Als der Song 1967 auf dem Album Sgt. Pepper's Lonely Hearts Club Band veröffentlicht wurde und erst recht als Paul McCartney ihn gut 10 Jahre zuvor als Teenager schrieb, schien sein 64. Geburtstag in unvorstellbar ferner Zukunft zu liegen. Die Beatles waren das When I'm 64. Mittlerweile ist jener Tag seit genau 20 Jahren Vergangenheit, denn mit Beginn der zweiten Stunde Sister Moon haben wir die Mitternachtsgrenze überschritten. Es ist also der 18. Juni 2026, zumindest wenn Sie die Erstausstrahlung hören, und Paul McCartney wird heute 84 Jahre alt. Da kann man schon mal ein wenig wehmütig auf die Tage blicken, die man hinter sich gelassen hat. Und das tut er auch auf seinem neuen 20. Soloalbum The Boys of Dungeon Lane, insbesondere mit dem nächsten Song. Days We Left Behind heißt er. Mein Name ist Thorsten Hempel und ich vertrete heute Raffaella Segarra in ihrer Sendung Sister Moon. Hallo zurück zu deren zweiter Stunde. Bitteschön, Paul.

Paul McCartney-Songs zählen ohne Frage zu den meistgecoverten aller Zeiten. Das eben war eine der sicher meist beachteten Interpretationen der letzten Jahre. Beyoncé mit ihrer Version von Blackbird vom Album Cowboy Carter. Interessanterweise unter Verwendung der Original-Gitarrenspur vom weißen Album der Beatles und gemeinsam mit Britney Spencer, Rainer Roberts, Tana Adele und Tiara Kennedy gesungen. Davor McCartney selbst, der heute 84 Jahre alt wird, mit Days We Left Behind aus seinem neuen Album The Boys of Dungeon Lane. Es ging ja in der bisherigen Sendung schon das ein oder andere Mal um Harry Nilsson. Fast genau ein Jahr älter als Paul McCartney wäre er am Montag 85 geworden, starb er aber leider 1994. Da gibt es durchaus einige Verbindungen. Oft und gerne erzählt wird die Anekdote, dass John Lennon und Paul McCartney 1968 bei einer Pressekonferenz in New York gefragt wurden, wer denn ihr Lieblingskünstler aus den USA sei und darauf, wie auch auf die Anschlussfrage nach der amerikanischen Lieblingsband, schlicht Harry Nilsson antworteten. Aus der gegenseitigen Bewunderung wurde bald eine Freundschaft. Man arbeitete musikalisch zusammen und feierte gemeinsam. Nicht immer zum Vorteil der Gesundheit, wie bei Lennons 18 Monate währenden verlorenen Wochenende, der Trennung von Yoko Ono zwischen 1973 und 75, bei dem ihn Harry oft in Clubs und Bars begleitete und die beiden sogar irgendwie ein gemeinsames Album zustande brachten. Einige Jahre zuvor hatte Nilsson die Aufmerksamkeit der Beatles dadurch auf sich gezogen, dass er auf seinem offiziellen Debütalbum Pandemonium Shadow Show 1967 einen Lennon-McCartney-Song gecovert hatte. Keineswegs ungewöhnlich zu der Zeit, aber seine Version von You Can't Do That stach dann doch ziemlich heraus. Zum einen wegen seiner vielstimmigen gesanglichen Leistung, durch moderne Tonstudios ermöglicht, zum anderen aber sicher auch dadurch, weil er in den nicht einmal 2,5 Minuten Anspielungen auf und Zitate aus nicht weniger als 17 weiteren Beatles-Songs einbaute, was aus dem ursprünglich gar nicht mal so angenehmen Lennonschen Eifersuchtsblues ein vergnügliches Mini-Musikquiz macht. Wenn Sie also mitraten wollen, nur zu Nilsson und You Can't Do That. Yes, you can.

In der Reihenfolge des Auftretens waren das zuerst Harry Nilsson, der 1967 den Beatles-Song You Can't Do That coverte und das gleich noch mit einem ganzen Haufen weiterer Fab Four-Zitate würzte. Danach ein kleiner Ausschnitt aus einem Interview, das der notorisch bühnenscheue Nilsson etwa ein Jahr später der BBC gab, worin er seinen Werdegang kurz zusammenfasste und erzählte, dass er in Brooklyn, New York geboren würde, derzeit in Los Angeles lebe und in den vorangegangenen 5 Jahren nachts als Computerexperte in einer Bank gearbeitet und tagsüber versucht hatte, seine Songs an den Mann zu bringen. Das sei ihm schließlich gelungen und nun habe er seine Seele, ach, sein ganzes Sein ans Musikbusiness verkauft. Zum Schluss dann Divorce und ihre ebenfalls, allerdings knapp 60 Jahre später, in den Studios der BBC für eine Radiosession mitgeschnittene Version des Queen-Songs I Want to Break Free. Zu finden auf der Deluxe-Version ihres 2025er Debütalbums Drive to Goldenhammer. Und sowohl Bandname als auch Songtitel sind der Band aus Nottingham vor kurzem gewissermaßen auf die Füße gefallen, denn 2 ihrer Mitglieder verkündeten ihren Ausstieg, reichten also quasi die Scheidung ein, brachen aus und machten aus dem Quartett ein Duo, zumindest fürs Erste. Einer der Aussteiger ist Schlagzeuger Kasper Sandström und der ging, weil er sich mehr auf seine andere Band Do Nothing konzentrieren wollte. Von denen erschien vor wenigen Tagen eine neue Single, Stars heißt sie und klingt so, hier sind Do Nothing.

Zweimal Stars in Sister Moon auf Radio 1. Zuerst der Song Stars, die neue Single von Do Nothing aus Nottingham. Danach die Band Stars. Von den Kanadiern hörten sie I Died So I Could Haunt You aus dem 2010er Album The Five Ghosts. In letzter Zeit war ja viel die Rede von sowohl Broken Social Scene als auch Metric. Beide Bands haben neue Alben veröffentlicht. Beide kommen in nicht allzu ferner Zukunft für ein gemeinsames Konzert nach Berlin. Am 19. September gastiert die All the Feelings Tour in der Columbia Halle. Ein bisschen zu kurz kommt dabei für meinen Geschmack die dritte Band im Bunde, nämlich die eben gehörten Stars. Von denen gibt es zwar noch kein neues Album, zuletzt erschienen 2022 From Capitol Hill, aber das kann sich ja noch ändern, bis sie im September mit der All the Feelings Tour in Berlin aufschlagen. Auf jeden Fall freue ich mich, dass sie dabei sind und sogar noch ein bisschen mehr darüber, dass ihre Sängerin und Gitarristin Amy Milan 16 Jahre nach ihrem zweiten mit I Went to Find You nun ihr drittes Soloalbum veröffentlicht hat, auch wenn ich das leider erst mit einem knappen Jahr Verspätung mitbekommen habe. Ist auch blöderweise nicht ganz leicht zu kriegen, zumindest als LP, aber für irgendwas muss dieses Internet ja gut sein. Hier also Amy Milan und Kiss That Summer.

Zuerst Amy Milan, die Stars-Gitarristin und Sängerin, die auch zur erweiterten Broken Social Scene zählt und mit beiden plus Metric im September auch nach Berlin kommt. Mit Kiss That Summer von ihrem letztes Jahr erschienenen dritten Soloalbum I Went To Find You. Danach Vicky Leandros mit L'Amour est Bleu, der Song, mit dem sie vor 59 Jahren für Luxemburg beim damals noch Grand Prix de la Chanson heißenden Wettbewerb antrat und mit dem sie in diesem Jahr die Halbfinals des ESC eröffnete. Wie die Liebe für Vicky schreibt sich auch der Nachname des nächsten Musikers, also B-L-E-U, ausgesprochen wird er aber als Blue, Benny Blue. In Hemlock, New York, wohnt er und hat vor einigen Tagen ein neues Album rausgebracht. When I Am a Fossil heißt es, Old Dog, der Song daraus, Benny Blue.

Am 10. Juli erscheint Tell the Kids We Tried, das zweite Album von Jacob Brodowski. Daraus hörten sie Colorado Low, benannt nach einem Tiefdruckgebiet, das Tornados verursachen und das Wetter weit über den Bundesstaat in seinem Namen hinaus beeinflussen kann. Bis nach Winnipeg im kanadischen Manitoba, wo Jacob Brodowski lebt zum Beispiel. Von dem also eben Colorado Low und davor Old Dog von Benny Blue. Das hier ist freudig jodelnd auf dem Weg nach unten. Nochmal Nielsen.

Nachdem es einige Jahre nicht allzu viel von ihr zu hören gab, zumindest nicht an neuer Musik, ist Tao Nguyen derzeit erfreulicherweise offenbar sehr produktiv. Im März, glaube ich, erschien der zum großen Teil von ihr bestrittene Soundtrack zum Film Amongst the Disquiet, in dem sie auch eine kleine Rolle spielt. Und nun gibt es seit ein paar Tagen auch eine neue, in Anführungszeichen reguläre Single von ihr. Die hörten Sie gerade, Fossils der Titel, bei der einigermaßen unverkennbar Meryl Garbus und Nate Brenner von Tuneyards ihre Finger im Spiel hatten. Tao und Fossils, davor Harry Nilsson und Going Down aus dem Jahr 1977 und dem schön typisch schrullig betitelten Album Knilsen. Damit wären wir dann auch schon beinahe am Ende der heutigen Sister Moon Ausgabe angelangt. Verabschieden möchte ich mich mit einem weiteren Song von Benny Blue. Bei Tao ging es gerade darum, dass viele Menschen sich aus Angst vor schmerzhaften Erfahrungen mit einer Art emotionalem Schutzschild umgeben, das im Laufe der Jahre immer mehr verhärtet, also sozusagen fossilisiert und einen einengt und dass es zu durchbrechen gilt, um das Leben in Gänze auch erleben zu können. Benny Blue hingegen fragt sich im Titelstück seines neuen Albums, was Paläontologen der Zukunft wohl so aus seinen fossilisierten Skelettknochen und sonstigen überdauernden Hinterlassenschaften wie Banjo-Saiten, Ladekabeln und so weiter über sein Wesen, seine Ideen und Vorsätze herauslesen werden können. Er denkt also noch eine ganze Ecke weiter als das heutige Geburtstagskind Paul McCartney, der sich weiter vorne in der Sendung als Teenager das Leben mit 64 vorstellte. When I Am a Fossil heißt das Lied. Mein Name ist Thorsten Hempelt. Ich hoffe, Sie hatten ein bisschen Spaß in den letzten beiden Stunden und bedanke mich fürs Zuhören. Benny Blue also jetzt. Tschüss und bis bald.

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4: Um 3 Uhr mit Katja Kindermann. Die EU verlängert ihre Wirtschaftssanktionen gegen Russland und zwar erstmals nicht um 6, sondern um 12 Monate. Das haben die EU-Staats- und Regierungschefs auf ihrem Gipfel in Brüssel entschieden. Es war das erste Treffen seit der Abwahl des ungarischen Rechtsnationalisten Orbán. Eine Einigung der 27 Staaten war ohne ihn wieder möglich. An dem Treffen nimmt auch der ukrainische Präsident Selenskyj teil. Er forderte erneut eine schnelle EU-Vollmitgliedschaft. Weiteres Thema des Gipfels ist der Umgang mit China. Die Europäische Union wirft China vor, den eigenen Unternehmen mit Staatshilfen einen unfairen Vorteil auf dem Weltmarkt zu verschaffen. Die Verhandlungen über ein endgültiges Abkommen mit dem Iran werden voraussichtlich noch an diesem Wochenende auf technischer Ebene beginnen. Das hat US-Vizepräsident Vance angekündigt. Aus Washington, Nina Barth.
5: In den USA ist das Rahmenabkommen die Grundlage für die anstehenden Verhandlungen, parteiübergreifend auf viel Kritik gestoßen. Vance verteidigte es als Win-Win-Situation für beide Seiten und richtete deutliche Worte an Kritiker aus Israel. Die USA hatten den Krieg gemeinsam mit Israel begonnen. Vance sagte, sie sollten sich daran erinnern, dass die USA der einzig mächtige Verbündete sei, den Israel noch habe. Und Vance betonte, es seien die USA, die den Großteil der israelischen Waffen finanzierten.
4: In Hamburg endet heute die Innenministerkonferenz von Bund und Ländern. Erwartet werden mehrere Beschlüsse, die für Verbesserungen beim Zivil- und Katastrophenschutz sorgen sollen. Das hat vor allem damit zu tun, dass Deutschland schon seit einer Weile im Fokus russischer Sabotage und Spionage steht. Auch auf weitere Angriffe von Linksextremisten auf die kritische Infrastruktur will man besser vorbereitet sein. Bei der Fußball-WM hat Co-Gastgeber Kanada einen großen Schritt in Richtung K.O.-Runde gemacht. Kanada gewann mit 6:0 gegen Katar. Aus dem ARD-WM-Team Silke Heine.
6: Dank des deutlichen Sieges übernimmt der Co-Gastgeber sogar die Führung in der Gruppe B vor der Schweiz, die beim 4:1 gegen Bosnien-Herzegowina ebenfalls den ersten Sieg bei dieser WM feierte und genau wie Kanada 4 Punkte auf dem Konto hat. Die Freude der Kanadier ist allerdings nicht ungetrübt, denn Ismaël Koné verletzte sich nach einem Foul offensichtlich schwer, musste mit einer Trage vom Platz gebracht werden. Der für Koné eingewechselte Nathan Saliba widmete sein Tor zum 4:0 seinem Teamkollegen. Im ersten Spiel des Tages hatten sich Tschechien und Südafrika 1:1 getrennt.
4: Das waren die Nachrichten. Das Wetter in Deutschland. Tagsüber gebietsweise freundlich, im Nordwesten teils starke Gewitter. Höchstwerte 23 bis 28 Grad an den Küsten bis 38 Grad am Oberrhein. Am Samstag zeitweise heiter, vor allem im Osten Schauer und Gewitter möglich. 23 bis 38 Grad. Und auch am Sonntag heiter, im Tagesverlauf steigt die Unwettergefahr bei 20 und bis 38 Grad. Es ist 3:03 Uhr.
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7: Guten Abend.

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Kitsch Creek mit ihrem Song Gut genug, gesungen von Blumengarten und Sheeran David, ein Lied von ihrem neuen Album Kitsch Creek 2. Und dieser Song mit deutschem Text, der trendet gerade international auf vielen sozialen Media-Kanälen. Recht ungewöhnlich doch. Es gibt mittlerweile Coverversionen auf der Orgel, auf der Oud, auf einem Wäscheständer. Ja, Sie haben richtig gehört, ein Wäscheständer. Vor allem aber ist der Refrain, du bist gut genug, zum Meme geworden, auch bei prominenten Musikerinnen, wie zum Beispiel der US-Musikerin Lizzo oder Steve Lacy. Es wird viel gerätselt, warum dieser deutschsprachige Song international so steil geht. Ich könnte mir da ein paar Dinge vorstellen. Also ganz witzig ist zum einen, dass viele erstmal gar nicht so richtig verstanden zu haben scheinen, was Ryan Jima von Blumengarten da singt. Scooby-Doo Canoe? Nee, du bist gut genug. Und wenn man das mal schnallt als nicht deutschsprachige Person, dann ist die Übersetzung von du bist gut genug ins Englische ja dann nicht mehr allzu schwer. Also you're good enough. Da gibt's inhaltlich keinen großen Interpretationsspielraum. Das versteht man. Das ist eine universelle, nie aus der Mode kommende, klare Botschaft, die viele Menschen für die unterschiedlichsten Situationen im eigenen Leben dann umdeuten können. Und wenn man denn mal weiß, dass es du bist gut genug heißt, ist auch für englischsprachige Menschen es wahrscheinlich keine Raketenwissenschaft, das über die Lippen zu bekommen. Also mal ausnahmsweise kein Mark Twain mit seinem This Awful German Language. Der Sound, der funktioniert natürlich auch irgendwie, einmal der zarte Facettgesang von Ryan Jima von Blumengarten, der hat einen sehr hohen Wiedererkennungswert. Die Melodie ist eingängig und simpel, aber nicht zu belanglos, und sie erzeugt irgendwie ein gutes Gefühl, diese Melodie, ohne zu sehr auf die Tube zu drücken, also nervt nicht so schnell. Man könnte sagen, sie schwebt dahin wie so eine leichte Sommerbrise, die man gern auf der Haut spürt, und die Kombination mit dem Rap von Sheeran David macht das Ganze dann abwechslungsreich. Zartheit kombiniert mit Selbstbewusstsein und Kraft, das ist sowieso eine gute Kombi, obwohl Sheeran Davids Rap-Part auch viele Hass- und Häme-Kommentare abbekommt. Die Produktion des Produzententeams Kitsch Creek darf man natürlich nicht vergessen, wenn es um den Erfolg dieses Lieds geht. Die haben ja viel mit Trettmann zusammengearbeitet. Auch international haben die schon viel gearbeitet. Die Zusammenarbeiten von Kitsch Creek mit US-Musikern wie Future oder Stefflon Don zum Beispiel, die haben sicherlich auch geholfen, dass der Song jetzt so zündet. Hier ist das Produzententeam Kitsch Creek zusammen mit dem US-Rapper Future aus Atlanta von ihrem Album German Engineering 2, das in den USA entstanden ist.

Slow Down von Kitsch Creek featuring Friday Future und Mariah the Scientist. Kitsch Creeks Song Gut Genug zusammen mit Blumengarten und Shirin David, der geht international gerade viral. Der ist von ihrem neuen Album Kitsch Creek 2. Ich habe gerade schon erzählt, warum ich mir vorstellen könnte, dass der auch außerhalb des deutschsprachigen Raums international gerade so angesagt ist. Was vielleicht auch geholfen haben könnte, ist, dass dieses Produzententeam Kitsch Creek vor ein paar Jahren länger in den USA unterwegs war. 2024 haben sie ihr Album German Engineering 2 veröffentlicht und dafür sind Kitsch Creek auf eine Reise zu den eigenen musikalischen Wurzeln gegangen, also was sie früher so inspiriert hat. Sie waren da in Los Angeles, Atlanta und New York unterwegs und haben Kontakte in die US-Musikszene geknüpft und mit MusikerInnen wie eben Future, Stefflon Don oder Mariah the Scientist zusammengearbeitet. Sie sind also keine komplett Unbekannten in den Vereinigten Staaten. Und ja, von da ging das, glaube ich, aus, dass Gut Genug jetzt gerade so durchstartet weltweit. Wir bleiben bei deutschsprachiger Musik in Swagger hier auf Radio 1. Es gibt eine neue Doku über Hip-Hop aus deutschen Landen, um genauer zu sagen aus Süddeutschland. Die Doku heißt 0711 Hip-Hop Made in Stuttgart. Und Sie ahnen es, es geht um Bands wie Massive Töne, die Fantastischen Vier, Freundeskreis. Und Stuttgart eben als Hip-Hop-Hauptstadt, wobei ich sowas wie Hauptstadt eher nicht mit Stuttgart in Zusammenhang bringen würde. Es kommen auch Weggefährten aus anderen Gegenden Deutschlands in der Doku zu Wort, zum Beispiel der Fischkopf Jan Delay. Der sagt ein paar sehr wahre und witzige Dinge über Hip-Hop Made in Stuttgart. Den hören wir gleich noch. Erstmal aber ein Song, der die Stadt Stuttgart aus Sicht einiger Stuttgarter Rapper sehr gut beschreibt.

0: Mutterstadt. Von Massive Töne, der passende Song zur Mutterstadt. Und damit ist Stuttgart gemeint. Über diese Mutterstadt gibt es eine neue Doku in der ARD zu sehen. Sie heißt 0711 Hip-Hop Made in Stuttgart. Neben Heidelberg, Berlin, Hamburg war Stuttgart auch ein wichtiger Ort in Sachen Deutschrap. Aber auch ein bisschen verschrien. Durch Fanta 4 war Stuttgart eher ein Ort, den viele in Sachen Hip-Hop gar nicht mal so ernst nehmen konnten. Fanta 4 ist kein Hip-Hop, das ist Spaß-Pop, hieß es überall. Die massiven Töne zum Beispiel haben der Stadt mehr Credibility verschafft und diese neue ARD-Doku 0711 Hip-Hop Made in Stuttgart, die ist interessant und auch unterhaltsam. Nicht zuletzt, weil Stuttgart als Rapstadt eben keinen besonders guten Ruf hatte. Hier mal ein Ausschnitt dazu aus der Doku.
1: Naja, die haben so eine wirtschaftsorientierte Mentalität.
2: So dieses Schaffe-Schaffe-Häusle-Bau-Klischee.
3: Ich meine, Stuttgart ist wirklich mit Hamburg oder Berlin eine kleine Stadt. Umso wichtiger, dass wir Gas geben.
0: Also Stuttgart als eine Stadt, in der in Sachen Produktion und Vermarktung immer schon deutlich mehr ging als in Hamburg oder Heidelberg zum Beispiel. Jan Delay erzählt da noch, die haben irgendwie noch so, keine Ahnung, wie im Sandkasten rumgespielt. Da haben die Stuttgarter schon Business gemacht, ja, selbst direkt bei in den Anfängen. Jan Delay und Samy Deluxe waren da gerade zu hören zum Beispiel. Und Jan Delay aus Hamburg zusammen mit Daniel und DJ Matt waren sie ja die absoluten Beginner, irgendwann die Beginner. Und hier sind sie mit Hammer.

Hip-Hop, das Hip-Hop-Duo Skills on Mars mit Wie wir aus Stuttgart, ein toller Song aus dem Jahr 2000. Hinter Skills on Mars stecken die Geschwister Meli und Marcy. Skills on Mars gibt's leider nicht mehr, aber Meli von Skills on Mars kommt in der ARD-Doku 7.11 Hip-Hop Made in Stuttgart zu Wort. Er ist unter anderem live auf der Bühne, wie so viele andere auch, bei dem 30-jährigen Jubiläumskonzert, das es in Stuttgart vor kurzem gab. Da sieht man ihn in der Doku auch. Viele Freunde und Wegbegleiter sind mit dabei, auch außerhalb von Stuttgart, Jan Delay, Clüso zum Beispiel. Und zurück nochmal zu diesem 0711 aus der Doku. Das ist 0711, ist ja die Vorwahl von Stuttgart. Und das kennt man ja von US-Rappern, die ihre Postleitzahlen gerne irgendwo untergebracht haben. Skills on Mars haben das angeblich für Stuttgart erfunden. Davor Jan Delay und die Beginner aus Hamburg, was mir persönlich von der Musik her, also Hamburg und vom Humor und vom Auftreten sehr viel näher ist als Stuttgart. Rap aus Berlin mag ich auch sehr, nicht alles aus Berlin. Aktuell aber zum Beispiel ein Song von Ebo, die zwar in München geboren ist, aber schon lange in Berlin lebt. Sie hat am 1. Mai zum Tag der Arbeit einen neuen Song veröffentlicht, Arbeit mit AY. Geschrieben, so wird auch ihre kommende Tour heißen und Ebo wird im Herbst auch ein neues Album rauskommen. Es gibt gerade auch noch einen aktuellen Song, zu dem kommen wir gleich, aber die Arbeit, von der Ebo erzählt, die ist eng verknüpft mit persönlichen Geschichten voller Hoffnung und von zerplatzten Träumen ihrer Familie zum Beispiel. Ihre Großeltern kamen als Gastarbeiter nach Deutschland. Und in Ebos Song Arbeit geht's um den Wohlstand, den sich auch GastarbeiterInnen hart erarbeitet haben und auch die Angst, an all das wieder zu verlieren. Ebo selbst ist in einer Arbeiterfamilie aufgewachsen und kennt diese Geschichten aus der eigenen Realität. Die harte Arbeit ihrer Familie kennt sie aus nächster Nähe, dass sich immer wieder durchkämpfen.

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Arbeit. Ein Song, der das Leben vieler EinwandererInnen und ihren Kindern beschreibt. 100 Jobs gleichzeitig. Und es reicht doch nicht, weder genug Geld noch Zeit für die Familie. Ebos neues Lied, das sie gerade veröffentlicht hat, darin geht's um ihren Vater und seine Spielsucht. Und dieses Lied heißt Novo Line, wird das, glaube ich, ausgesprochen. Ich kann mir vorstellen, dass das kein leichter Schritt war, dieses Thema in einem Song irgendwie zu besprechen. Ebos Vater, so hört man in diesem ganz neuen Lied, hat die Familie durch die Spielsucht in finanzielle Unsicherheit gebracht. Und er war nicht da für die Kinder, was eine sehr schmerzhafte Erfahrung gewesen sein muss. Diese Abwesenheit, die Ebo durch ihre Kindheit begleitet hat. Dieses Gefühl, dass er die Familie im Stich lässt, sich und auch die Kinder irgendwie aufgibt. Die Verzweiflung, die da aufkommt bei allen. Es gibt auch ein schönes und berührendes Video zu Ebos neuem Song Novo Line. Das ist übrigens eine Spielautomatenmarke. Hier ist dieses Lied, Novo Line von Ebo.

Like a Prayer, ein Klassiker von Madonna, ein Song aus dem Jahr 1989, erschien auf ihrem gleichnamigen vierten Studioalbum. Like a Prayer. Anfang Juni erscheint ein neues Album der mittlerweile 67-jährigen Musikerin Confessions 2. Das knüpft an ihr Album Confessions on a Dancefloor von 2005 an. Und mal schauen, wie viel die beiden Alben, die ja 20 Jahre auseinander liegen, miteinander zu tun haben werden. Eins steht fest, der Produzent ist Stuart Price. Er war auch beim ersten Confessions-Album dabei. Madonna hat gerade ein Video veröffentlicht, eine Art Album-Teaser, 15 Minuten lang, mit von der Partie in dem kurzen Musikfilm oder langen Musikvideo, wie man es nimmt, sind unter anderem Kate Moss, Benedict Cumberbatch, Sabrina Carpenter, Arca, Shy Girl. Das Ganze spielt auch auf der Toilette eines Clubs. Eine ziemlich saubere Toilette. In der Szene ist auch der Schauspieler Benedict Cumberbatch zu sehen. Madonna lässt ihn singen und tanzen, wie sie will. Er wirkt für meinen Geschmack ein bisschen deplatziert, auch weil alles sehr clean ist und er sehr unbeschwitzt. Er hat so ein blütenweißes Hemd an. Sie hätte eher Benedict Cumberbatch als Patrick Melrose anheuern sollen in diesem Toilettenszenario. Die Schauspielerin Julia Garner ist auch dabei. Die sieht der jungen, kurzhaarigen Madonna verblüffend ähnlich. Das liegt wohl daran, dass sie gerade in einem Biopic über Madonnas Leben mitspielt. Die Dreharbeiten wurden wohl mehrmals auf Eis gelegt. Mal schauen, wann und ob das kommt. Und die Tochter von Madonna, Lourdes, die ist in dem Video auch dabei. Sie beendet die Party mit einem trockenen Cut, Bitch. Am 3. Juli kommt das neue Album von Madonna raus. Hier ist sie zusammen mit Sabrina Carpenter und dem Lied Bring Your Love.

Ja, vor einer Woche um diese Uhrzeit, da lief eine Live-Konzertübertragung hier in Swagger. Da war viel Body-Moving, viel Körperbewegung in Gangen. Mike D., einer der drei Beastie Boys, war live in Berlin im Seelchen in Kreuzberg. Nicht allein, sie waren zu 5, 6 auf der Bühne. Mike D.'s Söhne Skylar und Davis waren auch dabei. Es war ein sehr energetisches Konzert, auch eine Reise zurück in die Vergangenheit, aber nicht nur. Mike D. hat schon einige Songs von seinem ersten Soloalbum gespielt. Das wird Ende August erscheinen und Thank You heißen. Im Sommer senden wir das Konzert von Mike D. aus dem Seelchen dann auch nochmal in unseren Sommernachtskonzerten. In Swagger werde ich das Solo-Debüt von Mike D. natürlich auch noch vorstellen. Ich habe ihn interviewt. Das hier ist ein neuer Song von Interpol. Auch die bringen neue Musik raus. Am selben Tag wie Mike D. übrigens, am 28. August, kommt ihr neues Album This Mirror Weighs a Ton raus. Hier ist der Titelsong von Interpol. Bis gleich nach den Nachrichten.

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2: Um 4 Uhr mit Katja Kindermann. Die EU verlängert ihre Wirtschaftssanktionen gegen Russland. Das haben die EU-Staats- und Regierungschefs am Abend bei ihrem Gipfel in Brüssel beschlossen. Aus der Nachrichtenredaktion Christiane Rüther.
3: Es war das erste Treffen seit der Abwahl des ungarischen Rechtsnationalisten Orbán. Eine Einigung der 27 Staaten war ohne ihn wieder möglich. So werden die Wirtschaftssanktionen erstmals nicht nur um 6, sondern direkt um 12 Monate verlängert. Weiteres großes Thema des EU-Gipfels ist China. Insbesondere wird es darum gehen, wie sich die EU der Exportmacht gegenüber positioniert. Die oftmals billigeren chinesischen Produkte setzen der europäischen Wirtschaft zu. Deshalb soll über Gegenmaßnahmen beraten werden.
2: Der Iran verzichtet vorübergehend darauf, Gebühren für die Straße von Hormus zu erheben. Das gab der oberste Nationale Sicherheitsrat über Staatsmedien bekannt. Allerdings verlangt der Iran von allen Handelsschiffen, dass sie einen Antrag stellen, bevor sie die Meerenge passieren wollen. Hintergrund ist das zwischen den USA und dem Iran geschlossene Rahmenabkommen. Es sieht unter anderem eine freie Durchfahrt durch die Straße von Hormus vor. In den kommenden 60 Tagen wollen beide Seiten ein dauerhaftes Friedensabkommen aushandeln. Auf ihrer Konferenz in Hamburg ringen die Innenministerinnen und Minister von Bund und Ländern um eine einheitliche Linie in der Migrationspolitik. Ein Streitpunkt ist das Bleiberecht für Geflüchtete aus Syrien. Die unionsgeführten Länder sehen die Voraussetzungen für die Rückkehr vieler Menschen als gegeben an. Die SPD-geführten Länder hingegen wollen zunächst nur Straftäter und Gefährder zurück nach Syrien bringen. Zur Begründung hieß es, viele Firmen seien schließlich auf gut integrierte Menschen angewiesen. Bei der Fußball-WM hat Co-Gastgeber Kanada einen großen Schritt in Richtung K.O.-Runde gemacht. Kanada gewann mit 6:0 gegen Katar. Aus dem ARD-WM-Team Silke Heine.
4: Mit einem 6:0 gegen Katar hat Kanada einen großen Schritt in Richtung Sechzehntelfinale gemacht. Dank des deutlichen Sieges übernimmt der Co-Gastgeber sogar die Führung in der Gruppe B vor der Schweiz, die beim 4:1 gegen Bosnien-Herzegowina ebenfalls den ersten Sieg bei dieser WM feierte und genau wie Kanada 4 Punkte auf dem Konto hat. Die Freude der Kanadier ist allerdings nicht ungetrübt, denn Ismaël Koné verletzte sich nach einem Foul offensichtlich schwer, musste mit einer Trage vom Platz gebracht werden. Der für Koné eingewechselte Nathan Saliba widmete sein Tor zum 4:0 seinem Teamkollegen. Im ersten Spiel des Tages hatten sich Tschechien und Südafrika 1:1 getrennt.
2: Das waren die Nachrichten. Das Wetter in Deutschland: tagsüber gebietsweise freundlich, im Nordwesten teils starke Gewitter. Höchstwerte 23 bis 28 Grad an den Küsten, bis 38 Grad am Oberrhein. Am Samstag zeitweise heiter, vor allem im Osten Schauer und Gewitter möglich, 23 bis 38 Grad. Und auch am Sonntag heiter, im Tagesverlauf steigt die Unwettergefahr bei 20 bis 38 Grad. Es ist jetzt 4:03.
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5: Hallo zur zweiten Stunde.

Running to Pain, ein neuer Song von Kelsey Lou. Sie geht dahin, wo es weh tut. Nach 7 Jahren Pause hat sie gerade ihr neues Album So Help Me God veröffentlicht, produziert unter anderem von Jack Antonoff. Und es sind auch Gäste auf diesem Album dabei, Kim Gordon zum Beispiel, auch Sampha und auch der Jazz-Saxophonist Kamasi Washington. Kelsey Lou ist in North Carolina geboren, sie lebt aber schon eine ganze Weile in New York City. Dahin ist sie mit 18 Jahren geflohen. Kelsey Lou ist mit strengen gläubigen Eltern aufgewachsen. Die haben an die Zeugen Jehovas geglaubt. In North Carolina war das. Und auch darum geht's auf ihrem neuen Album. Es ist eine Art Break-up-Album von der eigenen Vergangenheit, die sie versucht hat, mit vielen verschiedenen Therapieansätzen zu verarbeiten. So Help Me God ist aus vielerlei Hinsicht ein sehr interessantes Album. Noch ein Song davon, in dem Kelsey Lou den Geistern der Vergangenheit kurzerhand die Köpfe abschneidet. Cutting off the head of a ghost.

Kelsey Lou schneidet den Geistern der Vergangenheit den Kopf ab, cutting off the head of a ghost von ihrem neuen Album So Help Me God. Darauf verarbeitet Kelsey Lou nicht nur die Kindheit mit ihren strengen gläubigen Eltern bei den Zeugen Jehovas. Kelsey Lou hat wohl auch Inspiration beim italienischen Maler Caravaggio gefunden. Sie haben garantiert schon mal ein Bild von ihm gesehen. Das sind oft dramatische Sujets mit Themen wie Vergänglichkeit und Tod, mit sehr eindrücklichen Darstellungen von Licht und Schatten. Und in dem Zusammenhang, also mit Caravaggio, da kann ich Ihnen eine Doku empfehlen, über die ich mal durch Zufall gestolpert bin. Die gibt's auf YouTube, und gemacht hat sie der gerade verstorbene britische Maler David Hockney zusammen mit einem Team der BBC. Sie heißt David Hockney's Secret Knowledge und ist von 2001. Das ist eine tolle Doku, in der Hockney sich wie ein Detektiv zum Thema Licht und Schatten bei alten Meistern wie Caravaggio oder Van Eyck nähert, die ja fast fotorealistisch gemalt haben, was für die Zeit sehr, sehr ungewöhnlich war. Hockney stellt in der Doku die Theorie auf, dass der Wandel in der europäischen Malerei hin zu diesem fast fotorealistischen Sujets, also zu diesem fotografischen Realismus, nur durch den Einsatz optischer Hilfsmittel erklärt werden kann und dass Künstler bereits im 15. Jahrhundert heimlich optische Geräte wie Spiegel und Linsen verwendet haben sollen, um ihre Werke zu schaffen. Also Hockney stellt da in dieser Doku The Secret Knowledge regelrecht Experimente an mit Beispielen aus der flämischen und italienischen Kunst. Mit Hilfe kleiner Spiegel und Linsen zeigt Hockney, wie Künstler frühe Versionen der Camera Obscura geschaffen haben könnten. Das ist wirklich sehr interessant. Es gab auch viel Widerspruch zu dieser Doku. Kritiker meinten, Hockney projiziere da seine eigenen technischen Unzulänglichkeiten hinein und auf die alten Meister, und er würde sie zu bloßen Kopisten reduzieren. Hockney hat das naturgemäß anders gesehen. Er meinte ganz im Gegenteil, wie klug die alten Meister doch waren, dass sie diese Technologien einzusetzen wussten, ohne dass sie schon wirklich erfunden waren. Also ja, ist wirklich eine sehr, sehr interessante Doku. Sie heißt David Hockney's Secret Knowledge, und wie gesagt, auf YouTube können Sie die anschauen. David Hockney ist vergangene Woche ja im Alter von 88 Jahren in London verstorben. Er hat sehr lange Zeit in Kalifornien gelebt. Der Sunshine State hat ihm in den 60er Jahren schon ungewohnte Freiheiten geboten, in Zeiten, wo Homosexualität in Großbritannien noch illegal war. Eins seiner berühmtesten Bilder sicherlich das in Kalifornien entstandene A Bigger Splash. So ein tolles Poolbild ohne Menschen. Und das auch die Unbeschwertheit und die hedonistische Lebenswelt in Kalifornien darstellt. Das hängt seit 1981 in der Londoner Tate Gallery. Ja, die hat gerade auch eine große Werkschau über seine Bilder in Planung. Das hat schon vor seinem Tod begonnen. Am Ende hat David Hockney in den letzten Jahren vor allem auf seinem iPad gemalt. Zum Beispiel das bis zu 90 Meter lange Wandfries hier in Normandy, wo Hockney zum Schluss dann gelebt hat, also in Frankreich. Wir bleiben jetzt aber in den USA. Lange Rede, kurzer Sinn. Es geht jetzt um Vince Staples und sein neues Album Crybaby, und hier ist das Lied Only in America.

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White Flag von Vince Staples neuem Album Crybaby mit der Zeile White Flag, I don't wanna fight no more. Und dann wird die Flagge von einem automatischen Gewehr zerfetzt. Es gibt sehr viele Anspielungen oder direkte Angriffe auf US-Symbole, die nur noch hohl zu sein scheinen auf diesem neuen Album von Vince Staples. Davor Lou Reeds Klassiker Dirty Boulevard. Und dann nochmal Vince Staples mit Only in America. Zwei Requiems für Amerika, wenn man so will. Zwei Songs, die trotz der 40 Jahre, die zwischen ihnen liegen, viele Gemeinsamkeiten haben. Der American Dream wird als grausamer Witz dargestellt für Menschen, die am Rand der Gesellschaft leben zumindest. Bei Lou Reed wird die Freiheitsstatue, die Statue of Liberty, zur Statue of Bigotry. Und das Versprechen, was lange von ihr ausging, das gilt schon lange nicht mehr. Give me your tired, your poor, your huddled masses yearning to be free. Ja, eine starke, fürsorgliche Mutter der Exilanten, die alle willkommen heißt, eine Art Leuchtturm des Willkommens für Einwanderer. Das war die Statue of Liberty vielleicht mal. Heutzutage heißt es America First. Die ehemalige Einwanderernation schottet sich ab. Mal sehen, wann der aktuelle Präsident die Freiheitsstatue, dieses erste große Wahrzeichen der USA, das Einwanderer bei der Ankunft zu sehen bekam. Mal sehen, wann er das umgestalten lässt. Dieses Versprechen, das von der Freiheitsstatue mal ausging, das wird bei Lou Reed und Vince Staples zur Lüge, zur Farce. Lou Reed singt 1989, Give me your hungry, your tired, your poor, I'll piss on them. Und Vince Staples geht in seinem neuen Song Only in America ganz ähnlich vor. Das Motto, you can be anything, live your dream, only in America, das stellt er als Zynismus dar. In derselben Zeile heißt es bei ihm dann auch, you can live by the gun, die by the gun, und you can lie, you can steal, house on a hill. Noch ein Song von Vince Staples neuem Album Crybaby ist Do You Know the Devil? 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

Go, Go, Gorilla vom neuen Album Crybaby von Vince Staples, das auch eine neue Seite von Vince Staples zeigt, rebellischer, mit einem politischeren Blick auf das, was in den USA gerade abgeht. Und das weinende, in Windeln gewickelte Baby auf dem Cover sieht übrigens einem bestimmten US-Präsidenten sehr ähnlich.

Nochmal Vince Staples mit dem Song Cotton von seinem aktuellen Album Crybaby. Darauf sind 10 Lieder versammelt, die die Spannungen und Absurditäten des Lebens in den USA im Jahr 2026 einfangen. Sehr abwechslungsreich macht Staples das, rockig, punkig, hip-hoppig, wird die Idee des amerikanischen Traums von innen nach außen gestülpt. Ich sag tschüss für heute. Im Anschluss geht's weiter mit Sister Moon oder dem schönen Morgen und meinen Kolleginnen Amelie Ernst und Caro Corneli. Wir hören uns hoffentlich nächste Woche Mittwoch in Zweiger auf Radio 1 wieder. Gleiche Stelle, gleiche Welle. Zum Schluss nochmal ein Song von Kelsey Lewis neuem Album So Help Me God. Das Lied heißt Reaper, ist der erste Song von diesem Album und direkt schlappe 8 Minuten lang. Mein Name ist Elissa Hirsemann. Tschüss.

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2: Um 5 Uhr mit Thomas Haag. Guten Morgen. Beim EU-Gipfel in Brüssel gibt es offenbar Streit um den Umgang mit Russland. Bulgarien hat angekündigt, das neue, mittlerweile 21. Sanktionspaket der EU gegen Russland zu blockieren. Aus Brüssel, Sabrina Fritz.
3: Einigen konnten sich die 27 Mitgliedstaaten darauf, die bestehenden Sanktionen gegen Russland um ein Jahr zu verlängern. Heute am eigentlichen Gipfeltag sollen Wirtschaft und Finanzen im Mittelpunkt stehen. Europa leidet unter der Warenflut aus China. Gleichzeitig muss der nächste EU-Haushalt verhandelt werden. Was das Geld betrifft, ist die Gemeinschaft aber von einer gemeinsamen Stimme noch sehr weit entfernt.
2: In der Schweiz sind heute Gespräche zwischen den USA und dem Iran geplant. Allerdings sind die Details des Treffens weiter unklar. Es könnten keine weiteren Informationen gemacht werden, hieß es beim Schweizer Außenministerium. Aus Genf, Katrin Hondl.
4: Auch wer genau aus den USA, dem Iran sowie den Vermittlerstaaten Pakistan und Katar an den Gesprächen teilnimmt, ist bislang unbekannt. Er habe vor, in die Schweiz zu reisen, wisse aber noch nicht wann, sagte etwa US-Vizepräsident J.D. Vance. Ursprünglich war auf dem Birkenstock die feierliche Unterzeichnung der gemeinsamen Absichtserklärung zur Beendigung des Kriegs geplant. Nachdem das sogenannte Memorandum of Understanding aber überraschend schon in der Nacht auf Donnerstag von den Präsidenten beider Länder unterschrieben wurde, ist dort nun Verhandlungsstart mit dem Ziel einer endgültigen Einigung.
2: Im laufenden Tarifkonflikt beim Einzelhandel ruft die Gewerkschaft Verdi für heute erneut zu bundesweiten Warnstreiks auf. Im Zentrum der Aktion steht die Möbelhauskette IKEA. In Berlin werden nach Gewerkschaftsangaben alle 3 IKEA-Filialen bestreikt. Verdi fordert unter anderem 7% mehr Lohn. Die Linke beginnt heute in Potsdam einen 3-tägigen Bundesparteitag. Zum Auftakt geht es in einer Generaldebatte zunächst um Protest gegen geplante Sozialreformen der Bundesregierung. Die Linke plädiert für eine stärkere finanzielle Belastung von Menschen mit hohen Einkommen und Vermögen. Für den Abend ist eine Debatte über die Haltung der Partei zu den Kriegen im Nahen Osten und zu Israel geplant. Die Vorstandswahlen sind für morgen vorgesehen. Der Co-Vorsitzende Jan van Aken verzichtet aus gesundheitlichen Gründen auf sein Amt. Bei der FIFA-Fußball-WM der Herren haben sich Tschechien und Südafrika am Abend 1:1 unentschieden getrennt. Im zweiten Spiel des Abends hat die Schweiz Bosnien-Herzegowina mit 4:1 geschlagen. In der Nacht hat Kanada gegen Katar 6:0 gewonnen und Mexiko hat vor wenigen Minuten Südkorea 1:0 geschlagen. Soweit die Nachrichten. 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Das Wetter heute ist es anfangs freundlich. Ab dem Nachmittag sind einzelne kräftige Schauer oder Gewitter mit Starkregen, Hagel und Sturmböen möglich. Und das bei maximal 31 bis 35 Grad.
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5: Guten Morgen.
6: Guten Morgen. Wie hast du denn geschlafen, sag mal, in dieser tropischen Nacht, feucht, heiß?
5: Du, also jetzt ist doch gerade perfekt, ehrlich gesagt. Ich habe gut geschlafen. Ich hätte natürlich wie so oft gerne noch ein bisschen länger geschlafen. Surprise, surprise. Aber ich finde, jetzt ist gerade, also wenn Sie jetzt rausgehen, das ist das perfekte Wetter gerade. Jetzt,
6: ja,
5: also
6: besser wird es heute nicht.
5: Jetzt nochmal an die frische Luft. Insofern, und du so?
6: Ja, ich habe Querlüften gemacht und bin rumgelaufen im Haus. Was soll ich sagen?
5: Wir müssen da jetzt heute alle zusammen durch.
6: Ja.
5: Aber dafür sind wir da, ne? Guten Morgen.
6: Morgenlein.

0: coole Socke aus London. Lola Young war das. One Thing. Wir haben es jetzt 5:07.
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2: 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Ich akzeptiere die Dinge, die ich nicht ändern kann, nicht mehr. Ich ändere die Dinge, die ich nicht akzeptieren kann.
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0: Also ich würde gerne mal was über diesen Song sagen.
1: Danger Dan?
0: Über diesen Song von Danger Dan. Und zwar meine Schwiegermutter, die ist genau das, was er beschreibt. Die ist vollkommen mit sich selbst zufrieden, bei sich selber angekommen. Und sie heißt auch noch genauso wie Danger Dan.
1: Also Danger.
0: Nee, meine Schwiegermutter.
1: Also Dan.
0: Nicht Danger. Pongratz. Gebürtige so. Pongratz, der Nachname.
1: Ich dachte, das ist hier
0: nee.
1: Frau Danger.
0: Aber sie ist so selbstzufrieden, wie er das beschreibt.

0: aus dem Jahr 71. T-Rex und Cosmic Dancer. Wir haben es jetzt gleich 5.16 Uhr. Und wir haben einiges vor heute, wie auch jeden Tag an dieser Stelle im schönen Morgen. Unter anderem reden wir über die Linke. Und da fragt man sich ja, also das sind ja Themen, die ansprechen. Da sagen viele, ja, ne, Mieten und so,
1: ja,
0: vernünftige Löhne. Aber irgendwie kommen die oben die 9-10%, da kommen sie auch nicht bei raus. Da scheint irgendwas nicht so richtig gut zu laufen bei der Linken. Wenn man doch eigentlich aus eigener Wahrnehmung ganz viele relevante Themen anspricht. Aber, wie gesagt, in Umfragen und auch bei Wahlen nicht so richtig damit durchkommt. Was ist denn da los? Fragen wir um kurz nach 7:30 die Co-Parteivorsitzende der Linken, Ines Schwertner. Denn ab heute trifft sich die Partei ja hier in Potsdam zum Parteitag.
1: Ja, und dann gibt es ein neues Gaststättengesetz. Künftig dürfen Restaurants, Cafés und Bars in den Ausgehvierteln der Stadt länger draußen
0: bedienen. In Berlin müssen wir sagen, wir sprechen nicht über Neuruppin.
1: Ja. Wir sprechen tatsächlich, du sagst es. Nee, ja. Vielleicht wäre es in Neuruppin auch gar nicht so ein großes Problem. Aber in Berlin, das habe ich selber schon oft genug erlebt, also Sonntag bis Donnerstag bis 23 Uhr, Freitag und Samstag bis Mitternacht. Da bin ich persönlich mal gespannt, was das gibt im Zusammenspiel mit den Berlinern, die gerne schlafen wollen um 23 Uhr.
0: Gibt es Berliner und Berlinerinnen, die gerne schlafen wollen.
1: Und wie es die gibt. Dachte, die werfen alle Sachen aus dem Fenster. Nee.
0: Jo, und apropos Berlinerinnen und Berliner, wir reden auch noch über Basketball, beziehungsweise wir haben ein paar Tickets hier parat. Sie ahnen es wofür? Für das Best of Five beim Basketball. Alba will heute nachziehen. Ja, es steht ja 2-1 in der Meisterschaftsserie Best of Five. Heute Abend Spiel 4 dann. Und ja, ich finde, es reicht ja auch, wenn die Bayern einen Fußballmeistertitel haben. Die müssen ja jetzt nicht auch noch beim Basketball.
1: Also, das habe ich auch gestern gedacht.
0: Wenn einer alles holt, ja. Nee. Also vielleicht klappt es ja für Alba heute Abend in der Max-Schmeling-Halle. Und wie gesagt, Tickets, wenn Sie dabei sein wollen, um kurz vor 9.
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0: Ein sehr, sehr guter Song für 5.22 Uhr. Ja, wirklich.
1: Ja, finde ich auch.
0: Trifft mich gerade so. Arrested Development, Mr. Wendell.
1: Wir haben auch gerade noch gesagt, es ist wichtig, mit welchen Songs man die Leute den Freitag schickt.
0: Ja, und
1: ja, ist alles
0: wir überlegen uns das ganz genau.
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1: Also wenn ich die ganze Nacht meine langen, komischen Beine aneinander reiben würde, um ein Geräusch zu erzeugen, dann würde ich das wahrscheinlich genau einmal machen und danach wäre ich tot. So gesehen fände ich es fast fair, wenn Grillen Muskelkater bekommen würden. Aber ich weiß es nicht. Ja, diese Grillen reiben doch ihre Beine aneinander, um das Geräusch zu erzeugen.
0: So wie du nachts.
1: Nein, ich sag nur, wenn ich das tun würde, die ganze Nacht die Beine reiben, um ein Geräusch zu erzeugen, da wäre ich morgens tot. Und die machen das so ausdauernd und daher, also das ist jetzt eine Hörerfrage, die wir hier beantworten von unserem Hörer Armed Bitch. Ja, der sagt, stimmt's, dass Grillen Muskelkater bekommen können?
3: Das Geräusch zirpender Grillen ist untrennbar mit dem Sommer verbunden. Wenn wir in einem Häuschen in einem südlichen Land sitzen und hören das Geräusch, dann ist das zunächst mal vielleicht eine ganz willkommene Sache. Auf die Dauer kann das Grillen zirpen aber auch nerven und dann denkt vielleicht so mancher, können die nicht mal aufhören, strengt das nicht unheimlich an, bekommen Grillen Muskelkater. Grillen machen das Geräusch ja, indem sie ihre Flügel aneinander reiben. Sie müssen also Muskeln dafür einsetzen. Allerdings sind die Muskeln von Insekten ganz anders aufgebaut als unsere. Und insbesondere kommt es bei ihnen nicht zu diesen Muskelfaserrissen, die letztlich die Ursache für Muskelkater sind. Die Insektenmuskeln sind in dem Außenskelett sehr schonend verpackt. Außerdem haben sie ein sehr gutes Atemsystem, mit dem sie die Muskeln mit Energie versorgen. Und so können sie ziemlich lange zirpen. Insekten haben auch keine Schmerzrezeptoren in den Muskeln. Das heißt, selbst wenn sie sich sehr verausgabt haben, tut ihnen das nicht weh. Aber sie können natürlich schlapp machen und dann bleibt das Insekt tatsächlich einfach eine Weile ruhig. Aber wie gesagt, Grillen sind erstens sehr ausdauernd aufgrund ihres effizienten Energiehaushalts und einen Muskelkater bekommen sie auf keinen Fall.
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1: Aber das ist ja auch schon wieder so absurd. Jetzt haben die diese sehr leistungsfähigen Muskeln, keine Faserrisse, keine Schmerzen. Und wozu nutzen sie zum Zirpen?

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1: Yes. Ganz neu bei uns im Programm. Pamela aus Australien und Better Than Before gehört um 5:30.
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1: Ja, es wird heiß. Heute mal Sonne, aber auch ein paar Wolken sind möglich und sogar ein paar kräftige Schauer oder Gewitter in Berlin und Brandenburg. Zwischendurch aber hauptsächlich freundlich und trocken und sehr schwül bei maximal 31 bis 36 Grad in Brandenburg, in Berlin um die 34 Grad und weil es so schön war, morgen gleich nochmal.
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3: Ja, tut mir leid, den habe ich noch nicht gefunden. 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
1: Wie soll ich wohl mal sagen, hier, ich habe gesehen, auf der A111 Richtung Oranienburg ist zwischen Seidestraße und am Festplatz wegen Bauarbeiten die Richtungsfahrbahn, eine Richtungsfahrbahn gesperrt. Und Vorsicht auf der B2, B5, Berlin-Kaiserdamm in Höhe Theodor-Heuss-Platz sind die Ampeln außer Betrieb. Bitte fahren Sie da besonders vorsichtig. Im Stadtverkehr Berlin, Adlershof, Rudower Chaussee in Höhe Groß-Berliner Damm sind ebenfalls die Ampeln außer Betrieb. Wittenau-Rödernallee in Höhe Thyssenstraße ist wegen Bauarbeiten nur eine Spur frei.
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4: Moin, moin. Wir grüßen Sie.
1: Ja, und es grüßt Sie auch ein Mann heute gleich im Bermuda-Dreieck, der uns hier schon vom Albumcover, also das Album, auf dem dieser Song, der sich heute gewünscht wurde, drauf ist. Das machen wir ja öfter mal so. Da ist er drauf und schaut uns direkt in die Augen.
4: Ja, er ist irgendwie, er guckt fordernd. Er guckt aber irgendwie auch gelassen. Er hat die Ruhe weg, aber er will auch was von uns.
1: Und so ist er auch, ja.
4: Und so ist er irgendwie auch,
1: Wir kennen ihn, Sie kennen ihn, wir alle kennen ihn schon sehr, sehr, sehr, sehr lange. Wir können natürlich jetzt noch nicht sagen, um wen es sich handelt, aber unverwechselbar, er hat noch eine Kappe drauf und da steht sogar sein Name drauf, so ein bisschen. Und
4: sag mal den Namen.
1: Nein. Und und er hat, ich habe mir das nochmal angeguckt, das Originalfoto, ja. Man sieht hier so ein bisschen auf den Schultern die Träger von einem Kleid, eine Art Kettenhemd, was er trägt. Ach, das kann ich auch noch sagen. Also er hat auch ein wirklich besonderes Kleid an.
4: Und er hat riesige Nasenlöcher, das fällt mir zum ersten Mal auf.
1: Wer ist dieser Mann mit den riesigen Nasenlöchern, mit der komischen Kappe?
4: Damit er uns besser riechen kann.
1: Und dem Kettenhemd, das erfahren Sie gleich im Bermuda-Dreieck.

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1: Sie schicken uns Suchaufträge und wir versuchen, diese zu finden in den Untiefen der Musikwelt. Und das ist heute auch wieder gelungen, denn wir haben eine Mail bekommen von Martin. Martin hat uns Folgendes geschrieben. Liebes Radio 1 Team, ich würde mich sehr freuen, wenn ihr am 19.06., also heute, für meinen Lieblingsmenschen den Titel Kugel im Colt von Udo Lindenberg spielen könntet. Der Mann mit dem starken Blick, ne, den wir gerade schon beschrieben haben.
2: Der mit den großen Nasenlöchern.
1: Mit den großen Nasenlöchern. Wir waren in den 80ern Teenies und in meine Klasse ging ein Mädchen, was ich einfach nur toll fand und sie mich wohl auch. Allerdings waren wir damals zu jung und zu schüchtern, um uns das zu sagen. Stattdessen habe ich Zeilen aus Liedtexten rausgeschrieben und ihr umständlich zukommen lassen. Dazu gehörte eben auch dieser Song. Hat aber damals alles nichts gebracht, wir sind nicht zusammengekommen. Später haben wir uns zwar immer mal wieder gesehen, aber jeder lebte sein Leben. Bis wir uns vor fast 10 Jahren trafen, es ganz heftig zwischen uns knallte und wir seitdem zusammen sind.
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1: Heute hat dieser Lieblingsmensch Geburtstag und wird 59 Jahre alt. Dir, liebe Gabi, alles Liebe zum Geburtstag. Auch von uns natürlich und ganz besonders von Martin. Herzliche Grüße aus Rosenthal, schreibt er uns.
2: Oh, ist das schön.
1: Nicht wahr?
2: Ja, also wir hören jetzt Kugel im Colt nämlich. Das ist der letzte Song auf Utopia, Lindenbergs 12. Platte aus dem Jahr 1981. In Deutschland grassierte bekanntermaßen die neue deutsche Welle und Udo Lindenberg ist dann in Vorbereitung auf dieses Album erstmal 2 Monate nach New York gereist und suchte dort nach Inspiration und er fand sie auch. Also seine Songtexte wurden vielleicht nochmal so ein bisschen sozialkritischer. Genau, und jetzt, aber natürlich ist das, was wir jetzt hören, ein Liebeslied. Und zwar für Gabi zum Geburtstag. 59 Jahre, alles Gute.
1: Udo Lindenberg, Kugel im Colt.

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0: Lily Allen und Dallas Major. Wir haben es 5:45, drei Viertel sechs, wie andere sagen.
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0: Dexter sagt Cheers und das sagen wir natürlich auch. 5.48 Uhr haben wir es jetzt.
1: Ja, Krebs, das ist immer noch eine Krankheit, über die man nicht gerne redet. Zu unangenehm, zu zerstörerisch und Betroffene und Angehörige fühlen sich ja auch einfach nur hilflos. Heute beginnt die YesCon, Deutschlands wichtigste Convention zum Thema Krebs. Heute treffen sich da Experten, Journalisten und Ärzte. Und gestern haben wir hier auf Radio 1 mit der Journalistin Okka Gundel gesprochen. Sie ist Teil des Panels Krebs und Familie und Betroffene ist sie selber und vor 6 Jahren, da wurde bei ihr eben Brustkrebs diagnostiziert.
2: So eine Krebsdiagnose ist wirklich etwas, was einen den Boden unter den Füßen wegreißt. Wie ein Tsunami, wie ein Erdbeben für alles, was man sich nicht vorstellen kann vorher. Und ab dem Moment, wo das ausgesprochen ist, ist einfach nichts mehr so, wie es war. Und dann muss man sich irgendwie mal neu sortieren und vor allem die neue Situation annehmen und versuchen, da durchzugehen. Und ich kann Ihnen aus Erfahrung sagen, das dauert ein bisschen. Also ich habe wirklich mich dagegen gewehrt und dachte, ich will das alles nicht. Aber man muss sich darauf einlassen und es annehmen und einfach durchgehen, ja.
0: Sagt Okka Gundel und sie ist immer noch in Behandlung. Aber neben der eigenen Betroffenheit ist es ja auch immer die Betroffenheit der Angehörigen und die Geschocktheit über eine sehr, sehr herausfordernde Situation.
2: Ja, das ist genau richtig. Es trifft ja Menschen in unterschiedlichen Phasen ihres Lebens. Bei mir war es so, ich war 45, hatte 3 kleine Kinder, einen Beruf, finanzielle Verpflichtungen und so weiter und so fort. Und vor allem ist es so, als erstes steht natürlich die Betroffene im Fokus. Aber in Wirklichkeit betrifft es die ganze Familie, insbesondere natürlich Kinder, aber auch Partner. Ich vergleiche das immer gern so ein bisschen wie mit so einem Mobile. Wenn man da eigentlich, so wie jetzt meine Kernfamilie, da 5 Personen dranhängen und alle ihren Job haben und alle so machen, was sie tun und ihre Position haben und einer fällt raus, in dem Fall nämlich ich, dann kommt das ganze System, das ganze Familiensystem durcheinander. Und da müssen sich alle erstmal neu ordnen. Und das ist tatsächlich eine Herausforderung. Insbesondere war das auch für mich als Mutter, als jemand, der dann dachte, scheiße, ich bringe hier alles durcheinander. Ich hatte ein wahnsinnig schlechtes Gewissen auch. Mhm. Dabei war ich ja nun auch krank. Es ist etwas sehr Komisches, was es mit einem macht. Und es ist wirklich herausfordernd für alle.
1: Ja, und wir haben Okka Gundel auch gefragt, was sie heute macht auf der YesCon.
2: Ich bin jetzt auf der YesCon auch als neue Stimme von der Rex Roth von Fürks Stiftung. Das ist ja eine Einrichtung, eine Stiftung, die eine Einrichtung haben, wo eben tatsächlich das Konzept ist,

0: gemeinsam heil werden, gemeinsam heilen. Und das gemeinsam bedeutet die Mutter, aber eben auch die Kinder, möglicherweise sogar auch die Väter. Und das ist einzigartig in Deutschland. Das ist ja auch so ein Ansatzpunkt bei der YesCon und eben auch bei der Rexroth von Fürks Stiftung, dieses Du bist nicht allein. Auch die Kinder sind nicht allein. Das ist eine ganz tolle Erfahrung, dass die dann dort sehen, oh, hier sind noch ganz, ganz, ganz viele andere Kinder von Müttern, die das Gleiche hatten und die das Gleiche durchlebt haben, wie ich als kleines Kind, die ja das eigentlich unschuldig ist und dann eben auch in so eine ernste Situation geworfen wird. Das ist wirklich auch echt schwer.
1: Also, heute startet in Berlin die YesCon, Deutschlands wichtigste Convention zum Thema Krebs. Und das komplette Gespräch mit Oka Gundel können Sie natürlich auch nochmal nachhören auf radio1.de.

0: Also ein bisschen was von ABBA, finde ich.
1: Mhm. Cold Rap. Aber so ABBA auf Valium, oder?
0: Bisschen. Ja, musst du ja nicht übertreiben gleich, ne?
1: Nee.
0: Cold Rap gehört um 5 vor 6 jetzt.
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3: Neue Frau, neues Sehen, die Bauhaus-Fotografinnen, eine neue Ausstellung im Museum für Fotografie. Gertrud Arndt, Marianne Brandt, Rezo Po, Grete Stern. Die Namen dieser Fotografinnen sind weitgehend unbekannt. Dabei gibt es seit der Erfindung der Fotografie im frühen 19. Jahrhundert viele herausragende Fotografinnen. Sie experimentierten mit fotografischen und gestalterischen Techniken und sie loteten die Grenzen des neuen Mediums aus. Den Fotografinnen des Bauhauses ist diese Ausstellung gewidmet. Außerdem treten 3 zeitgenössische Künstlerinnen mit ihren Arbeiten in einen Dialog mit ihren Vorgängerinnen. Neue Frau, neues Sehen, die Bauhausfotografinnen, eine Ausstellung im Museum für Fotografie in Berlin-Charlottenburg.
0: So, und wir gucken gleich auf die Nachrichten, vorher aber noch ein bisschen Musik von Laura Lee und den Jets, Cloud Strippin'.

0: habe jetzt keine Zeit mehr.
1: Keine Zeit.
0: Es ist ja gleich schon um 6, ja. Laura aus Berlin. Was machen wir um 6?
1: Nachrichten.
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0: Völlig richtig.
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4: Die Europäische Union hat ihre Wirtschaftssanktionen gegen Russland zum ersten Mal um 12 Monate verlängert, statt wie bisher nur um 6. Der Beschluss ist durch den Regierungswechsel in Ungarn möglich geworden. Ministerpräsident Modyar gilt als deutlich russlandkritischer als sein Vorgänger Orban. Allerdings haben sich am Abend beim EU-Gipfel neue Differenzen im weiteren Umgang mit Russland gezeigt. Aus Brüssel Sabrina Fritz.
5: Bulgarien hat angekündigt, das 21. Sanktionspaket zu blockieren. Gleichzeitig zeigen sich einige Regierungschefs verärgert, dass Ratspräsident Antonio Costa Kontakte nach Russland geknüpft hat, um die Möglichkeit von Verhandlungen auszuloten. Dies war offenbar nicht mit den Staats- und Regierungschefs abgesprochen. Heute am eigentlichen Gipfeltag sollen Wirtschaft und Finanzen im Mittelpunkt stehen. Europa leidet unter der Warenflut aus China. Gleichzeitig muss der nächste EU-Haushalt verhandelt werden. Was das Geld betrifft, ist die Gemeinschaft aber von einer gemeinsamen Stimme noch sehr weit entfernt.
4: Nach Abschluss des Rahmenabkommens zwischen den USA und dem Iran ist unklar, ob die weiterführenden Verhandlungen wie geplant heute beginnen. Eigentlich war ein Treffen in der Schweiz angesetzt. Ob es tatsächlich stattfindet und wer daran teilnimmt, ist aber offen. Aus Genf Katrin Hondl.
6: Er habe vor, in die Schweiz zu reisen, wisse aber noch nicht wann, sagte etwa US-Vizepräsident J.D. Vance am Donnerstag in Washington. Ein Sprecher des Schweizer Außenministeriums sagte am Abend gegenüber der ARD, wir sind am Vorbereiten wie geplant. Sowohl Vermittler Pakistan als auch US-Vizepräsident Vance sprechen von beginnenden technischen Gesprächen. Experten sind skeptisch, dass zu den zahlreichen offenen Fragen des Rahmenabkommens rasch eine dauerhafte Lösung gefunden werden kann, etwa über das umstrittene iranische Atomprogramm oder ein Kriegsende zwischen Israel und der Hisbollah im Libanon.
4: Bundesbauministerin Huberts stellt heute ihre Pläne vor, um das Bauen von Wohnungen und Häusern günstiger zu machen. Die SPD-Politikerin will unter anderem die geltenden Abschreibungsregeln verlängern, die für steuerliche Entlastung sorgen. Jakob Mayer.
7: Um Planung und Genehmigung deutlich zu verschlanken, sollen Bauvorhaben künftig vom Antrag bis zur Bewilligung digital behandelt werden. Bis 2028 soll digitale Antragstellung verbindliche Regel werden. Bauanträge auf Papier wären dann nur noch in begründeten Härtefällen zulässig. Um staatliche Förderung für Wohnungsneubauten übersichtlicher und leichter zugänglich zu machen, werden verschiedene Programme gebündelt. Das neue Förderprogramm soll im kommenden Jahr starten und Wohneigentum für Familien in den Mittelpunkt stellen. Die Zahl der Genehmigungen und Fertigstellungen von Wohnungsneubauten ist in den vergangenen 4 Jahren stetig und deutlich gesunken.
4: In Potsdam trifft sich ab dem Nachmittag die Linke zu einem 3-tägigen Bundesparteitag. Dabei will sich die Partei nicht nur inhaltlich neu aufstellen, sondern auch personell. Aus Potsdam Paul Vorreiter.
8: Rund 1,5 Jahre lang stand Jan van Aken an der Spitze der Linkspartei. Aus gesundheitlichen Gründen tritt der 65-Jährige jetzt nicht mehr an. Der Bundestagsabgeordnete Luigi Pantisano will ihm nachfolgen. Der 46-Jährige möchte die Partei stärker auf migrantische Wähler ausrichten und bewirbt sich als Co-Chef neben Ines Schwertner. Sie tritt nach gut 1,5 Jahren im Amt erneut an. Auf dem 3-tägigen Parteitag in Potsdam geht es neben der Wahl des Parteivorstands auch um die künftige Ausrichtung der Linken, mit Blick auf die kommenden Landtagswahlen in Ostdeutschland. In Berlin hofft die Partei mit ihrer Spitzenkandidatin Elif Erralp die nächste regierende Bürgermeisterin zu stellen. In den Wahlkämpfen will sich die Linke unter anderem für bezahlbare Mieten einsetzen. Für Diskussionen dürfte ein Vorschlag zur Deckelung von Abgeordnetengehältern sorgen. Die Parteiführung will, dass Bundestags- und Europaabgeordnete der Linken ihre Bezüge auf das Niveau des Durchschnittslohns begrenzen.
4: Bei der Fußball-Weltmeisterschaft ist Co-Gastgeber Mexiko als erste Mannschaft in die K.O.-Runde eingezogen. Die Mexikaner haben gegen Südkorea 1:0 gewonnen und stehen damit vorzeitig als Gewinner der Gruppe A fest. Außerdem spielten Kanada gegen Katar 6:0, Schweiz gegen Bosnien-Herzegowina 4:1 und Tschechien Südafrika 1:1. Soweit die Radio 1 Nachrichten. 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
1: Ja, mit den aktuellen Temperaturen, die sich momentan zwischen 17 und 20 Grad bei uns im Sendegebiet bewegen, dabei bleibt es aber wirklich nicht. Heute gibt es mal Sonne, mal Wolken und im Verlauf des Tages auch ein paar Schauer oder Gewitter. Und die Höchstwerte heute 31 bis 36 Grad und kaum Wind.
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4: 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Vorsicht auf der A24 Hamburg Richtung Berlin. Zwischen Kremmen und Dreieck-Havelland liegen Reifenteile auf der linken und der mittleren Spur. Stadtverkehr Berlin in Kreuzberg ist die Kochstraße zwischen Wilhelmstraße und Friedrichstraße in beiden Richtungen gesperrt. Dort ist bis etwa 20 Uhr ein Kran im Einsatz. In Mitte gibt es bis Montagabend Sperrungen wegen einer Veranstaltung. Betroffen sind der Bereich Zinnowitzer bis Judy-Wolftorn-Straße zwischen Chausseestraße und Caroline-Michaelis-Straße sowie die Johannesstraße zwischen Friedrich- und Kalkscheunenstraße. Prenzlauer Berg-Storkower Straße in Höhe Kniprode-Straße sind die Ampeln ausgefallen. Wittenau, Rüdernallee in Höhe Thyssenstraße ist wegen Bauarbeiten nur eine Spur frei. Friedrichshain, Petersburger Straße Richtung Landsberger Allee. Zwischen Frankfurter Allee und Bersarinplatz ist dann an der Baustelle bis Ende August nur eine Spur frei. Und Gesundbrunnen, die Prinzenallee, ist in beiden Richtungen zwischen Soldinerstraße und Wollangstraße gesperrt. Trotz alledem haben Sie weiterhin eine gute Fahrt.
0: Danke, Micha.
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0: Moin!
3: Was richtig gut ist, dass wir hier bei geöffnetem Fenster zu dieser Zeit den einzigen Moment am Tag erwischt haben, an dem man nicht schwitzt. Ich finde es richtig gut.

0: Also wenn einem Leute wieder ungefragt erzählen, was sie gestern so gemacht haben, naja.
1: Ja, gestern war ich in London.
0: Ja,
1: London ist toll.
0: Yesterday I was in London. Ja, schön. Super für euch.
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1: Heute ist Freitag, der 19. Juni, und wir gratulieren einem rasenden Reporter zum Geburtstag, einem Urgestein vom RBB, dem Träger des Verdienstordens des Landes Berlin, dem Sänger der Band Uli und die Grauen Zellen. Alles Gute zum 75. Geburtstag, Uli Zeller.
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0: Ja, was fehlt, das sind gute Wahlergebnisse, nämlich bei der Linken. Knapp 9% holte die Partei bei der letzten Bundestagswahl. In aktuellen Umfragen liegt sie bei 11. Nun ja, man versucht ja irgendwie mit Themen wie bezahlbarem Wohnraum, fairen Löhnen und einem klaren Kurs gegen rechts zu punkten. Aber so richtig zündet das offensichtlich noch nicht. Woran das liegt, das fragen wir um kurz nach 7:30 die Co-Parteivorsitzende der Linken, Ines Schwertner. Denn ab heute trifft sich die Linke zum Parteitag in Potsdam. Nach dem gesundheitlichen Rückzug von Jan van Aken soll morgen auch ein neuer Vorstand gewählt werden.
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1: Unter dem Motto Du bist nicht allein startet heute die YesCon in der Station Berlin. Das Krebs-Community-Event dient als Treff für PatientInnen, Mediziner, Forscher und Ehrenamtliche. Die Convention möchte Kraft geben, Zuversicht, Zusammengehörigkeit und Empathie verbreiten.
2: Das ist Berlin.
0: Das ist sowas von Berlin, dass da sehr, sehr viele junge Menschen im Osten Berlins in den 80er Jahren drin geplanscht haben. Im SEZ, im Sport- und Erholungszentrum nämlich. Unvergessliche Erinnerungen, ein großes Highlight für viele. Aber was wird aus dem SEZ? Das wird schon lange diskutiert. Abriss, Umnutzung, was auch immer. Heute findet um 15 Uhr eine Demo statt für den Erhalt des SEZ. Man kann auch Essen und Trinken mitbringen, damit es ein bisschen gemütlicher wird an der langen Tafel. An der wird nämlich diskutiert über die Vergangenheit und Zukunft des Sports. Sport- und Erholungszentrums. Um 15 Uhr geht's los am Berserinplatz vor dem SEZ.
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1: Da verwandelt sich Spandau 48 Stunden lang in einen lebendigen Raum der Begegnung mit Konzerten, Lesungen, gemeinsamen Spaziergängen, Ausstellungen und spirituellen Workshops. Von der Altstadt bis in die verschiedenen Kieze und Kirchengemeinden ist überall was los in Spandau, und zwar 48 Stunden lang. Und darum geht dieses Fest auch nahtlos in die Fête de la Musique über. Wir sehen uns in Spandau.
0: Ein super Plan.
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0: Das sind die Geschwister Angus und Julia Stone mit Karaoke Bar auf Radio 1 um 6.14 Uhr.
1: Na, mal sehen, ob die Jungs in Toronto da auch Zeit haben, ab und an mal in die Karaoke Bar zu gehen, als Spielvorbereitung auf morgen.
0: Ich weiß schon, wer nicht in die Karaoke Bar geht, weil er sich immer um seine Familie kümmert.
1: Genau, das ist ja ein Riesenthema, ne? Also wenn man länger unterwegs ist, wie bringt man Job und Familie unter einen Hut? Das kennen wir alle, das ist nicht ganz einfach, ne? Ja. Gerade wenn man so weit weg ist und viele Dienstreisen hat, wie der Manuel Neuer zum Beispiel. Ja.
0: Ja, aber er ist zum Glück perfekt. Das hat
1: er
0: das Gute
1: zum Glück perfekt und hat gestern bei der Pressekonferenz mal erzählt, wie er das dann so hinkriegt mit seiner Frau und seinem 2 Jahre alten Sohn. Man ist in Kontakt per Videocall, aber...
2: Das ist ein bisschen schwierig, muss ich ganz ehrlich sagen, mit der Zeitverschiebung. Ich meine, ihr kennt es von euren Families. Ich habe den Kleinen jetzt gerade quasi ins Bett gebracht vor der PK. Er war noch kurz in der Badewanne gewesen und vorher im Kinderturnen. Also es läuft alles.
1: Läuft alles super per Videocall. Das machen wir ja auch so, Caro, ne? Ja. Also ich manage das auch alles von hier gleich.
0: Du machst alles gleichzeitig. Du machst das alles in Anwesenheit.
1: Ja,
0: du bist viel krasser
1: ich als Manuel. Ich rufe auch gleich nochmal rüber. Nein, komm. Also es finde ich immer ganz toll, wenn sich...
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0: White House. Zusammen mit Mark Ronson, Valerie. Und wir haben natürlich gerade schon gehört, was so privat los ist bei der WM. Und wir kümmern uns auch gleich kurz nach halb darum, was sportlich los ist bei der WM. Aber jetzt kümmert sich Dr. Pop erstmal darum, was musikalisch los ist bei der WM.
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2: Bei der Fußball-WM rollt der Ball und Musik ist dabei allgegenwärtig. Wenn eine Mannschaft gewinnt, werden anschließend im Stadion Songs gespielt, die zwischen FIFA und einem jeweiligen Verband im Vorfeld abgestimmt wurden. Dazu gehen die Spieler dann in die Kurve und feiern mit den Fans. Beim Auftaktsieg von England gegen Kroatien lief als erstes Three Lions. Und direkt danach kam Wonderwall von Oasis, alle Fans sangen mit, die Spieler hatten zum Teil Tränen in den Augen. Und was war nach dem ersten Sieg von Deutschland los? Es kam zunächst Tage wie diese von den Toten Hosen, kann man machen. Und danach, der Zug hat keine Bremse.
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2: Ich weiß nicht, wer das beim DFB zu verantworten hat, aber an der Stelle sollten mal Köpfe rollen. Der Ballermann-Song wurde komplett abgespielt, auch mit diesen Strophen.
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2: Die Engländer kriegen Wonderwall und wir sowas, das kann ja wohl nicht wahr sein. Aber gut, zumindest Julian Nagelsmann schien davon inspiriert. In der anschließenden Pressekonferenz bezog er sich auf diesen Song.
5: I think after the game there was a song, The Train Has No Brakes, it's a German song. And we tried to do that. To move on, move on, move on, like with no brakes.
2: The Train Has No Brakes. Hat etwa Nagelsmann diesen Song ausgesucht? Dann könnte man sagen, The Trainer has a bad Musikgeschmack. Auf der Playlist vom DFB, die an die FIFA weitergegeben wurde, soll sich aber auch Zeit, dass sich was dreht, von Herbert Grönemeyer befinden. Das ist doch deutlich besser. Der Song kam vor 20 Jahren zur WM in Deutschland heraus und wurde vor 2 Jahren zur EM mit dem Berliner Rapper Soho Bani aufgefrischt. Ich ziehe da wirklich meinen Hut vor Herbert, weil es gar nicht so einfach ist, bei einer Auftragsarbeit, wenn man etwas für ein konkretes Ereignis schreiben soll, kreativ zu werden. Gute Musik entsteht ja oft durch eine gewisse Absichtslosigkeit, ohne dass man denkt, das muss jetzt aber funktionieren. Vielen Songs, die jetzt zur WM herausgekommen sind, merkt man an, dass sie mehr mit dem Kopf als mit dem Herzen geschrieben wurden. Das ZDF hat für einen offiziellen WM-Song Vincent Weiss ins Rennen geschickt.
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2: Ja, wie gesagt. Und Magenta TV hat sich für Helene Fischer entschieden.
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2: Will Magenta TV nicht neue Abonnenten gewinnen? Na gut, müssen die selber wissen. Und dann gibt es ja noch da diesen einen KI-Song. Wenn Sie davon mitbekommen haben, wissen Sie bestimmt, wovon ich spreche. Dieser Song hat auch die Spieler der deutschen Nationalmannschaft erreicht und hat dort offenbar für Unterhaltung gesorgt. Ich werde den jetzt hier nicht in der extrem sexualisierten Originalversion abspielen. Es gibt mittlerweile eine Clean-Version des Liedes, die auch als Public-Viewing-Version überschrieben wurde.
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0: Ich stehe weiterhin KI-Songs sehr kritisch gegenüber, aber ich denke, der Song funktioniert in dem Kontext, weil er halt nicht von einer Plattenfirma mit der Brechstange nach vorne gebracht wurde. Ähnlich wie die Torhymne der Nationalmannschaft. Dann hebt er ab. Auch die hat sich ja eher über den Wunsch der Fans ergeben. Alle Momente, in denen bei diesem komplett durchkommerzialisierten Turnier ein bisschen Authentizität durchschimmert, sind begrüßenswert. Und da kann Musik einen wichtigen Anteil daran haben.
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0: Oma und Hideout, 3 Minuten vor 7.
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7: Um 6.30 Uhr mit Michael Mellinger.
8: US-Vizepräsident Vance hat seine Reise in die Schweiz zu den geplanten Verhandlungen mit dem Iran abgesagt. Eine Reaktion der iranischen Regierung lag zunächst nicht vor. Der Iran hatte sich zu technischen Gesprächen bereit erklärt, nachdem mit einem Rahmenabkommen der Waffenstillstand um mindestens 60 Tage verlängert wurde. Der parteiinterne Konkurrent des britischen Premierministers Starmer, Burnham, hat eine Nachwahl zum Unterhaus gewonnen und könnte damit gegen Starmer als Regierungschef kandidieren. Das hatte er vor der Wahl angekündigt. Burnham gewann mit knapp 55% gegen den Kandidaten der rechtspopulistischen Partei Reform UK. Sein Sieg sei eine letzte Chance auf Veränderung für die Labour-Partei, sagte Burnham nach seinem Wahlsieg. Die Gewerkschaft Verdi hat für heute wieder zu bundesweiten Warnstreiks im Einzelhandel aufgerufen. Besonders betroffen ist die Möbelkette IKEA. In Berlin werden laut Verdi alle drei Filialen in Spandau, Tempelhof und Lichtenberg bestreikt. In Waltersdorf darf nicht gestreikt werden, weil in Brandenburg noch eine Friedenspflicht gilt. Die Gewerkschaft fordert in den Verhandlungen unter anderem 7% mehr Lohn, mindestens aber 225 Euro mehr pro Monat. Am Vormittag soll es eine zentrale Kundgebung am Wittenbergplatz in Berlin geben. Bei Finsterwalde sollen am Vormittag drei Fliegerbomben aus dem Zweiten Weltkrieg gesprengt werden. Rund um den Fundort am ehemaligen Militärflugplatz in Schacksdorf wird ein Sperrkreis von 500 Metern eingerichtet. Anwohner sind nicht betroffen. Die Fliegerbomben sind bei Bauarbeiten für einen Solarpark entdeckt worden. Die meisten der ursprünglich 30 sind bereits abtransportiert worden. Die drei anderen haben noch einen Zünder und müssen vor Ort entschärft werden. Bei der Fußball-Weltmeisterschaft ist Co-Gastgeber Mexiko nach einem 1:0 gegen Südkorea als erste Mannschaft in die K.O.-Runde eingezogen. Außerdem spielten Kanada gegen Katar 6:0, Schweiz gegen Bosnien-Herzegowina 4:1 und Tschechien gegen Südafrika 1:1. Soweit die Radio 1 Nachrichten. 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
9: Ja, wir kratzen schon an der 20-Grad-Marke aktuell. In Kreuzberg hat man sie schon erreicht, genauso in Marzahn in Berlin. Und ja, in Jüterbock sind es 17 Grad, in Heckelberg in Märkisch-Oderland 19.
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8: Auf Radio 1 Stadtverkehr Berlin A100 Richtung Treptow. Zwischen Tunnel Rathenauplatz und Kurfürstendamm ist nach einem Unfall die rechte Spur blockiert. Auch die Einfahrt Kurfürstendamm ist gesperrt. Trotz alledem haben Sie weiterhin eine gute Fahrt.
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7: Ich möchte mal klugscheißern an der Stelle. 1986 hat Mexiko das Viertelfinale erreicht bei der WM. Damals waren sie auch Gastgeber. Und jetzt sind sie immerhin schon im 16. Finale.
9: Wow, und damals hast du dich genau daran noch erinnert und du warst dabei und...
7: Ich weiß noch alles ganz genau.
9: Ja, klar. Fast so genau wie Tabea Kunze, mit der reden wir gleich über
7: die WM. Ja, genau, eigentlich wie Tabea, genau so.
9: Genau, ja.

0: Ja, so heißt der Song. Sie muss es wissen, Samantha Crane.
1: Er ist ja von ihr, ja.
0: Genau. So, wir haben es 6.35 Uhr oder in Toronto 0.35 Uhr.
1: Manuel Neuer ist bestimmt noch wach und kümmert sich um seine Kinder.
0: Absolut. Das ist die Zeit, wo Superdads jetzt richtig zur Hochform auflaufen, weil die müssen jetzt per Videocall natürlich die Kinder Richtung Kita oder Krippe oder Schule schicken.
1: Da gibt's richtig was zuzugucken.
0: Ja, also Grüße gehen raus an alle Superdads. Und Grüße gehen gleich auch raus an unsere Kollegin Tabia Kunze dort drüben.
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0: Let's go. Let's go. Guten Morgen, Tabia.
3: Hallo, guten Morgen.
0: Du bist ganz nah dran am deutschen Team und hast auch mitbekommen, sicherlich, wie toll sich Manu Neuer um seine Familie kümmert aus der Ferne, oder?
3: Das habe ich natürlich mitbekommen. Ich war ja bei der Pressekonferenz mit Manuel Neuer, wo er das erzählt hat, dass er kurz vorher noch seinen Sohn virtuell ins Bettchen gebracht hat. Luca genau. heißt der, ist 2 Jahre alt und genau, wurde also per Videocall von Manuel Neuer ins Bett gebracht.
0: Das haben wir gerade schon gehört und wahrscheinlich kümmern sich die anderen auch so gut wie Manuel. Das ist ja jetzt nicht nur der Einzige, ne?
1: Also dann kommen wir doch jetzt mal zum sportlichen Teil. Mexiko hat heute früh als erste Mannschaft das 16. Finale erreicht. Nach einem 1:0 gegen Südkorea. Große Party dann beim Gastgeber, oder?
3: Ja, totale Euphorie. Im Stadion wirklich Ekstase pur und auch rund ums Stadion. Da gab es zum Beispiel ein Fanfest, das wegen Überfüllung geschlossen werden musste, weil schon 50.000 Menschen dort dieses Spiel zusammenschauen wollten. Also ja, Mexiko ist komplett euphorisiert. Auch wenn das Spiel jetzt gar nicht mal so gut war, denn eigentlich war es ein Torwartfehler des koreanischen Torwarts, der überhaupt diesen Sieg erst ermöglicht hat,
0: egal.
3: Weil er den Ball einfach fallen gelassen hat. Egal, also Hauptsache die Mexikaner weiter. Sind jetzt jedenfalls als erstes Team in der K.O.-Runde. Ja.
0: Und die können richtig Party machen, das haben wir schon gesehen. Dann war ein weiterer Gastgeber auf dem Platz, ein klares 6:0 von Kanada gegen Katar. War es so klar, wie es aussieht?
3: Das war komplett klar, auch weil sich die Kataris mit 2 roten Karten selber dezimiert haben. Was von diesem Spiel leider auch hängen bleibt, ist eine wirklich schreckliche Verletzung eines Kanadiers, der gefoult wurde und dem dabei, man muss es wirklich so sagen, das Bein durchgetreten wurde, die Wade gebrochen. Und ja, also das waren wirklich verstörende Bilder, alle geschockt, das Spiel lange unterbrochen. Das hat leider natürlich die Freude der Kanadier über diesen ersten WM-Sieg, der es für sie überhaupt war, getrübt.
1: Ja. Auf jeden Fall. Und für diese coolen Fans aus Bosnien, über die wir gestern geredet haben, gab es leider auch nichts zu feiern. Am Ende war es ein 1:4 gegen die Schweiz. Woran lag es denn?
3: Ja, das war wirklich ein irres Spiel, weil auch da eine rote Karte das Spiel quasi entschieden hat. Das war lange sehr, sehr ausgeglichen. Erst in der Schlussphase haben die Schweizer das Spiel so klar entscheiden können, weil die Bosnier eben wegen einer Notbremse dann nur noch zu 10 auf dem Platz waren. Und dann hat ein Bundesligaspieler dieses Spiel mehr oder weniger entschieden, der vom SC Freiburg eben für die Schweiz spielt, Joan Manzambi, der wurde eingewechselt und hat eben in der Schlussphase doppelt getroffen, so kam dieser deutliche Sieg für die Schweizer zustande.
0: Aber vielleicht geht da ja noch was für Bosnien, ne? Und wir hören diesen großartigen Song noch das ein oder andere Mal bei dieser WM. Würde mich freuen.
1: Ja.
0: Noch kurz zu heute, 21 Uhr USA, Australien, hier deutscher Zeit. Wird das der nächste Gastgeber, der durchzieht oder doch nicht so?
3: Doch, ich glaube, dass die US-Amerikaner dieses Spiel auch gewinnen werden und dass auch sie vorzeitig in die K.O.-Runde einziehen werden. Denn sie haben mich einfach überzeugt bei diesem 4:1 gegen Paraguay zum Auftakt. Das war richtig gut. Man hat auch gemerkt, die US-amerikanischen Sportfans kriegen jetzt auch langsam mit, dass diese Fußball-WM stattfindet. Denn die Restkarten, die es für dieses Spiel heute noch gab gegen Australien, die sind nicht unter $2.000 weggegangen, pro Karte wohlgemerkt. Also da ist die Nachfrage jetzt wirklich auch leider dann wieder bei den Ticketpreisen angekommen. Aber sportlich, glaube ich, wird es auf jeden Fall heute wieder ein erfolgreicher Abend für die US-Amerikaner.
1: Außerdem dann heute Nacht Schottland, Marokko, Brasilien, Haiti und die Türkei spielt gegen Paraguay. Wir bedanken uns einstweilen bei Tabea. Danke dir.
0: Tschüss.
3: Gerne. Tschüss.

0: Ja, das denken sich sicherlich auch ein, zwei Leute bei der WM gerade.
1: Ja, besonders die Mexikaner. Gönnen denen das so.
0: Und die Familienväter natürlich.
1: Und natürlich die Familienväter nicht vergessen.
0: David Bowie gehört um 6:43 Uhr.

0: Jupiter and Mars heißt dieser Song, kommt von Avalon Emerson. Es ist quasi eine Premiere. Das erste Mal hat die EU ihre Wirtschaftssanktionen gegen Russland nicht nur um 6, sondern um 12 Monate verlängert.
1: Genau, darauf haben sich die Staats- und Regierungschefs der EU-Mitgliedstaaten gestern Abend beim Gipfel in Brüssel geeinigt. Denn in den vergangenen Jahren war es ja ein bisschen anders. Da hat der damalige ungarische Regierungschef Viktor Orban immer gesagt, nee, machen wir nicht. Einjährige Verlängerung, er hat sein Veto eingelegt. Und jetzt ist es anders. Der neue ungarische Ministerpräsident Peter Macsár, der gilt als deutlich russlandkritischer. Dafür hat diesmal jemand anders für Ärger gesorgt beim Gipfel, nämlich der EU-Ratspräsident Antonio Costa. Das hat uns unsere Korrespondentin Sabrina Fritz erzählt, die das Treffen in Brüssel beobachtet.
2: Und es ist wirklich interessant, weil Antonio Costa, der Ratspräsident, also sozusagen der Sprecher der EU-Länder, der hat so ganz zarte Kontakte mal nach Moskau aufgenommen, um auszuloten, ob vielleicht die EU doch eine größere Rolle bei diplomatischen Verhandlungen führen könnte. Und das hat er aber offenbar mit den Staats- und Regierungschefs nicht abgesprochen. Und die waren dann entsprechend nicht amused, ziemlich sauer. Und da gab es wohl am Abend auch eine ziemlich heftige Diskussion drüber.
0: Heute am zweiten Gipfeltag geht's unter anderem um die Warenflut aus China und die Frage, welche Maßnahmen die EU da entwickeln könnte, damit der deutschen Wirtschaft künftig wieder besser geht.
2: Und das zweite sehr schwierige Thema ist der nächste EU-Haushalt. Da gibt es harte Verhandlungen, da will die EU-Kommission sehr viel mehr Geld, als die Länder bereit sind zu geben. Und der österreichische Regierungschef, der hat das sehr hübsch formuliert. Er hat gesagt, die Geberländer, die seien nicht der Bankomat der Gemeinschaft.
1: Sagt unsere Brüssel-Korrespondentin Sabrina Fritz. Wir haben gehört von einer langen To-Do-Liste, EU-Haushalt, China-Exporte. Und heute diskutieren die Staats- und Regierungschefs in Brüssel dann auch noch über die Lage im Nahen Osten und in der Golfregion.

0: bringst sie doch alle immer in den Wahnsinn, oder?
1: Ja, doch, mache ich. Gestern habe ich es gemacht.
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3: Alba Berlin gegen den FC Bayern Basketball. Do or die heißt es für die Albatrosse heute Abend in der Max-Schmeling-Halle. Nachdem die Bayern vorgestern mit einem Sieg die Best-of-Five-Serie des Finales der Basketball-Bundesliga auf 2:1 stellen konnten, steht das Alba-Team jetzt mit dem Rücken zur Wand. Um die Serie wieder auszugleichen, muss unbedingt ein Sieg her. Dann würde es am Sonntag ein 5. und entscheidendes Spiel in München geben. Dass die Albatrosse das schaffen können, haben sie schon im Viertel- und Halbfinale dieser Playoffs bewiesen. Und wenn die Fans heute Abend die Schmelinghalle wieder in solch einen unfassbaren Hexenkessel verwandeln können, wie am Mittwoch, dann sollte ein Alba-Sieg doch möglich sein. Alba Berlin gegen den FC Bayern Basketball. 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
0: 6:55 ist es jetzt. Und wir gucken schon mal auf ein Thema der Nachrichten. Die Entspannung im Irankrieg hat einen neuen Dämpfer erhalten. Die Verhandlungen in der Schweiz, die heute eigentlich beginnen sollten, die finden nämlich nicht statt. Das hat am Morgen das Außenministerium in Bern mitgeteilt, Micha.
12: Zuvor wurde bekannt, dass US-Vizepräsident Vance seinen Flug nach Europa abgesagt hat. Die sogenannten technischen Gespräche sollten einen Friedensvertrag vorbereiten und die 14 Punkte des Rahmenabkommens zwischen Amerikanern und Iranern konkret verhandeln.
1: Ja, mehr dazu gleich bei uns in den Nachrichten.

0: Change Life. Heißt diese Band Beyond Control. Wir haben es jetzt genau 7 Uhr.
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0: mit Michael Mellinger.
2: Die für heute geplanten Gespräche zwischen den USA und dem Iran finden nicht statt. Die Verhandlungen seien abgesagt worden, teilte das Schweizer Außenministerium mit. In der Nähe von Luzern sollten die Unterhändler beider Seiten über einen dauerhaften Waffenstillstand verhandeln. Dafür wurde eine Frist von 60 Tagen vereinbart. US-Vizepräsident Vance hatte seine Teilnahme bereits abgesagt. Aus Washington Carsten Kühntop.
3: Das Weiße Haus erklärte, die Pläne für die technischen Gespräche mit dem Iran seien noch nicht abgeschlossen. Deshalb werde der Vizepräsident vorerst nicht in Richtung Schweiz aufbrechen. Man freue sich aber auf einen baldmöglichen Start der Gespräche. Die Verzögerung dürfte zeigen, wie komplex die Aufgabe ist, vor der die Unterhändler jetzt stehen. Das Ziel, innerhalb von nur 60 Tagen ein Abkommen auszuhandeln, gilt als sehr ambitioniert. Nicht nur die Opposition, sondern auch führende Politiker der Republikaner kritisieren Trumps Vereinbarung mit dem Iran scharf. So sprach ein Senator vom schlimmsten außenpolitischen Fehler seit Jahrzehnten. Ein anderer erklärte, das Papier stehe völlig im Widerspruch zu Trumps Zielen.
2: Die Europäische Union hat ihre Wirtschaftssanktionen gegen Russland zum ersten Mal um 12 Monate verlängert, statt wie bisher nur um 6. Der Beschluss ist durch den Regierungswechsel in Ungarn möglich geworden. Ministerpräsident Modyar gilt als deutlich russlandkritischer als sein Vorgänger Orban. Allerdings haben sich am Abend beim EU-Gipfel neue Differenzen im weiteren Umgang mit Russland gezeigt. Aus Brüssel Sabrina Fritz.
4: Bulgarien hat angekündigt, das 21. Sanktionspaket zu blockieren. Gleichzeitig zeigen sich einige Regierungschefs verärgert, dass Ratspräsident Antonio Costa Kontakte nach Russland geknüpft hat, um die Möglichkeit von Verhandlungen auszuloten. Dies war offenbar nicht mit den Staats- und Regierungschefs abgesprochen. Heute am eigentlichen Gipfeltag sollen Wirtschaft und Finanzen im Mittelpunkt stehen. Europa leidet unter der Warenflut aus China. Gleichzeitig muss der nächste EU-Haushalt verhandelt werden. Was das Geld betrifft, ist die Gemeinschaft aber von einer gemeinsamen Stimme noch sehr weit entfernt.
2: Bundesbauministerin Huberts stellt heute ihre Pläne vor, um das Bauen von Wohnungen und Häusern günstiger zu machen. Die SPD-Politikerin will unter anderem die geltenden Abschreibungsregeln verlängern, die für steuerliche Entlastung sorgen. Jakob Mayer.
5: Um Planung und Genehmigung deutlich zu verschlanken, sollen Bauvorhaben künftig vom Antrag bis zur Bewilligung digital behandelt werden. Bis 2028 soll digitale Antragstellung verbindliche Regel werden. Bauanträge auf Papier wären dann nur noch in begründeten Härtefällen zulässig. Um staatliche Förderung für Wohnungsneubauten übersichtlicher und leichter zugänglich zu machen, werden verschiedene Programme gebündelt. Das neue Förderprogramm soll im kommenden Jahr starten und Wohneigentum für Familien in den Mittelpunkt stellen. Die Zahl der Genehmigungen und Fertigstellungen von Wohnungsneubauten ist in den vergangenen 4 Jahren stetig und deutlich gesunken.
2: In Potsdam trifft sich ab dem Nachmittag die Linke zu einem 3-tägigen Bundesparteitag. Dabei will sich die Partei nicht nur inhaltlich neu aufstellen, sondern auch personell. Aus Potsdam Paul Vorreiter.
6: Rund 1,5 Jahre lang stand Jan van Aken an der Spitze der Linkspartei. Aus gesundheitlichen Gründen tritt der 65-Jährige jetzt nicht mehr an. Der Bundestagsabgeordnete Luigi Pantisano will ihm nachfolgen. Der 46-Jährige möchte die Partei stärker auf migrantische Wähler ausrichten und bewirbt sich als Co-Chef neben Ines Schwertner. Sie tritt nach gut 1,5 Jahren im Amt erneut an. Auf dem 3-tägigen Parteitag in Potsdam geht es neben der Wahl des Parteivorstands auch um die künftige Ausrichtung der Linken, mit Blick auf die kommenden Landtagswahlen in Ostdeutschland.
2: Bei der Fußball-Weltmeisterschaft ist Co-Gastgeber Mexiko nach einem 1:0 gegen Südkorea als erste Mannschaft in die K.O.-Runde eingezogen. Außerdem spielten Kanada gegen Katar 6:0, Schweiz, Bosnien-Herzegowina 4:1 und Tschechien, Südafrika 1:1. Soweit die Radio 1 Nachrichten. 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
0: Heiß, heißer Berlin und Brandenburg. Das ist das Motto ab heute übers Wochenende. Die Sommerhitze bringt aber mehr als nur Hitze eben. Sie bringt auch Hagel, Sturmböen und teilweise Starkregen mit. Achtung vor allen Dingen an der Grenze zu Polen. Da könnte es zu Starkregenereignissen mit um die 35 Liter pro Quadratmeter kommen und auch zu heftigen Sturmböen.
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2: Auf Radio 1, Stadtverkehr Berlin, A100 Richtung Treptow zwischen Tunnel Rathenauplatz und Kurfürstendamm ist nach einem Unfall die rechte Spur blockiert. Auch die Einfahrt Kurfürstendamm ist gesperrt. Es staut sich ab Dreieck Charlottenburg mit plus 20 Minuten. Geduld brauchen Sie auf der A100 Richtung Wedding an der Baustelle Detmolder Straße mit plus 10 Minuten. In Kreuzberg ist die Kochstraße zwischen Wilhelmstraße und Friedrichstraße in beiden Richtungen gesperrt. Dort ist bis etwa 20 Uhr ein Kran im Einsatz. In Mitte gibt es bis Montagabend Sperrungen wegen einer Veranstaltung. Betroffen sind der Bereich Zinnowitzer bis Julie-Wolftorn-Straße zwischen Chausseestraße und Caroline-Michaelis-Straße sowie die Johannesstraße zwischen Friedrich- und Kalkschonnenstraße. Und in Gesundbrunnen ist die Prinzenallee in beiden Richtungen zwischen Soldinerstraße und Wollangstraße gesperrt. Trotz alledem haben Sie weiterhin eine gute Fahrt.
0: Danke sehr.
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0: Moin moin.
7: Guten Morgen.
0: Party machen bis Open End, aber nicht ganz, ne, in Berlin. Ab
7: ja,
0: sofort?
7: Ganz genau.
0: Kann also, man so sagen?
7: Naja, vor allem werden die Berliner das nicht mögen, dass man jetzt bis 23 Uhr draußen feiern darf. Es kommt mit Sicherheit nicht gut an. Das weiß ich aus Erfahrung. Die werfen Sachen aus dem Fenster.
0: Wir sprechen gleich drüber mit Berlins Wirtschaftssenatorin Franziska Giffey über das neue Gaststättengesetz.

0: Love.
1: Love von Peter Crusader. Berlin will schneller werden und seine Kernkompetenzen ausbauen. Einerseits, andererseits rufen Berliner auch sehr schnell mal die Polizei, wenn sie sich in ihrer Nachtruhe gestört fühlen. Gestern wurde ein neues Gaststättengesetz auf den Weg gebracht. Draußen darf jetzt von Sonntag bis Donnerstag bis 23 Uhr gefeiert werden. Am Freitag und Samstag sogar bis Mitternacht.
2: Und auch Vergabeverfahren sollen schneller werden in Berlin. Bisher galt ja, ab 10.000 Euro muss ein Vergabeverfahren durchgeführt werden. Wenn man irgendetwas beauftragt, die Schwelle wird jetzt deutlich angehoben. Sprich mehr Auftragsvergabe ohne Verfahren. So ähnlich ist es in Brandenburg auch schon geregelt. Was da genau neu ist, das besprechen wir jetzt mit Berlins Wirtschaftssenatorin Franziska Giffey von der SPD. Schönen guten Morgen, Frau Giffey.
3: Ja, schönen guten Morgen.
2: Das neue Gaststättengesetz, vielleicht gehen wir erstmal dahin, gilt für Ausgehviertel. Welche sind das?
3: Na, also zunächst einmal will ich mit einer Anmoderation aufräumen, die Sie gerade gemacht haben. Das Gesetz tritt nicht sofort in Kraft, sondern wir haben eine Umsetzungszeit von 6 Monaten jetzt. Das heißt, diese Frage der Ausgehviertel wird jetzt festgelegt, gemeinsam mit den Bezirken, ganz genau auf jeden Bezirk bezogen. Dann wird das Online-Verfahren vorbereitet. Es wird eine Allgemeinverfügung für die Festlegung der Ausgehviertel geben. Und ab Anfang 2027 tritt das Gesetz dann in Kraft. Das heißt, wir haben jetzt noch ein halbes Jahr Zeit, um die entsprechenden Verfahren alle so zu machen, dass das dann auch gut funktioniert. Das ist alles dafür vorbereitet. Und unser Ziel ist, dass wir einfacher, verlässlicher und digitaler werden wollen. Denn künftig soll derjenige, der eine Gaststätte aufmacht, alles digital erledigen können und das auch in einer überschaubaren Zeit, innerhalb von 4 Wochen, alles, was behördlich zu erledigen ist, auch schaffen.
1: Und das ist sicherlich auch clever, damit nicht im Sommer, sondern im Winter anzufangen. Für Mittes Bezirksbürgermeisterin Stefanie Remlinger von den Grünen sind die längeren Feierzeiten draußen noch nicht der Weisheit letzter Schluss.
4: Der Lärmschutz wird nach wie vor dafür sorgen, dass, wenn die Leute klagen, und das tun sie sehr, sehr viel, hat sich die Lage in keiner Weise verbessert.
1: Also es gibt ja schon viele Konflikte zwischen ruhebedürftigen Anwohnern und Feiernden. Wird die Lage jetzt dadurch nicht noch verschärft?
3: Also zunächst einmal ist für uns natürlich wichtig, dass das die eine Seite, das Interesse der Gastronomie, der Berliner Wirtschaft, dass eben wir ein hauptstadttaugliches Gaststättengesetz haben. Man muss sehen, das alte Gesetz war von 1971, dass wir das anpassen und auch besser machen. Auf der anderen Seite steht der Anwohnerschutz, und der ist ja weiter gewährleistet. Jugendschutz, Verbraucherschutz, Lebensmittelsicherheit, Gesundheitsschutz, Emissionsschutz, das sind alles Themen, die auch weiter natürlich gelten werden. Aber wir verändern einen wesentlichen Punkt, die Haltung gegenüber unserer Gastronomie auch. Erstmal zu sagen, wir haben hier einige wenige Sommermonate, in denen überhaupt das Thema Außengastronomie so ist, dass viele Leute gerne auch abends noch so wie heute noch draußen sein wollen. Wenn Anwohner sich beschweren, wenn es Störungen gibt, dann gibt es nach wie vor die Eingriffsrechte, es gibt Kontrollrechte, es gibt auch die Möglichkeit, bei Störungen die Erlaubnisse wieder zurückzunehmen. Und insofern gibt es ein Stück weit einen Vertrauensvorschuss. Grundsätzlich gilt ja in Deutschland freie Ausübung des Gewerbes, das ist der Regelfall des Gewerberechts. Und jede Form von Eingriff, von Anzeigepflicht, Erlaubnispflicht ist erstmal ein Eingriff in den Regelfall des Gewerberechts. Wir sagen, wir wollen unsere Gastronomen, ungefähr 20.000 in der Stadt, ein Stück weit entlasten. Wir wollen ihnen die Möglichkeit geben, denjenigen, die auch das Lebensgefühl in einer Stadt, wenn es draußen warm ist, wenn ein schöner, lauer Sommerabend ist, noch draußen zu sitzen, dass wir das ermöglichen. Das werden wir auch heute Abend sehen. Aber im Moment gilt die Regel bis 22 Uhr. Es soll künftig ab dem nächsten Jahr ausgeweitet werden, eben 1 Stunde länger.
2: Kommen wir noch kurz zur Vergabe von Aufträgen. Das soll alles schneller gehen. Warum, inwiefern und warum ist es überhaupt nötig?
3: Es geht um die öffentlichen Auftragsvergaben. Das Land Berlin vergibt im Jahr zwischen 4 bis 6 Milliarden Euro Aufträge. Und das ist sehr kompliziert. Das heißt, viele Unternehmen können sich und wollen sich nicht daran beteiligen, weil es bisher sehr, sehr kompliziert war. Auch hier wollen wir komplett in die Digitalisierung gehen. Wir wollen Grenzen, ab denen jemand eben bestimmte Standardkriterien erfüllen muss, soziale, ökologische Standards anheben, damit es leichter ist für Inklusionsbetriebe, für kleine und mittlere Unternehmen, auch für Start-up-Unternehmen, sich überhaupt an öffentlichen Aufträgen zu beteiligen. Denn das ist bisher in vielen Fällen nicht der Fall. Und da geht es darum, einfach auch ein modernes Vergaberecht zu machen, bei dem wir es schaffen, dass wir mit Digitalisierung und mit Entbürokratisierung auch mehr Unternehmen Teilnahme an solchen öffentlichen Aufträgen ermöglichen.
2: sagt Berlins Wirtschaftssenatorin Franziska Giffey. Es tut sich einiges in Sachen Gaststätten und auch in Sachen Vergabe. Danke fürs Gespräch, Frau Giffey.
1: Vielen Dank.
3: Danke.

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0: Boy ist Tokotronic auf Radio 1 um 7:20 Uhr. Es klang vor wenigen Wochen wie ein Warnschuss von Bundeskanzler Friedrich Merz von der CDU.
1: Die gesetzliche Rentenversicherung allein wird allenfalls noch die Basisabsicherung sein für das Alter. Sie wird nicht mehr ausreichen, auf Dauer den Lebensstandard zu sichern.
0: In der kommenden Woche soll es nun ernst werden. Am Dienstag will die Expertenkommission für eine Rentenreform ihre Vorschläge präsentieren. Die Positionen von Union und SPD liegen teilweise sehr weit auseinander. Aber Fakt ist, es wird ungemütlich für zukünftige Rentner.
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0: Guten Morgen, Herr Tenhagen.
3: Guten Morgen.
0: Mal grundsätzlich, erreicht man mit einer privaten Altersvorsorge das gleiche Maß an Sicherheit wie bei der gesetzlichen Rente?
3: Wahrscheinlich nicht das gleiche Maß an Sicherheit. Entweder kriegt man deutlich mehr raus oder deutlich weniger. Und es muss ja darum gehen, dass man deutlich mehr rausbekommt.
0: Welche Altersgruppe muss sich denn grundsätzlich dringend Gedanken machen, jetzt den eigenen Ruhestand abzusichern?
3: Also je jünger, desto mehr, weil tatsächlich die gesetzliche Rente, also seit 20 Jahren sagen die Politiker, die gesetzliche Rente wird nicht reichen. Das war eigentlich nicht neu vom März. Das heißt, man muss was zusätzlich tun und das, was man zusätzlich tun muss, wird für die Jüngeren im Augenblick eher mehr. Und für die Älteren wird es eigentlich, die können an bestimmten Stellen nicht so viel tun, aber das, was sie tun können, das sollten sie auch tun. Es gibt ja jetzt also Möglichkeiten, entweder ein wenig länger zu arbeiten oder es gibt die Möglichkeit,
0: viel länger.
3: Die gibt's immer. Aber nee, es gibt also auch steuerlichen Vorteilen, von denen jeder Arbeitnehmer träumen würde. Also wenn Sie 2000 Euro monatlich steuerfrei bekommen, da würden Sie ja auch sagen, das ist eigentlich mal ein gutes Angebot. Dann müssen Sie nur noch einen Job dazu angeboten bekommen, der da passt. Also von daher, nee, aber tatsächlich um solche Sachen geht's und es geht auch um eine Betriebsrente, weil bisher ist es so, in Deutschland haben ungefähr die Hälfte der Arbeitnehmer haben eine Betriebsrente. Und das ist auch mal ganz schön, weil man dann zusätzlich Geld hat. Die andere Hälfte hat das bisher nicht. Und auch bei den Plänen steht auch dabei, oder bei den diskutierten Plänen, eine solche Betriebsrente sozusagen ja quasi obligatorisch einzuführen. Also wenn Sie einen neuen Job anfangen, dann steht da immer drin, du hast auch eine Betriebsrente und du musst die bewusst abwählen, damit du die nicht machen musst. Das machen in anderen Ländern, macht man das schon. Also Dänemark hat das, die Niederlande haben das, Großbritannien, Irland. Und die Leute haben mit dieser Betriebsrente dann im Alter deutlich mehr Geld in der Tasche, als das in Deutschland so üblich ist.
0: Ein Paket war immer die Riester-Rente. Die wurde damit beworben, dass der Staat sich ja auch daran beteiligt. Sind denn für die Zukunft solche Angebote vom Staat auch noch zu erwarten?
3: Also das Altersvorsorgedepot ist schon verabschiedet. Also die Beteiligung, wenn man rein privat vorsorgt, ist schon verabschiedet. Für die ersten 30 Euro, die Sie im Monat zur Seite legen, kriegen Sie 15 Euro vom Staat dazu. Also 50 Cent für jeden Euro, den Sie selber reinstecken. Und für die nächsten 25 Cent. Und für Kinder können Sie bis zu 300 Euro sozusagen im Jahr dazu bekommen. Also da gibt's nach wie vor eine staatliche Förderung, die ist sogar besser als vorher. Und Sie können das mit auch mit ETFs, also mit Aktien, mit Aktiensparen machen. Sollten Sie dringend überlegen, je jünger Sie sind, desto mehr. Und wenn Sie schon 55 sind zum Beispiel, dann können Sie tatsächlich überlegen, ob Sie Ihren alten Riester-Vertrag, wenn Sie noch so einen verstaubten irgendwo in der Schublade haben, mal angucken. Den können Sie nämlich in die neue Förderwelt rüberrubbeln und hoffentlich dann ein bisschen mehr Geld dabei rausbekommen. Das ist die Idee.
0: Wenn wir alle ein bisschen Geld rüberrubbeln könnten, wäre schön.
3: Sie haben das Geld ja schon in der Schublade. Sie wissen da nur nichts davon.
0: Ist denn eine Immobilie vielleicht als Altersvorsorge, also für den, der sich leisten kann, ein tragfähiges Konzept?
3: Das ist ein tragfähiges Konzept, wenn man sonst auch eine Altersvorsorge hat. Also der Punkt ist einfach mit der Immobilie, auch bei einer Immobilie geht die Dachrinne kaputt und irgendwann muss man womöglich die Heizung austauschen. Wir hatten diese Debatte gerade. Dafür muss die Rente dann auch reichen, dass man sowas machen kann. Dann ist eine Immobilie super, weil dann mietfrei und man hat keine Ärger mit dem Vermieter und man kann jederzeit da in die Wand was reinnageln, wo man gerne möchte. Aber wie gesagt, das Geld muss reichen für die Heizung und die kaputte Dachrinne im Zweifel.
0: Okay, eine letzte Idee hätte ich noch. Die Deutschen lieben ja Versicherungen. Ist da vielleicht eine Rentenversicherung zu empfehlen?
3: Also die bisherigen Versicherungsangebote oder die der letzten Jahrzehnte waren für die meisten Leute nicht gut. Die waren vor allen Dingen für die Versicherer gut. Die haben ordentlich Geld dabei verdient und die Renditen, die die Sparer rausbekommen haben, die sind einfach viel zu niedrig. Zum Teil bestanden die Renditen bei Riester im Grunde daraus, dass der Staat eine Förderung gemacht hat und das Unternehmen hat ansonsten alles andere eingesteckt, was da so an Rendite möglich gewesen wäre.
0: Ich bedanke mich ganz herzlich bei Herrn Tenhagen. Haben Sie ein schönes Wochenende.
3: Sie auch. Schön warm gehen Sie an Baggersee.
0: Jo, tschüss.
3: Tschüss.
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7: Es ist 7.31 Uhr.
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9: Die Verhandlungen zwischen den USA und Iran werden heute nicht wie geplant beginnen. Das hat das Schweizer Außenministerium in Bern mitgeteilt. Gründe dafür wurden nicht genannt. Zuvor war bekannt geworden, dass US-Vizepräsident Vance seine Reise in die Schweiz abgesagt hat. Die Gespräche mit den Vermittlern aus Pakistan und Katar sollten heute auf dem Birkenstock am Vierwaldstätter See bei Luzern beginnen. Die Finanzlage der Kommunen in Brandenburg hat sich deutlich verschlechtert. Nach dem neuen kommunalen Finanzreport der Bertelsmann Stiftung stieg das Haushaltsdefizit von Städten, Gemeinden und Landkreisen innerhalb eines Jahres um 134% auf 832 Millionen Euro. So stark wie in keinem anderen deutschen Flächenland. Bundesweit verzeichneten die Kommunen im vergangenen Jahr ein Rekorddefizit. Berlin ist in dem Report nicht genannt, da die Lage in den drei deutschen Stadtstaaten nicht erfasst wird. Die Gewerkschaft Verdi hat für heute wieder zu bundesweiten Warnstreiks im Einzelhandel aufgerufen. Besonders betroffen ist die Möbelkette IKEA. In Berlin werden laut Verdi alle drei Filialen in Spandau, Tempelhof und Lichtenberg bestreikt. In Waltersdorf darf nicht gestreikt werden, weil in Brandenburg noch eine Friedenspflicht gilt. Die Gewerkschaft fordert in den Verhandlungen unter anderem 7% mehr Lohn, mindestens aber 225 Euro mehr pro Monat. Am Vormittag soll es eine zentrale Kundgebung am Wittenbergplatz in Berlin geben. Bei Finsterwalde sollen am Vormittag drei Fliegerbomben aus dem Zweiten Weltkrieg gesprengt werden. Rund um den Fundort am ehemaligen Militärflugplatz in Schacksdorf wird ein Sperrkreis von 500 Metern eingerichtet. Anwohner sind nicht betroffen. Die Fliegerbomben sind bei Bauarbeiten für einen Solarpark entdeckt worden. Die meisten der ursprünglich 30 sind bereits abtransportiert worden. Die drei anderen haben noch einen Zünder und müssen vor Ort entschärft werden. Bei der FIFA-Fußball-Weltmeisterschaft ist Co-Gastgeber Mexiko nach einem 1:0 gegen Südkorea als erste Mannschaft in die K.O.-Runde eingezogen. Außerdem spielten Kanada gegen Katar 6:0, Schweiz gegen Bosnien-Herzegowina 4:1 und Tschechien gegen Südafrika 1:1. Soweit die Radio 1 Nachrichten. 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
7: Mit den aktuellen Temperaturen, die bewegen sich zwischen 18 und 22 Grad im Moment. Hier steht zwar überall, es sei trocken, aber das ist nicht ganz die Wahrheit. Die Luft ist nämlich doch relativ feucht oder auch ja schwül, würde ich sagen. Heute Morgen und Vormittag ziehen speziell im nördlichen Brandenburg ein paar Schauer und Gewitter durch. Ansonsten ist es recht freundlich, mitunter sonnig und trocken bei maximal 31 bis 36 Grad heute.
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9: Auf Radio 1, wo Sicht auf der B96 Zossen Richtung Malo zwischen Dadewitz Ost und Glaso sind Personen auf der Fahrbahn. B246 im Landkreis Dahme-Spreewald zwischen Bestensee und der A13 gibt es in beiden Richtungen Behinderungen wegen eines defekten Fahrzeugs im Kurvenbereich. Stadtverkehr Berlin A100 Richtung Treptow zwischen Tunnel Rathenauplatz und Kurfürstendamm ist nach einem Unfall die rechte Spur blockiert. Auch die Einfahrt Kurfürstendamm ist gesperrt. Es staut sich ab Dreieck Charlottenburg mit plus 10 Minuten. Geduld brauchen Sie auch auf der A100 Richtung Wedding an der Baustelle Detmolder Straße mit plus 10 Minuten. Trotz alledem haben Sie weiterhin eine gute Fahrt.
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0: Guten Morgen. Morgen.

0: Geradezu verführerisch, Alice Phoebe Lou, als könnte man den ganzen Tag im Bett liegen bleiben. Lose My Head auf Radio 1.
1: Ja, die Zahlen sprechen eine deutliche Sprache. Knapp 9% holte die Linke bei der letzten Bundestagswahl. In aktuellen Umfragen liegt sie bei 11. In Brandenburg hat sie den Einzug in den Landtag mit 3% deutlich verpasst und in Berlin waren es rund 12%. Die Partei versucht mit Themen wie bezahlbarem Wohnraum, fairen Löhnen und einem klaren Kurs gegen rechts zu punkten. Aber für deutliche Zugewinne hat das bisher nicht gereicht, muss man sagen. Woran das liegt, das fragen wir jetzt die Co-Parteivorsitzende Ines Schwertner. Denn ab heute trifft sich hier um die Ecke die Linke zum Parteitag in Potsdam. Schönen guten Morgen, Frau Schwertner.
2: Schönen guten Morgen.
0: Morgen.
1: Ich habe so den Eindruck, inhaltlich würden durchaus viele Menschen sagen, ja, faire Mieten, faire Löhne, wichtige Themen, auch ein Kurs gegen rechts. Aber warum schaffen Sie es eigentlich nicht, das auch in ja relevant größere Wahlergebnisse umzusetzen?
2: Naja, erstmal sind wir natürlich total froh, dass wir jetzt so stabil bei den 11% stehen und dass auch so viele Menschen uns auch Zuspruch geben, also sowohl auf der Straße als auch an den Haustüren. Das heißt, ich glaube, der Weg ist schon mal der richtige und die Menschen sind ja gerade vor allem sehr wütend und frustriert auch über die Bundesregierung und über die Politik. Also wir erwarten ja einen wahnsinnigen Sozialraub, den Merz und Klingbeil da planen, an der Rente, an unserer Arbeitszeit, an den Löhnen eben und an der Pflege. An allem wird gekürzt und das spüren die Menschen natürlich auch. Und deswegen ist jetzt unsere größte Aufgabe und auch das Ziel dieses Parteitages zu sagen, wir organisieren den Protest gegen diesen Sozialraub.
0: Im Moment punkten Sie vor allem in städtischen, akademischen Milieus, siehe Berlin. Wie wollen Sie denn mal so mehr in die Mitte der Gesellschaft ruckeln und auch ein paar andere Leute erreichen?
2: Naja, also ich glaube, dass das Thema Arbeitszeit und Rente ja wirklich viele Millionen Menschen anspricht, weil es ja auch um unser aller Zukunft geht. Also im Moment ist es so, dass hunderte, tausende Industriejobs wegfallen und dass Menschen wirklich Angst haben, auch arbeitslos zu werden. Und das ist eine Situation, eine wirtschaftliche Situation, in der es wichtig ist, auch alternative Lösungen zu bringen. Und ich glaube, da einmal radikaler zu denken und einmal auch zu sagen, hey, wir brauchen mehr sozialen Wohnungsbau. Vielleicht müssen wir uns die Wohnung wieder in die öffentliche Hand zurücknehmen. Wir brauchen wieder eine Vermögensteuer. Die Superreichen müssen sich endlich am Sozialstaat beteiligen. Das sind ja Vorschläge, die von uns kommen und ich glaube auch viele Menschen spüren, dass wir Dinge ganz anders machen müssen.
1: Ja, Stichwort radikaler Denken, da gibt es ja sozusagen auch Grenzfälle, würde ich mal sagen. Jetzt gab es eine Recherche von Kolleginnen und Kollegen vom Bayerischen Rundfunk, da ging es um teils radikale Äußerungen der Linksjugend, also pro Stalin, pro Honecker, Antisemitismus, sowas schreckt aber auch potenzielle Wählerinnen und Wähler ab, oder?
2: Ja, deswegen haben wir uns direkt klar davon distanziert, weil wir gesagt haben, also wir haben ganz klar mit dem Stalinismus gebrochen als Partei. Wir haben als Partei unsere Geschichte aufgearbeitet. Das wissen auch alle Menschen im Osten. Und ich glaube, deswegen ist es wichtig zu sagen, das hat bei uns in der Partei keinen Platz. Wir kämpfen wirklich für die sozialen Rechte der Menschen in diesem Land. Das ist unser Fokus.
1: Aber Israel, Palästina, das ist ein großes Thema. Und ich glaube, auch da sagen viele Menschen, nee, da ist mir die Linke einfach nicht klar genug.
2: Naja, also wir sprechen ja erstmal für die Mehrheit der Menschen, die gesagt haben, wir wollen, dass keine Waffen mehr an Israel geliefert werden. Wir wollen, dass dieser Krieg endet. Und dafür haben wir immer eingestanden, auch für das Völkerrecht. Und das finde ich wichtig zu betonen, dass wir eine klare Grenze haben und sagen, wir dulden keinen Antisemitismus in Deutschland. Wir haben da eine historische Verantwortung. Aber wir sagen auch, wir müssen die rechtsextreme Regierung in Israel kritisieren dürfen. Denn das macht die Bundesregierung nicht ausreichend. Und ich glaube, viele Menschen haben dafür ein ganz gutes Gespür, dass es beides braucht.
0: Nach dem gesundheitlichen Rückzug von Jan van Aken wird beim Parteitag auch der Vorstand neu gewählt. Sie kandidieren gemeinsam mit Luigi Pantisano. Bisher gab es keine GegenkandidatInnen. Müssen Sie die Delegierten da überhaupt noch von sich überzeugen?
2: Na klar, ich meine, es gilt ja sowieso immer, die Menschen von uns zu überzeugen und natürlich auch die eigenen Delegierten, denn die erwarten natürlich auch was von uns. Und ich habe ein bisschen ein weinendes Auge, dass Jan van Aken nicht mehr weitermachen kann natürlich, aber ich freue mich auch mit Luigi Pantisano, wenn wir gewählt werden, diese Erfolgsgeschichte weiterzuschreiben. Also wirklich zu sagen, mit den vielen jungen Mitgliedern, die wir haben, wir sind jetzt über 126.000, so viele hatten wir noch nie. Wir hatten noch nie so viele aktive Kreisverbände, also wir haben ja noch richtig was vor. Und da freue ich mich, das gemeinsam mit Luigi Pantisano machen zu können.
1: Sagt Ines Schwertner, sie ist die Co-Parteivorsitzende der Linken und möchte das auch nach dem Parteitag ab heute in Potsdam noch sein. Der beginnt, wie gesagt, heute und wir haben mit ihr über die Zukunft und auch die Diskussionsthemen innerhalb der Linken gesprochen. Danke, Frau Schwertner.
2: Schönen Tag noch.
0: Vielen Dank.
1: Tschüss.

0: seit 2008 wird durchgehend zu diesem Song gefeiert. B-52s und Funplex, wir haben es jetzt 7.45 Uhr.
1: Ich denke da immer an die Flintstones, weil die B-52s waren in dem echten Film von den Flintstones eben die Band und standen da in diesen typischen Flintstones-Kostümen und haben durchgerockt. Und nun kriege ich dieses Bild nicht mehr aus meinem Kopf raus. Aber vielleicht mit anderer Musik, zum Beispiel von Fink.
0: Genau, Fink war gestern Abend zu Gast bei Marion Brasch im Studio 1. Für das 9. Album ist Fink nämlich zurück in seine Heimat gekehrt, nach Cornwall. Warum er das gemacht hat, das hat er Marion erzählt.
2: It's a beautiful place.
1: Yes.
2: I was born there and I lived there when I was very young. I feel very centered there, very grounded there. And I wanted to make a record that was the most real me. And that was the place that I felt the least fake, I'd say.
1: Ja, also er hat es eigentlich so genau wie die Aale gemacht. Die kehren ja auch zum Leichen an den Ort zurück, an dem sie geboren sind. Er ist zurückgegangen, weil er in Cornwall geboren und aufgewachsen ist. Das ist der Ort, wo er seine Wurzeln hat. Und weil er gedacht hat, eine Platte dort zu machen, das hat sehr viel mit ihm selber zu tun. Ist er so etwas sehr Persönliches.
0: The City is Coming to Erase It All heißt das Album, was jetzt gerade rausgekommen ist am 5. Juni. Da können Sie gerne reinhören. Und Sie können natürlich auch gerne reinhören in das komplette Interview mit Fink auf radio1.de. Und Sie können natürlich auch nochmal live reinhören. Es hört gar nicht mehr auf.

0: Katie Lang ist das. Und Summer Fling, passend zum Wetter. 7:07 jetzt.
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10: Für den britischen Premierminister Starmer, da wird die Luft jetzt so langsam immer dünner. Sein innerparteilicher Rivale Burnham hat eine Nachwahl zum Unterhaus gewonnen. Ja, und der könnte damit Regierungschef werden, war Micha?
11: Das ist zumindest das erklärte Ziel des Bürgermeisters von Manchester, der zum linken Flügel der Labour-Partei gehört. Sein Sieg könnte die letzte Chance der Partei für eine Veränderung sein, sagte Burnham in seiner Siegesrede.
12: Mehr dazu gleich in den Nachrichten mit Micha. Und das sind Arthur und Vanessa.
13: Oder Verlorenen.
12: So heißt zumindest der Song.
13: Mhm.

0: Kling, 8 Uhr jetzt.
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0: Mit Michael Mellinger.
2: Die für heute geplanten Gespräche zwischen den USA und dem Iran finden nicht statt. Die Verhandlungen seien abgesagt worden, teilte das Schweizer Außenministerium mit. In der Nähe von Luzern sollten die Unterhändler beider Seiten über einen dauerhaften Waffenstillstand verhandeln. Dafür wurde eine Frist von 60 Tagen vereinbart. US-Vizepräsident Vance hatte seine Teilnahme bereits abgesagt. Aus Washington Carsten Kühntrop.
3: Das Weiße Haus erklärte, die Pläne für die technischen Gespräche mit dem Iran seien noch nicht abgeschlossen. Deshalb werde der Vizepräsident vorerst nicht in Richtung Schweiz aufbrechen. Man freue sich aber auf einen baldmöglichen Start der Gespräche. Die Verzögerung dürfte zeigen, wie komplex die Aufgabe ist, vor der die Unterhändler jetzt stehen. Das Ziel, innerhalb von nur 60 Tagen ein Abkommen auszuhandeln, gilt als sehr ambitioniert. Nicht nur die Opposition, sondern auch führende Politiker der Republikaner kritisieren Trumps Vereinbarung mit dem Iran scharf. So sprach ein Senator vom schlimmsten außenpolitischen Fehler seit Jahrzehnten. Ein anderer erklärte, das Papier stehe völlig im Widerspruch zu Trumps Zielen.
2: Der parteiinterne Konkurrent des britischen Premierministers Starmer, Burnham, hat eine Nachwahl zum Unterhaus gewonnen und könnte damit gegen Starmer als Regierungschef kandidieren. Das hatte er vor der Wahl angekündigt. Burnham gewann mit knapp 55% gegen den Kandidaten der rechtspopulistischen Partei Reform UK. Aus London Christoph Prössl.
4: Andy Burnham hat nun einen Sitz im Unterhaus. Das ist die Voraussetzung, Premier Keir Starmer in eine Abstimmung um den Parteivorsitz zu zwingen. Andy Burnham sagte am Morgen, er habe seiner eigenen Partei gesagt, das sei die letzte Chance für Veränderung. Das Land stehe nicht da, wo es stehen sollte. Er wolle Hoffnung für die Zukunft geben. Keir Starmer steht in den Umfragewerten sehr schlecht da. Bei den Regional- und Kommunalwahlen im Mai hatte Labour massiv verloren. Seitdem wird in der Partei debattiert, ob Starmer an der Spitze der Partei und damit als Premier abgelöst werden sollte.
2: Das Berliner Abgeordnetenhaus hat neue gesetzliche Regelungen für Gaststätten sowie die Vergabe öffentlicher Aufträge an Unternehmen beschlossen. Künftig dürfen Restaurants, Cafés und Bars in den Ausgehvierteln der Stadt bis 23 Uhr und freitags und samstags bis Mitternacht ihre Gäste draußen bedienen. Damit werde das Gesetz aus den 70er Jahren einer Großstadt wie Berlin endlich gerechter, sagte Wirtschaftssenatorin Giffey auf Radio 1.
5: Wir haben hier einige wenige Sommermonate, in denen überhaupt das Thema Außengastronomie so ist, dass viele Leute gerne auch abends noch so wie heute noch draußen sein wollen. Wenn Anwohner sich beschweren, wenn es Störungen gibt, dann gibt es nach wie vor die Eingriffsrechte, es gibt Kontrollrechte, es gibt auch die Möglichkeit bei Störungen die Erlaubnisse wieder zurückzunehmen.
2: Berlins Wirtschaftssenatorin Franziska Giffey, SPD. In Potsdam trifft sich ab dem Nachmittag Die Linke zu einem dreitägigen Bundesparteitag. Dabei will sich die Partei nicht nur inhaltlich neu aufstellen, sondern auch personell. Aus Potsdam Paul Vorreiter.
6: Rund anderthalb Jahre lang stand Jan van Aken an der Spitze der Linkspartei. Aus gesundheitlichen Gründen tritt der 65-Jährige jetzt nicht mehr an. Der Bundestagsabgeordnete Luigi Pantisano will ihm nachfolgen. Der 46-Jährige möchte die Partei stärker auf migrantische Wähler ausrichten und bewirbt sich als Co-Chef neben Ines Schwertner. Sie tritt nach gut anderthalb Jahren im Amt erneut an. Auf dem dreitägigen Parteitag in Potsdam geht es neben der Wahl des Parteivorstands auch um die künftige Ausrichtung der Linken, mit Blick auf die kommenden Landtagswahlen in Ostdeutschland.
2: Bei der FIFA-Fußball-Weltmeisterschaft ist Co-Gastgeber Mexiko nach einem 1:0 gegen Südkorea als erste Mannschaft in die K.O.-Runde eingezogen. Außerdem spielten Kanada gegen Katar 6:0, Schweiz gegen Bosnien-Herzegowina 4:1 und Tschechien gegen Südafrika 1:1. Soweit die Radio 1 Nachrichten. 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
0: Schauer und Gewitter sind heute tatsächlich möglich, vor allen Dingen im nördlichen Brandenburg. Ansonsten geht es insgesamt freundlich, sonnig und trocken los in den Tag. Heute Nachmittag und Abend gibt es dann einen Mix aus Sonne und Wolken. Aber es können auch wieder ein paar kräftige Schauer und Gewitter dazukommen, vor allen Dingen im östlichen Brandenburg, inklusive Starkregen, Hagel und Sturmböen. Also Achtung, es wird sehr schwül bei 31 Grad in Uckerland, 36 Grad im Süden in Senftenberg und in Berlin rund 34 Grad.
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2: 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Vorsicht auf der A15. Dreieck Spreewald Richtung Übergang Forst zwischen Cottbus West und Cottbus Süd sind Personen auf der Fahrbahn. Dort steht ein defekter LKW auf der Standspur. B246 im Landkreis Dahme-Spreewald zwischen Bestensee und der A13 gibt es in beiden Richtungen Behinderungen wegen eines defekten Fahrzeugs im Kurvenbereich. Stadtverkehr Berlin A100 Richtung Treptow zwischen Tunnel Rathenauplatz und Kurfürstendamm ist nach einem Unfall die rechte Spur blockiert. Auch die Einfahrt Kurfürstendamm ist gesperrt. Es staut sich ab Dreieck Charlottenburg mit plus 10 Minuten. Geduld brauchen Sie auch auf der A100 Richtung Wedding an der Baustelle Detmolder Straße mit plus 10 Minuten und auf der Treskow-Allee Richtung Altfriedrichsfelde. Trotz alledem haben Sie weiterhin eine gute Fahrt.
0: Danke dir.
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0: Moin, moin. So, Schluss, Feierabend, alle rein. 22 Uhr, ja.
7: Tropische Nächte gerade. Und die von mir wirklich heiß verehrte, aber auch ein bisschen gefürchtete Wirtin im goldenen Handwerk, die musste ja auch immer die Leute mit eiserner Härte nach draußen vor der Kneipe so verscheuchen, wenn es 22 Uhr war. Also mehr so von draußen rein, wenn es 22 Uhr war. Und wenn ihre Stammgäste dann das Jammern anfingen, dass sie noch ein bisschen draußen bleiben wollen und quatschen wollen, dann sagte sie immer so was wie, du erzählst doch sowieso jeden Tag das Gleiche. Du kannst doch etwa morgen wiederkommen.
0: Wir sprechen nicht von irgendwelchen Stammgästen. Caro K. aus B. ist an dieser Stelle gemeint, ja?
7: Wir sprechen gleich mit Hajo Schumacher. Nicht über Marina, sondern über die neuen Regelungen für Kneipen.

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1: Ja, das ist die Tochter von Stoltenberg, die wir hier gehört haben. Smerz.
2: Vom Politiker, ehemals NATO-Generalsekretär. Wir wissen das natürlich alle.
1: Ganz genau. Feisty heißt der Song.
2: Und Smerz heißt die Combo. Feiern, bis der Arzt kommt oder das Ordnungsamt wahlweise. Das war schon immer eine Kernkompetenz Berlins. Draußen sah die Lage aber ein bisschen anders aus. Da musste nämlich bis 22 Uhr Schluss sein. Gestern hat der Berliner Senat ein neues Gaststättengesetz auf den Weg gebracht. Jetzt kann durch die Woche auf dem Gehweg bis 23 Uhr Alarm gemacht werden. Freitag und Samstag sogar bis Mitternacht.
1: Berlins Wirtschaftssenatorin Franziska Giffey von der SPD sagte vor einer Stunde auf Radio 1:
3: Wir wollen unsere Gastronomen, ungefähr 20.000 in der Stadt, ein Stück weit entlasten. Wir wollen ihnen die Möglichkeit geben, denjenigen, die auch das Lebensgefühl in einer Stadt, wenn es draußen warm ist, wenn ein schöner, lauer Sommerabend ist, noch draußen zu sitzen, dass wir das ermöglichen.
1: Außerdem sollen Aufträge zukünftig schneller vergeben werden. Die Schwellen für Vergabeverfahrenspflicht wurden deutlich angehoben.
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2: Er ist Publizist und Podcaster. Guten Morgen, Hajo.
5: Schönen guten Morgen.
1: Bringen denn diese neuen Regelungen Berlin jetzt wirklich weiter?
5: Also ich finde, gerade für ältere Journalisten ist das eine gute Nachricht. Ne? Man guckt ja immer nach Jobalternativen. Also zuerst mal, was den Lärm angeht. Ne? Lärm ist für mich so Kreischen, Brüllen und sowas. Aber es gibt auch diesen Sound of Berlin. Also mein Zimmer ist zum Hof rauf und da hast du 24/7, ich sag mal, ja, von sehr, sehr viel Liebe bis zum Sterben ist alles dabei. Das ist aber kein Lärm, das ist die Großstadtsymphonie. Also Kneipenoffensive finde ich gut, zumal die Wirtschaftssenatorin da ja so ihre früheren Jobs durchscheinen lässt. Als Familienministerin Giffey hat sich ja so Gesetze mit netten Namen gemacht, gute Kita-Gesetz und so. Jetzt also das gute Gastro-Gesetz und das ist richtig. Das Bemerkenswerte, hat Giffey gesagt, ist die Haltung. Klar pro Gastronomen. Das Signal ist lange überfällig. 20.000 Betriebe von Alis Gemüsekebab bis Weinbar Rutz von Tresentreff bis Poschteckel und die allermeisten der über 100.000 Menschen arbeiten nicht nach den Vorstellungen von Ministerin Baas, so wie die Arbeitszeiten definiert. Die rackern, weil alle anderen feiern, ob das unser Ludwig ist in der Regensburger oder Marco am Wiki, immer 6 Tage die Woche vormittags los zum Einkaufen, bis tief in die Nacht, bis die letzte Schwatzbacke sich leer gequatscht hat. Ich finde, es ist ja schlau und richtig, diese Branche zu feiern. Ja, ist Wahlkampf gerade, aber trotzdem Gastro gut für den Kiez und für Touristen. Für Touristen ist ja Essen, Trinken, Ausgehen genauso wichtig wie Fernsehturm. So, und gleichzeitig haben wir in Berlin zu viele, die aufgeben und dafür überall Ketten. Deswegen ist es auch gut, das Gründen einfacher zu machen. Frau Giffey verspricht die legendäre One-Stop-Strategie. Wie häufig haben wir das schon gehört? Ein bisschen wie der Hertha auf. Aufstieg, wir warten weiter. Aber was den Entwurf noch bemerkenswert macht, und das ist so eine gewisse Querulantenabwehr, wir kennen das ja, so Schlacht 22 Uhr, alle rein, weil irgendwo auf dem Balkon so ein Mensch mit Tagesfreizeit liegt, Feldstecher, Lärmmessgerät, die Polizei kennt den auch schon, und dann die Anzeigen und Bußgelder, und das sind nicht die Menschen, die früh raus müssen, die haben nämlich längst die Ohrstöpsel drin und pennen, und hier verschafft die Senatorin den Gastronomen auch ein bisschen Beinfreiheit. Und weg mit der Angst, dass da gleich wieder die Cops kommen. Gut so, wie das Definieren der sogenannten Ausgehzonen da zwischen Senat und Bezirken ausgeht. Mal gucken, aber starkes Zeichen, die 22 Uhr zu schleifen. In Spanien gehen die Leute um die Zeit überhaupt erst aus dem Haus. Und wo wir gerade bei Schlafenszeiten sind, mein großer Sohn ist Gartenbauer, der muss gerade bei der Hitze jetzt früh raus. Der Kleine steht in der Küche, der lernt Koch, da wird es manchmal richtig spät. Das heißt, der eine kommt nach Hause, wenn der andere geht. Das heißt aber auch, in Berlin pennt ja immer irgendwo einer. Und das bedeutet, Rücksicht ist die goldene Tugend, Rücksicht. Und da geht auch noch was. Ja, gerade Touristen denken ja manchmal, dass in Berlin alles erlaubt ist und Liberalität in wildem Kreischen sich ausleben muss. Nee, wir üben das jetzt mal alle, beziehungsweise erst nächsten Sommer. Die goldene Regel lautet, gedämpft und im Zweifel noch ein bisschen leiser. Die Senatorin spricht da von Vertrauensvorschuss und das ist maximal zu begrüßen, gerade in einer Verwaltung, die Misstrauen ganz gut kann. Letzter Punkt, was das Gesetz nicht regelt, nicht regeln kann, das sind die Mieten. Und die sind bei vielen Unternehmen der wahre Schmerzpunkt, vor allem wenn da in kürzester Zeit so riesige Sprünge kommen. Frau Senatorin, das machen wir dann als nächstes für unsere Gastronomen, das niedrige Mietengesetz.
2: Danke, Hajo.
5: Gerne.
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0: ganz neu rausgekommen von Neil Francis aus Chicago. Dieser Song
1: Hide
0: heißt er. 8.18 Uhr jetzt.
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0: Schmidt haben wir da gehört. How soon is it now? Also uhrzeitmäßig kann ich das sagen. 8.22 Uhr jetzt.
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2: Heute ist Freitag, der 19. Juni. Heute gratulieren wir einem rasenden Reporter zum Geburtstag, einem Urgestein vom RBB, dem Träger des Verdienstordens des Landes Berlin, dem Sänger der Band Uli und die Grauen Zellen. Alles Gute zum 75. Geburtstag, Uli Zeller.
0: Glückwunsch!
1: Was fehlt?
0: Tja, das sind gute Wahlergebnisse, nämlich bei der Linken. Knapp 9% holte die Partei bei der letzten Bundestagswahl. In aktuellen Umfragen liegt sie bei 11. In Berlin sieht es ein bisschen besser aus, in Brandenburg deutlich schlechter. Ja, wie soll sich das ändern? Was sind Themen, die vielleicht auch noch ziehen, außer bezahlbarer Wohnraum, faire Löhne, klarer Kurs gegen rechts? Das wird heute Thema werden bei dem Parteitag der Linken hier um die Ecke in Potsdam. Und ja, außerdem wird ein neuer Vorstand gewählt, nachdem sich Jan van Aken aus gesundheitlichen Gründen zurückgezogen hat.
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2: Unter dem Motto "Du bist nicht allein" startet heute die YesCon in der Station Berlin. Das Krebs-Community-Event dient als Treff für PatientInnen, Mediziner, Forscher und Ehrenamtliche. Die Convention möchte Kraft geben und Zuversicht, Zusammengehörigkeit und Empathie verbreiten.
1: Das ist Berlin.
0: Genau, wer als junger Mensch im Osten Berlins groß geworden ist, gerade auch in den 80ern, der kennt das SEZ, hat da sehr wahrscheinlich mal irgendwann drin geplanscht oder andere tolle Dinge erlebt. Aber was wird aus dem sehr, sehr baufälligen, teils maroden Gebäude? Heute um 15 Uhr gibt es eine Demo für den Erhalt des SEZ. Man kann also auch Essen und Trinken mitbringen, an einer langen Tafel sitzen und diskutieren über die Vergangenheit und Zukunft des Sport- und Erholungszentrums. Das geht los um 15 Uhr am Berserinplatz vor dem SEZ.
1: Fast direkt vor ihrer Haustür.
2: Da verwandelt sich Spandau 48 Stunden lang in einen flirrenden, lebendigen Raum der Begegnung mit Konzerten, Lesungen, gemeinsamen Spaziergängen, Ausstellungen und spirituellen Workshops. Von der Altstadt bis in die verschiedenen Kieze und Kirchengemeinden ist überall was los in Spandau, und zwar 48 Stunden lang. Und darum geht das Fest auch nahtlos in die Fête de la Musique über.
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5: 8:45 jetzt.
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8: Die Verhandlungen zwischen den USA und Iran werden heute nicht wie geplant beginnen. Das hat das Schweizer Außenministerium in Bern mitgeteilt. Gründe dafür wurden nicht genannt. Zuvor war bekannt geworden, dass US-Vizepräsident Vance seine Reise in die Schweiz abgesagt hat. Die Gespräche mit den Vermittlern aus Pakistan und Katar sollten heute auf dem Birkenstock am Vierwaldstätter See bei Luzern beginnen. Israel hat wieder Ziele im Libanon angegriffen. Nach libanesischen Angaben sind dabei mindestens 15 Menschen getötet worden. Das israelische Militär bestätigte Luftangriffe auf Stellungen der radikal-islamischen Hisbollah im Süden des Landes. Im Rahmenabkommen mit den USA macht der Iran einen endgültigen Friedensschluss unter anderem davon abhängig, dass Israel seine Angriffe auf die von Teheran finanzierte Hisbollah-Miliz beendet. Die Finanzlage der Kommunen in Brandenburg hat sich deutlich verschlechtert. Nach dem neuen kommunalen Finanzreport der Bertelsmann Stiftung stieg das Haushaltsdefizit von Städten, Gemeinden und Landkreisen innerhalb eines Jahres um 134% auf 832 Millionen Euro. So stark wie in keinem anderen deutschen Flächenland. Bundesweit verzeichneten die Kommunen im vergangenen Jahr ein Rekorddefizit. Berlin ist in dem Report nicht genannt, da die Lage in den drei deutschen Stadtstaaten nicht erfasst wird. Online-Käufe können ab heute einfacher widerrufen werden. Nach einem neuen Gesetz muss auf den Anbieterseiten und in den Apps eine gut sichtbare und klare Aufschrift wie Vertrag widerrufen platziert sein. Der sogenannte Widerrufsbutton wird dort Pflicht, wo Verbrauchern ein gesetzliches Widerrufsrecht zusteht. Dazu gehören Waren und Dienstleistungen im Internet, Streaming-Abonnements und Finanzdienstleistungen. Bei der FIFA-Fußball-Weltmeisterschaft ist Co-Gastgeber Mexiko nach einem 1:0 gegen Südkorea als erste Mannschaft in die K.O.-Runde eingezogen. Außerdem spielten Kanada gegen Katar 6:0, Schweiz gegen Bosnien-Herzegowina 4:1 und Tschechien gegen Südafrika 1:1. Soweit die Radio 1 Nachrichten. 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
9: Mit den aktuellen Temperaturen zwischen 22 und 24 Grad bewegen sie sich jetzt im Moment bei uns im Sendegebiet. Heute gibt's mal Sonne, mal Wolken und im Verlauf auch ein paar Schauer oder Gewitter. Zwischendurch ist es länger freundlich und trocken, sehr schwül, sehr heiß mit Höchstwerten zwischen 31 und 36 Grad.
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8: Auf Radio 1 auf der A10 südlicher Berliner Ring ist die Anschlussstelle Königs Wusterhausen wegen Bauarbeiten bis Anfang Juli in beiden Richtungen gesperrt. Der Verkehr wird über die Ausfahrt Niederlehme umgeleitet. Auf der Umleitungsstrecke staut es sich. B246 im Landkreis Dahme-Spreewald zwischen Bestensee und der A13 gibt es in beiden Richtungen Behinderungen wegen eines defekten Fahrzeugs im Kurvenbereich. Stadtverkehr Berlin, Geduld brauchen Sie auf der A100 Richtung Wedding an der Baustelle Detmolder Straße mit plus 10 Minuten, auf der Treskoallee Richtung Alt-Friedrichsfelde. In Kreuzberg ist die Kochstraße zwischen Wilhelmstraße und Friedrichstraße in beiden Richtungen gesperrt. Dort ist bis etwa 20 Uhr ein Kran im Einsatz. In Mitte gibt es bis Montagabend Sperrungen wegen einer Veranstaltung. Betroffen sind der Bereich Zinnowitzer bis Julie-Wolftorn-Straße, zwischen Chausseestraße und Caroline-Michaelis-Straße sowie die Johannesstraße zwischen Friedrich- und Kalkscheunenstraße. Trotz alledem haben Sie weiterhin eine gute Fahrt.
9: Danke.
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9: Guten Morgen. Ich hätte hier mal noch ein Bio-Wetter für Sie. Also, weil das ist Tatsache jetzt gerade mal nicht zu unterschätzen, wenn es so schnell heiß wird, ohne langen Anlauf. Dieses schwülheiße Wetter macht vor allem Kindern und älteren Menschen zu schaffen. Meiden Sie direkte Sonneneinstrahlung und trinken Sie über den Tag verteilt ausreichend Wasser. Das heißt 2 Liter mindestens. Aus Jani so kicken, kommt kein Witz, meine ich genau ernst.
5: Völlig richtig. Doc Caro hat gesprochen.
9: Ja. Yeah.

0: 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Meine liebe Amelie, was Basketball angeht, da bin ich ein unbelegtes Blatt oder wie man das so sagt. Kannst du mir mal Best of Five einmal ganz kurz, dass auch ich es verstehe?
1: Mache ich, kleinen Moment.
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1: Ja, und warum erklären wir jetzt Best of Five? Weil darum geht's nämlich heute Abend für die Albatrosse in Berlin. Best of Five, pass auf, Caro. Jetzt steht's 2-1. Es gibt 5 Spiele maximal. Im Moment steht's 2-1 für Bayern. Mhm. Ja, wenn heute Abend, was natürlich nicht passieren wird, die Bayern nochmal gewinnen, dann steht's wie?
0: Dann steht's 3-1.
1: Genau. Kann Alba dann noch aufholen?
0: Nein, dann können die nicht mehr aufholen, weil es gibt ja nur 5 Spiele.
1: Richtig. Und was ist, wenn heute Abend Alba gewinnt, was natürlich total wahrscheinlich ist?
0: Dann wird ein 5. Spiel erzwungen.
1: Richtig. Und wer das dann gewinnt, der ist dann?
0: Meister?
1: Yeah! So ist es, ja? Hören wir mal, ob Alba-Kapitän Jonas Matyšek das auch verstanden hat.
3: Wir werden alles wieder reinhauen. Wir werden versuchen, physisch zu spielen. Wir wissen genauso, dass die eine lange Saison haben, müde sind. Ich glaube, am Ende kommt es darauf an, wer vielleicht diesen extra Schritt mehr gehen möchte und weiß, dass wir das sein wollen und dass wir das sein werden und ob es dann reicht, werden wir sehen.
1: Also wer weniger müde ist, das ist genau die Frage, die wir uns hier morgens dann immer stellen. Ja. Wer ist hier eigentlich weniger müde? Möglicherweise klappt das ja heute Abend gegen den FC Bayern in der Max-Schmeling-Halle in Berlin. Und dann gibt's ein 5. Spiel nächste Woche. Wollen Sie dabei sein?
0: Ja, ich glaube auch, die Albatrosse brauchen Sie.
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0: den Song hätte man eigentlich der Bieber heute überlassen müssen, ne?
1: Ja.
0: Das ist ja der Song zum Thema Longevity und dann singt Bilderbuch auch noch ein Halleluja for Longevity, Push Up, Push Up. Ich zuppel auch mal kurz alles zurecht hier oben. Genau das ist das Thema heute.
1: Als Uschi Obermeier 60 Jahre alt wurde und überdurchschnittlich gesund und attraktiv rüberkam, da wurde sie im Interview mit dem Playboy nach ihrem Geheimnis befragt und sie sagte, also sie schwört auf Sex und Drogen. Das ist vielleicht nicht ein Tipp, der bei jedem funktioniert. Aber die sogenannte...
0: Also wegen Sex natürlich, ne?
1: Na, vielleicht auch die Kombi, ich weiß, vielleicht funktioniert
0: Nein,
1: das nicht für jeden.
0: Keine gute Idee mit den Drogen vor allen Dingen.
1: Also genau, aber es ist eben ein riesengroßes Thema und deswegen auch heute ein Thema bei uns in Die Weber.
0: Genau, und wir haben ja gestern auch schon ein bisschen über das Thema gesprochen mit der Autorin Christina Zeller über Longevity und die wichtigsten Faktoren für ein wirklich langes und auch gesundes Leben. Und es sind nicht Drogen.
2: Also Longevity hat ganz klassisch so vier Säulen, also Bewegung, Ernährung, Erholung und emotionale Gesundheit. Und ehrlich gesagt, je nachdem, welchen Wissenschaftler oder welche Wissenschaftlerin man fragt, der oder die sagt, nee, die Säule ist am wichtigsten. Der andere sagt, nee, aber die. Ja. Und im Endeffekt ist es eigentlich so, dass alle vier super relevant sind. Ja, man kann gar nicht sagen, die eine ist jetzt besonders wichtig, sondern jeder sollte sich eigentlich überlegen, wo drückt bei mir denn gerade am meisten der Schuh? Und das ist die Säule, wo man dann am ehesten ran sollte.
1: Also gucken, wo der Schuh drückt, aber natürlich entsteht auch genau da, wo der Schuh drückt, ein riesiger Markt. Nehmen Sie dieses Nahrungsergänzungsmittel für ein längeres Leben, nutzen Sie jenes Produkt für eine gesunde Morgenroutine. Auf 7,2 Milliarden Euro jährlich wird der Nahrungsergänzungsmittelmarkt in Deutschland geschätzt. Tendenz, na klar, steigend. 2 von 3 Deutschen sagen, dass sie Supplements in irgendeiner Form verwenden. Aber die Molekularbiologin Hanna Heikenwälder, die warnt.
3: Es gibt ja sehr viele Menschen, die sich momentan für ein langes Leben interessieren, also diese Longevity-Szene. Und da ist aber ganz, ganz viel dabei, was wirklich einfach gar keine Evidenz hat und vielleicht sogar schädlich ist. Also mit jedem Supplement oder jedem Pulver, was ich einnehme, was gar nicht sein muss, habe ich erstmal das Risiko, dass da vielleicht irgendwas dabei ist, was vielleicht nicht gesund ist. Bei Krebs zum Beispiel ist ja so, alles, was für normale Zellen gut ist, ist auch gut für Krebszellen. Und es geht natürlich immer darum, dass man optimal versorgt ist, dass das Immunsystem funktioniert. Aber es geht auch darum, einfach Wachstumsprozesse nicht unnötig anzukurbeln.
0: Auf jeden Fall ein spannendes Thema, über das wir mit Ihnen gerne reden wollen. Also über Longevity oder einfach gesundes Altwerden, so kann man es ja einfach mal auch nennen. Und vielleicht haben Sie noch weitere Ideen. Vielleicht außer Sex, Drogen, nicht zu viel Nahrungsergänzungsmittel, Sport, Alltagssport haben wir gestern auch gelernt, ne? Treppensteigen und so. Gerne alles her damit, was Ihnen einfällt, unter 0331 70.

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9: 9. Wir schauen schon mal vor auf die Nachrichten gleich. Da geht es unter anderem um den EU-Gipfel in Brüssel. Ganz viel zu besprechen, ganz lange Liste haben wir heute auch schon thematisiert. Aber wer dachte, dass die Einigkeit mit dem Regierungswechsel in Ungarn dann vielleicht größer wird, der scheint offenbar sich täuschen zu müssen, Micha.
10: Denn an die Stelle der abgewählten Orbán-Regierung in Budapest tritt nun die neue bulgarische Regierung in Sofia. Was zumindest die Haltung gegenüber Russland betrifft, sie will nämlich das nächste EU-Sanktionspaket gegen Moskau nicht mittragen.
9: So. Mehr dazu gleich in den Nachrichten von Micha. Bleibt noch ein bisschen Zeit für Musik von nebenan. Hier sind The Neighborhood und Private.

0: Und damit ist es genau 9 Uhr jetzt.
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2: Die Europäische Union hat ihre Wirtschaftssanktionen gegen Russland zum ersten Mal um 12 Monate verlängert, statt wie bisher nur um 6. Der Beschluss ist durch den Regierungswechsel in Ungarn möglich geworden. Ministerpräsident Modyar gilt als deutlich russlandkritischer als sein Vorgänger Orbán. Allerdings haben sich am Abend beim EU-Gipfel neue Differenzen im weiteren Umgang mit Russland gezeigt. Aus Brüssel Sabrina Fritz.
3: Bulgarien hat angekündigt, das 21. Sanktionspaket zu blockieren. Gleichzeitig zeigen sich einige Regierungschefs verärgert, dass Ratspräsident Antonio Costa Kontakte nach Russland geknüpft hat, um die Möglichkeit von Verhandlungen auszuloten. Dies war offenbar nicht mit den Staats- und Regierungschefs abgesprochen. Heute am eigentlichen Gipfeltag sollen Wirtschaft und Finanzen im Mittelpunkt stehen. Europa leidet unter der Warenflut aus China. Gleichzeitig muss der nächste EU-Haushalt verhandelt werden. Was das Geld betrifft, ist die Gemeinschaft aber von einer gemeinsamen Stimme noch sehr weit entfernt.
2: Die für heute geplanten Gespräche zwischen den USA und dem Iran finden nicht statt. Die Verhandlungen seien abgesagt worden, teilte das Schweizer Außenministerium mit. In der Nähe von Luzern sollten die Unterhändler beider Seiten über einen dauerhaften Waffenstillstand verhandeln. Dafür wurde eine Frist von 60 Tagen vereinbart. US-Vizepräsident Vance hatte seine Teilnahme bereits abgesagt. Aus Washington Carsten Kühntop.
4: Das Weiße Haus erklärte, die Pläne für die technischen Gespräche mit dem Iran seien noch nicht abgeschlossen. Deshalb werde der Vizepräsident vorerst nicht in Richtung Schweiz aufbrechen. Man freue sich aber auf einen baldmöglichen Start der Gespräche. Die Verzögerung dürfte zeigen, wie komplex die Aufgabe ist, vor der die Unterhändler jetzt stehen. Das Ziel, innerhalb von nur 60 Tagen ein Abkommen auszuhandeln, gilt als sehr ambitioniert. Nicht nur die Opposition, sondern auch führende Politiker der Republikaner kritisieren Trumps Vereinbarung mit dem Iran scharf. So sprach ein Senator vom schlimmsten außenpolitischen Fehler seit Jahrzehnten. Ein anderer erklärte, das Papier stehe völlig im Widerspruch zu Trumps Zielen.
2: In Potsdam trifft sich ab dem Nachmittag Die Linke zu einem dreitägigen Bundesparteitag. Dabei will sich die Partei nicht nur inhaltlich neu aufstellen, sondern auch personell. Zu den Vorwürfen, Die Linke sei in Teilen antisemitisch und israelfeindlich, sagte die Co-Vorsitzende Schwertner auf Radio 1.
5: Wir sprechen ja erstmal für die Mehrheit der Menschen, die gesagt haben, wir wollen, dass keine Waffen mehr an Israel geliefert werden. Wir wollen, dass dieser Krieg endet. Und dafür haben wir immer eingestanden, auch für das Völkerrecht. Und das finde ich wichtig zu betonen, dass wir eine klare Grenze haben und sagen, wir dulden keinen Antisemitismus in Deutschland. Wir haben da eine historische Verantwortung. Aber wir sagen auch, wir müssen die rechtsextreme Regierung in Israel kritisieren dürfen. Denn das macht die Bundesregierung nicht ausreichend. Und ich glaube, viele Menschen haben dafür ein ganz gutes Gespür, dass es beides braucht.
2: Die Co-Vorsitzende der Linke, Ines Schwertner, auf Radio 1. Das Berliner Abgeordnetenhaus hat neue gesetzliche Regelungen für Gaststätten sowie für die Vergabe öffentlicher Aufträge an Unternehmen beschlossen. Künftig dürfen Restaurants, Cafés und Bars in den Ausgehvierteln der Stadt bis 23 Uhr und freitags und samstags bis Mitternacht ihre Gäste draußen bedienen. Damit werde das Gesetz aus den 70er Jahren einer Großstadt wie Berlin endlich gerechter, sagte Wirtschaftssenatorin Giffey auf Radio 1.
6: Wir haben hier einige wenige Sommermonate, in denen überhaupt das Thema Außengastronomie so ist, dass viele Leute gerne auch abends noch so wie heute noch draußen sein wollen. Wenn Anwohner sich beschweren, wenn es Störungen gibt, dann gibt es nach wie vor die Eingriffsrechte, es gibt Kontrollrechte, es gibt auch die Möglichkeit bei Störungen die Erlaubnisse wieder zurückzunehmen.
2: Berlins Wirtschaftssenatorin Franziska Giffey, SPD. Und soweit die Radio 1 Nachrichten. 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
7: Heute gibt's mal Sonne, mal Wolken und im Verlauf des Tages ein paar mitunter kräftige Schauer oder Gewitter. Zwischendurch ist es länger freundlich und trocken und sehr schwül bei maximal 31 bis 36 Grad. Und jetzt im Moment haben wir Temperaturen zwischen 19 und 23 Grad.
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2: Auf Radio 1 auf der A10 südlicher Berliner Ring ist die Anschlussstelle Königs-Wusterhausen wegen Bauarbeiten bis Anfang Juli in beiden Richtungen gesperrt. Der Verkehr wird über die Ausfahrt Niederlehme umgeleitet. Auf der Umleitungsstrecke staut es sich. B101 in Bad Liebenwerder im Kreuzungsbereich mit der B183 gab es einen LKW-Unfall. Stadtverkehr Berlin, Geduld brauchen Sie auf der A100 Richtung Wedding an der Baustelle Detmolder Straße mit plus 10 Minuten. In Kreuzberg ist die Kochstraße zwischen Wilhelmstraße und Friedrichstraße in beiden Richtungen gesperrt. Dort ist bis etwa 20 Uhr ein Kran im Einsatz. Friedrichshain-Petersburger Straße Richtung Landsberger Allee zwischen Frankfurter Allee und Bersarienplatz ist an einer Baustelle bis Ende August nur eine Spur frei. Trotz alledem haben Sie weiterhin eine gute Fahrt.
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0: Guten Morgen.
7: Morgen.
0: Fast wollte ich schon sagen, schönes Wochenende, aber das wäre vielleicht ein wenig verfrüht an dieser Stelle.
7: Ja.
0: Hast du was Schönes vor?
7: Ich habe was über Goethe. Wäre der nicht im Alter von 23 Jahren sehr schwer erkrankt und hätte wochenlang im Bett gelegen und alles überdacht, was so der Plan für ihn war, nämlich Jurist zu werden, hätte er dann später auch nicht das Schreiben angefangen, gäbe es heute kein Goethe-Institut.
0: Was die Caro alles weiß. Aber wir werden gleich noch mehr erfahren, nämlich vom Goethe-Institut in Bratislava.

0: 14.10., sag ich mal. Radio 1 präsentiert im Festsaal Kreuzberg diese gerade eben gehörte Band Yard Act und der Song hieß Dream Drop.
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3: Ja, genau so ist es. Wir feiern das Goethe-Institut mit im Rundruf durch die verschiedenen Institute, bei denen wir zu Gast sein durften in den vergangenen Jahren, mit unserer Radiobrücke. Gestern haben wir schon mal nach Warschau geschaltet und heute früh schalten wir nach Bratislava in die Slowakei. Und das Goethe-Institut dort leitet Carola Dürr. Schönen guten Morgen, Frau Dürr.
4: Guten Morgen und vielen Dank für die Einladung. Ich freue mich, dass ich da sein darf.
3: Gleichfalls. Wir haben uns gefreut, dass wir bei Ihnen sein durften. Und jetzt müssen wir natürlich, 3 Jahre sind vergangen, knapp. Was hat sich seitdem getan in der Slowakei? Politisch, damals, weiß ich noch, haben wir viel gesprochen über Rechtsruck, die Vizeregierung, auch Einschränkungen für Kunst und Kultur. Wie ist es heute?
4: Ja, ich denke, was ich berichten kann und muss, ist, dass es so gekommen ist, wie Sie befürchtet haben. Es gab diesen Rechtsruck und das hat natürlich extreme Auswirkungen auf die Kulturszene. Also das hat eigentlich gleich danach angefangen. Es gab einen großen Austausch von wichtigen Leitungsposten. Das betraf die ganzen großen nationalen Einrichtungen. Ob das die Kunsthalle Bratislava, die slowakische Nationaltheater, die Nationalbibliothek, die Nationalgalerie, das Nationalmuseum. Also überall hat es personelle Veränderungen gegeben bei den Fernsehsendern und so weiter. Und gleichzeitig ist die Steuerung von Finanzierungsmitteln hat sich sehr verändert, von Fördermitteln. Inzwischen ist es ja schon 2,5 Jahre her mit der Wahl. Und zum Beispiel der wichtigste slowakische Fonds für die Künste ist der slowakische Kunstförderfonds. Der ist umstrukturiert worden. Die Gremien, die Entscheidungsgremien sind stärker durch die Regierung besetzt. Die Fachkommissionen und Jurys sind im Grunde entmachtet und manche Programme sind eingestellt. Und gleichzeitig gab es eine, sagen wir mal, ideologische Rahmung, also keine Gesetzgebung, aber eine Rahmung, die, wie Sie schon sagten, slowakische Kultur als Motto in den Mittelpunkt stellt und die zum Beispiel auch ganz explizit sagt, dass keine queeren Projekte mehr gefördert werden sollen.
0: Damals,
4: so vielleicht als Einstieg.
0: Ja, ist gar nicht mal so schön. Damals gab es eine große EU-Skepsis in der slowakischen Politik. Wie sieht denn das heute aus? Und natürlich, was bedeutet das für Sie, für Ihre Arbeit am Goethe-Institut?
4: Ja, also ich denke, auf nationaler Ebene gibt es die ganz sicher. Für uns würde ich mal sagen, wir machen einfach unsere Arbeit weiter, so wie wir sie bisher auch gemacht haben. Nur steht sie natürlich mit den gleichen Dingen, die wir tun, in einem anderen Kontext. Also erstmal ist vielleicht zu sagen, was tun die Kulturschaffenden hier? Die sind nämlich wahnsinnig aktiv. Wir sind hier in einem Land mit einer unglaublich lebendigen, vielfältigen Kulturszene. Und in den 10 Monaten, die ich jetzt hier bin, habe ich das sehr zu schätzen gelernt und bin tief beeindruckt. Und die haben jetzt natürlich versucht, alternative Finanzierungsquellen zu finden, zum Beispiel durch Crowdfunding. Die Privatwirtschaft ist zum Teil sehr aktiv, auch im Finanzieren von Kulturprojekten. Und dann gibt es ja nun Institutionen wie uns, wo die natürlich viel, viel mehr Anfragen inzwischen kommen. Und dann gibt es aber auch Zusammenschlüsse der Kulturszene, zum Beispiel in einer Plattform Offene Kultur, wo sie versuchen, sich zu vernetzen, sich lokal, regional, aber auch europaweit aufzustellen und Netzwerke zu knüpfen. Und das läuft auf eine sehr professionelle Weise, muss ich sagen, sehr durchdacht und sehr beeindruckend. Also da lerne ich auch viel, wenn ich da bei Konferenzen dabei bin.
3: Jetzt für klingt uns, das, ja, sprechen Sie gerne mal.
4: Für uns bedeutet das, oder was wir wahrnehmen, ist, dass wir als sehr verlässlicher Partner hier wahrgenommen werden. Und zwar stehen wir eben für die Vernetzung der Kulturakteure hier mit Deutschland, aber auch innerhalb Europas. Und demokratische Diskurse sind für uns einfach fundamental. Und das war in der Vergangenheit so und das ändert sich auch jetzt nicht und auch in absehbarer Zukunft nicht.
3: Vielleicht noch ganz ganz kurz, die westslowakische Stadt Trenčín ist gerade europäische Kulturhauptstadt. Das klingt ja aber trotzdem so, als gäbe es immer noch eine gewisse Offenheit Europa gegenüber. Oder ist das eher so ein Symbolding?
4: Ich denke, das muss man unterscheiden. Also das eine ist die nationale Ebene und das andere ist die regionale oder auch lokale Ebene. Und da ist das sehr, sehr unterschiedlich. Das ist auch unterschiedlich, sagen wir mal, da sind auch unterschiedliche politische Führungspersonen da. Und Trenčín zum Beispiel ist eine ausgesprochen europafreundliche, europazugewandte Stadt. Aber natürlich müssen sie mit diesem Status europäische Kulturhauptstadt schon sehr feinfühlig agieren zwischen lokaler, nationaler und internationaler Ebene und europaweiter Ebene, was ich finde, dass sie das ausgezeichnet hinbekommen.
0: 75 Jahre Goethe-Institut, für uns ein Anlass, nochmal nachzufragen in unseren Radiobrückenorten, was sich da so tut. In Bratislava haben wir die Chefin des dortigen Goethe-Instituts erreicht, Carola Dürr. Vielen Dank.
3: Dankeschön.
4: Gerne.

0: Elvis Costello ist das?
1: Ja.
0: Can I?
1: Nicht verwandt und nicht verschwägert mit Elvis Costello. Man muss das sehr deutlich aussprechen.
0: Sie hat ja auch noch ein E dazu bekommen am Ende.
1: Ja,
0: ne?
1: Das hört man ja nicht.
0: Das hört man nicht, aber wir sagen es Ihnen deswegen ja auch extra. Und wenn Sie sich die Frau nochmal aus der Nähe anschauen möchten, am 15. September wäre das möglich im Prachtwerk in Berlin. Und überlegen Sie mal, von wem das präsentiert wird. Genau.
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3: Meine Sache ist, wie ich sie fange. Das Bühnenprogramm in Spremberg, Drebgau und Forst. Die Lausitz steckt voller Geschichten und genau die stehen bei diesem ganz besonderen Projekt im Mittelpunkt. Vereint werden Musik, Tanz, Literatur, Film und Kunst. Wie auf einem Dorfplatz entsteht dabei ein vielfältiges Bühnenprogramm, getragen von den Stimmen und Perspektiven der Menschen aus der Region. Es geht um die sorbische Identität, den Strukturwandel und darum, was Heimat eigentlich bedeutet. Bereits vor der Aufführung lädt ein Jahrmarkt mit regionaler Kulinarik, Kunst und Handwerk zum Schlendern ein. Meine Sache ist, wie ich sie fange. Vom 3. bis 5. Juli in Spremberg, Drebgau und Forst. Der Eintritt ist frei.

0: diese fabulöse Band muss ich mir auch noch mal aus der Nähe anschauen. Habe ich noch nicht bisher. Die Foo Fighters. Window. Oh. Ja, Caro ist nicht dabei am 1. Juli im Olympiastadion. Mm-hmm. Ich sehe schon. Nee, nee. Nicht so deins.
1: Nee, ich wollte andere Musikvorhänge waschen.
0: Na gut, es kommen ja noch zwei, drei andere. Ist nicht so schlimm. So, apropos gute Musik, apropos Fußball. Ach nee, das passt ja eher meistens nicht so richtig gut zusammen. Die WM-Songs dieses Jahr sind ja eher so... Oh, ja. Mittel ja. Kann man machen, außer einen, den haben wir ja gestern, den musste ich ja mal droppen, ja, von diesem mega bosnischen Dubiosa-Kollektiv.
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0: so feiern die bosnischen Fans in den USA und Mexiko und Kanada, auch wenn es leider nicht gereicht hat gestern, ne? 4-1 verloren, 1-4 gegen die Schweiz, aber der Song bleibt, würde ich mal sagen.
3: Ja, wirklich, der ist richtig toll.
0: Ja, und über alle Schrecklichkeiten, die sonst noch musikalisch bei der WM so passiert sind.
3: Im Namen der WM.
0: Im Namen der WM informiert uns jetzt freundlicherweise Dr. Pop.
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5: Bei der Fußball-WM rollt der Ball und Musik ist dabei allgegenwärtig. Wenn eine Mannschaft gewinnt, werden anschließend im Stadion Songs gespielt, die zwischen FIFA und einem jeweiligen Verband im Vorfeld abgestimmt wurden. Dazu gehen die Spieler dann in die Kurve und feiern mit den Fans. Beim Auftaktsieg von England gegen Kroatien lief als erstes Three Lions. Und direkt danach kam Wonderwall von Oasis, alle Fans sangen mit, die Spieler hatten zum Teil Tränen in den Augen. Und was war nach dem ersten Sieg von Deutschland los? Es kam zunächst Tage wie diese von den Toten Hosen, kann man machen. Und danach, der Zug hat keine Bremse.
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5: Ich weiß nicht, wer das beim DFB zu verantworten hat, aber an der Stelle sollten mal Köpfe rollen. Der Ballermann-Song wurde komplett abgespielt, auch mit diesen Strophen.
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5: Die Engländer kriegen Wonderwall und wir sowas, das kann ja wohl nicht wahr sein. Aber gut, zumindest Julian Nagelsmann schien davon inspiriert. In der anschließenden Pressekonferenz bezog er sich auf diesen Song.
7: I think after the game there was a song, the train has no brakes, it's a German song. And we tried to do that. To move on, move on, move on, like with no brakes.
5: The Train Has No Brakes. Hat etwa Nagelsmann diesen Song ausgesucht? Dann könnte man sagen, The Trainer has a bad Musikgeschmack. Auf der Playlist vom DFB, die an die FIFA weitergegeben wurde, soll sich aber auch Zeit, dass sich was dreht von Herbert Grönemeyer befinden. Das ist doch deutlich besser. Der Song kam vor 20 Jahren zur WM in Deutschland heraus und wurde vor 2 Jahren zur EM mit dem Berliner Rapper Soho Bani aufgefrischt. Ich ziehe da wirklich meinen Hut vor Herbert, weil es gar nicht so einfach ist, bei einer Auftragsarbeit, wenn man etwas für ein konkretes Ereignis schreiben soll, kreativ zu werden. Gute Musik entsteht ja oft durch eine gewisse Absichtslosigkeit, ohne dass man denkt, das muss jetzt aber funktionieren. Vielen Songs, die jetzt zur WM herausgekommen sind, merkt man an, dass sie mehr mit dem Kopf als mit dem Herzen geschrieben wurden. Das ZDF hat für einen offiziellen WM-Song Vincent Weiss ins Rennen geschickt.
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5: Ja, wie gesagt. Und Magenta TV hat sich für Helene Fischer entschieden.
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5: Will Magenta TV nicht neue Abonnenten gewinnen? Na gut, müssen die selber wissen. Und dann gibt es ja noch da diesen einen KI-Song. Wenn Sie davon mitbekommen haben, wissen Sie bestimmt, wovon ich spreche. Dieser Song hat auch die Spieler der deutschen Nationalmannschaft erreicht und hat dort offenbar für Unterhaltung gesorgt. Ich werde den jetzt hier nicht in der extrem sexualisierten Originalversion abspielen. Es gibt mittlerweile eine Clean-Version des Liedes, die auch als Public-Viewing-Version überschrieben wurde.
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0: Ich stehe weiterhin KI-Songs sehr kritisch gegenüber, aber ich denke, der Song funktioniert in dem Kontext, weil er halt nicht von einer Plattenfirma mit der Brechstange nach vorne gebracht wurde. Ähnlich wie die Torhymne der Nationalmannschaft. Dann hebt er ab. Auch die hat sich ja eher über den Wunsch der Fans ergeben. Alle Momente, in denen bei diesem komplett durchkommerzialisierten Turnier ein bisschen Authentizität durchschimmert, sind begrüßenswert. Und da kann Musik einen wichtigen Anteil daran haben.
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9: Halb 10 jetzt.
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10: Israel hat wieder Ziele im Libanon angegriffen. Nach libanesischen Angaben sind dabei mindestens 15 Menschen getötet worden. Das israelische Militär bestätigte Luftangriffe auf Stellungen der radikal-islamischen Hisbollah im Süden des Landes. Im Rahmenabkommen mit den USA macht der Iran einen endgültigen Friedensschluss unter anderem davon abhängig, dass Israel seine Angriffe auf die von Teheran finanzierte Hisbollah-Miliz beendet. Die ukrainische Millionenstadt Kharkiv nahe der russischen Grenze ist in der Nacht massiv aus der Luft angegriffen worden. Nach offiziellen Angaben wurden mindestens 9 Menschen verletzt, darunter 4 Kinder. Mehr als 40 Wohnhäuser seien beschädigt worden, teilte Bürgermeister Terechow bei Telegram mit. Kharkiv ist eines der häufigsten Ziele russischer Angriffe und wurde in den 4 Jahren Krieg stark zerstört. Der britische Premier Starmer hat seinem Parteirivalen Burnham zum Sieg bei einer Nachwahl im Nordwesten Englands gratuliert. Die Wähler hätten Hoffnung und Optimismus den Vorzug vor Spaltung und Hass gegeben, schrieb Starmer auf der Plattform X. Burnham, Bürgermeister von Manchester, hatte den Kandidaten der rechtspopulistischen Reform UK klar geschlagen. Als Parlamentsabgeordneter kann er nun für den Parteivorsitz von Labour kandidieren und Starmer damit auch als Regierungschef ablösen. Die Gewerkschaft Verdi hat für heute wieder zu bundesweiten Warnstreiks im Einzelhandel aufgerufen. Besonders betroffen ist die Möbelkette IKEA. In Berlin werden laut Verdi alle 3 Filialen in Spandau, Tempelhof und Lichtenberg bestreikt. In Waltersdorf darf nicht gestreikt werden, weil in Brandenburg noch eine Friedenspflicht gilt. Bei Finsterwalde sollen am Vormittag 3 Fliegerbomben aus dem Zweiten Weltkrieg gesprengt werden. Rund um den Fundort am ehemaligen Militärflugplatz in Schacksdorf wird ein Sperrkreis von 500 Metern eingerichtet. Anwohner sind nicht betroffen. Die Fliegerbomben sind bei Bauarbeiten für einen Solarpark entdeckt worden. Die meisten der ursprünglich 30 sind bereits abtransportiert worden. Die 3 anderen haben noch einen Zünder und müssen vor Ort entschärft werden. Soweit die Radio 1 Nachrichten. 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
9: Ich glaube, es braucht eine ausgeklügelte Strategie fürs Wochenende. Ja, Caro hat ja schon gesagt, trinken, trinken, trinken, Schatten, jetzt schon mal alles bereitstellen, Sonnencreme, ich weiß nicht, Klimaanlagen, was könnte man noch machen? Eis ins Eisfach auf jeden Fall, ganz
6: einfach
9: wichtig.
6: Einfach drinnen bleiben, sage ich.
9: Drinnen bleiben und ja, einfach durchhalten. Heute ja. Bis zu 36 Grad im Brandenburger Süden, 34 Grad Minimum, würde ich mal sagen, in Berlin. Und ja, im Osten Brandenburgs möglicherweise auch Starkregen und Sturmböen.
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10: Auf Radio 1, Vorsicht auf der A13 Berlin Richtung Dresden. Zwischen Ruhland und Ortrand liegt eine Holzlatte auf der rechten Spur. Auf der A10 südlicher Berliner Ring ist die Anschlussstelle Königs Wusterhausen wegen Bauarbeiten bis Anfang Juli in beiden Richtungen gesperrt. Der Verkehr wird über die Ausfahrt Niederlehme umgeleitet. Auf der Umleitungsstrecke staut es sich. A13 Berlin Richtung Dresden zwischen Schönefelder Kreuz und Mittenwalde Stau an einer Baustelle mit plus 10 Minuten. B101 in Bad Liebenwerda im Kreuzungsbereich mit der B183 gab es einen LKW-Unfall. B158 Bad Freienwalde Richtung Berlin zwischen Blumberg und der A10 gibt es Behinderungen nach einem Unfall. Stadtverkehr Berlin, Geduld brauchen Sie auf der A100 Richtung Wedding an der Baustelle Detmolder Straße mit plus 10 Minuten. Und in Kreuzberg ist die Kochstraße zwischen Wilhelmstraße und Friedrichstraße in beiden Richtungen noch bis etwa 20 Uhr wegen eines Kraneinsatzes gesperrt. Trotz alledem haben Sie weiterhin eine gute Fahrt.
9: Danke, Micha.
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9: Moin, moin.
6: Tagchen.

0: Das ist der Disco Blues von Kitty Solaris.
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2: Ganz genau, es ist Freitag, kurz nach 10. Jetzt kommt, was kommen muss. Und zwar zuerst der Rückblick auf die vergangene Woche. Was war da los? Was könnte sich hinter diesem Geräusch der vergangenen Woche verborgen haben? Tja, was könnte das gewesen sein? Wir haben sehr viele Mails bekommen.
0: Ja, ne? Es gab tatsächlich falsche Lösungen. Da schreibt uns ein Hörer, hallo Lieblingsradio. Die Lösung ist eine äußerst kuriose tierische Begegnung. Der Fischer David Graf traf im Saaler Bodden auf schwimmende Schweine. Er konnte das ungewöhnliche Naturschauspiel fotografisch festhalten.
2: Dennis, das war leider nicht ganz richtig.
0: Wir haben noch eins, das auch nicht richtig war. Beim gesuchten Geräusch der Woche handelt es sich um die Elchsichtung in Brandenburg. Wahrscheinlich kommen die Elche über die Oder oder aus Polen geschwommen. Wirklich imposante Tiere. Und vielleicht kommen ja noch mehr. Und im Dezember kommt dann so richtig Weihnachtsstimmung auf. Wieder falsch.
2: Auch leider nicht. Norman, das war auch leider nicht ganz
0: richtig.
2: Richtige
0: Antwort hören Sie jetzt von Amelie.
2: Die hat uns zum Beispiel Christian aus Karlau geschickt. Hallo, liebes Radio 1 Team. Ich möchte das Geräusch der Woche lösen. Zwergflusspferd namens Brötchen. Genau, das war nicht dieser Sound am Ende des Geräusches. Es ging um ein Tier, ja, und ein Flusspferd. Das rund einem Monat alte Zwergflusspferdmädchen im Berliner Zoo trägt den Namen Brötchen. Das teilte der Zoo am Mittwoch anlässlich seines ersten öffentlichen Ausflugs in der Außenanlage der Hippo Bay mit, schreibt uns Christian. Herzlichsten Glückwunsch, das war völlig richtig. Und du hast Folgendes gewonnen.
3: Sie gewinnen ein Paket der Tiroler Zugspitz Arena mit einem Hoodie und regionalen Schmankerln.
0: Stark.
2: Das kann man, also 100 Euro, ja.
0: Und das gibt es diese Woche auch wieder.
2: Aber natürlich nur, wenn sie richtig liegen, ne? Das muss man auch mal dazu sagen.
0: Ja.
2: Was war denn diese Woche so alles los und was klingt so?

0: Ich habe den starken Verdacht, dass es sich eventuell, aber nur eventuell, wieder um ein Tier handeln könnte oder um ein Kleinkind.
1: Ich sag hier gar nichts.
0: Ich sag hier auch nicht mehr, weil wir hören uns das lieber nochmal an.
1: Ja.

0: klingt dramatisch. Aber Sie schaffen das ganz bestimmt und gewinnen im besten Fall also das Paket der Tiroler Zugspitz-Arena mit Hoodie und Schmankerl und allem drum und dran. Viel Glück.
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3: Na, schön gehört?
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0: Drink aus Schottland, aus Glasgow ist das. Mogwai. Richie Sacramento, wir haben es jetzt 9.47 Uhr.
1: Mogwai leitet sich aus dem Chinesischen ab und heißt so viel wie dunkler Geist oder böse Seele. Aber sie können trotzdem zum Konzert gehen, wenn sie sich trauen. Am 9.11.2026 spielen Mogwai im Theater des Westens, präsentiert von...
0: Von wem? Ach, ich komme nicht drauf. Naja, irgend so im Radio.
1: Ja.
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3: Angela Davis, amerikanische Bürgerrechtlerin. Ich akzeptiere die Dinge, die ich nicht

0: sich die Frau mir gegenüber durchaus gefreut, dass der Song in der Playlist
1: war. Ja, ich
0: war.
1: Muss wirklich sagen, also bei deutscher Musik ist es so, wenn es richtig geil klingt, dann gucke ich immer gleich nach, ob Francesco Wilking beteiligt ist, weil der überdurchschnittlich viele tolle Bandprojekte hat und das hier ist nur eins davon, Tele. Mit Mario gehört.
0: Wir rufen uns so langsam ein Richtung Wochenende. Eben viel schon mal das Stichwort Fête de la Musique. Das ja. ist für mich auf jeden Fall ein Thema. Am Sonntag hier in Potsdam übrigens auch. Immer was los. Ich kann mich manchmal entscheiden, wo gehe ich jetzt hin, in welche Straße. Und meistens driften wir dann so ein bisschen rum und gucken, ja. wo wir hängen bleiben. Was machst du?
1: Das sei übrigens Ihnen Berlinern auch gesagt.
0: Natürlich.
1: Potsdam, dieses Auenland, das an Berlin dran klebt, ist mega schön. Immer eine Reise wert. Nicht so voll und nicht so aggro.
0: Was Sie können sich auch in Berlin auf der der Musik quetschen, das ist mir jetzt egal, ja. ich bin ja nicht da.
1: Richtig. Was mache ich? Ach nein, ich mache ja Weekender morgen.
0: Ach ja. Ja, da ist auch öfter mal gute Musik dabei, ne?
1: Allerdings.

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8: Die Zeit rennt einfach. Gleich 3:50 mittlerweile.
9: Wir blicken nochmal auf die Nachrichten mit Michael Mellinger. Den Kommunen in Brandenburg geht es finanziell so schlecht wie noch nie. Das Haushaltsloch von Städten, Gemeinden und Landkreisen ist innerhalb eines Jahres um 134% gestiegen, meldet der Finanzreport der Bertelsmann Stiftung.
10: In Summe sind es minus 832 Millionen Euro. Ein Anstieg wie in keinem anderen deutschen Flächenland. Berlin wird in dem Report nicht genannt, weil er die Lage der drei deutschen Stadtstaaten nicht erfasst.
8: Mehr dazu gleich von Michael in den Nachrichten. Und ab 10 Uhr begrüßt sie dann hier Katja Weber. Bei Die Weber geht es ja heute, wie gesagt, um Longevity, das schwierige Wort. Also gesund und möglichst fit alt werden. Sie können mitmachen und sich melden unter 0331 70 99 555.
9: Machen Sie es gut.
8: Tschüss,
9: sagen Amelie Ernst
8: und Caro Corneli. Schönes Wochenende.

0: Perfektes Backtiming haben die beiden Damen vor mir praktiziert. 10 Uhr.
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0: Die kommen jetzt von Michael Mellinger. Guten Morgen.
2: Guten Morgen. In Potsdam trifft sich ab dem Nachmittag die Linke zu einem dreitägigen Bundesparteitag. Dabei will sich die Partei nicht nur inhaltlich neu aufstellen, sondern auch personell. Jüngste Berichte über die Parteijugend, die in internen Chats den Stalinismus verherrlicht und gegen Israel hetzt, haben die Parteiführung aufgeschreckt. Dazu sagte die amtierende Co-Vorsitzende Schwertner auf Radio 1.
3: Deswegen haben wir uns direkt klar davon distanziert, weil wir gesagt haben, also wir haben ganz klar mit dem Stalinismus gebrochen als Partei. Wir haben als Partei unsere Geschichte aufgearbeitet. Das wissen auch alle Menschen im Osten. Und ich glaube, deswegen ist es wichtig zu sagen, das hat bei uns in der Partei keinen Platz. Wir kämpfen wirklich für die sozialen Rechte der Menschen in diesem Land. Das ist unser Fokus.
2: Die amtierende Co-Vorsitzende der Linke, Ines Schwertner, auf Radio 1. Die Finanzlage der Kommunen in Brandenburg hat sich deutlich verschlechtert. Nach dem neuen kommunalen Finanzreport der Bertelsmann Stiftung stieg das Haushaltsdefizit von Städten, Gemeinden und Landkreisen innerhalb eines Jahres um 134% auf 832 Millionen Euro. So stark wie in keinem anderen deutschen Flächenland. Dorette Kirmse.
4: Auch bei den Kassenkrediten gab es in Brandenburg den höchsten Anstieg, aber ausgehend von einem niedrigen Niveau. Es handelt sich dabei um kurzfristige Darlehen, um vorübergehende Zahlungsengpässe auszugleichen. Wichtigste Einnahmequelle für Brandenburgs Kommunen ist die Gewerbesteuer. Hier gab es laut Finanzreport ein Minus von 5,3% auf knapp 1,3 Milliarden Euro. Die Autoren des Berichts sehen in der Entwicklung die größte kommunale Finanzkrise seit der deutschen Einheit. Demnach gab es mit einem Minus von bundesweit fast 32 Milliarden Euro den höchsten Fehlbetrag.
2: Die für heute geplanten Gespräche zwischen den USA und dem Iran finden nicht statt. Die Verhandlungen seien abgesagt worden, teilte das Schweizer Außenministerium am Morgen mit. In der Nähe von Luzern sollten die Unterhändler beider Seiten über einen dauerhaften Waffenstillstand verhandeln. Dafür würde eine Frist von 60 Tagen vereinbart. US-Vizepräsident Vance hatte seine Teilnahme bereits abgesagt. Aus Washington Carsten Kühntop.
5: Das Weiße Haus erklärte, die Pläne für die technischen Gespräche mit dem Iran seien noch nicht abgeschlossen. Deshalb werde der Vizepräsident vorerst nicht in Richtung Schweiz aufbrechen. Man freue sich aber auf einen baldmöglichen Start der Gespräche. Die Verzögerung dürfte zeigen, wie komplex die Aufgabe ist, vor der die Unterhändler jetzt stehen. Das Ziel, innerhalb von nur 60 Tagen ein Abkommen auszuhandeln, gilt als sehr ambitioniert. Nicht nur die Opposition, sondern auch führende Politiker der Republikaner kritisieren Trumps Vereinbarung mit dem Iran scharf. So sprach ein Senator vom schlimmsten außenpolitischen Fehler seit Jahrzehnten. Ein anderer erklärte, das Papier stehe völlig im Widerspruch zu Trumps Zielen.
2: Der britische Premier Starmer hat seinem Parteirivalen Burnham zum Sieg bei einer Nachwahl im Nordwesten Englands gratuliert. Die Wähler hätten Hoffnung und Optimismus den Vorzug vor Spaltung und Hass gegeben, schrieb Starmer auf der Plattform X. Burnham, Bürgermeister von Manchester, hatte den Kandidaten der rechtspopulistischen Reform UK klar geschlagen. Aus London Christoph Prössl.
6: Andy Burnham hat nun einen Sitz im Unterhaus. Das ist die Voraussetzung, Premier Keir Starmer in eine Abstimmung, um den Parteivorsitz zu zwingen. Andy Burnham sagte am Morgen, er habe seiner eigenen Partei gesagt, das sei die letzte Chance für Veränderung. Das Land stehe nicht da, wo es stehen sollte. Er wolle Hoffnung für die Zukunft geben. Keir Starmer steht in den Umfragewerten sehr schlecht da. Bei den Regional- und Kommunalwahlen im Mai hatte Labour massiv verloren. Seitdem wird in der Partei debattiert, ob Starmer an der Spitze der Partei und damit als Premier abgelöst werden sollte.
2: Soweit die Radio 1 Nachrichten. 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
0: Danke dir.
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0: Heute gibt's mal Sonnenschein, mal Wolken und im Laufe des Tages mitunter kräftige Schauer oder Gewitter. Zwischendurch dann wieder längere freundliche und trockene und sehr schwüle Abschnitte bei maximal 31 bis 36 Grad heute. Dazu Flaute. Nachts bleibt's trocken und es sind weiterhin Schauer und Gewitter möglich. Abkühlung, naja, geht so 22 bis 17 Grad in der Nacht. Und morgen dann wiederum so ein ähnlicher Mix aus Sonne, Wolken und Hitze. Garniert mit Schauern und Gewitter morgen bei 32 bis 35 Grad.
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2: Auf Radio 1 Vorsicht auf der A14 Wittenberge Richtung Schwerin. Zwischen Karstadt und Großwarnow liegen Fahrzeugteile auf der linken Spur. Auf der A10 südlicher Berliner Ring ist die Anschlussstelle Königs Wusterhausen wegen Bauarbeiten bis Anfang Juli in beiden Richtungen gesperrt. Der Verkehr wird über die Ausfahrt Niederlehme umgeleitet. Auf der Umleitungsstrecke staut es sich. Stadtverkehr Berlin, Geduld brauchen Sie auf der A100 Richtung Wedding an der Baustelle Detmolder Straße mit plus 10 Minuten. In Kreuzberg ist die Kochstraße zwischen Wilhelmstraße und Friedrichstraße in beiden Richtungen gesperrt. Dort ist bis etwa 20 Uhr ein Kran im Einsatz. Trotz alledem haben Sie weiterhin eine gute Fahrt.
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0: Ich wünsche Ihnen einen schönen Freitagmorgen. Willkommen.

0: Seit einer kleinen Weile hat Frankreich eine neue Popkönigin, eine neue Reine. Sie heißt Sarah de Sagazan und wir haben sie hier gehört mit Au Travers. Wir sprechen heute über Longevity, dieses schwierig aussprechbare Wort, das nichts weiter besagt als Langlebigkeit. Aber es geht nicht nur hier ums lange Leben. Das Ziel bei diesem Trend ist vielmehr ein gesundes, langes Leben. Der Wunsch ist wirklich nicht neu, aber es gibt eben ein neues Label dafür, Longevity. Bücher, Podcasts, Social Media platzen und sind voller Tipps zu Nahrungsergänzungsmitteln. Biohacking, neuer Trend, Kältetherapie, Blutanalysen, was es da alles gibt. Aber was davon ist wissenschaftlich belegt, was ist sinnvoll, was funktioniert und was ist totaler Quatsch? Die Molekularbiologin Hanna Heikenwälder hat sich mit diesem Thema der Langlebigkeit beschäftigt.
1: Wenn man sich auch diese sehr langlebigen Menschen auf der ganzen Welt anguckt, die zeigen eigentlich alle das gleiche Muster. Also die essen alle relativ bescheiden, pflanzenreich, viel Fisch und Geflügel, die bewegen sich alle viel, also die haben soziale Kontakte, die sie pflegen. Dieses Muster ist schon sehr eindeutig und das ist simpel und ich brauche dafür eigentlich nicht viel Teures, was ich mir jetzt kaufen muss, aber wo natürlich dann immer eine sehr große Industrie entsteht. Und ein gesundes, langes Leben darf auf keinen Fall ein Luxusprodukt sein, was sich nur ein paar Menschen leisten können, die sich damit beschäftigen.
0: Gleichzeitig ist aber dieser Markt der Nahrungsergänzungsmittel, der Mittelchen, Pülverchen und Säfte längst ein großer Wirtschaftsfaktor. Gut 7 Milliarden Euro geben die Deutschen jährlich dafür aus, Tendenz steigend. Und 2 von 3 Befragten geben an, in irgendeiner Art und Weise nehme ich sogenannte Supplements zu mir, also vielleicht auch nur die regelmäßige Vitamin-D-Tablette, aber irgendwas neben der Alltagskost führe ich noch zu. Wir haben ja gestern im Programm gesprochen mit der Longevity-Autorin und Podcasterin Christine Zeller über diese Mittelchen und Nahrungsergänzungsmittel.
2: Die meisten würden sich das ja wünschen, ne? Dass man einfach eine Pille nimmt, mit der man dann einfach lange lebt, ohne dass man viel dafür tun muss. Und das versprechen ja auch viele Anbieter. Aber tatsächlich sind Supplements wirklich nur dann notwendig, wenn eben auch ein Mangel herrscht, ja, bei bestimmten Themen. Und es gibt wirklich nur ganz, ganz wenige Nahrungsergänzungsmittel, die für viele Leute relevant sind. Dazu gehören Omega-3, Magnesium und Vitamin D. Und alles, was darüber hinausgeht, wirklich echt nur mit einem Bluttest. Und sonst ist das einfach nicht nötig.
0: Also ein Bluttest, der eben belegt, dies oder das fehlt dir in einer besonderen Situation, sei es, weil du schwanger bist oder aus anderen Situationen heraus. Also auch in der Szene selbst schauen manche zumindest kritisch auf diese Supplements. Ein Faktor, den alle in Bezug auf gesundes Altern hervorheben, und sie dürfen hier gerne herzhaft gähnen, weil es so gar nicht überraschend ist, die Bewegung. Und das heißt jetzt nicht zwingend 5 Stunden Sport am Tag oder sowas. Wir hören dazu nochmal Christine Zeller.
2: Bei Bewegung ist tatsächlich das Thema, dass wirklich das am allerunterschätzteste mit die Alltagsbewegung ist. Die Treppe, das Laufen, das Spazierengehen nach dem Essen und so weiter. Und da denkt man sich ja meistens so mit dem Bild, was man von Sport hat, man muss quasi komplett kaputt in der Ecke liegen und vor Schweiß quasi gar nicht mehr aufstehen können. Nee, ganz im Gegenteil. Also einfach dieses im Alltag viel bewegen, das ist der allergrößte Hebel.
0: Allerdings, sie selbst, die Christine Zeller, das hat sie dann auch erzählt, hat einen höhenverstellbaren Schreibtisch, unter dem ein Laufband drunter ist. Das ist dann ja doch schon, glaube ich, fortgeschritten aus der Rubrik Altersbewegung. Wie sieht's bei Ihnen aus? Was sind Ihre Routinen, Ihre Strategien und Tipps rund ums Gesundaltern? Geht Ihnen vielleicht dieser hartleibige Langlebigkeitstrend ganz gewaltig auf den Zeiger oder tracken Sie vielleicht alles? Schlaf, Schritte, Kalorien, was nicht bei 3 auf dem Baum ist? Das möchten wir gern erfahren. Also was tun oder lassen Sie und wie nehmen Sie diesen Trend wahr? 0331 70 99 111, das ist die Nummer dafür. Und ich dachte, wir starten vielleicht mit einem aufmunternden Stückchen Musik in diese Sendung. In dem Song, den wir gleich hören, kommt die schöne Zeile vor, I don't want to live forever. Und auch ansonsten lohnt es sich, den Text im Hinblick auf unser Thema zu lesen.

Mutterherd über Peak Us und eine generelle Einstellung zum Leben. Was hätte Lemmy Kilmister wohl gesagt zum Longevity-Trend? Das wäre interessant zu erfahren. Auch ansonsten ein Song, der bemerkenswert ist, nämlich von unserer erlauchten Radio 1 Jury zum zweitbesten Hardrock-Song aller Zeiten gekürt. So, aber eigentlich wollen wir sprechen eben über die Langlebigkeit, und zwar die in ihrer guten Ausformung, in der man nämlich noch aktiv ist, am Leben teilnimmt und Spaß hat, weil man eben auch unter anderem gesund ist. Wie halten Sie es? Haben Sie eine tägliche Routine, von der Sie überzeugt sind, dass sie Ihr Leben verlängert? Gibt es irgendetwas, das Sie tun oder lassen, weil Sie denken, genau so ist das gut für mich? Das möchten wir gerne abfragen in unserer Umfrage auf radio1.de. Da direkt auf der Startseite kommen Sie zum Voting und können klicken, so diverse Kategorien. Also ja, ich habe so eine Routine, Bewegung, Ernährung oder Schlaf gehören fest dazu, bis hin zu nein, ich genieße lieber das Leben, statt es zu optimieren. Dazwischen sind auch noch ein paar Facetten, also gehen Sie gern auf radio1.de, um da das, was Ihnen nahe ist, zu klicken. Und direkt danach könnten Sie bei uns anrufen, 0331 70 99 111 und uns ein bisschen genauer ausführen, wie Sie es denn nun halten mit dem Achten auf die Gesundheit. Tun Sie das schon immer, oder dann gibt es ja auch ein paar Menschen, vielleicht so in meinem Alter, um die 50 rum, die sagen, boah, da gab es aber mal einen gewaltigen Schuss für einen Bug, seither mache ich alles anders. Ja, was denn? Was tun oder lassen Sie, um gesund alt zu werden? Oder sagen Sie, ich pfeif drauf, ich bin mehr fürs Hier und Jetzt. 0331 70 99 111. Hier wird es jetzt ein bisschen ruhiger als bei Motorhead. Wir hören Isobel Campbell und Mark Lanegan.

Lydia hat uns geschrieben aus Magdeburg. Seitdem ich im 5. Stock wohne, ohne Aufzug, habe ich nicht nur diesen schönen Alltagssport, sondern ich habe auch meinen Zigarettenkonsum deutlich eingeschränkt. Ich bin weiterhin Raucherin, aber wenn ich merke, es wird mir zu viel, dann packe ich die Zigaretten in den Keller und abends bin ich zu faul, 78 Stufen runter und wieder raufzulaufen, nur um mir eine dämliche Zigarette zu besorgen. Zwei Fliegen mit einer Klappe bei Lydia, die sich bewegt und weniger raucht. Was ist es bei Ihnen? Was lassen Sie weg oder was machen Sie, um hoffentlich gesund alt zu werden? Oder geht Ihnen das auf den Zeiger, wenn Sie in den Drogeriemarkt gehen und Sie sehen, dass das erste Drittel des Marktes voll ist mit Dingen, die Ihnen versprechen, nimm mich ein, dann wirst du ganz, ganz alt und gesund alt. 0331 70 99 111. Wir wüssten gern, wie halten Sie es mit dem Trend der Langlebigkeit, Longevity.

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8: Schönen guten Morgen.

0: Stop This Flame, so die Forderung von Celeste. Wir allerdings sprechen heute übers die Flamme am Brennen halten, über Langlebigkeit oder neudeutsch Longevity, also darüber, was wir tun können, um unser gesundes Altwerden zu verlängern oder möglich zu machen. Man könnte aber natürlich auch sagen, alles ein riesen Marketing-Bums, da werden uns jede Menge Zeugs verkauft, das wir gar nicht brauchen, das vielleicht sogar schädlich ist. Ich vermute, das sind so die Pole der Diskussion. Uns würde interessieren, wo ordnen Sie sich denn da ein? Also machen Sie irgendwas oder lassen Sie irgendwas mit dem festen Ziel vor Augen? Ich möchte gesund altern. Oder sagen Sie, nö, da kümmere ich mich eigentlich nicht drum. Ich bin eher Hedonist und lebe das Leben, das eben heute ist und feiere das, auch wenn das vielleicht unterm Strich nicht immer gesund sein mag. Wir hören mal, wie Matthias die Sache angeht.
1: Meine Strategie für die Alltagsbewegung ist einfach keine Aufzüge, keine Rolltreppen. Im Kaufhaus oder Extremfall war mal im Krankenhaus, da habe ich jemanden in der 6. Etage besucht. Dann geht's halt in die 6. Etage mit den Treppen. Das ziehe ich schon relativ lange durch. Gehe halt auch viel zu Fuß und so, also das mag ich ganz gern.
0: Also Matthias sucht die alltägliche Bewegung, die gar nicht so sehr als Sport zu deklarieren ist. Also er sucht Bewegung, statt sie zu meiden. Wie ist es bei Ihnen? Machen Sie irgendetwas vorsätzlich? Haben Sie bestimmte Tipps oder Erfahrungen, wie es sich gut alt werden lässt? Vielleicht auch aus dem Familienkreis oder aus Ihrem Freundeskreis oder aus der Nachbarschaft. Was beobachten Sie da? Oder sehen Sie vielmehr, die Leute geben viel zu viel Geld aus für Dinge, die sie nicht brauchen? 0331 70 99 111 ist die Nummer dafür. Und ich habe kurz vor der Sendung mit einem Neurologen darüber gesprochen, welche Rolle das Hirn spielt beim gesunden Altern. Das hören wir gleich nach Musik von Isolation Berlin. Verliebt in dieses Lied.

0: 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Und damit zurück zu unserem Thema. Bewegung, freudige soziale Kontakte, gutes Essen, guter Schlaf. Letztlich läuft es bei der Frage nach dem nicht nur langen, sondern auch gesunden Leben doch immer darauf hinaus. Aber wer weiß, vielleicht hat ja Gerd Kempermann doch noch eine Überraschung für uns parat. Der Hirnforscher ist Professor am Deutschen Zentrum für neurodegenerative Erkrankungen in Bonn und unser Gesprächspartner für Fragen zum Zusammenhang von Hirn und Longevity. Schönen guten Morgen, Herr Kempermann.
1: Guten Morgen.
0: Wenn wir über Fitness reden, dann meinen wir meistens unseren körperlichen Zustand, die Muckis. Welche Rolle spielt das Hirn dabei?
1: Naja, das Gehirn braucht auch einen Körper, nicht? Wir sind letztlich eine Einheit und der ganze Körper ist durchzogen von Nervenfasern. Und man sagt so, das Gehirn ist embodied, es braucht einen Körper und die Bewegung des Körpers ist eine ganz wichtige Aufgabe des Gehirns. Mhm. Insofern macht es ganz viel Sinn, dass alles, was im Körper passiert und sich an das Gehirn zurückmeldet und was das Gehirn dem Körper sagt, was er nur tun soll, eben rückwirkt auf beide Seiten. Und das heißt, wenn wir gesund bleiben wollen, dann müssen wir beides in Ordnung halten. Und Bewegung ist also der klassische Start in diese Richtung, weil es eben beides beinhaltet. Ich bewege den Körper, aber sinnvoll ist es eben auch, den Geist zu bewegen. Und das ist das Beste, was dem Gehirn passieren kann, dass es auf dieser breiten Ebene seinen Input bekommt.
0: Also machen wir an Bewegung Haken dran. Ich habe noch Kontakte, gute Ernährung und Nachtruhe genannt, um mein Hirn gesund alt werden zu lassen. Fehlt da noch was oder ist es eben einfach mal nur dies?
1: Nee, es ist nicht nur das. Das Gehirn ist ein unglaublich komplexes Organ, das uns in der Welt agieren lässt. Und deswegen sind ganz viele Dinge am Ende sinnvoll. Was wir da isolieren können und herausstellen können und in den Ratschlägen verpacken, das sind halt die Dinge, die so herausstechen. Eben körperliche und geistige Aktivität, Stoffwechsel, das Gewicht nicht übertreiben, vor allen Dingen nicht rauchen, das können Sie noch auf Ihre Liste dazu tun. Schlaf ist eine ganz wichtige Hirnaktivität, auch wenn es so aussieht, als ob da gar nichts passiert. Die mediterrane Ernährung, die kommt dann natürlich immer. Das sind so ganz eindeutige Maßnahmen, die man machen kann, die sehr ins Auge stechen. Aber am Ende ist das Ganze so komplex wie das Leben selber. Und es gibt ganz viele gute Dinge, die wir für uns tun können.
0: Was denn?
1: Wenn wir eben aktiv sind, aber das ist eben was, wo Menschen sehr unterschiedlich sind. Man kann sagen, Sport ist immer gut, aber es gibt Menschen, die tun sich mit Sport so schwer, dass sie am Ende wenig Nutzen davon ziehen. Da ist es dann schon ganz gut, wenn sie wenigstens spazieren gehen oder so. Also das gibt da keine Einheitsgrößen. Aber die Tendenz ist halt immer, ernähr dich gut, tu was für deinen Kopf, denk damit, beweg dich. Das sind so die groben ersten Tipps.
0: Es wäre ja so viel praktischer, Herr Kempermann, wenn ich stattdessen irgendwas einnehmen könnte. Und die Drogeriemärkte sind ja voll von Nahrungsergänzungsmitteln. Habe ich da vielleicht eine Abkürzung?
1: Ja, ich sage mal, wenn man sich überlegt, das Gehirn ist angeblich das erstaunlichste und komplexeste Ding, was es im ganzen Universum gibt, dann kann ich mir immer nicht vorstellen, dass ich das von ein paar Walnusskernen und Fischölkapseln wirklich in der ganzen Komplexität, was es bedeutet, alt und gesund alt zu werden, wirklich beeindrucken lässt. Das sind alles so Splitterdinge, die irgendwie schon natürlich eine Rolle spielen könnten, aber im Wesentlichen sind das Geschäftsideen und nicht etwas, was dazu führt, dass man wirklich sagen kann, ja, jetzt habe ich wirklich was getan.
0: In einem Interview mit der FAZ haben Sie mal gesagt, wir müssten nicht um jedes Moncherie einen Bogen machen. Heißt das, Ernährung ist am Ende gar nicht so wichtig bei dem Thema?
1: Doch, ich glaube, Ernährung ist schon wichtig, aber der Kommentar mit dem Moncherie war, dass Ernährung eben nicht nur die Aufnahme von Nährstoffen und Kalorien ist, sondern auch eine große soziale Funktion hat und dass dieses soziale Miteinander, Sie hatten es ja am Anfang schon erwähnt, ja auch eine ganz, ganz große Rolle daran spielt, wie gesund und gut wir altern.
0: In der Longevity-Szene wird häufig das biologische Alter gemessen. Gibt es aus der Sicht des Hirnforschers sowas wie das biologische Alter des Gehirns? Können Sie am Hirn ablesen, wie alt der Mensch ist, der es spazieren trägt?
1: Es ist ja umgekehrt, dass wir sozusagen ein kognitives Alter messen und mit dem biologischen Alter in Bezug setzen. Aber das sind so statistische Aussagen, die sind ganz nützlich, aber man sollte das auch jetzt nicht überbewerten. Das kann auch sehr frustrieren, wenn einem die App sagt, oh, du bist eigentlich viel älter, als du chronologisch bist. Das finde ich immer so ein bisschen schwierig. Am Ende ist das Wichtigste natürlich die alte Plattitüde, dass man so alt ist, wie man sich fühlt. Und wir sagen in der Altersforschung immer, das Wichtige ist, dass man Leben zu den Jahren und nicht Jahre zum Leben dazufügt. Und das fehlt mir immer bei dieser Longevity-Szene, die Jahre so absolut nimmt.
0: Und was haben Sie heute früh schon gemacht, Herr Kempermann, für Ihre eigene, hoffentlich gesunde Langlebigkeit?
1: Ich habe gut geschlafen heute Nacht. Ich bin mit dem Fahrrad zur Arbeit gefahren. Und ich habe gut gefrühstückt. Jetzt gleich mache ich mir einen Kaffee.
0: Lassen Sie sich den schmecken. Das war der Neurologe Gerd Kempermann vom Deutschen Zentrum für Neurodegenerative Erkrankungen in Bonn. Schönen Dank und schönes Wochenende für Sie.
1: Wünsche ich Ihnen auch. Vielen Dank für das Gespräch.
0: Und was machen Sie, um einzuzahlen auf Ihr gesundes Altwerden? Oder halten Sie die Diskussion für Unfug und denken, eine normale, regelmäßige Lebensweise, die reicht schon aus? Da braucht man nichts Zusätzliches. 0331 70 99 111.

0: Trend zum gesunden Altern. Und wer hat's erfunden? Man könnte vermuten, Marianne. Schönen guten Morgen.
1: Schönen guten Morgen.
0: Marianne, wir hatten vorhin schon mal kurz Kontakt, während die Musik lief. Sie haben mir gesagt, Sie sind 81 und was Sie noch sagten, klang so, als wären Sie topfit.
1: Naja, also ich fühle mich, das sagt auch jeder, ich bin ja im Fitnessverein oder Fitness, da gehe ich dreimal in der Woche hin und da sind noch ganz viele andere, die auch so fit sind wie ich, sage ich mal. Und ich fahre mit dem Rad, ich habe kein Auto mehr, schon lange nicht mehr. Und habe schon immer Sport gemacht und bin auch jetzt, weil ich nicht Radfahren darf, ich hatte gebrochen in Stuttgart, aber es ist auf dem Weg der Besserung, dann kann ich auch wieder Radfahren. Mhm. Habe mir auch ein E-Bike gekauft und mache auch nach Spandau alles mit dem.
0: Ach, Marianne, wir haben leider eine grottenschlechte Verbindung. Ja. Da fehlen immer wieder halbe Sätze. Also Sie treiben viel Sport. Vielleicht bekommen wir eine Antwort noch hin.
1: Hallo?
0: Ist das schon immer so bei Ihnen? Oder haben Sie erst ab einem bestimmten Punkt, vielleicht bei einer Diagnose oder so einem ersten Warnschuss, damit begonnen, so viel?
1: War schon immer so.
0: Das heißt, Sie sind auch jemand, der Bewegung liebt. Also das war Ihnen schon immer ein Drang. Was wäre denn Ihr Tipp vielleicht für Leute, die das nicht so suchen? Das gibt es ja durchaus auch. Menschen, die jetzt beispielsweise auf Bewegung auch ganz gut verzichten können.
1: Naja, also ich finde so ein Fitnessstudio, da kümmert man sich auch um Leute, also das sehe ich ja auch, die älter sind und die werden ganz besonders gefördert. Und das finde ich, diesen Tipp.
0: Ah, Marianne, der Wurm ist leider drin in dieser Verbindung. Vielen Dank für Ihren Anruf. Was ich, glaube ich, weitergeben kann, ist, es lohnt sich, aktiv zu sein und notfalls vielleicht auch Unterstützung dazu zu holen. Marianne, besten Dank.
1: Okay.
0: Auf Wiederhören.
1: Tschüss.

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8: Und zwar die der Nachrichten um 11 Uhr. Israel greift weiter Hisbollah-Stellungen im Libanon an. Linke beteuert Distanzierung von Antisemitismus und Stalinismus. Und das Wetter heiter und schwül warm heute. Am Nachmittag Schauer und Gewitter möglich bei heute 31 bis 36 Grad. Gleich mehr dazu nach Musik von John Rakai und Femi Koleosu.

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1: Michael Mellinger übernimmt.
2: Israel hat wieder Ziele im Libanon angegriffen. Nach libanesischen Angaben sind dabei mindestens 18 Menschen getötet worden. 33 Menschen seien verletzt, teilte das Gesundheitsministerium in Beirut mit. Das israelische Militär bestätigte Luftangriffe auf Stellungen der radikalen islamischen Hisbollah im Süden des Landes und berichtete von 4 getöteten Soldaten. Im Rahmenabkommen mit den USA macht der Iran einen endgültigen Friedensschluss unter anderem davon abhängig, dass Israel seine Angriffe auf die von Teheran finanzierte Hisbollah-Miliz beendet. In Potsdam trifft sich ab dem Nachmittag die Linke zu einem 3-tägigen Bundesparteitag. Dabei will sich die Partei nicht nur inhaltlich neu aufstellen, sondern auch personell. Jüngste Berichte über die Parteijugend, die in internen Chats den Stalinismus verherrlicht und gegen Israel hetzt, haben die Parteiführung aufgeschreckt. Dazu sagte die amtierende Co-Vorsitzende Schwertner auf Radio 1.
3: Deswegen haben wir uns direkt klar davon distanziert, weil wir gesagt haben, also wir haben ganz klar mit dem Stalinismus gebrochen als Partei. Wir haben als Partei unsere Geschichte aufgearbeitet. Das wissen auch alle Menschen im Osten. Und ich glaube, deswegen ist es wichtig zu sagen, das hat bei uns in der Partei keinen Platz. Wir kämpfen wirklich für die sozialen Rechte der Menschen in diesem Land. Das ist unser Fokus.
2: Die amtierende Linke, Co-Vorsitzende Ines Schwertner auf Radio 1. Bundesbauministerin Huberts stellt heute ihre Pläne vor, um das Bauen von Wohnungen und Häusern wieder günstiger zu machen. Die SPD-Politikerin will unter anderem die geltenden Abschreibungsregeln verlängern, die für steuerliche Entlastung sorgen. Jakob Mayer.
4: Um Planung und Genehmigung deutlich zu verschlanken, sollen Bauvorhaben künftig vom Antrag bis zur Bewilligung digital behandelt werden. Bis 2028 soll digitale Antragstellung verbindliche Regel werden. Bauanträge auf Papier wären dann nur noch in begründeten Härtefällen zulässig. Um staatliche Förderung für Wohnungsneubauten übersichtlicher und leichter zugänglich zu machen, werden verschiedene Programme gebündelt. Das neue Förderprogramm soll im kommenden Jahr starten und Wohneigentum für Familien in den Mittelpunkt stellen. Die Zahl der Genehmigungen und Fertigstellungen von Wohnungsneubauten ist in den vergangenen 4 Jahren stetig und deutlich gesunken.
2: Die Finanzlage der Kommunen in Brandenburg hat sich deutlich verschlechtert. Nach dem neuen kommunalen Finanzreport der Bertelsmann Stiftung stieg das Haushaltsdefizit von Städten, Gemeinden und Landkreisen innerhalb eines Jahres um 134% auf 832 Millionen Euro. So stark wie in keinem anderen deutschen Flächenland. Dorette Kirmse.
5: Auch bei den Kassenkrediten gab es in Brandenburg den höchsten Anstieg, aber ausgehend von einem niedrigen Niveau. Es handelt sich dabei um kurzfristige Darlehen, um vorübergehende Zahlungsengpässe auszugleichen. Wichtigste Einnahmequelle für Brandenburgs Kommunen ist die Gewerbesteuer. Hier gab es laut Finanzreport ein Minus von 5,3% auf knapp 1,3 Milliarden Euro. Die Autoren des Berichts sehen in der Entwicklung die größte kommunale Finanzkrise seit der deutschen Einheit. Demnach gab es mit einem Minus von bundesweit fast 32 Milliarden Euro den höchsten Fehlbetrag.
2: Soweit die Radio 1 Nachrichten. 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
1: Heute gibt's mal Sonne, mal Wolken und im Verlaufe des Tages ein paar Schauer oder Gewitter. Zwischendrin soll es längere Zeit freundlich sein, trocken auch, sehr schwül und heiß, mit höchsten Werten bis 36 Grad, dazu kaum eine Brise.
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2: Auf Radio 1 Vorsicht auf der A10 südlicher Berliner Ring Richtung Dreieck Potsdam. Zwischen Glindow und Dreieck Potsdam liegen Fahrzeugteile auf der mittleren Spur. Auf der A10 südlicher Berliner Ring ist die Anschlussstelle Königs Wusterhausen wegen Bauarbeiten bis Anfang Juli in beiden Richtungen gesperrt. Der Verkehr wird über die Ausfahrt Niederlehme umgeleitet. Auf der Umleitungsstrecke staut es sich. A10 westlicher Berliner Ring Richtung Dreieck Havelland in Höhe Vöben. Stau an einer Baustelle mit plus 10 Minuten. In der Gegenrichtung zwischen Potsdam Nord und Vöben ebenfalls Stau mit 10 Minuten plus. A24 Hamburg Richtung Berlin zwischen Meilenburg und Pritzwalk ist ein Fahrzeug liegen geblieben. Stadtverkehr Berlin, Geduld brauchen Sie auf der A100 Richtung Wedding an der Baustelle Detmolder Straße mit plus 10 Minuten. Und in Kreuzberg ist die Kochstraße zwischen Wilhelmstraße und Friedrichstraße bis etwa 20 Uhr wegen eines Kraneinsatzes in beiden Richtungen gesperrt. Trotz alledem haben Sie weiterhin eine gute Fahrt.
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1: Super, dass Sie dabei sind. Willkommen.

0: Obongjaya haben wir hier gehört auf Radio 1, Not in Surrender. Wir sprechen nicht nur ums hohe Alter, also Langlebigkeit, sondern wie eine Hörerin mir schrieb, über Gesundlebigkeit plus Alter. Und wenn es ums hohe Alter geht und um Menschen, die im hohen Alter noch sehr gesund sind, dann ist ja oft von den sogenannten Blue Zones die Rede, haben Sie vielleicht auch schon mal gehört. Also das sind Regionen und Orte auf der Welt, wo es wohl viele Hundertjährige gibt oder Menschen, die noch älter sind. Man versucht dann herauszufinden, was machen die eigentlich anders oder unter welchen Bedingungen leben sie dort. Zwei dieser Blue Zones liegen in Europa. Das sind zum einen bestimmte Gegenden auf der Insel Sardinien und die griechische Insel Ikaria. Und unsere Korrespondentin für den Mittelmeerraum, Anna Giordano, hat sich das mal genauer angeschaut.
1: Man hat beim Lebensstil dieser Menschen tatsächlich Gemeinsamkeiten festgestellt. Zum Beispiel, dass sie sich sehr pflanzenbasiert ernähren. Fisch und Fleisch sind eher die Ausnahme. Das meiste, was sie essen, pflanzen sie auch selbst an. Sie nutzen sehr viel Olivenöl bei der Zubereitung der Mahlzeiten. Oft sind diese Menschen Bauern oder Schäfer. Und das heißt aber auch, dass sie Schafs- und Ziegenmilch oder Schafs- und Ziegenkäse viel eher verzehren als Kuhmilch, die in diesen Gegenden praktisch gar keine Rolle spielt. Es fällt auch auf, dass sowohl die Insel Ikaria als auch die entsprechenden Gegenden auf Sardinien sehr bergig und felsig sind. Das heißt, die Menschen dort müssen in gewisser Weise Mühe aufbringen, um ihre Nachbarn zu treffen, um ihren Beruf auszuüben. Also sie haben eine natürliche Anstrengung, die zum Tagesablauf dazugehört und sie bleiben ständig in Bewegung.
0: Da ist es wieder unser Lieblingsthema Bewegung. Dann gibt's ja die inzwischen schon fast mythische Insel der Hundertjährigen auf Okinawa. Dazu hat unser Korrespondent Thorsten Iffland in Tokio recherchiert und Erstaunliches rausgefunden.
2: Na, inzwischen so schlecht wie in kaum einem anderen Landesteil Japans. Vor 20 Jahren lag Okinawa noch an der Spitze, hatte die höchste Lebenserwartung im Land. Inzwischen reicht es nur noch für Platz 43 von 47 Regionen in Japan. Das liegt vor allem daran, dass die Leute ungesünder essen. Auf Okinawa gibt es jede Menge Fastfood-Restaurants. Das ist angesichts von etwa 80.000 Amerikanern, die da leben, auch keine so große Überraschung. Offenbar haben Burger und Co., die bei den dort stationierten US-Soldaten und ihren Familien gut ankommen, auch die Japaner irgendwie überzeugt. Gesund ist das natürlich nicht. Ob der Mythos der Insel der Hundertjährigen überhaupt jemals gerechtfertigt war, darf bezweifelt werden. Denn ein ganz großer Teil der über 100-Jährigen in Japan stirbt, ohne dass irgendjemand was davon mitbekommt. Jahre, teilweise Jahrzehnte lang werden die Toten nicht gemeldet oder nicht entdeckt. Das verfälscht die Statistik auf Okinawa besonders.
0: Aha, also geht es womöglich letztlich um Rentenbetrug. Erstaunlich ist, was Thorsten Iffland rausgefunden hat. Also nicht jeder Langlebigkeitsmythos hat eine wirkliche, wahre Basis. Vielleicht ist Okinawa diesbezüglich nur eine Legende. Einen ganz anderen Ansatz zum Thema Altern oder vielleicht sogar unendliches Leben verfolgt man in den USA mit der Cryonic-Bewegung. Also letzten Endes geht es dann zumindest in Teilen um menschliches Leben aus dem Tiefkühler. Und damit hat sich unsere Korrespondentin Anna Schneider befasst.
3: Altern und Sterben ist kein Schicksal, sondern ein technisch irgendwann lösbares Problem. So sieht es die Cryonic-Bewegung nicht nur, aber besonders in den USA. Die Anhänger sind überzeugt, der menschliche Körper ist wie eine Maschine. Und wenn sie kaputt geht, also stirbt, woran auch immer, könnte man sie in Zukunft vielleicht reparieren. Die Idee, nach dem Tod wird der Körper mit einem sehr aufwendigen Verfahren eingefroren, in der Hoffnung, dass spätere Generationen einen auftauen und die Schäden des Alterns einfach beheben können. Für Kryoniker ist das Einfrieren somit wie eine medizinische Maßnahme, die irgendwann das Leben verlängert. Sie vergleichen es gerne mit einem Herzschrittmacher in der heutigen Zeit. Das klingt wie Science Fiction, zumal das Einfrieren und Wiederauftauen bislang nur an einem 1 Millimeter kurzen Wurm gelungen ist. Für überzeugte Anhänger dieses Kälteschlafs ist das egal. Sie sehen das Einfrieren als eine Art Zeitmaschine. Heute sterben und irgendwann in der Zukunft vielleicht weiterleben. Diese Haltung passt gut zu einem typisch amerikanischen Zukunftsoptimismus. Alles scheint lösbar, wenn nur die Technologie weit genug ist und genügend Geld vorhanden, denn die Prozedur kostet zwischen 100 und 200.000 Dollar.
0: Wie viel Science Fiction können Sie sich denn vorstellen in Ihrem Leben, um selbiges zu verlängern? Aktuell liegt ja die Lebenserwartung in Deutschland bei Frauen bei 83 Jahren, bei Männern bei 78,5 Jahren. Denken Sie, da geht noch was? Und welche Mittelchen sind Sie bereit zu bezahlen und anzuwenden, um da noch ein bisschen mehr rauszukitzeln? 0331 70 99 111.

0: düsterliche Indie-Musik aus Austin, Texas. Von Spoon, Guess I'm Fallen in Love, haben wir hier gehört auf Radio 1. Wir sprechen über die Langlebigkeit und hätten da mal eine Frage.
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0: Wir sprechen ja hier auch über Dinge, die man tracken kann. Aber es gibt natürlich so ein paar Dinge im Leben, da beißt die Maus keinen Faden ab. Die sind einfach mal so. Beispielsweise die Körpergröße. Stimmt's denn, dass kleine Menschen älter werden?
2: Die Lebenserwartung wird von vielen Faktoren bestimmt. Neben dem persönlichen Lebenswandel ist auch das Gewicht ein Faktor, aber tatsächlich auch die Körpergröße. Die Statistik sagt ganz klar, wer größer ist als 1,90, der hat tatsächlich eine geringere Lebenserwartung. Warum das so ist, kann die Wissenschaft bis heute nicht beantworten. Man sieht zum Beispiel bei Hunden, dass die kleineren Rassen länger leben als die großen. Bei Menschen ist es ja auch so, dass Frauen älter werden als Männer, die sind im Schnitt kleiner. Und man weiß, dass dünne Menschen älter werden als dicke. Das erklärt aber noch nicht befriedigend, warum ansonsten gleichgebaute, größere Menschen früher sterben als ihre kleineren Zeitgenossen. Vielleicht hat es damit zu tun, dass ihr Kreislauf insgesamt mehr beansprucht ist. Das Blut muss ja höher gepumpt werden und so muss der gesamte Stoffwechsel mehr leisten. Aber egal, was die Ursachen sind, die Statistik sagt tatsächlich, kleinere Menschen werden älter als große.
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0: aus Stockholm, natürlich von den Shoutout Louds. Please, please, please, haben wir hier gehört. 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Dann nämlich werden die Shoutout Louds im Rahmen von 30 Jahre Carrera Club Weekender im Astra gastieren, präsentiert von uns von Radio 1. Musik, und zwar die gute, gehört natürlich auch zu einem gesunden Leben und trägt, davon bin ich überzeugt, dazu bei, ein solches zu führen. Und unser Hörer Harry sagt, um gesund alt zu werden, braucht man nicht viel. Einen gesunden Menschenverstand wäre schon mal gut.
1: Ich möchte anfügen, der Wissenschaftler, der gerade mit Frau Weber gesprochen hat, hat eigentlich alles gesagt. Alles eine Sache der Einstellung. Und ich sage, der gesunde Menschenverstand gibt eigentlich vor, wie man leben kann, ohne sich da bekloppt zu machen. Ich lebe, seit ich denken kann, ich komme vom Land, schon immer Bio. Da wusste noch niemand, was überhaupt Bio ist. Und heutzutage drehen die Leute durch. Und da fehlt es an gesundem Menschenverstand.
0: Ja, aber Harry, ist es nicht vielleicht auch gut, dass wir jetzt alle möglichen Werte im Blut und sonst wo bestimmen können und genauer wissen, wo wir irgendwas noch brauchen könnten? Das zumindest ist die Ansicht der sogenannten Biohacker. Und mit einem solchen sind wir zum Interview verabredet. Hier so in gut 10 Minuten. Mal sehen, was der sagt.

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12: Am Himmel steht die Sonne, aber es soll auch Wolken geben. Und im Laufe des Tages sind kräftige Schauer oder Gewitter möglich. Sehr, sehr schwül. So fing der Tag eigentlich schon an, fand ich. Wird aber noch besser, nämlich 31 bis 36 Grad heute. Auch in der Nacht kühlt es nicht wirklich ab bei Temperaturen zwischen 22 und 17 Grad. Weiterhin sind nächtens auch Schauer und Gewitter drin. Und morgen sieht es ganz ähnlich aus. Sonne, Wolken und kräftige Schauer oder Gewitter. Morgen bei 32 bis 35 Grad.
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13: Auf Radio 1 Vorsicht auf der A10, südlicher Berliner Ring Richtung Dreieck Potsdam. Zwischen Glindow und Dreieck Potsdam liegen Fahrzeugteile auf der mittleren Spur. Auf der A10 südlicher Berliner Ring ist die Anschlussstelle Königs Wusterhausen wegen Bauarbeiten bis Anfang Juli in beiden Richtungen gesperrt. Der Verkehr wird über die Ausfahrt Niederlehme umgeleitet. Auf der Umleitungsstrecke staut es sich. A10 westlicher Berliner Ring Richtung Dreieck Havelland in Höhe Vöben. Stau an einer Baustelle mit plus 10 Minuten. Und in der Gegenrichtung zwischen Potsdam Nord und Vöben ebenfalls 10 Minuten Stau. A24 Hamburg Richtung Berlin zwischen Meilenburg und Pritzwalk ist ein Fahrzeug liegen geblieben. Stadtverkehr Berlin, Geduld brauchen Sie auf der A100 Richtung Wedding an der Baustelle Detmolder Straße mit plus 10 Minuten. Und in Kreuzberg ist die Kochstraße zwischen Wilhelmstraße und Friedrichstraße in beiden Richtungen gesperrt. Dort ist bis etwa 20 Uhr ein Kran im Einsatz. Trotz alledem haben Sie weiterhin eine gute Fahrt.
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0: Alt werden wollen alle, aber niemand möchte alt sein, was damit natürlich einhergeht. Oder, um es mit Begriffen aus der Longevity zu belegen, es wird unterschieden zwischen der Lebenserwartung und der Erwartung der gesunden Lebensjahre. Also dann wird mit den Worten Lifespan und Healthspan operiert, weil wer alt wird, oftmals am Ende des Lebens oder in den letzten Lebensjahren eben doch nicht gesund ist und größere gesundheitliche Einschränkungen hinnehmen muss. Wir suchen hier nach Wegen, wie man die Spanne der gesunden Lebensjahre wohl verlängern kann. Und Sabine hat das hier beizutragen.
1: Ich kann nur unterstreichen, was meine Vorredner schon gesagt haben, also die Bewegung in den Alltag einbauen und suchen. Ne? Also bei mir fängt das auch mit Treppensteigen an und viel Laufen und Fahrradfahren, wenn möglich, beziehungsweise am Wochenende Gartenarbeit. Ja, und dann habe ich aber so einen besonderen Tipp noch, ein bisschen komisch, also seit wirklich vielen, vielen Jahren, 47 insgesamt, bürste ich, ne? Also mit so einer Körperbürste, und das ist gut gegen, also für den Kreislauf, für die Haut und auch bei so kleineren Beschwerden an Gelenken und ähnlichem, ne? Das sind dann so circa 500 Bürstenstriche fast, ja. Und das habe ich fast die ganze Zeit durchgehalten, und wenn ich das nicht mache, fehlt mir was.
0: Sabine hat da ein kleines Hobby, scheint mir, das Trockenbürsten. Auch das kann man übrigens englisch betiteln, dann heißt's Überraschung Dry Brushing. Dazu finden Sie online einiges. Soll gut sein für die Haut, was so die wissenschaftlichen Evidenzen betrifft. Für die Gesundheit gibt es nicht so richtig viele Belege. Dass das aber natürlich, wenn man vielleicht Gelenkbeschwerden hat oder einfach müde Beine, in irgendeiner Weise belebend sein könnte, muss ich sagen, leuchtet unmittelbar ein. Gemeldet bei uns unter 0331 70 99 111 hat sich auch Frank.
2: Als ich klein war, noch nicht mal Teenager, habe ich meine Nachbarin besucht, und da stand etwas auf dem Küchentisch, was ich überhaupt nicht kannte. Und die alte Grete Schulz hat mir dann erklärt, das ist Knoblauch. Und wenn du 100 Jahre alt werden willst, mein Junge, dann musst du das immer essen. Naja, gut. Aber eines Tages, das war der Witz an der Sache, sah ich einen Zeitungsartikel über eben diese Dame, die ihren 107. Geburtstag im Pflegeheim feierte. Grete Schulz.
0: Da hatte die Gretel dann offenbar recht, und ich vermute, bei Frank sind seither keine Vampire mehr gesichtet worden. Knoblauch is it, sagt er. Was ist es bei Ihnen? Haben Sie viel abgefahrenere Methoden? Oder sagen Sie, nö, brauche ich alles nicht. Mein ganz normaler, regulärer Lifestyle, der reicht mir. 0331 70 99 111 ist die Nummer für Ihre Eingaben. Und ich bin gleich verabredet mit einem Menschen, der sagt, nee, bei mir passiert noch sehr viel mehr. 0331 70 99 111, das ist die Nummer für Ihre

0: Morgen Urin Mittelstrahl, Kreatin oder Kälteschocks oder doch lieber die Biomarker checken, Entzündungswerte, Schlafdaten, Vitaminstatus. Wir können theoretisch und auch praktisch alles Mögliche zuführen, alles Mögliche messen und Longevity-Hacker machen genau das. Benedikt Keck ist ein solcher, er experimentiert mit dem eigenen Körper, stellt die Protokolle seiner Stoffwechselhormone und Lipide ins Netz und beteiligt sich am Wettbewerb namens Longevity World Cup und er möchte so lang wie möglich gesund bleiben. Schönen guten Morgen, Herr Keck.
1: Einen wunderschönen guten Morgen.
0: Wie alt möchten Sie werden?
1: Das ist eine sehr gute Frage. Ich möchte, solange es geht, gesund alt werden und das ist ja auch das Thema von heute. Also mir geht es nicht so sehr um die sondern um die gesunden Lebensjahre. Aber ich würde mich natürlich freuen, wenn ich mit 100 immer noch fit und gesund wäre.
0: Mit 100 fit und gesund, das ist meine Zielmarke. Sie tracken dafür eine Menge Gesundheitsdaten und veröffentlichen sie dann auch auf longevity-hackers.de. Wieso sollte es jemanden interessieren, dass sie ihren, ich zitiere, HRV-Score optimiert haben? Ich weiß gar nicht, was das ist. Und was ihre Nieren so treiben, sind das nicht Daten, die außer ihrem Arzt niemanden was angehen?
1: Ja, da sprechen Sie einen wichtigen Punkt an. Mir ist es vor allem wichtig, das ist die Motivation hinter meiner Website, Leute zu motivieren, einen Einstieg in das Thema Longevity zu finden. Und ich glaube, dass die Sorge bei vielen Leuten groß ist, sie müssen sich zu Hause eine hyperbare Sauerstoffkammer hinstellen. Ansonsten kann man bei Longevity nicht mitmachen, aber das stimmt eben nicht. Longevity kann jeder machen. Und ich versuche da ein Beispiel zu geben von jemandem, der eben nahbar ist. Und auch meine Werte sind nicht alle 100% perfekt, aber ich versuche sie so gut es geht zu optimieren. Und ich glaube, wenn Leute am Schluss denken, das, was er macht, das kann ich auch machen oder vielleicht schaffe ich es sogar besser, dann habe ich alles erreicht.
0: Sie sind 35, Ihr biologisches Alter wurde aber anhand dieser Daten, da gibt es natürlich einen ganzen Planeten von Dingen, die man messen kann, Ihr biologisches Alter wurde auf 19 bestimmt und bei diesem World Cup der Langlebigen haben Sie mal Platz 26 inne gehabt. Lässt sich das alles wirklich so sicher sagen und abbilden in Zahlen? Lässt sich ja die Gesundheit eines Lebens in einer Zahl ausdrücken?
1: Ja, der Pheno-Age-Test ist ein sehr spannender Test und der ist auch wissenschaftlich gut belegt. Vor allem mein RDW-Wert hat mich zu diesem Ergebnis gebracht. Das ist im Einfachen gesagt, meine Blutblättchen sind relativ gleich groß, die sind sehr gleichförmig und gleich groß und das hat vor allem zu diesem sehr schönen Wert geführt. Das ist natürlich toll, wenn man den sieht und es motiviert auch und es ist schön, dass man dann sieht, okay, ich altere 0,69 Lebensjahre pro Kalenderjahr.
0: Aber lässt sich das wirklich so in einer Formel ausdrücken?
1: Wenn ich zum Beispiel morgen vom Bus überfahren werde, dann hilft mir natürlich auch nichts, dass ich ein Pheno-Age von 19 habe.
0: Das stimmt allerdings. Eine Freundin von mir wurde mal beim Gynäkologen gesagt, ihr Uterus sähe ganz toll aus, wie von einer jungen Frau, wo sie eben auch so dachte, ja gut, aber was nutzt mir das? Also das sind ja so punktuelle Dinge. Ausgezeichnet wurden Sie für Ihre ausgezeichneten Immunparameter. Sie experimentieren ja auch viel rum. Sie probieren neue Methoden aus, dann lässt sich ja wahrscheinlich nicht am Ende sagen, hier dieser eine Faktor, den kann ich isolieren, der war ausschlaggebend, oder?
1: Ja, also den einen Faktor, den gibt es nicht, aber man kann schon sagen, dass die Dinge, die heute auch schon genannt wurden, Bewegung, aber vor allem der Schlaf extrem wichtig sind. Mhm. Also wenn ich ein Longevity-Rezept nehmen müsste, dann würde ich sagen, gesunder Schlaf, guter Schlaf, das ist so das Allerwichtigste und dann kommt lange nichts und dann kommen Dinge wie Bewegung, ein positives Mindset, Sauna, Kryo, diese ganzen Sachen, die sind toll und natürlich auch Supplements, aber heutzutage sind bereits viele Menschen übersupplementiert und da sage ich eben, erstmal testen und dann schauen, was braucht man wirklich.
0: Viele sagen allerdings auch, Supplements sind von vielleicht 1, 2, 3 abgesehen ziemlich überflüssig.
1: Ja, viele sagen, dass man damit eigentlich nur teuren Urin produziert. Mhm. Das sehe ich ein bisschen anders. Ich glaube, dass Supplements eine tolle Ergänzung sein können, aber man sollte eben wissen, warum man sie einnimmt und wofür man sie einnimmt. Man sollte sie gezielt einnehmen und nicht einfach wild irgendwelche Supplements kaufen und das Beste hoffen, sondern erst Anlage haben. Und deswegen ist mir Testen so wichtig. Erst sollte man schauen, wo besteht denn überhaupt ein Mangel? Welchen Biomarker möchte ich optimieren? Und dann kann man gezielt Supplements einsetzen und dann sind die ein tolles Tool.
0: Die OECD sagt, dass die wissenschaftliche Evidenz aktuell eher für einen allgemein gesunden Lifestyle spricht, also das, was Sie auch nannten, Bewegung, guter Schlaf, als für so einzelne Hacks. Das ficht sie aber nicht an.
1: Nee, überhaupt nicht. Ich glaube, dass es sogar gut ist, denn es passiert eine Menge Marketing, was das Thema Longevity angeht. Und das sind natürlich auch viele Firmen unterwegs, die einem jetzt irgendwas verkaufen wollen, wo eher in eine esoterische Richtung geht. Und da bin ich gar kein Fan von, sondern ich glaube, dass evidenzbasierte Dinge immer die besten sind. Und da haben wir nun mal die besten Daten zu Schlaf, zu Bewegung, zu Sport allgemein, zu guter Ernährung. Und diese Dinge sollten erstmal stimmen und dann können Supplements, Kryotherapie, HBOT, Photobiomodulation, diese ganzen Dinge vielleicht noch 10% ausführen.
0: Okay, gut, da müssten wir natürlich alle erst nochmal für studieren. Jetzt klingt das ziemlich aufwendig, die Tests, die Dokumentation, auch immer wieder neue Trends aufspüren, ausprobieren. Ist das alltagstauglich für einen Mensch mit Job, Familie, weiteren Verpflichtungen?
1: Es ist natürlich schwer, alles unter einen Hut zu bekommen, aber ich sehe es so, es kann auch sein, dass man einfach Zeit mit der Familie verbringt und sagt, das ist meine Longevity-Routine, das tut mir gut und dann kann man das natürlich super in den Alltag einbauen.

0: 100 noch fit und gesund sein im Optimalfall. Und er hat uns von dem Weg des Longevity-Hackers berichtet. Haben Sie besten Dank für Ihre Zeit heute und ein schönes Wochenende.
1: Danke Ihnen auch.
0: Tschüss.
1: Tschüss.

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1: Neue Frau, neues Sehen. Die Bauhaus-Fotografinnen, eine neue Ausstellung im Museum für Fotografie. Gertrud Arndt, Marianne Brandt, Rezo Po, Grete Stern. Die Namen dieser Fotografinnen sind weitgehend unbekannt. Dabei gibt es seit der Erfindung der Fotografie im frühen 19. Jahrhundert viele herausragende Fotografinnen. Sie experimentierten mit fotografischen und gestalterischen Techniken und sie loteten die Grenzen des neuen Mediums aus. Den Fotografinnen des Bauhauses ist diese Ausstellung gewidmet. Außerdem treten drei zeitgenössische Künstlerinnen mit ihren Arbeiten in einen Dialog mit ihren Vorgängerinnen. Neue Frau, neues Sehen, die Bauhausfotografinnen, eine Ausstellung im Museum für Fotografie in Berlin-Charlottenburg.
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6: Und zwar die der Nachrichten um 12 Uhr. Merz kritisiert Zahlen für neuen EU-Haushalt. Marode Autobahnbrücke in Bonn wird abgerissen. Und das Wetter heiter und schwülwarm. Nachmittags sind Schauer und Gewitter möglich bei 31 bis 36 Grad. Gleich mehr dazu nach Musik von Kelis und Andrew 3000. Millionär.

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1: Die hat jetzt Michael Mellinger für uns.
2: Beim EU-Gipfel in Brüssel sorgen die Pläne der EU-Kommission für den EU-Haushalt ab 2028 für Kontroversen. Der derzeitige Vorschlag sei deutlich zu hoch, die Zahlen müssten runter, sagte Bundeskanzler Merz am Rande des Treffens. Andreas Mayer-Feist.
3: Mit den zusätzlichen Mitteln soll Europas Verteidigung ausgebaut und die Wirtschaft unterstützt werden. Das finden auch die großen EU-Nettozahler gut. Aber sie wollen verhindern, dass in Zukunft mehr als 1% des Bruttoinlandsproduktes in die Brüsseler Kassen fließt. Diese Schwelle soll nicht überschritten werden. Zu den Kritikern einer höheren EU-Ausgabenpolitik gehören insgesamt 9 EU-Länder. Sie finanzieren zusammen mehr als die Hälfte des Haushalts. Die Zahl der EU-Staaten, die mehr Geld in den Kassen der EU sehen wollen, ist aber größer. Unter anderem sind es süd- und osteuropäische Länder. Ein Kompromiss soll in den kommenden Monaten gefunden werden. Ein einstimmiges Ergebnis ist Pflicht. Doch schon der Auftakt heute zeigt, es werden schwierige Verhandlungen.
2: Israel hat wieder Ziele im Libanon angegriffen. Nach libanesischen Angaben sind dabei mindestens 18 Menschen getötet worden. 33 Menschen seien verletzt, teilte das Gesundheitsministerium in Beirut mit. Das israelische Militär bestätigte Luftangriffe auf Stellungen der radikal-islamischen Hisbollah im Süden des Landes und berichtete von 4 getöteten Soldaten. Im Rahmenabkommen mit den USA macht der Iran einen endgültigen Friedensschluss unter anderem davon abhängig, dass Israel seine Angriffe auf die von Teheran finanzierte Hisbollah-Miliz beendet. Bundesbauministerin Huberts stellt heute ihre Pläne vor, um das Bauen von Wohnungen und Häusern günstiger zu machen. Die SPD-Politikerin will unter anderem die geltenden Abschreibungsregeln verlängern, die für steuerliche Entlastung sorgen. Jakob Mayer.
4: Um Planung und Genehmigung deutlich zu verschlanken, sollen Bauvorhaben künftig vom Antrag bis zur Bewilligung digital behandelt werden. Bis 2028 soll digitale Antragstellung verbindliche Regel werden. Bauanträge auf Papier wären dann nur noch in begründeten Härtefällen zulässig. Um staatliche Förderung für Wohnungsneubauten übersichtlicher und leichter zugänglich zu machen, werden verschiedene Programme gebündelt. Das neue Förderprogramm soll im kommenden Jahr starten und Wohneigentum für Familien in den Mittelpunkt stellen. Die Zahl der Genehmigungen und Fertigstellungen von Wohnungsneubauten ist in den vergangenen 4 Jahren stetig und deutlich gesunken.
2: In Bonn ist die Nordbrücke so stark beschädigt, dass sie für den Pkw- und Lkw-Verkehr gesperrt bleiben muss. Ein Ersatzneubau sei nötig, sagte Bundesverkehrsminister Schnieder in Bonn. Ende 2028 könnten die Bauarbeiten abgeschlossen sein und die Autobahnbrücke über dem Rhein freigegeben werden. Tobias Alschomer.
5: Wie Verkehrsminister Patrick Schnieder bei einer Pressekonferenz im Bundesverkehrsministerium in Bonn bekannt gab, soll der linksrheinische Teil der Nordbrücke noch in diesem Jahr abgerissen und mit dem Neubau begonnen werden. Untersuchungen hatten ergeben, dass die Schäden zu tiefgreifend für eine Reparatur sind. Es komme jetzt auf Schnelligkeit an, betonte Schnieder. Das werde eines der Hauptkriterien für die Ausschreibung des Neubaus. Trotzdem stehen Autofahrern in Bonn 2 harte Jahre bevor. Immerhin für Radfahrer und Fußgänger gab es gute Nachrichten. Spätsommer sollen sie die Brücke wieder nutzen können. Wenn alles gut läuft, können Ende 2028, nach dem Neubau des linksrheinischen Teils, auch Pkw und Lkw die dann neue Nordbrücke wieder befahren.
2: Soweit die Radio 1 Nachrichten. Weitere Meldungen bei rbb24.de.
0: Danke, Micha. 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
6: Schawül ist es heute und zwar nicht zu knapp. Temperaturen bis 36 Grad. Es gibt Sonnenschein, es gibt auch Wolken und die werden sich ab und zu mal öffnen und ein paar kräftige Schauer oder Gewitter loslassen. Auch nachts kaum Abkühlung bei Temperaturen zwischen 22 und 17 Grad. Auch nachts sind weiterhin Schauer und Gewitter unterwegs und so ähnlich geht's morgen am Sonnabend weiter. Sonne, Wolken und im Verlaufe des Tages ein paar kräftige Schauer oder Gewitter bei 32 bis 35 Grad.
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2: Auf Radio 1 auf der A10 südlicher Berliner Ring ist die Anschlussstelle Königs Wusterhausen wegen Bauarbeiten bis Anfang Juli in beiden Richtungen gesperrt. Der Verkehr wird über die Ausfahrt Niederlehme umgeleitet. Auf der Umleitungsstrecke staut es sich. A10 westlicher Berliner Ring Richtung Dreieck Havelland in Höhe Vöben Stau an einer Baustelle mit plus 20 Minuten. In der Gegenrichtung zwischen Potsdam Nord und Vöben ebenfalls 20 Minuten Stau. Stadtverkehr Berlin, Geduld brauchen Sie auf der A100 Richtung Wedding an der Baustelle Detmolder Straße mit plus 10 Minuten. Trotz alledem haben Sie weiterhin eine gute Fahrt.
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1: Willkommen, willkommen.

0: Jamie Drake ist ein leichtes Opfer, easy target. Wir sprechen über das gesunde Altwerden oder das alte Gesundwerden, wie auch immer. Und auch in unseren sozialen Netzwerken, also Facebook und Instagram, haben wir reingerufen. Was tun und lassen Sie denn so, um sich gesund und fit zu halten? Und Wiebke Koinecke weiß jetzt eine ganze Menge über Sie. Morgen, Wiebke.
1: Hallo, Katja.
0: Also wie sieht's aus?
1: Ich sag mal so, es gibt die sportlich Fleißigen und die trotzig Philosophischen. Du kannst jetzt überlegen, mit wem soll ich loslegen?
0: Dann immer die sportlich Fleißigen. Das sind auch die, die sich bei uns gemeldet haben. Die trotzig Philosophischen habe ich hier und er noch nicht so viel vernommen.
1: Na, dann kannst du dich gleich freuen. Also ich fange mal an mit den, ich sag mal, liebevoll Strebern, ja?
0: Yes.
1: Also vielleicht ist ja ein bisschen was Inspirierendes für uns beide dabei. Also, George Heidemarie schreibt, viel schnelles Gehen und Stehen, Pilates, viel Gemüse und Obst, kein Fleisch, Muskeltraining, kein Alkohol, keine Zigaretten und mein Job, also ihr Job. Hagen von Tronje schreibt, Rennradfahren, Fitnessstudio und regelmäßiges Dehnen, gutes ausgewogenes Essen, meistens selbst zubereitet mit viel Eiweiß, Gemüse und guten Kohlenhydraten. Ist da jetzt schon was für dich dabei?
0: Ja, Pilates mache ich auch.
1: Siehst du, check. Ist doch schon mal gut. Ansonsten hätte ich noch was für dich. Doreen Tietz schreibt nämlich, Laufen, Radfahren, weitgehend fleischlos, viel Obst und Gemüse, regelmäßiger Schlaf, Hormonersatztherapie und ein Glas Wein oder Sekt.
0: Ja, da bin ich
1: jetzt nicht so
0: dabei.
1: Genau, ob die Betonung auf ein Glas oder Wein oder Sekt. Dann haben wir noch Katrin Niestle. Sie schreibt, Rennradfahren, Kraftsport, Aquafitness und Beweglichkeit trainieren und tanzen, Standard und Tango Argentino, sich jeden Tag an kleinen Dingen erfreuen und viel mit jüngeren Menschen unternehmen. Mhm. Fand ich auch ganz gut. Mhm. Und ich finde, das ist ein guter Übergang zu unseren, ja, trotzig Philosophierenden, oder?
0: Gut, dann kommen wir jetzt zum Philosophieseminar, Wiebke.
1: Pass auf, Celine Schwengelmann schreibt, vor allem sich nicht verrückt machen lassen. Das allein verlängert das Leben ganz ungemein. Mhm. Marlies Kaya sagt, Grenzen setzen, faul sein, nicht Wonder Woman spielen, nicht nur funktionieren. Und Michael Bunn hat noch den Tipp, sich selbst nicht ganz so ernst nehmen, täglich mehrmals lachen und manchmal über den Dingen stehen. Und ich ende mal mit noch einer Heidemarie. Sie sagt, das alles ist leider keine Garantie. Sie fragt sich, warum es auch rauchende, trinkende, übergewichtige Menschen gibt, die sehr alt werden. Vielleicht einfach Glück gehabt, fragt sie.
0: Ja, das kann durchaus sein. Und ich muss sagen, ich habe mit beiden, mit den trotzig Philosophierenden wie auch mit den fleißigen und strebsamen Schnittmenge. Ich glaube, das ist doch schon mal ganz gut, oder?
1: Das ist ein gutes Rezept, finde ich.
0: Danke dir für die Einblicke. Mach's gut.

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1: Delinquent Habits haben wir hier gehört. Here come the horns. So der Track. Wir sprechen übers gesunde Altern und unser Hörer Rainer hat ein glasklares Ziel vor Augen.
2: Mein Ziel ist, 100 Jahre alt zu werden. Da fehlen nur noch 33 Jahre. Und der Slogan ist eigentlich der, Gesundheit ist alles. Ich stehe früh auf. Meine Frau ist Lehrerin. Wenn die erste Stunde hat, 5.52 Uhr, der Kaffee löst durch. Und dann gehe ich in meine private Sportvilla. Und das Minimum ist, dass ich da 1000 Meter rudere. Das mache ich jeden Tag. Ausreden findet man immer. Aber das Erste ist, Turnschuhe anziehen und los geht's.
1: Los geht's. Und besonders gut gefallen, Rainer, hat mir, dass es nur noch 33 Jahre sind bis zur 100. Also viel Erfolg für die kommenden 33. Und dann möchte ich Ihnen hier Oma Marianne vorstellen. Das ist die Oma des Redakteurs dieser Sendung, Sebastian Vogt. Und die hat, das spricht ja vielleicht auch Bände, ihm mit 96 eine Sprachnachricht geschickt, welche Faktoren sie dingfest machen kann dafür, dass sie mit 96 noch relativ fit ist. Hier also Oma Marianne.
3: Ich habe mal nachgedacht und finde, dass zwei Punkte eine Rolle gespielt haben. A, ich hatte den allerschönsten Beruf der Welt. Ich war Lehrer und konnte mit Kindern umgehen, mit den Eltern. Es war zu der Zeit wirklich der schönste Beruf der Welt. Und als ich dann in Rente ging, da habe ich mir gesagt, wer rastet, der rostet. Ich habe mir einen Computer gekauft, habe Computerlehrgänge gemacht. Ich habe Englischlehrgänge gemacht. Ich hatte einen großen Freundeskreis, das war auch sehr, sehr wichtig. Wir haben viel unternommen. Ich habe Online-Banking und regle damit meine Finanzen. Ja. Solange ich mir noch die ganzen Zahlen merken kann, dann ist es schon gut.
1: Das ist wirklich bewundernswert. Vielleicht melde ich mich mal bei Oma Marianne, wenn ich ein technisches Problem habe. Wir haben vorhin gehört, dass Rainer die 100 als Devise ausgegeben hat. Wie sieht's bei Marianne aus mit 96? Ist die 100 vor Augen, ist die ein Ziel?
3: Und ich frage auch nicht, ob ich noch 97 werde oder ob ich 100 werde. Das ist mir wurscht. Hauptsache, es geht mir soweit gut.

0: finde, bevor man sich die Frage stellt, ob ich lange leben will oder nicht, oder wie gut ich irgendwie leben möchte, ist doch die Frage eigentlich eher eine andere, indem man fragt, wie möchte ich denn in dieser Welt agieren? In welcher Welt möchte ich leben und wie möchte ich sie gestalten? Und nicht aus dem egoistischen Anspruch, ich möchte lange leben, behalte mich aber wie der letzte Arsch meiner Umgebung gegenüber den Leuten, der Natur, was auch immer. So, was hat es da gebracht? Diese Frage müsste man sich doch erstmal stellen.
1: Diese Frage stellt sich dieser Hörer und Detlef hat mir geschrieben und meint ganz ähnlich, für wen oder was will man denn länger leben? Und er schreibt weiter, ich finde, man sollte diese Frage nach einem langen Leben nicht so wichtig nehmen. Das Beste am Leben ist doch, dass man jeden Tag so lebt, als sei es der letzte, getreu dem Motto, es kommt, wie es kommt. Und zweitens, anders als man denkt. Also, da ist doch ein fröhliches Ich pfeif auf Longevity. Wie sieht's bei Ihnen aus? 0331 70 99 111.

Neu auf der Radio 1 Playlist The Mountain Goats mit Charlie Sheen's Reaches Out to the Fats. Das Musik von Elfie am Cottbuser Damm.

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12: Heiß ist es heute und schwül bei maximal 31 bis 36 Grad. Es gibt Sonnenschein, es gibt Wolken und im Laufe des Tages sind auch Schauer oder Gewitter möglich. Die bleiben uns auch nächtens erhalten bei Temperaturen von 22 bis 17 Grad. Und morgen am Sonnabend ganz ähnlich das Mischungsverhältnis aus Sonne, Wolken und Schauern oder Gewitter. Morgen dann bei Temperaturen zwischen 32 und 35 Grad.
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13: Auf Radio 1, Vorsicht auf der A2 Berlin Richtung Magdeburg. Zwischen Dreieck Werder und Lenin liegen Reifenteile auf der Fahrbahn. Dort steht außerdem ein defektes Fahrzeug auf der Standspur. Die A9 Leipzig Richtung Berlin ist zwischen Niemeck und Brück nach einem Unfall gesperrt. A10 westlicher Berliner Ring Richtung Dreieck Havelland in Höhe Vöben, Stau an einer Baustelle mit plus 20 Minuten. In der Gegenrichtung zwischen Potsdam Nord und Vöben ebenfalls 20 Minuten plus. Die A115 Dreieck Funkturm Richtung Dreieck Nutetal ist zwischen Kleinmachnow und Potsdam-Babelsberg nach einem Unfall gesperrt. Stadtverkehr Berlin, Geduld brauchen Sie auf der A100 Richtung Wedding an der Baustelle Detmolder Straße mit plus 10 Minuten. Trotz alledem haben Sie weiterhin eine gute Fahrt.
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12: Schön, dass Sie dabei sind.

0: Lang leben und zwar gesund, das ist unser Thema heute. Dazu gemeldet unter 0331 70 99 111 hat sich Gerhard.
1: Ich kann dem nur beipflichten, das Tägliche, also der Alltag ist eigentlich das Wichtigste. Es bringt ja nichts, wenn ich jetzt, ich sag mal jetzt ein Beispiel, in der Woche vielleicht einmal 5 Kilometer renne oder gehe und die ganze Woche mit dem Fahrstuhl fahre und im Auto sitze und mich nicht bewege. Also meine ganze Versorgung mache ich mit dem Fahrrad. Ich habe es auch sehr günstig, dass ich eigentlich nicht so weit fahren muss. Also alles ist relativ nah. Selbst ein Kasten Bier, der bei mir auch sehr lange hält, das muss ich dazu sagen, den hole ich zu 98% mit dem Fahrrad.
0: Also ich vermute nicht 98% einer Kiste Bier und den Rest dann mit dem Auto, sondern in 98% der Fälle, und das klingt nach einem Lastenfahrrad oder nach jemandem, der es ernst meint mit der Alltagsbewegung. Unser Hörer Gerhard war das.

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0: Sanftes von Erlend Oye. Fine Day haben wir hier gehört. Aktuell liegt die Lebenserwartung von Frauen in Deutschland bei 83,2 Jahren, bei Männern im Schnitt bei 78,5 Jahren. Und das Ziel vieler Menschen ist es aktuell, so viele Jahre wie möglich davon gesund zu verbringen. Longevity, so heißt dieser Trend. Unter der Fahne werden auch viele Produkte und Mittelchen verkauft, aber eben auch insgesamt ein gesunder, bewusster Lebensstil propagiert. Und ich habe heute früh hier mit dem Neurologen Kempermann gesprochen, was man denn machen soll, damit Körper und Hirn gesund bleiben. Also das Physische nach außen, aber auch innen drin. Der Motor, der alles antreibt. Was soll man tun?
1: Man kann sagen, Sport ist immer gut, aber es gibt Menschen, die tun sich mit Sport so schwer, dass sie am Ende wenig Nutzen davon ziehen. Da ist es dann schon ganz gut, wenn die wenigstens spazieren gehen. Also das gibt da keine Einheitsgrößen. Aber die Tendenz ist halt immer, ernähr dich gut, tu was für deinen Kopf, denk damit, beweg dich.
0: Beweg dich und bewege deinen Kopf, sagt der Neurologe Gerd Kempermann. Und was sagen Sie, die Radio 1 Gemeinde, hier ein Querschnitt?
2: Meine Strategie für die Alltagsbewegung ist einfach, keine Aufzüge, keine Rolltreppen.
3: Ich kann nur unterstreichen, was meine Vorredner schon gesagt haben, also die Bewegung in den Alltag einbauen und suchen. Ne? Also bei mir fängt das auch mit Treppensteigen an und viel Laufen und Fahrradfahren, wenn möglich, beziehungsweise am Wochenende Gartenarbeit.
4: Ich stehe früh auf, meine Frau ist Lehrerin, wenn die erste Stunde hat, 5.52 Uhr, der Kaffee läuft durch und dann gehe ich in meine private Sportvilla. Und das Minimum ist, dass ich da 1000 Meter rudere. Das mache ich jeden Tag.
5: Der gesunde Menschenverstand gibt eigentlich vor, wie man leben kann, ohne sich da bekloppt zu machen. Ich lebe, seit ich denken kann, ich komme vom Land, schon immer Bio. Da wusste noch niemand, was überhaupt Bio ist. Und heutzutage drehen die Leute durch.
3: Ja, und dann habe ich aber so einen besonderen Tipp noch. Ein bisschen komisch. Also seit wirklich vielen, vielen Jahren, 47 insgesamt, bürstig, ne? Also mit so einer Körperbürste, und das ist gut gegen, also für den Kreislauf, für die Haut und auch bei so kleineren Beschwerden an Gelenken und ähnlichem, ne? Das sind dann so circa 500 Bürstenstriche fast, ja. Und das habe ich fast die ganze Zeit durchgehalten, und wenn ich das nicht mache, fehlt mir was.
0: Da muss Sabine selbst schmunzeln, wenn sie das erzählt, von ihrer kleinen Marotte, die gut sein soll für die Haut und, wie sie sagt, auch gut ist fürs körperliche Wohlbefinden. Dann habe ich heute hier auch mit Benedikt Keck gesprochen. Der versucht sich auf allen möglichen Ebenen zu optimieren, misst dafür alles, was der Körper so hergibt an Markern, und versucht da und dort nachzuhelfen. Was ist denn das Wichtigste seiner Ansicht nach?
6: Also den einen Faktor, den gibt es nicht, aber man kann schon sagen, dass die Dinge, die heute auch schon genannt wurden, Bewegung, aber vor allem der Schlaf, extrem wichtig sind. Mhm. Also wenn ich ein Longevity-Rezept nehmen müsste, dann würde ich sagen, gesunder Schlaf, guter Schlaf, das ist so das Allerwichtigste. Und dann kommt lange nichts, und dann kommen Dinge wie Bewegung, ein positives Mindset, Sauna, Kryo. Diese ganzen Sachen, die sind toll, und natürlich auch Supplements. Aber heutzutage sind bereits viele Menschen übersupplementiert.
0: Also Supplements sind Nahrungsergänzungsmittel, und Benedikt Keck hat auch gesagt, mit vielen von denen produzieren wir sehr, sehr teuren Urin. Hanna Heikenwälder, Molekularbiologin, die sich mit dem Thema Langlebigkeit beschäftigt, sagt, das sollte aber keine Geldfrage sein, das mit dem langen und gesunden Leben.
7: Wenn man sich auch diese sehr langlebigen Menschen auf der ganzen Welt anguckt, die zeigen eigentlich alle das gleiche Muster. Also die essen alle relativ bescheiden, pflanzenreich, viel Fisch und Geflügel, die bewegen sich alle viel, also die haben soziale Kontakte, die sie pflegen. Dieses Muster ist schon sehr eindeutig, und das ist simpel, und ich brauche dafür eigentlich nicht viel Teures, was ich mir jetzt kaufen muss, aber wo natürlich dann immer eine sehr große Industrie entsteht. Und ein gesundes, langes Leben darf auf keinen Fall ein Luxusprodukt sein, was sich nur ein paar Menschen leisten können, die sich damit beschäftigen.
0: Also ein langes und gesundes Leben darf kein Luxusprodukt sein, sagt sie. Kommen wir zum Schluss vielleicht noch zu der Person, die es erfunden hat. Ja, wer ist das? Diesen Trend zur Aufhebung des Alters. Wer hat es erfunden? Natürlich diese, darf man das sagen, ältere Dame hier? Oder sagen wir einfach Madonna? Hier ist Neues von ihr. I feel so free.

Minuten aller Viervierteltakte umspielt von funkelnden Computerstreichern und beseelt von Wort- und körperlosem Hintergrundjauchzen. So schreibt's die Zeit über I Feel So Free von Madonna. Hier kommen jetzt etwas unbearbeitete Oberflächen. Cake. Ein bisschen schiefen Klängen.

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4: Und zwar die der Nachrichten um 13 Uhr. Merz kritisiert Pläne für neuen EU-Haushalt. Ex-Kultursenator droht Ordnungsgeld wegen Aussageverweigerung im U-Ausschuss. Und das Wetter heiter und schwülwarm. Nachmittags sind Schauer und Gewitter möglich. Bei Temperaturen bis 36 Grad verbringen Sie diesen knallheißen Nachmittag im Folgenden hier mit Stefan Karkowski und der schönen Woche. Mein Name ist Katja Weber. Ich freue mich, wenn wir uns bald wiederhören. Bis dahin ein schönes Wochenende.

0: 808 State mit Pacific State um 13 Uhr.
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2: Beim EU-Gipfel in Brüssel sorgen die Pläne der EU-Kommission für den EU-Haushalt ab 2028 für Kontroversen. Der derzeitige Vorschlag sei deutlich zu hoch. Die Zahlen müssten runter, sagte Bundeskanzler Merz am Rande des Treffens. Andreas Mayer-Feist.
3: Mit den zusätzlichen Mitteln soll Europas Verteidigung ausgebaut und die Wirtschaft unterstützt werden. Das finden auch die großen EU-Nettozahler gut. Aber sie wollen verhindern, dass in Zukunft mehr als 1% des Bruttoinlandsproduktes in die Brüsseler Kassen fließt. Diese Schwelle soll nicht überschritten werden. Zu den Kritikern einer höheren EU-Ausgabenpolitik gehören insgesamt 9 EU-Länder. Sie finanzieren zusammen mehr als die Hälfte des Haushalts. Die Zahl der EU-Staaten, die mehr Geld in den Kassen der EU sehen wollen, ist aber größer. Unter anderem sind es süd- und osteuropäische Länder. Ein Kompromiss soll in den kommenden Monaten gefunden werden. Ein einstimmiges Ergebnis ist Pflicht.
2: Trotz des Rahmenabkommens zwischen den USA und dem Iran hat Israel wieder Ziele im Libanon angegriffen. Nach libanesischen Angaben sind dabei mindestens 18 Menschen getötet und 33 Menschen verletzt worden, teilte das Gesundheitsministerium in Beirut mit. Das israelische Militär bestätigte Luftangriffe auf Stellungen der radikal-islamischen Hisbollah, die zuvor israelische Soldaten angegriffen habe. Bettina Meyer.
4: In der Nacht sind laut Militärangaben 4 israelische Soldaten bei einem möglichen Drohnenangriff der Hisbollah auf einen Panzer ums Leben gekommen. Bei einem weiteren Angriff der Terrormiliz seien Soldaten verletzt worden, hieß es in der Mitteilung. Deshalb habe die israelische Armee Hisbollah Stellungen in der von Israel besetzten Sicherheitszone und darüber hinaus angegriffen. Dabei seien mehr als 80 Kommandozentren, Abschussrampen und Stellungen nicht nur im Südlibanon, sondern auch nördlich des Litani-Flusses beschossen worden, hieß es weiter. Dutzende Hisbollah-Terroristen seien getötet worden. Israels Premier Netanyahu hatte am Abend in einer Rede gesagt, die Armee werde in den von Israel besetzten Gebieten im Libanon bleiben und schloss damit einen Truppenrückzug aus.
2: Das Berliner Abgeordnetenhaus will den früheren Kultursenator Cialo juristisch zwingen, im Untersuchungsausschuss zur Fördergeldaffäre auszusagen. Die Fraktionen von CDU, SPD, Grünen und Linken haben entschieden, beim Landgericht einen Antrag auf Ordnungsgeld gegen Cialo einzureichen. Der Ex-Senator hatte vergangene Woche im Ausschuss auf alle Fragen die Antwort verweigert. Sabine Müller.
5: Nach RBB-Informationen könnte es um ein Ordnungsgeld von bis zu 3.000 Euro gehen. Per Beweisbeschluss fordert der Ausschuss außerdem Akten von der Senatsjustizverwaltung an. Er will damit klären, ob Vorprüfungen oder Ermittlungsverfahren gegen Verantwortliche in der Fördergeldaffäre laufen, etwa Cialo oder dessen Nachfolgerin Sarah Wedel-Wilson. Auch Wedel-Wilson hatte unter Verweis auf Strafanzeigen wegen Haushaltsuntreue die Auskunft verweigert. Anders als Cialo hatte sie aber immerhin eine kurze persönliche Erklärung zu den Vorgängen abgegeben.
2: In Bonn ist die Nordbrücke über dem Rhein so stark beschädigt, dass sie abgerissen werden und eine neue gebaut werden muss. Das kündigte Bundesverkehrsminister Schnieder in Bonn an. Tobias Alschomer.
6: Wie Verkehrsminister Patrick Schnieder bei einer Pressekonferenz im Bundesverkehrsministerium in Bonn bekannt gab, soll der linksrheinische Teil der Nordbrücke noch in diesem Jahr abgerissen und mit dem Neubau begonnen werden. Untersuchungen hatten ergeben, dass die Schäden zu tiefgreifend für eine Reparatur sind. Es komme jetzt auf Schnelligkeit an, betonte Schnieder. Das werde eines der Hauptkriterien für die Ausschreibung des Neubaus. Trotzdem stehen Autofahrern in Bonn 2 harte Jahre bevor. Immerhin für Radfahrer und Fußgänger gab es gute Nachrichten. Spätsommer sollen sie die Brücke wieder nutzen können. Wenn alles gut läuft, können Ende 2028, nach dem Neubau des linksrheinischen Teils, auch Pkw und Lkw die dann neue Nordbrücke wieder befahren.
2: Soweit die Radio 1 Nachrichten. 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
7: Ja, das Wetter. Es ist heiß, zwischen 25 Grad in Lenzen an der Elbe bis zu 34 Grad in, jetzt nicht lachen, Eiskeller im Bezirk Spandau. Alles andere liegt so dazwischen, 32, 33, ist ganz normal in dieser Zeit. Es bleibt auch erstmal warm. Schwülheiße Luft kommt aus Südwesten nach Berlin mit einer Niederschlagswahrscheinlichkeit von 25%. Im Verlauf dieses Tages einzelne Schauer und Gewitter sind möglich. Meist bleibt es aber trocken und 34 Grad ist dann auch die Höchsttemperatur.
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2: Auf Radio 1, Vorsicht auf der A2 Magdeburg Richtung Berlin. Zwischen Ciesa und Wollin liegt eine Stoßstange auf der Fahrbahn. Die A9 Leipzig Richtung Berlin ist zwischen Niemeck und Brück nach einem Unfall gesperrt. A10 westlicher Berliner Ring Richtung Dreieck Havelland in Höhe Vöben, Stau an einer Baustelle mit plus 20 Minuten. In der Gegenrichtung zwischen Potsdam Nord und Vöben ebenfalls Stau mit plus 20 Minuten. Vorsicht auf der A10 südlicher Berliner Ring Richtung Dreieck Spreeau zwischen Rangsdorf und Schönefelder Kreuz. Jetzt gibt es Behinderungen durch eine ungesicherte Unfallstelle. Die A115 Dreieck Funkturm Richtung Dreieck Nutetal ist zwischen Kleinmachnow und Potsdam-Babelsberg nach einem Unfall gesperrt. Stadtverkehr Berlin, Geduld brauchen Sie auf der A100 Richtung Wedding an der Baustelle Detmolder Straße mit plus 10 Minuten. Heiligensee, die Straße Altheiligensee ist zwischen Schulzendorfer Straße und Fährstraße nach einem Unfall gesperrt. Und in Kreuzberg ist die Kochstraße zwischen Wilhelmstraße und Friedrichstraße in beiden Richtungen noch bis etwa 20 Uhr wegen eines Kraneinsatzes gesperrt. Trotz alledem haben Sie weiterhin eine gute Fahrt.
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9: Ja, hallo. Meine Füße in der Fußbadewanne gefüllt mit Eiswürfeln. So lässt es sich aushalten hier im Studio. Schön, dass Sie dabei sind.

Das ist Musik von Twin Shadow, bürgerlich heißt der George Lewis, kommt aus Florida Dominos, der Titel in der schönen Woche auf Radio 1. Und ich nutze jetzt einfach mal die enorme Reichweite des meistgehörten Senders in Berlin, um komplett schamlos Werbung zu machen in eigener Sache. Morgen Abend nämlich feiert ein Radio 1 Musikspecial sein 25-jähriges Jubiläum, das Sie womöglich noch nie gehört haben. Warum? Weil es immer samstagnachts in ihrer Tiefschlafphase ausgestrahlt wird zwischen 1 und 4 Uhr morgens und man ja bei dem großen Angebot an tollen Musikspecials auf Radio 1 nicht jedes immer nachhören kann. 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Da haben wir uns gedacht, Disco läuft Samstagnacht überall. Techno, Dance, Elektro. 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Wenn Sie sitzen wollen, nehmen Sie sich einen Campinghocker mit oder eine Decke und dann sehen wir uns morgen ab 18 Uhr im Botanischen Garten Berlin zu 25 Jahren Radio 1 Late Night Lounge. Das hier könnte da theoretisch auch laufen. Quincy Jones.

0: 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Ich war neulich auf der Suche online nach einem Bluetooth-Lautsprecher von einer ganz bestimmten Marke und ich habe mich schon gewundert, dass der quasi bei allen Online-Shops das gleiche kostete. Ja, bis auf einen Shop, da war er gleich 100 Euro billiger. Genial. Ne? Habe ich gedacht, nur wer so akribisch recherchiert und genau weiß, wo man suchen muss, wie ich, der findet solche tollen Angebote. Ja, aber vorsichtshalber habe ich dann doch nochmal ChatGPT gefragt, was denn da von diesem Shop zu halten ist. Und siehe da, kam gleich Alarm. Achtung, Achtung, Finger weg. Ist ein Betrüger-Shop, bloß nichts kaufen da. Sagen die Kunden, entweder kommt keine Ware oder die liefern nur Schrott. Kommt Ihnen dieses Beispiel bekannt vor? Einer Umfrage der Schufa zufolge ist fast jeder Vierte in Deutschland schon mal Opfer geworden von Online-Betrug. Brandenburgs Verbraucherschutzministerin Mittelstädt von der SPD hat deshalb heute in Potsdam die Verbraucherschutzminister der Länder zu Gast und darüber wollen die reden. Was die Politik tun sollte, um den Schutz vor solchen Fake-Shops zu verbessern, das frage ich Michelle Scherer. Sie ist Referentin für die digitale Welt bei der Verbraucherzentrale Brandenburg e.V. Frau Scherer, guten Tag.
1: Guten Tag, hallo.
0: Wie groß ist das Phänomen Fake-Shops?
1: Ja, das ist unserer Ansicht nach ein Massenphänomen. Es gibt ein Online-Angebot der Verbraucherzentralen, den Fake Shop Finder, und der wurde bereits mehr als 12 Millionen Mal genutzt und entdeckt pro Monat 1800 neue betrügerische Online-Shops.
0: Wahnsinn. Erzählen Sie doch mal, wie läuft diese Betrugsmasche? Wie wird man da um sein Geld betrogen?
1: Ja, ein Fake Shop ist sozusagen ein Online-Shop, der aufgebaut wird, der aber gar keine Waren verkauft, sondern Ziel ist es, dass Verbraucherinnen dort ihre Waren bezahlen, aber die Waren werden sie nie bekommen. Meistens läuft das eben zum Beispiel über Vorkasse ab, so dass ich eben erst bezahle und dann sehr lange darauf warte und irgendwann dann, wenn nichts kommt, recherchiere und feststelle, den Shop gibt es so gar nicht.
0: Ja, bei PayPal würde ich dann einfach einen Fall aufmachen und in der Regel kriege ich mein Geld dann ziemlich schnell zurück.
1: Das müsste man sehen, genau. Wenn Zahlungsdienstleister eingeschaltet sind, kann man es auf jeden Fall darüber probieren. Häufig eben aber ist es bei Fake Shops so, dass die Zahlung per Vorkasse läuft.
0: Vorkasse heißt dann zum Beispiel auf ein Konto überweisen. Aber genau. Nun sind diese Konten ja auch bei Banken. Kann man da nicht einfach dann anrufen und sagen, hallo Leute, ich bin hier betrogen worden um mein Geld. Kündigt mal euren Kunden da oder macht irgendwas dagegen?
1: Es ist tatsächlich sehr schwierig, dagegen vorzugehen. Oft werden die Leute, die dahinter stecken, sitzen im Ausland, Zahlungsströme werden verschleiert. Das ist eben alles nicht so einfach.
0: Warum nicht? Also gerade das Kontoproblem ist ja so eine Geschichte, wenn ich genau weiß, ich habe die Kontonummer hier, ich weiß, ich habe das Geld dahin überwiesen, dann müsste es doch möglich sein, das wieder zurückzukriegen.
1: Ja, die Seiten sind ja auch oft auch nur ganz kurz am Netz, die Konten sind dann schnell wieder leergeräumt sozusagen, das ist auch ein zeitlicher Faktor und als Verbraucher ist ja erstmal mein Ansprechpartner die Polizei sozusagen, die da eben ermittelt, also eine Bank wird ja auch auf Zuruf eines Einzelnen wahrscheinlich zwar erstmal prüfen und gucken, aber auch nicht gleich ein Konto schließen. Das heißt, es ist immer sehr wichtig, hier eine Anzeige zu machen. Aber auch hier haben wir zum Beispiel gibt es mehrere Anfragen auf kleine Anfragen, mehrere Antworten von kleinen Anfragen, die wir ausgewertet haben. Und hier zeigt sich eben auch schon bei diesen Antworten, dass es hier unklare Zuständigkeiten gibt. So haben das eine Bundesland eben geantwortet, dass da die hessische Polizei zuständig wäre oder zumindest die Zustimmung derer man bräuchte. Und die hessische Polizei oder das hessische Ministerium hat geantwortet, die hessische Polizei sieht eher oder ist
0: Also es gibt verschiedene Zuständigkeiten zwischen den Polizeibehörden.
1: Das
0: verstehe ich schon, weil Internet ist ja auch irgendwie so ein Unort. Da weiß man ja auch immer nicht, wo sind die angemeldet und so weiter. Das verstehe ich schon. Nun, die Verbraucherschutzminister der Länder kennen das Problem, wollen ja auch was dagegen tun. Was sollten die denn tun? Wie kann die Politik den Schutz vor Fake-Jobs verbessern, dass wir Verbraucher da nicht reihenweise reinfallen?
1: Ja, also wir sehen hier auch nicht nur die Verbraucherschutzminister, sondern auch die Innenminister in der Pflicht und sehen eben hier, dass die unklaren Zuständigkeiten darüber gesprochen werden muss, dass Lösungen auf den Weg gebracht werden müssen, damit auch hier Handlungsbefugnisse bestehen. Auf der anderen Seite sollte eben auch darüber nachgedacht werden, ob möglicherweise eine strengere Prüfung bei Registrierungen von DE-Domains, die ja auch nochmal einen hohen Vertrauensschutz haben bei Verbraucherinnen und Verbrauchern, hier vielleicht nicht auch schon im Vorfeld das Problem minimieren können. Zum Beispiel der Verbraucherzentrale Bundesverband eben gesehen, dass sehr viele Fake-Shops auf Online-Plattformen Werbung schalten. Und hier sehen wir auch wiederum eben die Plattformbetreiber in der Pflicht, stärker gegen diese betrügerische Werbung auch vorzugehen und dass eben auch die Regelungen, die es hier gibt, auf europäischer Ebene konsequenter durchgesetzt werden.
0: Sagt Michelle Schierer von der Verbraucherzentrale Brandenburg e.V. Eine schöne Woche auf Radio 1. Frau Schierer, danke, dass Sie bei uns waren.
1: Sehr gerne.

0: Das ist Diplo aus der WM-Stadt Los Angeles. Diplo featuring Elderbrook and Anthem mit One by One hier im Sophia Kurtis Remix, also in Berlin gefinisht worden, dieser Track. Ein Nachtrag noch zu Fake Shops. Neulich hatte ich wieder was gesucht im Internet und habe es gefunden, extrem günstig. Ich habe mir schon gedacht, irgendwas kann daran nicht stimmen, aber der Shop war so dermaßen professionell aufgebaut und da habe ich mal ein bisschen gescrollt und so weiter und geguckt und da war dann auch tatsächlich ein Rider bei den Frequently Asked Questions, warum sie uns vertrauen können. Und dann stand da, weil wir alle Dinge per Nachname verschicken. Ja, das heißt, sie zahlen erst für die Ware, wenn sie bei Ihnen angekommen ist, an der Haustür. Damit können Sie darauf vertrauen, dass Sie unsere Ware auch erhalten. Und ich war schon fast auf dem Knopf und hätte bestellt. Ja, und dann habe ich doch nochmal ChatGPT gefragt und dann hieß es dann, nein, das mag ja so sein, das ist auch eine Betrugsmasche, weil da kann natürlich was ankommen an der Haustür, aber der Postbote zum Beispiel darf nicht zulassen, dass sie das Paket öffnen, bevor sie es bezahlt haben. Sie bezahlen es, der Postbote geht, sie machen es auf, was ist drin? Ein Pflasterstein zum Beispiel.
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0: Damit haben wir es 13:30.
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0: Ja, und gleich auch mit Oliver Kalkofe. Wie immer um diese Uhrzeit. Und hier mit einer Band aus New York City, aus Brooklyn, um genau zu sein. Die School of Seven Bells hören wir hier mit Windstorm.

0: Ich will mal so sagen, ja, John Lennon und Paul McCartney klangen auf ihren Soloplatten doch immer irgendwie schon ganz anders als die Beatles. Also ich weiß, es ist ein bisschen verstaubtes Beispiel, aber Sie wissen, was ich meine. Aber das hier, Alexis Taylor, ja, der Sänger und Songwriter der britischen Elektropop-Band Hot Chip, klingt genau wie Hot Chip, Alexis Taylor auf dieser Nummer Out of Phase.
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2: Irgendwann, rund um den Jahrtausendwechsel, erkannte man im arabischen Emirat Dubai, dass der Export von Erdgas und Öl zwar jahrzehntelang Wohlstand und Reichtum garantiert hatte, wegen der Endlichkeit der Ressourcen allerdings auf lange Sicht keine allzu erfreulichen Wachstumsprognosen versprach. Um den liebgewonnenen Hochdruckkohlefluss bei voll aufgedrehtem Geldhahn dennoch weiter zu garantieren, entschied man sich, das Geschäftsmodell zu erweitern. Dafür ließ man zuerst die testosteronüberfluteten Anarcho-Architekten von Dubai City Amok laufen und in gigantomanischem Größenwahn Wolkenkratzer in die Walachei wichsen. So entstand in der ehemals natürlichen Sandwüste eine Art futuristisches Skyscraper-Spargelfeld aus dicht gedrängten, himmelhoch irrigierten Glasstahl-Beton-Riesenpimmeln, das mit künstlich aufgeschütteten Sandkastenstränden in Palmenform verziert wurde. Um dieses synthetische Disneyland der globalen Geldgeilheit schnell und effizient zum vermögenselitären Protzparadies für die moderne Finanzbranche, dickhodige Hightech-Unternehmen sowie internationale Geldwäsche und überteuerten Luxustourismus abzugraden, setzte man auf die Hilfe von jungen, moralresistenten Influencern und Fluencerinnen. Diese lockte man ins Land mit totaler Steuerfreiheit und allerlei anderen prachtvollen Bestechungsleckerlis, die den unersättlichen Giergaumen kitzeln. Einzige Bedingung: gut aussehen, glücklich grinsen und der Welt kritikfrei verkaufen, dass Dubai der wunderbarste und sicherste Ort der Welt wäre. Funktionierte auch prima. Die skrupellosen Online-Allesverkäufer ließen den glanzlosen Rest der Menschheit mit manischem Dauergrinsen an der sonnigen Ödnis ihrer sinnfreien Existenz teilhaben und scheffelten dafür schamlos Schotter ohne asoziale Abgaben wie wir peinlichen Loser in Deutschland. Dann aber begann der orangene Trampelelefant im Porzellanladen, den wir Welt nennen, einen ungeplanten Spontankrieg mit dem Iran, der auch im benachbarten Dubai die Raketen einschlagen ließ. Trotz anfänglich braver Staatspropaganda über die unverminderte Sicherheit im zauberhaften Land ergriffen die meisten Steuerfluchtfluencer und Big Business Poser sehr schnell die Flucht in die bombenfreie Spießerheimat. Und genau hier bietet sich eine fantastische Gelegenheit, denn die politische Stimmung ist bei uns ja gerade im Keller. Erlassen wir also den schmierigen Schleimexistenz nach ihrer Rückkehr einfach ebenfalls die Steuern, mit der Auflage, das Netz auch hier bei uns hemmungslos mit unbegründetem Optimismus und März-Positivity zu fluten. Das verbessert die nationale Laune, die Wirtschaft kommt wieder in Schwung und internationale Firmen investieren endlich erneut in good old Germany. Gleichzeitig werden die weniger glamourösen Bürgergeldempfänger als Gegenleistung für die üppige Sozialhilfe dazu verdonnert, auf anderen Kanälen 24/7 miese Stimmung zu verbreiten und über mangelnde Lebensqualität in Deutschland abzulästern, um illegale Einwanderer abzuschrecken. Ja, man muss ja nicht gleich lügen. Es reicht schon, die Wahrheit bis kurz vor dem Bruch in die gewünschte Richtung zu biegen. Ja, so einfach lassen sich Probleme lösen.
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0: Was ich so wahnsinnig gern mag hier am Medienwichser, ist, dass man vorher nie so genau weiß, wer jetzt gerade wieder eins auf die Mob-Fresse kriegt. Das ist JJ Cale mit Cajun Moon.

Das ist im Prinzip eine Kollegin aus London. Da ist nämlich Nabia Iqbal auch Radiomoderatorin. Aber sie kann noch mehr. Also sie kann das, was ich zum Beispiel nicht kann, singen. This World Couldn't See Us von Nabia Iqbal in der schönen Woche auf Radio 1. Ich habe Ihnen noch gar nicht verraten, was wir in dieser Woche so alles vorhaben an diesem Freitag. Wir werden natürlich noch mal gucken auf das Abkommen, das USA und Iran unterzeichnet haben. Also diese Absichtserklärung, ein Abkommen zu unterzeichnen. Seitdem häufen sich schon wieder die Meldungen, dass es da immer noch gebombt wird, dass die Straße von Hormuz schon wieder dicht ist und so weiter und so weiter. Und wir reden da drüber um kurz nach drei. Wir reden über Elche in Brandenburg und zwar in einer Stunde bereits, denn es gibt jetzt mehr Elche denn je, habe ich mir sagen lassen. Wir gucken mal, wo die so rumlaufen und ob man die auch persönlich kennt und was man tun sollte, wenn einem mal ein Elch vors Auto springt. Und gleich um kurz nach zwei die volle Packung Kultur. Da wissen Sie ja, was Sie zu tun haben. Das ganze Wochenende Kultur mit uns und wir zahlen. Beziehungsweise die Sponsoren. So viel Ehrlichkeit muss sein. Das hier ist Musik von Pauline Taylor. Der Titel The Letter.

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1: Merz kritisiert Pläne für neuen EU-Haushalt. Ex-Kultursenator droht Ordnungsgeld wegen Aussageverweigerung im U-Ausschuss. Das Wetter heiter und schwül warm, Nachmittagsschauer und Gewitter möglich bei 31 bis 36 Grad. Mehr dazu gleich aus der Radio 1 Nachrichten- und Serviceredaktion. Und bis dann pluckern hier Austra und Patrick Holland mit Siren Reprise.

0: Sirenenstimmchen von Austria. Und Siren Reprise heißt dieser Track von Austria und Patrick Holland. Sie hören das um 14 Uhr.
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2: Beim EU-Gipfel in Brüssel sorgen die Pläne der EU-Kommission für den EU-Haushalt für Diskussionen. Der derzeitige Vorschlag sei deutlich zu hoch, sagte Bundeskanzler Merz am Rande des Treffens. Die Zahlen müssten runter. Andreas Mayer-Feist berichtet.
3: Mit den zusätzlichen Mitteln soll Europas Verteidigung ausgebaut und die Wirtschaft unterstützt werden. Das finden auch die großen EU-Nettozahler gut. Aber sie wollen verhindern, dass in Zukunft mehr als 1% des Bruttoinlandsproduktes in die Brüsseler Kassen fließt. Diese Schwelle soll nicht überschritten werden. Zu den Kritikern einer höheren EU-Ausgabenpolitik gehören insgesamt 9 EU-Länder. Sie finanzieren zusammen mehr als die Hälfte des Haushalts. Die Zahl der EU-Staaten, die mehr Geld in den Kassen der EU sehen wollen, ist aber größer. Unter anderem sind es süd- und osteuropäische Länder. Ein Kompromiss soll in den kommenden Monaten gefunden werden. Ein einstimmiges Ergebnis ist Pflicht. Doch schon der Auftakt heute zeigt, es werden schwierige Verhandlungen.
2: Trotz des Rahmenabkommens zwischen den USA und dem Iran hat Israel wieder Ziele im Libanon angegriffen. Nach libanesischen Angaben sind dabei mindestens 18 Menschen getötet und 33 Menschen verletzt worden. Das israelische Militär bestätigte Luftangriffe auf Stellungen der radikal-islamischen Hisbollah. Die soll zuvor israelische Soldaten angegriffen haben. Einzelheiten von Bettina Meyer.
4: In der Nacht sind laut Militärangaben 4 israelische Soldaten bei einem möglichen Drohnenangriff der Hisbollah auf einen Panzer ums Leben gekommen. Bei einem weiteren Angriff der Terrormiliz seien Soldaten verletzt worden, hieß es in der Mitteilung. Deshalb habe die israelische Armee Hisbollah Stellungen in der von Israel besetzten Sicherheitszone und darüber hinaus angegriffen. Dabei seien mehr als 80 Kommandozentren, Abschussrampen und Stellungen nicht nur im Südlibanon, sondern auch nördlich des Litani-Flusses beschossen worden, hieß es weiter. Dutzende Hisbollah-Terroristen seien getötet worden. Israels Premier Netanyahu hatte am Abend in einer Rede gesagt, die Armee werde in den von Israel besetzten Gebieten im Libanon bleiben und schloss damit einen Truppenrückzug aus.
2: Das Berliner Abgeordnetenhaus will den früheren Kultursenator Cialo jetzt gerichtlich zwingen, im U-Ausschuss zur Fördergeldaffäre auszusagen. Die Fraktionen von CDU, SPD, Grünen und Linken wollen beim Landgericht einen Antrag auf Ordnungsgeld gegen Cialo einreichen. Der Ex-Senator hatte vergangene Woche im Ausschuss auf alle Fragen die Antworten verweigert. Einzelheiten von Sabine Müller.
5: Nach RBB-Informationen könnte es um ein Ordnungsgeld von bis zu 3.000 Euro gehen. Per Beweisbeschluss fordert der Ausschuss außerdem Akten von der Senatsjustizverwaltung an. Er will damit klären, ob Vorprüfungen oder Ermittlungsverfahren gegen Verantwortliche in der Fördergeldaffäre laufen, etwa Cialo oder dessen Nachfolgerin Sarah Wedel-Wilson. Auch Wedel-Wilson hatte unter Verweis auf Strafanzeigen wegen Haushaltsuntreue die Auskunft verweigert. Anders als Cialo hatte sie aber immerhin eine kurze persönliche Erklärung zu den Vorgängen abgegeben.
2: In Bonn ist die Nordbrücke über dem Rhein so stark beschädigt, dass sie abgerissen werden und eine neue gebaut werden muss. Das kündigte Bundesverkehrsminister Schnieder heute an. Einzelheiten von Tobias Altschomer.
6: Wie Verkehrsminister Patrick Schnieder bei einer Pressekonferenz im Bundesverkehrsministerium in Bonn bekannt gab, soll der linksrheinische Teil der Nordbrücke noch in diesem Jahr abgerissen und mit dem Neubau begonnen werden. Untersuchungen hatten ergeben, dass die Schäden zu tiefgreifend für eine Reparatur sind. Es komme jetzt auf Schnelligkeit an, betonte Schnieder. Das werde eines der Hauptkriterien für die Ausschreibung des Neubaus. Trotzdem stehen Autofahrern in Bonn 2 harte Jahre bevor. Immerhin für Radfahrer und Fußgänger gab es gute Nachrichten. Spätsommer sollen sie die Brücke wieder nutzen können. Wenn alles gut läuft, können Ende 2028, nach dem Neubau des linksrheinischen Teils, auch Pkw und Lkw die dann neue Nordbrücke wieder befahren.
2: Und soweit die Radio 1 Nachrichten um 14.04 Uhr. 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
0: Es ist heiß in Berlin und Brandenburg. Am kühlsten noch bei Regen in Küritz. Auch Lenzen an der Elbe ist einigermaßen mit 28 Grad noch dabei. Ansonsten Temperaturen über 30 Grad in Berlin und in Berlin selber 32 bis 34 Grad. Und das soll auch noch eine ganze Weile so bleiben. 34 ist die Höchsttemperatur heute und die Niederschlagswahrscheinlichkeit liegt bis zum Abend bei 35%. Morgen am Samstag neben Sonnenschein auch Quellwolken. Dann kann das auch wieder einzelne, dann aber kräftige Schauer und Gewitter geben bei Temperaturen wie heute.
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2: 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Vorsicht auf der A24 Hamburg Richtung Berlin. Zwischen Herzsprung und Neuruppin gibt es Behinderungen wegen einer ungesicherten Unfallstelle auf der Standspur. A10 westlicher Berliner Ring Richtung Dreieckhafenland. In Höhe Vöben haben wir Stau an der Baustelle. In der Gegenrichtung staut es sich zwischen Potsdam Nord und Vöben. Hier brauchen Sie 20 Minuten mehr. A10 südlicher Berliner Ring Richtung Dreieck Spreeau. Zwischen Rangsdorf und Schönefelder Kreuz gibt es Behinderungen nach einem Unfall. Nochmal A10 jetzt nördlicher Berliner Ring Richtung Dreieck Barnim. Zwischen Mühlenberg und Dreieck Pankow steht ein defektes Fahrzeug auf der rechten Spur. Und A13 in Berlin Richtung Dresden. Zwischen Klettwitz und Ortrand haben wir Stau wegen Bauarbeiten. Hier brauchen Sie 45 Minuten länger. Stadtverkehr Berlin. Geduld brauchen Sie auf der A100 Richtung Wedding an der Baustelle Detmolder Straße. In Heiligensee. Die Straße Altheiligensee ist zwischen Schulzendorfer Straße und Fährstraße nach einem Unfall gesperrt. Ansonsten ist es vor allem stadtauswärts recht voll. Wir wünschen gute Fahrt.
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7: 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Ist Ihnen auch so heiß? Ich meine, gut, ich kann eigentlich nicht klagen, weil hier im Studio haben wir angenehme, guck mal, eben 23 Grad. Das geht. Wird hier wohl irgendwo eine Klimaanlage versteckt sein. Aber über 30 Grad, das ganze Wochenende. Geht man da raus und macht was oder bleibt man lieber zu Hause? Vorhänge zu, Fenster zu und hofft, dass es nicht noch wärmer wird. Ich weiß es nicht. Es gibt bestimmt ein paar von Ihnen, die gerne Kultur erleben an diesem Wochenende und die dürfen gleich mitspielen bei der vollen Packung Kultur.

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0: Julia, Deep Diving von Fred Again. Sie hören das in der schönen Woche auf Radio 1.
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0: Ja, Wahnsinn. Der Samstag war noch nicht dabei und da lege ich da noch zwei Freikarten drauf für 25 Jahre Late Night Lounge im Botanischen Garten. Wie sieht's aus?

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0: Also von dieser Musik kriege ich Blutdruck. Ja, obwohl der Musiker Philipp Johann Timm eigentlich bei Apparat für die leisen, die getragenen Töne zuständig ist. Da spielt er nämlich Cello. Philipp Johann Timm featuring Koka hier mit Have You Ever. Guten Morgen, Steffi.
1: Ja, hi, grüß dich.
0: Hi, Steffi. Schön, dass du mit uns spielst. Von wo aus rufst du an?
1: Eigentlich gerade aus dem Auto.
0: Aus dem Auto?
1: Ja, genau.
0: Beifahrerseite, ne, oder?
1: Ja, genau. Na klar.
0: Sehr gut, sehr gut. Am Ringcenter. Okay, und du spielst gegen Katja. Hallo, Katja.
2: Mhm. Hallo.
0: Zu Hause?
2: Ja.
0: Wo ist zu Hause?
2: Zu Hause ist in Charlottenburg.
0: Fantastisch.
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0: So, für alle, die nicht so drin sind im Spielgeschehen wie ihr, werde ich nochmal die Regeln hier bekannt geben, damit es nicht hinterher wieder heißt, beim Volker wird das aber immer ganz anders gespielt. Also, ihr bekommt von mir Hinweise zu einem Klassiker. Ich sage vorweg nicht, ob dieser Klassiker ein Bild, ein Buch oder ein Film oder was auch immer ist. Ein Klassiker, etwas, was man kennen könnte, Schulbildung, ist da nicht verkehrt. Und je nachdem, wenn ihr den Eindruck habt, ihr hört dort etwas, wo ihr lösen könnt und wisst, worum es geht, ja, dann ruft ihr euren Namen rein. Also Katja ruft Katja, Steffi ruft Steffi und dann wird gelöst. Und wenn diese Lösung falsch ist, hat automatisch die andere Person gewonnen. Sind wir uns einig, ja, ne?
2: Mhm. Ja.
0: Jo. Gut, dann fangen wir einfach mal an. Hier kommt der erste Hinweis.
4: Bei dem gesuchten Klassiker handelt es sich um eine deutschsprachige Erzählung aus dem Jahr 1974.
0: Das ist ja schon eine Weile her. Da war von euch beiden noch keiner auf der Welt, ne, oder?
2: Nein.
0: Mhm. Dann kommt der zweite Hinweis hier.
4: Der Autor des Werks gilt als einer der bedeutendsten Schriftsteller der Nachkriegszeit. 1972 erhielt er den Nobelpreis für Literatur.
0: Ja, wir suchen natürlich das Werk, ja. Ich mach mal noch einen Hinweis.
4: Die Erzählung wurde in über 30 Sprachen übersetzt und ein Jahr nach Veröffentlichung von Volker Schlöndorff und Margarete von Trotta verfilmt.
1: Steffi?
0: Steffi, bist du dir sicher?
1: Ich denke, Günter Grass mit die Blechtrommel.
0: Günter Grass mit die Blechtrommel.
1: Also ich habe es schon vorher gedacht, dass es Günter Grass ist, aber okay, ja.
0: Aber es ist leider verkehrt, liebe Steffi. Oh, es ist leider verkehrt. Oh, das ist gemein. Steffi, also war trotzdem, das war ja nah dran. Ich mach mal die anderen Hinweise noch.
4: Okay. Ein Vorabdruck des Werks mit Illustrationen erschien ab dem 28. Juli 1974 im Wochenmagazin Der Spiegel. Dagegen ging der Axel Springer Verlag gerichtlich vor.
0: Und?
4: Denn die Erzählung handelt von einer jungen Frau, die zum Opfer der Sensationsgier der Boulevardpresse wird.
0: Katja, wüsstest du denn jetzt, wie diese Frau heißt? Musst du nicht, weil du hast eh gewonnen. Katja, bist du noch da?
2: Ja, ich bin noch da.
0: Dann kommt hier der letzte Hinweis, pass auf.
4: Der Name der Hauptfigur ist Katharina Blum.
0: Ja, ganz genau, das haben wir gesucht. Die verlorene Ehre der Katharina Blum von Heinrich Böll aus dem Jahr 1974. Steffi, danke fürs Mitspielen.
1: Ja, gerne.
0: Und
1: viel Spaß beim Weggehen.
0: Ja, Katja, herzlichen Glückwunsch.
2: Danke.
0: Lass doch mal schön. Willst du denn auch am Samstagabend 18 Uhr in den Botanischen Garten kommen, wo wir ein bisschen rumchillen zur Late Night Lounge, oder ist das nichts für dich?
2: Warum nicht?
0: Warum nicht? Ne? Dann packen wir die Freikarten noch dazu. Also erstmal, Katja, danke fürs Mitspielen und viel Spaß mit der vollen Packung Kultur.
2: Danke sehr.
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0: Das ist Leo, ein Song von Milan Ring aus Australien, die mittlerweile in Berlin lebt. Milan Ring mit Leo. So, nächste halbe Stunde werden wir mal hinter das alte Sprichwort schauen. Die schärfsten Kritiker der Elche waren früher selber welche. Wir finden eine Elchfreundin im Wildpark Schorfheide und die soll uns erzählen, wie viele Elche denn mittlerweile in Brandenburg unterwegs sind. Und halten Sie sich fest, es sind mehr, als Sie glauben.
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0: Eins nach halb drei.
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0: Hallihallo. Also, wenn Sie mal einen sehr großen Hund sehen im Wald in Brandenburg, also einen Hund, der ungefähr doppelt so groß ist wie Sie, dann ist es vermutlich kein Hund, sondern ein Elch. Von denen laufen jetzt ziemlich viele rum in Brandenburg. Wie viele genau, frage ich gleich. Und was man macht, wenn man mal einem begegnen sollte, ja, das frage ich auch.

0: ganz großartige Musikszene in Melbourne derzeit. Melbourne ist eine der musikalischen Hauptstädte dieses Planeten geworden. Courtney Barnett kommt daher, neue Musik von ihr, Wonder. Und am 5. Oktober können Sie Courtney Barnett erleben im Huxleys, präsentiert von Radio 1. So, das letzte Mal hatten wir, glaube ich, Elche hier in der schönen Sendung als Elchkuh Olga. Sie erinnern sich, wie ein Flummi über ihren Gehegezaun gehüpft und abgehauen ist. Frei nach Udo Lindenberg. Ich weiß noch nicht wohin, Hauptsache, dass ich nicht mehr zu Hause bin. Ziemlich wahrscheinlich hat Olga mittlerweile einen Haufen neuer Freunde gefunden, denn in den Brandenburger Wäldern laufen noch viel mehr Elche rum. Imke Heiter kennt jeden davon mit Vornamen. Sie ist die Leiterin des Wildtierparks Schorfheide. Frau Heiter, guten Tag.
1: Einen wunderschönen guten Tag aus der Schorfheide.
0: Oder habe ich jetzt übertrieben mit den Vornamen?
1: Nee. Und die Zwischennamen auch.
0: Wie viel sind's denn? Kann man die noch zählen?
1: Ja, also wir haben ja aktuell den Stand, dass wir in freier Wildbahn in Brandenburg 5 Elche jetzt gleichzeitig gesehen haben. Und die Schätzungen sind ja, dass wir noch mehr Tiere haben. Ich kenne natürlich meine beiden Elche in der Schorfheide, die habe ich da aber nicht mit eingerechnet. Die müssten wir ja dann noch dazu rechnen, weil sie ja auch Brandenburger Elche sind.
0: Ach so, 5, ja. Ich meine, haben wir nicht nebenan in Polen viel mehr?
1: Auf jeden Fall. Also das sind ja auch Elche, die zu uns nach Brandenburg einwandern, die aus Polen kommen. Und ich lasse unsere Gäste immer gerne schätzen, wie viel Elche Polen hat. Und da kommt keiner drauf. Es sind nämlich geschätzte 30.000 Tiere, die Polen hat.
0: Oh, wir wollen nicht wissen, was der Innenminister dazu sagt, dass sie einfach so die Grenze überqueren. Was machen die hier in Brandenburg? Wollen die hier alle zum Elchtest oder was gefällt den Elchen an Brandenburg? Eigentlich ist es doch viel zu heiß für die, ne?
1: Naja, wenn es in Polen nicht so heiß ist, dann ist natürlich in Brandenburg, also so groß sind die Unterschiede da nicht, ne?
0: Ja.
1: Brandenburg ist sehr verführerisch für Elche. Wir haben natürlich wahnsinnig viele Seen, die ja jetzt für alle Wildtiere auch interessant sind. Es sind ja nicht nur Elche, die gerade unterwegs sind. Und da gibt's halt viel zu trinken und für den Elch auch noch zu essen, weil der frisst nämlich auch gerne Wasserpflanzen und Zweige und Äste. Und da fühlt er sich einfach in Wald und wildreichem Wasser in der Schorfheide einfach total wohl.
0: Gibt's von der Hirschkuh Olga, die Ende 2024 aus dem Wildtierpark geflohen ist, eigentlich eine Spur? Wissen Sie, wo die ist?
1: Nee, wissen wir nicht. Also wir haben ja von Anfang an mal alle Meldungen gesammelt. Und die letzte Meldung, wo wir wirklich denken, dass sie das war, ist aus dem Dezember. Das letzte wirkliche Bild von Olga, wo wir auch denken, dass sie das war, ist aus dem Juni, also jetzt genau ein Jahr alt. Und wir wissen nicht, wo sie ist, aber die Weiten der Schorfheide hat sie vielleicht verlassen und trifft jetzt den einen oder anderen Elch hoffentlich.
0: Das hoffen wir auch. Und vielleicht kommen ja dann irgendwann ganz viele kleine Mini-Baby-Elche zu uns. So ein Elch ist über 2 Meter groß, ne? Wiegt bis zu 600 Kilo, ist also schon Kleinwagenformat. Wie nah kommt man daran? Wie nähern Sie sich als Expertin diesen Tieren im Wildtierpark?
1: Also uns kennen die natürlich, weil sie auf uns konditioniert sind. Aber wir haben es gerade erst gehabt, dass ein neues Tier bei uns angekommen ist, was sich erstmal an uns gewöhnen muss. Wir machen das mit Futter. Das sollte man möglichst bei freiliebenden Elchen nicht machen. So konditionieren wir unsere Tiere, indem wir gerade die Elche 2-mal am Tag füttern. Dann kommen die zu uns, fressen. Wir laufen aber auch nicht in der Anlage der Elche rum, weil Elche eben auch sehr wehrhaft sind. Und deswegen, unsere sind ja auch an den Menschen gewöhnt. Also ich komme da schon auf 2 Meter ran, aber da ist dann in der Regel auch ein Zaun zwischen mir und dem Elch.
0: Wenn mir mal in Brandenburger Wäldern ein Elch begegnen sollte, ist das eher sowas wie ein Lottogewinn oder muss ich da sehr aufpassen, weil das gefährlich ist?
1: Nee, das ist, also aus meiner Sicht ist das wie ein Lottogewinn. Das ist natürlich auch, müssen Sie sehen, wie Sie diese Sachen sehen. Mhm. Aber für mich wäre es natürlich ein Naturerlebnis. Ich habe selber 2-mal in meinem Leben Elche in freier Wildbahn gesehen, beide Male in Polen. Und der Elch, der war schneller weg, als ich den sehen konnte oder dass die Kamera rausholen konnte. Also ich habe Elche selber in freier Wildbahn als sehr, sehr scheu und vorsichtige Tiere kennengelernt. Der eine oder andere hat vielleicht auch Erfahrungen aus dem Skandinavien oder auch aus dem Polenurlaub mit Elchen. Man sollte bei einer Begegnung mit Wildtier immer vorsichtig sein, aber so ein Wildtier ist in erster Linie mal scheu. Und das hat man ja auch bei den Bildern von unseren neuen brandenburgischen Elchen gesehen, dass sie auch ganz schön schnellen Schrittes unterwegs waren und keineswegs die Nähe des Menschen gesucht haben.
0: Ja, und da habe ich gelesen, dass es ziemlich für Aufsehen gesorgt hat, dass 2 dieser Elche in der Nähe von Grünheide gemeinsam unterwegs waren. Warum ist das so außergewöhnlich?
1: Weil es eigentlich Einzelgänger sind.
0: Und was lief bei denen anders? Waren das Zwillinge?
1: Nehme ich an. Also ich weiß es natürlich nicht genau. Ich habe auch leider zu wenig gute Aufnahmen gesehen. Aber es ist eine Theorie. Und zwar ist es so, dass die Elchmütter, nämlich nach einem Jahr, wenn neue Elchkälber kommen, die alten Elchkälber wegtreiben. Und die müssen dann weg. Und da wir bei Elchen relativ häufig in Menschenhand und auch in freier Wildbahn Mehrlingsgeburten haben, also Zwillinge, manchmal sogar Drillinge, denke ich, dass das einfach zwei einjährige Jungtiere sind. War ja auch die Schätzung von Herrn Gillig, glaube ich, dass die Tiere einjährig sind. Und dann kann das eben gut sein, dass das Zwillinge sind, die zusammen losgezogen sind. Vielleicht ist es auch ein Pärchen, wer weiß. Da müssten wir vielleicht die Elche fragen, um ganz sicher zu sein, oder weiter abwarten, ob wir da diese Tiere weiter auch beobachten können und wo die sich hin verziehen. Aber wie gesagt, so ein Elch ist schnell in einem Wald verschwunden. Ich habe da ja meine Erfahrung mit Olga gesammelt. Und so ein Elch verschwindet in Brandenburger Wäldern viel schneller, als man denkt.
0: Ich vermute, noch wissen Sie nichts von Elchen, die hier in Brandenburg geboren werden, oder? Wie lange wird das noch dauern, bis es soweit ist?
1: Ja, das werden wir sehen. Ne? Also soweit ich weiß, hatten wir bisher viele Nachweise von Elchbullen. Und ein Elchbulle alleine ist natürlich schwer. Nur ist Olga auch mit draußen. Ob die Elche bei uns draußen züchten und wann, wissen wir nicht. Aber ich weiß, dass die Leute, die auch sich mit den Elchen hier beschäftigen und das Elchmonitoring machen, wir würden uns schon alle freuen. Und dazu müssen halt zwei Elche zusammenkommen. Dann ist die Brunft in der Regel im Herbst und im Jahr darauf gibt es die Kälber. Also es wäre jetzt schon die richtige Jahreszeit und vielleicht nächstes Jahr oder auch noch weiter in der Zukunft. Wir werden sehen.
0: Und wie genau Elche sich paaren, liebe Kinder, das erfahrt ihr dann an anderer Stelle. Und ich sage an dieser Stelle herzlichen Dank an die Leiterin des Wildtierparks Schorfheide, an Imke Heiter. Danke, dass Sie bei uns waren in der schönen Woche auf Radio 1.
1: Aber sehr gerne. Euch auch eine schöne Woche.
0: Jo.

Jetzt stellen Sie sich doch nur mal vor zu diesem Song hier. Ja, 3000 Leute im Innenraum der Uber Arena in Berlin hüpfen aufwärts zu diesem Song Ever Again von Robin. Denn da wird sie live spielen am 8. Juli in der Uber Arena. Robin präsentiert von Radio 1. Superstar aus Schweden. Sehr coole Tanzmusik. So, was haben wir in der nächsten halben Stunde für Sie hier in der schönen Woche? Wir werden politisch. Wir reden nämlich über etwas, was uns schon diese Woche die ganze Zeit verfolgt hat, nämlich, was macht denn der Trump da eigentlich mit dem Iran? Ist das jetzt ein Abkommen oder nicht? Nein, es ist nur eine Absichtserklärung, innerhalb von 60 Tagen zu einem Abkommen zu kommen mit dem Iran. Aber diese Absichtserklärung liegt auch schon in Textform vor und da sind schon so viele Details drin, dass alle Leute schon gesagt haben, hä? Kann doch wohl nicht sein Ernst sein. Darüber reden wir gleich um kurz nach drei hier in der schönen Woche. Und das hier sind die Sterne mit Trümmer.

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2: 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Do or die heißt es für die Albatrosse heute Abend in der Max-Schmeling-Halle. 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Dann würde es am Sonntag ein 5. und entscheidendes Spiel in München geben. Dass die Albatrosse das schaffen können, haben sie schon im Viertel- und Halbfinale dieser Playoffs bewiesen. Und wenn die Fans heute Abend die Schmelinghalle wieder in solch einen unfassbaren Hexenkessel verwandeln können, wie am Mittwoch, dann sollte ein Alba-Sieg doch möglich sein. 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
15: Merz kritisiert Pläne für neuen EU-Haushalt. Bauen in Deutschland soll einfacher und schneller werden. Das Wetter heiter und schwül warm. Nachmittagsschauer und Gewitter möglich bei 31 bis 36 Grad. Mehr dazu gleich aus der Radio 1 Nachrichten- und Service-Redaktion. Bis dann hören wir LR mit Kintsugi.

0: 15 Uhr.
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2: Beim EU-Gipfel in Brüssel sorgen die Pläne der EU-Kommission für den EU-Haushalt für Diskussionen. Der derzeitige Vorschlag sei viel zu hoch, sagte Bundeskanzler Merz am Rande des Treffens. Die Zahlen müssten runter. Andreas Meyer-Feist.
3: Mit den zusätzlichen Mitteln soll Europas Verteidigung ausgebaut und die Wirtschaft unterstützt werden. Das finden auch die großen EU-Nettozahler gut. Aber sie wollen verhindern, dass in Zukunft mehr als 1% des Bruttoinlandsproduktes in die Brüsseler Kassen fließt. Diese Schwelle soll nicht überschritten werden. Zu den Kritikern einer höheren EU-Ausgabenpolitik gehören insgesamt 9 EU-Länder. Sie finanzieren zusammen mehr als die Hälfte des Haushalts. Die Zahl der EU-Staaten, die mehr Geld in den Kassen der EU sehen wollen, ist aber größer. Unter anderem sind es süd- und osteuropäische Länder. Ein Kompromiss soll in den kommenden Monaten gefunden werden. Ein einstimmiges Ergebnis ist Pflicht. Doch schon der Auftakt heute zeigt, es werden schwierige Verhandlungen.
2: Trotz des Rahmenabkommens zwischen den USA und dem Iran hat Israel wieder Ziele im Libanon angegriffen. Nach libanesischen Angaben sind dabei mindestens 18 Menschen getötet und 33 weitere verletzt worden. Das israelische Militär bestätigte Luftangriffe auf Stellungen der radikal-islamischen Hisbollah. Die soll zuvor israelische Soldaten angegriffen haben. Bettina Meyer berichtet.
4: Deshalb habe die israelische Armee Hisbollah Stellungen in der von Israel besetzten Sicherheitszone und darüber hinaus angegriffen. Dabei seien mehr als 80 Kommandozentren, Abschussrampen und Stellungen nicht nur im Südlibanon, sondern auch nördlich des Litani-Flusses beschossen worden, hieß es weiter. Dutzende Hisbollah-Terroristen seien getötet worden. Israels Premier Netanyahu hatte am Abend in einer Rede gesagt, die Armee werde in den von Israel besetzten Gebieten im Libanon bleiben und schloss damit einen Truppenrückzug aus.
2: Ein Mann, der im Darknet zu Anschlägen auf Politiker aufgerufen hat, ist in Düsseldorf zu 3 Jahren Gefängnis verurteilt worden. Der 50-jährige Informatiker hatte auf seiner Plattform Listen mit Todesurteilen unter anderem gegen Olaf Scholz und Angela Merkel verfasst. Um potenzielle Attentäter zu bezahlen, sammelte er Spenden in Form von Kryptowährung. Der Mann, der der Reichsbürger-Szene zugerechnet wird, war im vergangenen Jahr in Dortmund gefasst worden. Bundesbauministerin Huberts will das Bauen in Deutschland billiger und schneller machen. Auf einer Konferenz mit Vertretern der Bau- und Immobilienwirtschaft in Frankfurt legte die SPD-Politikerin einen Aktionsplan dazu vor. Aus Frankfurt am Main, Lars Hoffmann.
5: Beispielsweise soll das gesamte Verfahren vom Auftrag bis zur Fertigstellung eines Gebäudes bundesweit bis 2028 digitalisiert und damit beschleunigt werden. Außerdem soll der Förderdschungel entrümpelt werden. Ziel, es soll nur noch ein Förderprogramm für neue Wohnungen geben. Auch will Bundesbauministerin Huberts mehr Wohnungen aus industriell gefertigten Teilen bauen. Das sei billiger und gehe schneller. Dirk Salewski, Präsident des Bundesverbandes Freier Immobilien- und Wohnungsunternehmen, sagte, der Weg sei endlich eingeschlagen. Wichtig sei es, die Pläne jetzt schnell umzusetzen.
2: Das Berliner Abgeordnetenhaus will den früheren Kultursenator Cialo jetzt gerichtlich zwingen, im U-Ausschuss zur Fördergeldaffäre auszusagen. Die Fraktionen von CDU, SPD, Grünen und Linken wollen beim Landgericht einen Antrag auf Ordnungsgeld gegen Cialo einreichen. Der Ex-Senator hatte vergangene Woche im Ausschuss auf alle Fragen die Antworten verweigert. Sabine Müller.
6: Nach RBB-Informationen könnte es um ein Ordnungsgeld von bis zu 3.000 Euro gehen. Per Beweisbeschluss fordert der Ausschuss außerdem Akten von der Senatsjustizverwaltung an. Er will damit klären, ob Vorprüfungen oder Ermittlungsverfahren gegen Verantwortliche in der Fördergeldaffäre laufen, etwa Cialo oder dessen Nachfolgerin Sarah Wedel-Wilson. Auch Wedel-Wilson hatte unter Verweis auf Strafanzeigen wegen Haushaltsuntreue die Auskunft verweigert. Anders als Cialo hatte sie aber immerhin eine kurze persönliche Erklärung zu den Vorgängen abgegeben.
2: Und soweit die Radio 1 Nachrichten um 15.04 Uhr. 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
7: Ja, da zieht gerade von Nordwesten so ein Regen- und Gewitterband über Brandenburg hinweg. Und das kann man sehen daran, dass die Temperaturen dann erheblich sinken. Neuruppin hat zum Beispiel 20 Grad gemeldet, vor kurzem noch. Und auch in Oberhavel, Fürstenberg zum Beispiel, in Stechlin 25 Grad. Überall anders immer noch 30 bis 35 Grad, auch in Berlin. Es bleibt heiß, auch die nächsten Tage. Es kann aber auch immer mal wieder aus diesen Wolken kurz rausregnen. Da müssen wir einfach gucken, was man dagegen macht. Die richtige Kleidung ist auf jeden Fall Zwiebel anziehen.
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2: 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In der letzten Stunde gab es zahlreiche Unfälle. Bitte fahren Sie überall entsprechend vorsichtig. Staus und Verzögerungen haben wir auf den Autobahnen. Auf der A9 Berlin Richtung Leipzig zwischen Niemeck und Kleinmarzehns. Westlicher Berliner Ring Richtung Dreieckhaveland zwischen Dreieckwerder und Vöben. Hier brauchen Sie 40 Minuten mehr. In der Gegenrichtung zwischen Potsdam Nord und Vöben 20 Minuten mehr. Südlicher A10 Richtung Dreieck Spreeau zwischen Rangsdorf und Königs Wusterhausen brauchen Sie 15 Minuten länger. A13 Berlin Richtung Dresden zwischen Klettwitz und Ortrand brauchen Sie 30 Minuten mehr. Und die A24 Hamburg Richtung Berlin ist zwischen Raststätte Walsleben und Neuruppin nach einem Unfall jetzt voll gesperrt. Schauen wir kurz nach Berlin. Geduld brauchen Sie unter anderem auf der A100 Richtung Wedding, in Richtung Treptow zwischen Jakob-Kaiser-Platz und Funkturm sowie am Autobahnende vor der Elsenbrücke. Hier brauchen Sie jeweils 15 Minuten mehr. Und die A111 ist zwischen Festplatz und dem Flughafentunnel Tegel wegen technischer Probleme derzeit stadtauswärts gesperrt. Probleme haben wir bei der S-Bahn wegen defekter Weichen und Signale in Babelsberg, Hegermühle, Schönholz, Priesterweg und Biesdorf kommt es auf zahlreichen Linien derzeit zu Verspätungen. Wir wünschen dennoch gute Fahrt.
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7: Hallihallo. Kaum ein Abkommen wurde so oft unterzeichnet wie, sagen wir mal, das Vorababkommen über ein Abkommen, das innerhalb von 60 Tagen unterzeichnet werden soll. Ich weiß, es ist kompliziert zwischen dem Iran und den USA. Ja, Donald Trump musste unbedingt selber unterschreiben, obwohl J.D. Vance das vorher schon gemacht hatte. Jetzt aber wollte am Freitag, also heute, eigentlich wollten beide nochmal unterschreiben, beide Länder. Das ist abgesagt worden. Was da drin steht, das erfahren wir gleich.

0: Das ist eine Band aus Los Angeles. The Bots heißen die. Scatterbrains, der Titel. Sie hören das in der schönen Woche auf Radio 1. Ja, eigentlich sollten wir uns doch alle freuen jetzt darüber, dass es ein Abkommen gibt zwischen dem Iran und den USA. Dabei liest man sowas wie, die stärkste Militärmacht der Welt kapituliert vor dem Iran. Statt Regime-Change in Teheran $300 Milliarden für den Wiederaufbau. Das ist 5-mal so viel, wie der US-Kongress für die Reparatur von Straßen und Brücken in den USA ausgeben würde, sagt nicht irgendein Linker, sondern ein republikanischer Parteifreund von Donald Trump. Die Straße von Hormuz, noch so ein Thema, war Jahrzehnte geöffnet. Jetzt kann der Iran sie jederzeit schließen. Und das iranische Regime bleibt eine Bedrohung für Israel, für die Welt, aber natürlich auch für die eigene Bevölkerung, die gedacht hatte, jetzt ist das mal zu Ende. Aber jetzt mal Schluss mit der Miesepeterei. Fragen wir lieber mal, was ist eigentlich positiv an dieser Absichtserklärung, die die USA und der Iran unterzeichnet haben? Und das frage ich Kerstin Müller. Sie ist Nahost-Expertin bei der Deutschen Gesellschaft für Auswärtige Politik. Frau Müller, guten Tag.
1: Ja, guten Tag.
0: Reicht also unsere Sendezeit aus für Ihre Antwort?
1: Also wenn ich es kurz mache, kann ich dem Deal, ehrlich gesagt, dem sogenannten Deal, nichts Positives abgewinnen. Ja, es gibt für die internationale Wirtschaft zwar kurzfristig den positiven Effekt, dass die Straße von Hormuz wieder geöffnet wird. Das ist ja wohl auch der Grund, weshalb die Europäer das begrüßt haben. Macron saß ja daneben und wurde von der Unterzeichnung in Versailles überrascht. Und eben, dass es diesen Waffenstillstand, auch recht vage, von 60 Tagen geben soll, in dem beide über das Nuklearprogramm verhandeln werden. Das ist eigentlich das einzig Positive. Ansonsten muss man ganz klar sagen, das ist kein Friedensabkommen, das ist ein Desaster, so scharf würde ich es formulieren. Denn der Iran erhält Geld, Öl, Zeit und, was eigentlich mit das Schlimmste ist, politische Legitimation, um seinen Einfluss in der Region auszubauen und nach innen zu stärken. Ich glaube, es wird nur eine Frage der Zeit sein, wann der Konflikt wieder ausbricht. Denn eben außer der Öffnung der Straße von Hormuz aus ökonomischen Gründen wurde nichts erreicht. Weder beim Nuklearprogramm, das wird ja vertagt, soll ja erst verhandelt werden. Da war man eigentlich bei dem ursprünglichen Nuklearabkommen 2015, das wir noch in der Fischer-Regierung verhandelt haben seinerzeit, wo Deutschland ja auch mit dabei war, viel weiter als jetzt. Das ist sozusagen ein Versprechen, wo man nicht weiß, was bei rauskommt.
0: Das müssten ja eigentlich auch die Teilnehmer auf dem G7-Gipfel gewusst haben. Genau diese Einschätzung, die Sie jetzt geben, das ist ein strategisches Fiasko von epischen Ausmaßen, hat danach ein ehemaliger US-Diplomat gesagt. Warum haben dann trotzdem quasi alle auf dem G7-Gipfel so getan, als wäre dieser Deal bereits die Lösung, allen voran Friedrich Merz?
1: Also eine Lösung ist es ganz gewiss nicht. Wie gesagt, ich schätze es so ein, dass vor allen Dingen wegen der kurzfristigen Effekte für die internationale Wirtschaft, denn zu sagen, in Hormuz wurde ja auch unser Gas- und Ölhahn zugezogen, zumindest teilweise, dass aufgrund dieser Effekte natürlich eine positive Reaktion erfolgte. Aber wenn man sich das auf den zweiten Blick genauer anschaut und außen- und sicherheitspolitisch analysiert, dann sind die Folgen eben nicht nur für die Menschen in der Region, also zum Beispiel für Israel, dass er völlig im Stich gelassen wird. Also Trump hat jetzt angeordnet, ohne die Israelis als Kriegsbeteiligter zu beteiligen, die sollen jetzt mal aus dem Libanon abziehen und die Front am Libanon, die wird jetzt auch begradigt, was de facto bedeutet, dass man dem Iran sozusagen den Schlüssel zum Libanon überreicht, was er jetzt seit Jahr und Tag versucht, indem man die finanziellen Möglichkeiten ausbaut. Das wären ja Sanktionen, wie das Öl zum Beispiel, wird sofort aufgehoben. Weitere werden in Aussicht gestellt. Und damit erhält das Regime sozusagen die finanziellen Möglichkeiten, den Terror in der Region weiter zu finanzieren. Hisbollah im Libanon, die auch bei den Libanesen nicht beliebt ist, sondern die Libanesen sozusagen, die fürchten ja die Hisbollah und auch die Macht der Hisbollah viel mehr als sozusagen die israelischen Waffen. Also für Israel hat es verheerende Folgen, aber eben auch für uns als Bündnispartner, denn ein Naher Osten, der jederzeit wieder explodieren kann, das ist eben für uns eine ganz instabile Situation. Und ja, der sitzt jetzt wie Putin seinerzeit am Gashahn, sitzt jetzt eben der Iran an dieser Straße von Hormuz und kann uns alle erpressen. Und deshalb, finde ich, sollten wir uns nicht zurücklehnen. Und auch es gibt gar keinen Grund, das positiv zu kommentieren.
0: Warum macht die Trump-Regierung das? Ich meine, ich frage mal ganz, ganz, also sehr sachlich, frage ich jetzt journalistisch sachlich, sind die einfach doof?
1: Also erstens, nein, doof würde ich nicht sagen. Dafür ist es alles viel zu gefährlich. Also erstens glaube ich schon, dass es eine ganz problematische Unterschätzung des Gegners gegeben hat. Ja, also sowohl militärisch als auch strategisch. Also man ist ja, also die größte Supermacht der Welt ist in einen Krieg hineingestolpert, ohne zu berücksichtigen, dass der Iran eben nun mal an dieser Straße von Hormuz sitzt, weshalb ja auch vorangegangene Iran-Verhandlungen, Nuklearverhandlungen sehr schwierig waren. Ja, so, und man ist da reingestolpert ohne Plan, ohne Ziel, hat großspurig angekündigt, für die Menschen im Iran, die ihr Leben aufs Spiel gesetzt haben, nun werde man dem Regime den Garaus ausmachen. Und nun lässt man ja diese Menschen, das ist auch eines der schlimmsten Folgen dieses Abkommens oder dieser Vereinbarung, die lässt man ja jetzt völlig im Regen stehen. Ja, Menschenrechte werden überhaupt nicht erwähnt in dieser Vereinbarung. Und das ist im Prinzip ein Freifahrtschein für das Regime, noch brutaler nach innen vorzugehen. Ja, also das wurde brutal und es wurde unterschätzt. Und zum anderen glaube ich, das muss man, glaube ich, nüchtern sagen, dass für die Trump-Administration unsere Werte, eben wie Menschenrechte und friedliches Zusammenleben, Frieden, dass das für die keinen Wert hat. Es interessiert sie der schnelle Deal, das schnelle Geld, und dafür macht man eben auch, verrät man ehemalige Bündnispartner wie die Ukraine zum Beispiel, wie Taiwan, wie Israel, wie Europa, und paktiert mit autoritären Gegnern der freien Welt. Das ist, was man nüchtern, glaube ich, sehen muss, und deshalb müssen die Europäer sich jetzt schleunigst überlegen, wie sie von dieser US-Regierung und seiner unberechenbaren Politik der schnellen und brutalen Deals unabhängiger werden. Darauf kann man sicher keine gemeinsame Zukunft bauen.
0: Sagt Kerstin Müller, die Nahostexpertin bei der Deutschen Gesellschaft für Auswärtige Politik, in der schönen Woche auf Radio 1. Frau Müller, danke, dass Sie bei uns waren, und Ihnen trotz alledem ein schönes Wochenende.
1: Ihnen auch. Vielen Dank.

0: Eieiei, gleich zwei samtige Stimmen nebeneinander. Das ist Arlo Parks gemeinsam mit Sampha und Senses, die neue Single von Arlo Parks aus London. Sie hören das in der schönen Woche auf Radio 1. Sie wissen, wir haben wahnsinnige Temperaturen das ganze Wochenende. Und ich habe mal in die Wetterkarte für die nächste Woche geguckt. Das wird also zumindest bis Montag, Dienstag, werden die Temperaturen über 30 Grad bleiben. Und nicht nur das, wir werden auch nachts tropische Temperaturen haben, nämlich um die 20 Grad immerhin, auch am kältesten Punkt der Nacht. Und da habe ich gedacht, wie kriegen wir Sie mal dazu, ein bisschen sich kühle Gedanken zu machen, und haben einfach mal angerufen in der Neumeier-Station 3 des Alfred-Wegener-Institutes in Bremerhaven. Die Forscher haben nämlich eine Station im nicht mehr ganz so ewigen Eis in der Antarktis am Südpol. Und da erreiche ich Pablo Conrad Fuentes. Herr Fuentes, guten Tag.
1: Guten Tag.
0: Wie ist denn das Wetter bei Ihnen heute?
1: Wir haben seit ein paar Tagen Sturm. Dadurch ist es auch relativ warm für diese Jahreszeit mit minus 15 Grad und aktuell noch 30 Knoten. Gestern hatten wir aber auch schon über 60, das sind dann so auch gut über 100 km/h.
0: Minus 15 Grad, habe ich das richtig gehört?
1: Das ist richtig.
0: Mhm. Ich habe aber auch gehört, dass Sie gerade eine Hitzewelle hinter sich hatten. Stimmt das?
1: Also es gab in der Antarktis eine Hitzewelle, allerdings am anderen Ende der Antarktis, an der antarktischen Halbinsel. Das ist in etwa so, wie sich eine Hitzewelle in Deutschland anfühlt, wenn es in Portugal eine gibt. Also das sind mehr als 1000 Kilometer Entfernung. Und wir hatten bei uns normales Wetter jetzt im vergangenen Monat. Aber genau, an der antarktischen Halbinsel, was dieser Zipfel ist, der Richtung Südamerika guckt, dort wurden anormal hohe Temperaturen gemessen.
0: Wenn Sie morgens Ihre 5 Kilometer um das Eis laufen, denn die Neumeier-Station steht ja direkt auf dem Schelfeis, was haben Sie da eigentlich an?
1: Das kommt darauf an. Also wenn man sich tatsächlich zum Sport rausbegibt, dann reicht im Grunde eine gefütterte Hose, ein Pulli, Daunenjacke und was zum so eine Windjacke. Wenn man allerdings länger draußen ist und auch mal, sag ich mal, eine Weile steht, vielleicht ein Foto macht, dann haben wir hier so einen roten Overall, so einen Schneeanzug. Also im Grunde geht's zurück ins Kindesalter, roter Schneeanzug und Fäustlinge. Dann ist man eigentlich schon ganz gut eingepackt. Wir hatten jetzt auch schon minus 38 Grad, so an unserem kältesten Tag diesen Winter.
0: Ja, ich glaube, das hatte ich tatsächlich noch nie, minus 38 Grad. Und wenn Sie jetzt auf die Temperaturen in Deutschland schauen, wo wir gerade zwischen 30 und 40 Grad haben, wären Sie dann lieber hier?
1: Ich habe nichts gegen den Sommer, sage ich ganz ehrlich. Also ich genieße beides. Wenn es kühles Nass in der Nähe gäbe, dann ja.
0: Also Abkühlung muss immer dabei sein für die Forscher des Alfred-Wegener-Institutes auf der Neumeier-Station 3 am Südpol. Und wir haben da gesprochen mit dem Meteorologen Pablo Conrad Fuentes. Danke, dass Sie bei uns waren in der schönen Woche auf Radio 1.
1: Danke auch. Genießt den Sommer.
0: Machen wir.

0: 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Die Kenner werden natürlich jetzt gemerkt haben, das war jetzt nicht einfach vom weißen Album der Beatles oder aus anderen Platten, sondern das war tatsächlich ein ganz besonderer Mix aus dem Jahr 1968, aber der Mix war aus dem Jahr 2023, Revolution, The Beatles. In der schönen Woche auf Radio 1. Was machen wir in der nächsten halben Stunde? Reden wir über etwas, was in der Statistik ein bisschen Beunruhigung ausgelöst hat, nämlich der starke Anstieg von linksmotivierten Straftaten und vor allen Dingen Gewalttaten. Linksmotivierte politische Gewalttaten sind stark angestiegen. Die Rechten überwiegen immer noch weitgehend, erheblich, aber die Linken steigen an und wir fragen mal nach den Ursachen, nach den Gründen. Und ich bin sehr gespannt.
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0: 15.30 Uhr.
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0: Das Wetter, wir haben derzeit Temperaturen zwischen 25 und 35 Grad und es gibt an bestimmten Orten Regen, kräftige Schauer und Gewitter sind möglich, die sind oft nur sehr kurz, aber dann sehr heftig und das wird morgen nicht viel anders als heute.
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10: Auf Radio 1 eine Menge los heute in Brandenburg, da hier die Staus und Verzögerungen auf den Autobahnen ab 15 Minuten Dauer. A9 Leipzig Richtung Berlin zwischen Rastplatz Rosselquelle und Niemegk brauchen Sie 30 Minuten mehr. Westlicher Berliner Ring Richtung Dreieck Havelland zwischen Großkreuz und Vöben brauchen Sie jetzt 50 Minuten länger an der Baustelle. Südlicher A10 Richtung Dreieck Spreeau zwischen Rangsdorf und Königs Wusterhausen 15 Minuten Verzögerung. A13 Berlin Richtung Dresden zwischen Klettwitz und Ortrang brauchen Sie eine halbe Stunde länger und A24 Hamburg Richtung Berlin zwischen Raststätte-Walsleben und Neuruppin ist nach einem Unfall jetzt nur noch die linke Spur blockiert. Aktuell brauchen Sie mehr als eine Stunde länger. Schauen wir kurz nach Berlin. Die A111 ist zwischen Festplatz und dem Flughafentunnel Tegel wegen technischer Probleme derzeit stadtauswärts gesperrt. Staus gibt es ab Dreischarlottenburg sowie auf dem Saatwinkler Damm. Und auf der A100 Richtung Wedding brauchen Sie 20 Minuten länger zwischen Kreuz Schöneberg und Funkturm und in Richtung Treptow zwischen Jakob-Kaiser-Platz und Funkturm. Funkturm sowie am Autobahnende vor der Elsenbrücke. Und 20 Minuten länger brauchen Sie auch auf der Petersburger Straße Richtung Prenzlauer Berg. Probleme bei der S-Bahn haben wir auch noch wegen defekter Weichen und Signale. In Babelsberg, Hegermühle, Schönholz, Priesterweg und Biesdorf kommt es auf zahlreichen Linien derzeit zu Verspätungen. Wir wünschen dennoch gute Fahrt ins Wochenende.
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0: Hallihallo. Die Innenminister und der Verfassungsschutz nehmen zunehmend den Linksextremismus ins Visier, weil sie in den Statistiken gesehen haben, dass linksextremistische Gewalttaten überproportional stark angestiegen sind im letzten Jahr. Und darüber wollen wir gleich mal reden.

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0: sein. So muss es sein, so heißt dieser Track von Textor. In der schönen Woche. Heute endet in Hamburg die Innenministerkonferenz der Länder. Da ging es auch um die Zunahme politisch motivierter Kriminalität. Besonders im Fokus stand der Linksextremismus. Laut BKA-Statistik haben linksmotivierte Straftaten stärker zugenommen als andere. Und das wollen wir gerne mal einordnen lassen, wie das kommt, von Armin Pfahl-Traugbar. Er ist Politikwissenschaftler und Soziologe mit dem Schwerpunkt auf politischem Extremismus und lehrt an der Hochschule des Bundes in Brühl. Herr Pfahl-Traugbar, guten Tag.
1: Ja, hallo zusammen.
0: Schauen wir mal auf die Zahlen. Rechtsextreme Straftaten haben 2025 zwar den Großteil der politisch motivierten Kriminalität ausgemacht, aber die Zahl der linksmotivierten Taten ist überproportional gewachsen, nämlich im letzten Jahr um fast 43% auf 1087. Wie lässt sich das erklären?
1: Oh, da muss ich zunächst einhaken und differenzieren, weil es gibt einen Unterschied zwischen Straftaten, das ist der allgemeine Sammelbegriff, und den Gewalttaten. Die Gewalttatenzahlen hatten Sie jetzt genannt, da gibt es den Zuwachs von 43% auf knapp über 1000, auf genau 1087. Das ist also tatsächlich eine qualitative Anstieg, steht aber auch in der Gesamtsumme in keinem Verhältnis zu den rechtsextremistischen Gewalttaten. Die sind ein Drittel mindestens mehr und haben 7,4% zugenommen auf 1598 genau. Also das einfach mal, um das ein bisschen so quantitativ einzutüten. Mhm. Und die Ursachen dafür oder die Bezüge dafür sind vom BKA noch nicht so klar geäußert worden. Es gibt nur so ein paar Stichworte dazu, die gehen in die Richtung, dass das Thema Antifaschismus, Angriffe auf Rechtsextremisten oder die es sein sollten, zugenommen hat. Die Auseinandersetzung mit der AfD eine wichtige Rolle spielt und Gruppierungen wie die Antifa Ost zum Beispiel, Stichwort Lina E. und Umfeld und die Auseinandersetzung damit mit der Polizei mit zu den höheren Anteilen von Straftaten allgemein wie in den Gewalttaten insbesondere geführt haben.
0: Klären Sie uns mal auf, wie wird man überhaupt Teil dieser Statistik? Die Zahlen dokumentieren nicht tatsächlich verurteilte oder schuldig gesprochene Täter, oder?
1: Ja, das ist eine wichtige Frage in dem Zusammenhang, weil das häufig nicht hinterfragt wird, umso besser diese Frage zu stellen. Die Statistik ist eigentlich primär eine Arbeitsstatistik der Polizeibehörden. Also auf gut Deutsch, was hat man jetzt aufgenommen? Und es geht noch nicht um Verurteilungen. Es kann auch noch sein, dass es schiefe Einordnungen gibt in der Hinsicht, weil die Dinge noch nicht ganz aufgeklärt sind, was sich längerfristig gesehen auch immer etwas hinzieht. Und dann auch zu Verzerrungen führen kann oder später auch zu Veränderungen in der Statistik.
0: Haben wir also ein wachsendes Problem mit Linksextremismus aufgrund dieser Zahlen? Haben wir eine gewachsene Aufmerksamkeit bei Polizei und Verfassungsschutz oder vielleicht sogar beides?
1: Das eine muss das andere nicht ausschließen. Linksextremismus ist immer eigentlich ein aktuelles Thema gewesen, auch wenn es von anderen Phänomenen wie dem Islamismus oder Rechtsextremismus überdeckt wird. Und es hat in den letzten Monaten und Jahren auch erhöhte Formen von Gewaltintensität gegeben, also die harten Körperverletzungsdelikte gegenüber Rechtsextremisten, die von Antifa-Aktivisten durchgeführt werden, stehen dafür, aber auch Anschläge auf die Infrastruktur, zum Beispiel auf Kabelschächte von der Stromversorgung in Berlin. Das hat jeder, glaube ich, noch in Erinnerung, der im Januar mal Tagesschau geguckt hat oder Radionachrichten gehört hat und kann sich auch vorstellen, welche Dimensionen und Folgen das für Menschen im Alltagsleben hat. Und gerade diese Dimensionen haben längerfristig gesehen eben auch zu einer größeren Aufmerksamkeit für das Themenfeld Linksextremismus geführt.
0: Wann immer ich in den letzten 2 Jahren mit Funktionären der Polizei oder der Polizeigewerkschaft gesprochen und die gefragt habe, was ist denn gerade das größte Problem, vor dem die Polizei steht, haben die mir unisono immer gesagt, das sind die sogenannten Pro-Palästina-Demonstrationen, weil es da zu häufig zu Gewalt und Straftaten kommen würde. Werden die grundsätzlich auch dem Linksextremismus zugezählt?
1: Nicht nur, aber auch. Das ist nochmal auch ein komplexes Phänomen. Die sogenannten pro-palästinensischen Demonstrationen, so würde ich aus bestimmten Gründen lieber formulieren wollen, setzen sich aus unterschiedlichen Akteuren zusammen. Dazu gehören auch bestimmte deutsche Linksextremisten. Also nicht jeder Linksextremist macht bei sowas mit, sondern es sind bestimmte Gruppierungen, die besonders autoritär und dogmatisch ausgerichtet sind. Dazu gehören dann säkular-nationalistisch arabischstämmige Organisationsteilnehmer und islamistisch geprägte Akteure. Und die bilden sozusagen einen Demonstrationsmix, das sehr rabiat auf der Straße, insbesondere in Berlin oder in größeren Städten allgemein präsent ist und dann eben auch für das aktuell stehen, was Linksextremismus als Sammelbezeichnung so meint.
0: Lässt sich denn aus den Zahlen der jüngsten Statistiken rauslesen, ob der Antisemitismus von links zunehmend auch gewaltbereit wird?
1: Das kann man von den Daten her überhaupt nicht ableiten. Da gibt es verschiedene Probleme dabei. Die Differenzierung von einer antisemitischen Auffassung von links oder einer anti-imperialistischen Auffassung von links, das kann deckungsgleich sein, da kann es Unterschiede auch geben. Und wir wissen viel zu wenig von den empirischen Erhebungen aus der Sozialforschung zu den antisemitischen Anteilen in der politischen Linken. Das stellt sich also als methodisches Problem dann eben auch dar.
0: Gab ja nun gerade wieder eine Reportage des Bayerischen Rundfunks, der festgestellt hat, in der Jugendorganisation der Linkspartei werden Diktatoren wie Stalin und Mao verehrt. In Foren kommt offener Antisemitismus durch mit womöglich strafbaren Parolen wie Israel verrecke. Wenn man die Linke mit diesen Vorwürfen konfrontiert, das ist ja geschehen, dann wird der Antisemitismus gebetsmühlenartig negiert und verurteilt. Aber was sagen Sie, wie nah sind sich linksextreme Bewegungen und die Partei Die Linke, die an diesem Wochenende ihren Bundesparteitag abhält?
1: Naja, die Linksjugend Solid ist eine Unterorganisation oder Vorfeldorganisation der Partei Die Linke. Insofern muss sich die Partei auch viele dieser Dinge zurechnen lassen. Und sie kann ja auch auf diese Äußerungen reagieren, zum Beispiel mit einer klaren inhaltlichen Abgrenzung, aber auch mit Parteiausschlüssen in der Hinsicht. Und dabei gibt es gleich zwei verschiedene Dimensionen von Problemen. Das erste ist die Berufung auf Stalin, Mao Zedong oder Honecker von bestimmten Akteuren der Linksjugend. Wie repräsentativ die aber für die Linksjugend in Gänze sind, das müsste man natürlich vorher nochmal eruieren. Und zweitens ist auch ein Problem, was aber inhaltlich und personell davon losgekoppelt ist. Da geht es eben um, ja, auch hier in Anführungszeichen pro-palästinensisches Engagement, was aber auch damit einhergeht, dass man nicht nur eine israelfeindliche und nicht nur eine israelkritische Position hat, sondern dass es dabei auch eine Apologie gegenüber der Hamas gibt, ja, die als Widerstandsorganisation angesehen wird und wo eher mörderisches und terroristisches Handeln dann relativiert, verharmlost oder sogar geleugnet wird. Und auch hier gilt, das sind Dinge, die eine Mutterpartei nicht klaglos über sich ergehen lassen muss, sondern klare Distanzierungen mit Folgewirkungen für die Akteure, die sowas von sich geben, vorantreiben sollte.
0: Linksmotivierte Straftaten nehmen überproportional zu. Damit hat sich auch in Hamburg die Innenministerkonferenz heute beschäftigt. Das war dazu der Politikwissenschaftler und Soziologe Armin Fahl Trautbar von der Hochschule des Bundes in Brühl. Ihnen herzlichen Dank, dass Sie bei uns waren in der schönen Woche auf Radio 1. Vielen Dank.
1: Ja. Tschüss. Ja, danke.

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10: Israel greift erneut Ziele im Libanon an. Bauen in Deutschland soll einfacher und schneller werden. Das Wetter heiter und schwül warm, Nachmittagsschauer und Gewitter möglich bei 31 bis 36 Grad. Mehr dazu gleich aus der Radio 1 Nachrichten- und Serviceredaktion. Bis dahin hören wir den Emo-Song von The Haunted Youth. Und die mag ich wirklich gern.

0: live gesehen. Hole 44 in Neukölln, diese Band The Haunted Youth. Hier mit dem Emo-Song um 16 Uhr.
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2: Trotz des Rahmenabkommens zwischen den USA und dem Iran hat Israel wieder Ziele im Libanon angegriffen. Nach libanesischen Angaben sind dabei mindestens 18 Menschen getötet und 33 weitere verletzt worden. Das israelische Militär bestätigte Luftangriffe auf Stellungen der radikal-islamischen Hisbollah. Die soll zuvor israelische Soldaten angegriffen haben. Bettina Meyer.
3: Deshalb habe die israelische Armee Hisbollah Stellungen in der von Israel besetzten Sicherheitszone und darüber hinaus angegriffen. Dabei seien mehr als 80 Kommandozentren, Abschussrampen und Stellungen nicht nur im Südlibanon, sondern auch nördlich des Litani-Flusses beschossen worden, hieß es weiter. Dutzende Hisbollah-Terroristen seien getötet worden. Israels Premier Netanyahu hatte am Abend in einer Rede gesagt, die Armee werde in den von Israel besetzten Gebieten im Libanon bleiben und schloss damit einen Truppenrückzug aus.
2: In Potsdam hat der Bundesparteitag der Linken begonnen. Es geht um die Wahl einer neuen Führungsspitze. Inhaltlich geht es vor allem um soziale Fragen. Aus Potsdam berichtet Cornelia Geis.
4: Die Linke will umverteilen, Menschen mit hohen Einkommen und Vermögen stärker belasten, hohe Erbschaften stärker besteuern. Profitieren sollen Menschen mit kleinen Einkommen, zum Beispiel durch einen Mietendeckel, billigere Grundnahrungsmittel oder eine solidarische Kranken- und Pflegeversicherung, in die alle einzahlen. Streit droht beim Thema Nahost. Die Haltung zu Israel hat die Partei in der Vergangenheit tief gespalten. Immer wieder wird der Linken Antisemitismus vorgeworfen. Am Abend steht ein Antrag des Parteivorstandes dazu auf der Tagesordnung mit einem klaren Ja zum Existenzrecht Israels und einem Bekenntnis zur Zwei-Staaten-Lösung.
2: Ein Mann, der im sogenannten Darknet zu Anschlägen auf Politiker aufgerufen hat, ist in Düsseldorf zu 3 Jahren Gefängnis verurteilt worden. Der 50-jährige Informatiker hatte auf seiner Plattform Listen mit Todesurteilen, unter anderem gegen Olaf Scholz und Angela Merkel, verfasst. Um potenzielle Attentäter zu bezahlen, sammelte er Spenden in Form von Kryptowährung. Der Mann, der der Reichsbürgerszene zugerechnet wird, war im vergangenen Jahr in Dortmund gefasst worden. Bundesbauministerin Huberts will das Bauen in Deutschland billiger und schneller machen. Auf einer Konferenz mit Vertretern der Bau- und Immobilienwirtschaft legte die SPD-Politikerin einen Aktionsplan dazu vor. Aus Frankfurt am Main berichtet Lars Hoffmann.
5: Beispielsweise soll das gesamte Verfahren vom Auftrag bis zur Fertigstellung eines Gebäudes bundesweit bis 2028 digitalisiert und damit beschleunigt werden. Außerdem soll der Förderdschungel entrümpelt werden. Ziel, es soll nur noch ein Förderprogramm für neue Wohnungen geben. Auch will Bundesbauministerin Huberts mehr Wohnungen aus industriell gefertigten Teilen bauen. Das sei billiger und gehe schneller. Dirk Salewski, Präsident des Bundesverbandes Freier Immobilien- und Wohnungsunternehmen, sagte, der Weg sei endlich eingeschlagen. Wichtig sei es, die Pläne jetzt schnell umzusetzen.
2: In der Nähe von Finsterwalde sind 3 sowjetische Fliegerbomben aus dem Zweiten Weltkrieg kontrolliert gesprengt worden. Das hat der zuständige Amtsdirektor dem RBB bestätigt. Einzelheiten von Martin Schneider.
6: Für die Sprengung galt rund um den Flugplatz ein Sperrkreis von 500 Metern. Die 3 Bomben konnten gestern nicht mit der restlichen gefundenen Munition abtransportiert werden, weil die Zünder noch funktionierten. Insgesamt waren mehr als 30 Bomben, 3 Raketen und eine Flugabwehrkanone auf dem ehemaligen Militärflugplatz gefunden worden. Der Kampfmittelbeseitigungsdienst rechnet damit, dass hier noch mehr Bomben aus dem Zweiten Weltkrieg liegen.
2: Und soweit die Radio 1 Nachrichten um gleich 16.04 Uhr. 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
0: Ja, Sie merken es, wenn Sie draußen unterwegs sind oder wenn Sie ab und zu mal das Fenster aufmachen, was Sie nicht machen sollten vor heute Nacht, denn sonst kommt die Hitze rein und die ist immer noch gewaltig. Temperaturen zwischen 28 und 36 Grad. Es kann immer mal leichten Sprühregen geben oder leichten Regen oder es kann auch mal ein Gewitter durchhuschen. Das geht alles sehr, sehr schnell. Morgen im Wesentlichen so wie heute, vielleicht noch ein bisschen wärmer und die Gewitter können noch ein bisschen heftiger werden.
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2: Auf Radio 1 in Brandenburg gab es zahlreiche Unfälle bereits. Bitte überall Vorsicht. Die A9 Leipzig Richtung Berlin ist derzeit zwischen Köselitz und Kleinmarzehns wegen eines brennenden Fahrzeuges voll gesperrt. Verzögerungen ab 15 Minuten haben wir auf dem westlichen Berliner Ring Richtung Dreieck Havelland zwischen Großkreuz und Vöben. Hier brauchen Sie 50 Minuten mehr. A13 Berlin Richtung Dresden zwischen Klettwitz und Ortrand 30 Minuten mehr. A24 Hamburg Richtung Berlin zwischen Raststätte Walsleben und Neuruppin ist nach einem Unfall jetzt die linke Spur blockiert. Aktuell brauchen Sie mehr als eine Stunde länger. Schauen wir kurz nach Berlin. Die A111 ist zwischen Festplatz und dem Flughafen Tunnel Tegel wegen technischer Probleme stadtauswärts gesperrt. Es staut sich ab Dreieck Charlottenburg sowie auf den Umfahrungen und auf dem Saatwinkerdamm Richtung Gartenfeld. Hier brauchen Sie 40 Minuten mehr. Auf der A100 Richtung Wedding 20 Minuten mehr zwischen Kreuz Schöneberg und Funkturm und in Richtung Treptow ist ebenfalls voll zwischen Jakob-Kaiser-Platz und Funkturm sowie am Autobahnende vor der Elsenbrücke. Im Tiergartentunnel Richtung Moabit ist die Zufahrt am Reichspietsch-Ufer derzeit gesperrt. Grund ist hier ein langer Stau im Tunnel selbst. Und Probleme bei der S-Bahn wegen mehrerer defekter Weichen und Signale kommt es auf vielen Strecken in Berlin derzeit zu Verspätungen. Wir wünschen dennoch eine gute Fahrt.
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0: Ja, schön, dass Sie bei uns sind. Und in dieser halben Stunde werden wir das Spiel spielen, das nur für Nachrichten-Junkies ist. Also für Leute, die Nachrichten inhalieren, wie andere Leute Drogen. Ja, und die uns genau sagen können, welche O-Töne wir da Ihnen vorspielen. Und dann können Sie ganz tolle Sachen gewinnen bei uns. Mehr dazu gleich.

0: Pep Talk, so heißt diese Nummer hier von Death Cab for Cutie. Ja, was wussten Sie wahrscheinlich schon, oder?
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0: Denn wir wissen, dass Sie sehr schlau sind und dieses Spiel ist für diejenigen, die sich nicht auf Social-Media-Informationen verlassen, sondern Menschen vertrauen, denen Menschen vertrauen. Also für alle, die mindestens einen Susanne Daubner-Starschnitt im Wohnzimmer hängen haben, bei denen Radio 1 und Inforadio und Deutschlandfunk zur vollen Stunde lauter gedreht wird, bei denen das lineare Fernsehen noch einen Sinn hat, weil ihr Wecker genau drei Zeiten kennt. 19.30 Uhr RBB 24 Abendschau, 20 Uhr Tagesschau, 21.45 Uhr heute. Dann kennen Sie nämlich die O-Töne, also das, was Menschen in den Nachrichten gesagt haben in dieser Woche ganz genau. Und danach werden wir gleich fragen. Und wenn Sie dieses Quiz gewinnen, haben Sie was Tolles gewonnen.
2: Die Fête de la Musique, französisch für Fest der Musik, ist eine Veranstaltung, bei der Amateur- und Berufsmusiker im öffentlichen Raum auftreten. Honorarfrei und kostenlos für das Publikum. Zum ersten Mal hat das Musikfest am 21. Juni 1982 in Paris stattgefunden. Seit 1995 wird die Fête de la Musique auch in Berlin gefeiert. Das nächste Mal am kommenden Sonntag. Aus diesem Anlass gibt es in dieser schönen O-Ton-Woche eine Schallplatte nach Wahl im Wert von bis zu 30 Euro zu gewinnen, zur Verfügung gestellt von The Record Store Berlin. Seit 22 Jahren bietet der unabhängige Plattenladen eine große Auswahl an Vintage und Modern Recordings. Ihre Lieblingsplatte können Sie vor Ort aussuchen. Wir wünschen viel Erfolg.
0: Vor den Erfolg haben wir aber erstmal die Anstrengung gestellt. Sie müssten nämlich Nachrichten-O-Töne erraten. Wer spricht da? Was für ein Ereignis war das? Wenn Sie sich das zutrauen, bewerben Sie sich jetzt unter 0331 70 99 111.

0: Ich gebe zu, war meine Zeit 1983. Trotzdem hatte ich gerade diesen Moment. Ey, den Track kennst du, den hast du lange nicht gehört. Von wem war das nochmal? Dance With Me. Das waren The Lords of the New Church. Danke an die Musikredaktion von Radio 1. Nebenbei gesagt, die beste Musikredaktion der Welt. Das findet übrigens auch Ingo. Hallo Ingo.
1: Ja, hallo.
0: Oder?
1: Guten Tag.
0: Findest du auch, ne?
1: Ja, natürlich.
0: Genau. Also, wir haben hier einen Kandidaten, das ist auf der einen Seite Ingo, der sagt, ich kann einen Pistorius zweifellos von einem Friedrich Merz unterscheiden. Und Ingo tritt an gegen Marleen auf der linken Seite. Marleen, hallo Marleen.
2: Ja, hallo.
0: Und Marleen, verzeih mir den Gag, den du nicht zum ersten Mal hörst. Die wird dann sagen, wenn Ingo verliert, was wird sie sagen?
2: Hurra.
0: Einer von uns beiden muss nun gehen.
2: Ja, ja, ja, ja, ja.
0: Ja, ja, ja. Marleen, von wo aus rufst du an?
2: Aus Berlin-Heiligensee.
0: Und Ingo?
1: Neukölln.
0: Aus Neukölln, also Heiligensee gegen Neukölln. Sehr schön, ihr kennt die Regeln. Wir machen es nach Alphabet, I, J, K, R. Ingo fängt an in diesem Fall. Ist aber nicht schlimm, das ist nicht wirklich ein Vorteil. Wer als Erster die meisten Punkte hat, hat dann auch schon gewonnen. Der erste O-Ton, was suchen wir denn da? Ich muss mal selber gucken. Da suchen wir Ingo das Ereignis und die Person. Also die Person selber reicht nicht. Hier kommt der erste O-Ton.
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4: Die Lage fordert uns, sie eröffnet aber auch einige Chancen. Zu Recht wird Präsident Emmanuel Macron als Gastgeber geopolitische Fragen in den Mittelpunkt dieses Treffens stellen.
1: Okay, das war Friedrich Merz auf dem G7-Gipfel.
0: Friedrich Merz auf dem G7-Gipfel, vollkommen richtig. 1-0 für Ingo. So, Marleen, hier kommt deine Chance. Dieser O-Ton ist nur für dich.
3: Dienstag.
5: Wir müssen unsere Abwehrfähigkeiten auch bündeln, um sie zu stärken, um erfolgreicher zu sein in der Abwehr dieser hybriden Bedrohungen.
0: Auch hier suchen wir nicht nur den Sprecher, sondern auch das Ereignis, wo er das gesagt hat. Schwierig. Nee,
2: das ist schwieriger als das erste.
0: Das stimmt.
2: Ja, ja.
0: Das stimmt.
2: Da fällt mir nicht viel zu ein. Tut mir leid, da muss ich passen.
0: Okay, also Ingo, nur so, ich meine, nur so gefragt. Gibt es jetzt keinen extra Punkt dafür?
1: Ich bin mir nicht sicher, ob es Pistorius war, Eröffnung von diesem Abwehrzentrum.
0: Naja, war Alexander Dobrit und das Abwehrzentrum hätte aber bestimmt. Das GAZ, Hybrid heißt das, auf dem Gelände des Bundesamtes für Verfassungsschutz, soll eine Bündelung aller Behörden entstehen, die sich bereits mit diesem Thema gemeinsames Zentrum zur Abwehr hybrider Bedrohungen beschäftigen. Es bleibt beim 1-0 für Ingo, der jetzt auf 2-0 erhöhen kann mit diesem O-Ton.
3: Mittwoch.
6: Es gibt immer dieses Stereotyp, dass polnische Menschen irgendwie sehr strikt sind, sehr streng sind. Bei meinem Erasmus hatte ich auch viel, dass ich gemerkt habe, dass ich eigentlich gar nicht so viel über Polen weiß, obwohl das unser Nachbarland ist. Und dass es halt einfach sehr viele Bilder von Polen gibt, aber Menschen eigentlich gar nicht so viel wissen.
0: Ingo.
1: Nee, kriege ich nicht hin.
0: Finde ich gut. Dann bleibt es vom 1-0, bleibt es spannend. Ich löse auf, das war am Mittwoch vor 35 Jahren wurde der deutsch-polnische Nachbarschaftsvertrag unterzeichnet. Daraus entstand unter anderem das deutsch-polnische Jugendwerk. Deswegen haben wir hier eine Studentin gehört, nämlich Pia, die das Erasmus-Programm in Polen besucht hat. Bleibt beim 1-0 für Ingo. Jetzt kann Marleen wieder aufholen aufs 1-1. Marleen, dieser O-Ton ist für dich.
3: Donnerstag.
7: Wir haben bei uns beim Festival mehrere Keynotes eingeladen, das heißt Forscherinnen, die sich mit dem Thema beschäftigen, aber eben auch Vorträge, die sich aus ganz verschiedenen Perspektiven das angucken. Also was ist die rechtliche Perspektive von Desinformation und KI eigentlich? Was ist die wirtschaftliche Perspektive? Wie wird zum Beispiel im Bereich Marketing eingesetzt? Und auch, wie verändern sich eigentlich Medien?
0: Ich kann sagen, die Sprecherin heißt Charlotte Köhler, aber was war das Ereignis, Marleen?
2: Ja, das ist wieder so ein KI-Ding wie bei der ersten Frage.
0: Richtig.
2: Ich bin noch mal raus.
0: Super schwer hier, aber du weißt, was es bedeutet, wenn du raus bist. Ja, dann bleibst du nämlich beim 1-0.
2: Gratuliere ich und gehe.
0: Ich sage auch, Marleen, vielen Dank, dass du bei uns warst.
1: War wirklich schwer bei dir.
0: Und Ingo, da kann ich nur sagen, herzlichen Glückwunsch. Ne? Das ist dein Applaus. Und bis zum nächsten Mal.
3: Die schöne Woche.
1: Danke.
3: Auf Radio 1.
0: Du weißt, eins ist ganz wichtig, Ingo, jetzt nicht auflegen.
1: Mach ich.
0: Ach so, ich habe den letzten Otto noch gar nicht aufgelöst. Das war das dreitägige Fake News Festival an der Europa-Universität Viadrina in Frankfurt, oder?

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1: Ja, und ich hoffe, Radio 1 in einer schönen Woche. Da werden wir in der nächsten halben Stunde mal informieren über das, was gerade auf dem RAW-Gelände an der Rehwaler Straße abgeht. Denn da sind angeblich die Verhandlungen mit den Investoren gescheitert. Investoren wollten dort Büros und Wohnungen bauen, sollten dafür allerdings lange Zeit eine Garantie geben zu günstigen Konditionen für die ganze Kultur, die auf diesem Gelände zu finden ist. Und da knirscht es jetzt ganz gewaltig. Da fragen wir gleich mal beim Bezirk nach, woran es denn liegt.
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1: 4:45.
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15: Mit Wolfgang Porsche. Das Bundesinnenministerium und das Verteidigungsministerium wollen künftig enger zusammenarbeiten. Das haben die Minister Dobrindt und Pistorius nach einer Konferenz mit den Innenministern der Länder angekündigt. Grund sei eine hohe Intensität hybrider Angriffe aus Russland, etwa durch Sabotage, Desinformation und Drohnenüberflüge, hieß es. Zudem sollen Länder und Kommunen künftig beim Bevölkerungsschutz und der Versorgungssicherheit besser unterstützt werden. Ein Mann, der im sogenannten Darknet zu Anschlägen auf Politiker aufgerufen hat, ist in Düsseldorf zu 3 Jahren Gefängnis verurteilt worden. Der 50-jährige Informatiker hatte auf seiner Plattform Listen mit Todesurteilen unter anderem gegen Olaf Scholz und Angela Merkel verfasst. Um potenzielle Attentäter zu bezahlen, sammelte er Spenden in Form von Kryptowährung. Der Mann, der der Reichsbürger-Szene zugerechnet wird, war im vergangenen Jahr in Dortmund gefasst worden. Wer im Internet einen Vertrag abgeschlossen hat, kann ihn künftig einfacher widerrufen. Seit heute gilt ein entsprechendes Gesetz. Demnach müssen Firmen auf ihrer Webseite und in Apps einen gut sichtbaren Button für den Widerruf platzieren. Dies betrifft Online-Shops, Anbieter von Dienstleistungen, Krediten, Versicherungen und auch Streaming-Abos. Wer im Landkreis Dahme-Spreewald einen Mähroboter im Garten hatte, darf diesen nachts ab sofort nicht mehr betreiben. Die Maschinen stellten eine tödliche Gefahr unter anderem für Igel dar, hieß es zur Begründung. Denn die Mähroboter erkennen die Tiere nicht. Das Betriebsverbot gilt bis zur Morgendämmerung. Auch in Cottbus dürfen nachts keine Mähroboter mehr im Garten fahren. Igel stehen in Deutschland unter besonderem Schutz. Für das Fangen, Verletzen oder Töten der Tiere kann je nach Bundesland ein hohes Bußgeld anfallen. Und soweit die Radio 1 Nachrichten um 16.31 Uhr. Weitere Meldungen?
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1: Sag's ruhig.
15: Ja. 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
1: Da hatte ich einen schnellen Finger. Ja, weil es ja auch so warm ist. Es ist also wirklich tropisch warm in Berlin und Brandenburg. Die Höchsttemperaturen haben wir erreicht. Die betrug heute 35, 36 Grad. So warm ist es auch zum Teil auch noch in Eiskeller ausgerechnet, im Bezirk Spandau. Ja, und es kann ab und zu mal regnen, immer wieder kleine Gewitter geben. Und morgen wird es im Grunde genommen noch ein bisschen wärmer. Und die Gewitter können noch ein bisschen stärker werden.
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15: Und die Hitze merken wir auch beim Verkehr. Zahlreiche Unfälle haben wir hier in Berlin und Brandenburg. Die A9 Leipzig Richtung Berlin ist zwischen Köselitz und Kleinmarzehns hier wegen eines brennenden Fahrzeuges gesperrt. A10 westlicher Berliner Ring Richtung Dreieckhaveland zwischen Großkreuz und Vöben haben wir Stau an der Baustelle. Hier brauchen Sie 30 Minuten mehr. Vorsicht auf der A13 Dresden Richtung Berlin zwischen Duben und Freiwalde gibt es aufgrund der Hitze erhebliche Fahrbahnschäden. Vor allem in Höhe Kilometer 46,5. Fahren Sie bitte besonders vorsichtig. Achten Sie auf die Schilder am Straßenrand. A24 Hamburg Richtung Berlin zwischen Raschete-Walsleben und Neuruppin ist nach einem Unfall jetzt immer noch die linke Spur gesperrt. Sie stehen hier eine Stunde im Stau. Schauen wir kurz nach Berlin. Die A111 ist weiterhin zwischen Festplatz und dem Flughafentunnel Tegel wegen technischer Probleme stadtauswärts voll gesperrt. Es staut sich ab Breit-Charlottenburg sowie auf den Umfahrungen über Bernauer Straße, Nonnendammallee sowie Saatwinkler-Damm. Dort in Richtung Gartenfeld brauchen Sie 40 Minuten mehr. Und nochmal A100 Stadtring. Bitte Licht anmachen im Tunnel Innsbrucker Platz. In beiden Richtungen ist hier die Beleuchtung ausgefallen. Und Probleme haben wir auch noch bei der S-Bahn. Wegen mehrerer defekter Weichen und Signale kommt es auf vielen Strecken zu Verspätungen in Berlin. Da, wo es geht, wünschen wir gute Fahrt.
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1: Hallihallo, jetzt kam die Meldung, dass Cassiopeia müsste eventuell dicht machen und geräumt werden. Warum? Ja, das heißt da vom Investor von der Kurt-Gruppe am RAW-Gelände, da seien Mieten nicht bezahlt worden und sowas. Und wir fragen uns natürlich, warum verhandelt der Bezirk nicht mit den Investoren so, dass alles im grünen Tüchern ist, wenn man das so sagen kann. Wir fragen den Bezirk gleich mal selbst, woran hakt es denn beim RAW-Gelände? Wie bedroht sind die Kultureinrichtungen dort wirklich?

0: Aus dem Jahr 1998 kommen The Verve zu uns aus Großbritannien mit Lucky Man in der schönen Woche auf Radio 1. Im Kreuzberg Friedrichshainer Feierkiez. Ja, da wird heute Abend demonstriert. Ab 18 Uhr könnte es etwas lauter werden zwischen Wangelstraße und Simon Dach. Protestiert wird da gegen Investorenpläne auf dem RAW-Gelände an der Revaler Straße. Die könnten nämlich bald zu ersten Clubschließungen führen, wie es heißt. Konkret bedroht etwa wäre das Cassiopeia. Eigentlich wollten die Investoren trotz des geplanten Neubaus von Wohnungen und Büros auf dem Gelände die Kultur dort zu günstigen Konditionen erhalten. Was sich jetzt geändert hat, das frage ich Florian Schmidt von den Grünen. Als Bezirksstadtrat in Friedrichshain-Kreuzberg ist er zuständig für die Stadtentwicklung. Herr Schmidt, guten Tag.
1: Ja, schönen guten Tag.
0: Der Bezirk, wenn ich es richtig verstanden habe, will eine 30-Jahre-Garantie haben für die Kultur auf dem RAW-Gelände. Die Investorengruppe kurz sagt, da machen wir nicht mit. Was bedeutet das für die Baupläne?
1: Ja, da muss man ein bisschen weiter ausholen. Also, dass 30 Jahre die Kultur gesichert werden soll, das ist Konsens von Anfang an, also seit 10 Jahren ungefähr. Wir sind jetzt aber an dem Punkt, dass die Kurt-Gruppe im Januar gefordert hat, sie will frühzeitig Wohnungsneubau haben auf dem Areal, was schon sehr schwierig ist. Ne? Clubs und Wohnungen, das beißt sich schon ein bisschen. Und da haben wir gesagt, okay, wir lassen uns darauf ein, wir nutzen also diesen Bauturbo, neues Gesetz vom Bundestag und machen das, aber sobald wir diesen Wohnungsbau genehmigen, brauchen wir diese 30-jährige Bindung, die schon immer verabredet, auch sofort, weil dadurch entsteht ein ganz großes Baurecht auf dem ganzen Areal. Also man könnte da theoretisch überall Wohnen machen dann ab dem Moment. Und das müssen wir berücksichtigen, dass ab dem Zeitpunkt dann eben 30 Jahre gelten. Und da hat die Firma Kurt eben gesagt, nee, so geht das nicht. Und hat aber die Verhandlungen abrupt abgebrochen. Ja, und das ist das Problem. Die hat eigentlich gesagt, lass uns hinsetzen, weiterreden. Und hat gesagt, jetzt ist Schluss und jetzt werden die Clubs geschlossen. So, Punkt. In 2 Wochen.
0: Also das ist natürlich total Wahnsinn. Nach unserer Information ist das noch ein bisschen anders gelaufen. Die Kurt-Gruppe hatte ja das RAW-Gelände im Jahr 2015 gekauft und seitdem wohnt die Kultur dort quasi zur Miete. Und jetzt sagen die RAW-Besitzer, also die Kurt-Gruppe, Mieter hätten ihre Flächen anders genutzt als versprochen und manche hätten sogar ihre Mieten nicht gezahlt und deshalb seien jetzt einzelne Clubs, nicht alle, einzelne Clubs und Kulturbetriebe aufgefordert worden, ihre Räume zu verlassen. Ganz normaler Vorgang?
1: Erstens wird uns von den Clubs und den Betreibern anderer Sachen dort was anderes erzählt, aber das sind jetzt Sachen, da habe ich keine Beweise für. Mhm. Das ist aber jetzt ein Argument, was vorgeschoben ist aus meiner Sicht. Es ist ganz klar, ab dem Moment, wo sie im Grunde nicht mehr mit uns weiterverhandeln wollen, fangen sie gleichzeitig an, diese Daumenschrauben anzudrehen. Sie haben auch keine Verträge mehr vergeben, überhaupt ab Januar, und drohen im Grunde mit dem Kahlschlag dort vor Ort. Tun es, praktizieren es aber auch schon. All diese Unternehmen vor Ort sind, sagen wir mal, wirtschaftlich in Ordnung. Die zahlen ihre Miete nach meiner Auffassung. Wenn es da irgendwas gibt, was formal, wo man sich drüber streiten kann, dann regelt man so etwas wohlwollend in der Regel. Und dass das jetzt dann so vorgebracht wird als Grund, dass man jetzt einen Club innerhalb von 2 Wochen ja schließen muss, an dem gleichzeitig auch die größte Skateanlage, Indoor-Skateanlage Berlins hängt, die gleichzeitig eine soziale Einrichtung ist, das ist sozusagen, das macht dem ganzen RAW den Garaus, was da gerade passiert. Und deshalb auch diese Riesenempörung, die sich ja immer weiter in die Stadt ausdehnt.
0: Sie selbst, Herr Schmidt, gelten als Investorenschreck. Seitdem Sie mehrfach das Vorkaufsrecht des Bezirks ausgeübt haben, können Sie denn das Cassiopeia retten und andere Kultureinrichtungen da, wenn die Kurt-Gruppe jetzt so einen Druck macht?
1: Also, wir haben ja gefordert in der Pressemitteilung gemeinsam mit Senat, mit Nutzern, mit der Bezirksverordnetenversammlung am Montag, dass die Gespräche wieder aufgenommen werden. Und ich sag mal, in der Situation jetzt, ich bin sehr zuversichtlich, dass in den 2 Wochen nach dieser Presseerklärung, also wir sind ja schon in der ersten Woche, es Gespräche geben wird. Wenn es da Ergebnisse gibt, dann wird man sich auch die anschauen. Aber im Moment kann ich dazu mehr nicht sagen. Mhm. Ja, wenn nicht, die BVV hat schon angekündigt, dass sie eine Sondersitzung einberufen will. Die BVV ist für das Planungsrecht zuständig und sie muss dann auch darüber urteilen, wie es denn mit dem Planungsrecht insgesamt weitergeht.
0: Wird man Sie denn nachher in vorderster Reihe mitdemonstrieren sehen auf der Demo ab 18 Uhr fürs RAW-Gelände?
1: Lustigerweise bin ich jetzt gerade bei der langen Tafel der Baukultur zum Erhalt des SEZs. Also gar nicht so unweit. Und ich fahre quasi automatisch am RAW gleich vorbei, wenn ich nach Hause nach Kreuzberg fahre.
0: Florian Schmidt von den Grünen als Bezirksstadtrat in Friedrichshain-Kreuzberg zuständig für die Stadtentwicklung und da auch für die Zukunft des RAW-Geländes. Herr Schmidt, danke, dass Sie bei uns waren in der schönen Woche auf Radio 1.
1: Sehr gerne.

aus dem neuen Album von Daniela Weinmann, die sich einfach Odd Beholder nennt. Internet Famous, so heißt dieser Track. Eine schöne Woche auf Radio 1. Und das hier sind die Gorillaz.

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1: Ah, das ist ja toll. Ich bin mal im Veranstaltungstipp. Wenn Sie morgen kommen wollen, denken Sie dran. Ich habe gerade noch mal geguckt. 24 Stunden vorher sagt die Regenwahrscheinlichkeit 0%. Es wird sehr heiß, über 30 Grad. Bringen Sie Sonnenschutz mit. Und wenn Sie wollen, was zum Draufliegen oder drauf sitzen. Und dann gibt's 4 Stunden Ambient im Botanischen Garten.
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1: Bundesparteitag der Linken in Potsdam hat begonnen. Bauen in Deutschland soll einfacher und schneller werden. Das Wetter heiter und schwülwarm. Nachmittagsschauer und Gewitter möglich bei 31 bis 36 Grad. Ich kann es aber noch nicht selber glauben. So, mehr dazu gleich aus der Radio 1 Nachrichten- und Service-Redaktion. Und dann kommt ab 17 mit Katrin und Tommy Wosch. Mein Name ist Stefan Karkowski. Das war die schöne Woche. Ihnen ein schönes Wochenende. Und wir hören uns spätestens morgen früh bei den Profis wieder.

0: Und damit ist es 17 Uhr.
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0: Mit Wolfgang Porsche. In Potsdam hat der Bundesparteitag der Linken begonnen. Es geht um die Wahl einer neuen Führungsspitze. Inhaltlich geht es vor allem um soziale Fragen. Aus Potsdam berichtet Cornelia Geis.
2: Die Linke will umverteilen, Menschen mit hohen Einkommen und Vermögen stärker belasten, hohe Erbschaften stärker besteuern. Profitieren sollen Menschen mit kleinen Einkommen, zum Beispiel durch einen Mietendeckel, billigere Grundnahrungsmittel oder eine solidarische Kranken- und Pflegeversicherung, in die alle einzahlen. Streit droht beim Thema Nahost. Die Haltung zu Israel hat die Partei in der Vergangenheit tief gespalten. Immer wieder wird der Linken Antisemitismus vorgeworfen. Am Abend steht ein Antrag des Parteivorstandes dazu auf der Tagesordnung mit einem klaren Ja zum Existenzrecht Israels und einem Bekenntnis zur Zwei-Staaten-Lösung.
0: Ein Mann, der im sogenannten Darknet zu Anschlägen auf Politiker aufgerufen hat, ist in Düsseldorf zu 3 Jahren Gefängnis verurteilt worden. Der 50-jährige Informatiker hatte auf seiner Plattform Listen mit Todesurteilen, unter anderem gegen Olaf Scholz und Angela Merkel, verfasst. Um potenzielle Attentäter zu bezahlen, sammelte er Spenden in Form von Kryptowährung. Der Mann, der der Reichsbürger-Szene zugerechnet wird, war im vergangenen Jahr in Dortmund gefasst worden. Die Innenminister von Bund und Ländern wollen den Schutz der Zivilbevölkerung verbessern. Das haben sie auf ihrer Konferenz in Hamburg beschlossen. Als Reaktion auf Bedrohungen, insbesondere durch Russland. Aus Hamburg berichtet Oliver Wuttke.
3: So wie die Bundeswehr einen Operationsplan Deutschland entwickelt hat, sollen auch zivile Behörden sich besser auf Krisen- und Katastrophenfälle vorbereiten. Bis 2029 soll Deutschland insgesamt widerstandsfähiger werden und schneller auf Stromausfälle, Anschläge oder äußere Bedrohungen reagieren können. Außerdem sprachen sich die Innenminister für eine schnellere Abschiebung von Straftätern oder Gefährdern mit Schutzstatus aus, auch in Krisenregionen wie Syrien. Und organisiertem Sozialbetrug will man durch den Einsatz künstlicher Intelligenz besser auf die Schliche kommen.
0: Bundesbauministerin Huberts will das Bauen in Deutschland billiger und schneller machen. Auf einer Konferenz mit Vertretern der Bau- und Immobilienwirtschaft in Frankfurt legte die SPD-Politikerin einen Aktionsplan dazu vor. Aus Frankfurt am Main, Lars Hoffmann.
4: Beispielsweise soll das gesamte Verfahren vom Auftrag bis zur Fertigstellung eines Gebäudes bundesweit bis 2028 digitalisiert und damit beschleunigt werden. Außerdem soll der Förderdschungel entrümpelt werden. Ziel, es soll nur noch ein Förderprogramm für neue Wohnungen geben. Auch will Bundesbauministerin Huberts mehr Wohnungen aus industriell gefertigten Teilen bauen. Das sei billiger und gehe schneller. Dirk Salewski, Präsident des Bundesverbandes Freier Immobilien- und Wohnungsunternehmen, sagte, der Weg sei endlich eingeschlagen. Wichtig sei es, die Pläne jetzt schnell umzusetzen.
0: In der Nähe von Finsterwalde sind 3 sowjetische Fliegerbomben aus dem Zweiten Weltkrieg kontrolliert gesprengt worden. Das hat der zuständige Amtsdirektor dem RBB bestätigt. Martin Schneider berichtet.
5: Für die Sprengung galt rund um den Flugplatz ein Sperrkreis von 500 Metern. Die 3 Bomben konnten gestern nicht mit der restlichen gefundenen Munition abtransportiert werden, weil die Zünder noch funktionierten. Insgesamt waren mehr als 30 Bomben, 3 Raketen und eine Flugabwehrkanone auf dem ehemaligen Militärflugplatz gefunden worden. Der Kampfmittelbeseitigungsdienst rechnet damit, dass hier noch mehr Bomben aus dem Zweiten Weltkrieg liegen.
0: Und soweit die Radio 1 Nachrichten um gleiche 17.04 Uhr. 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
0: Bis zum Abend mal Sonne, mal Wolken. Vereinzelt sind Schauer und Gewitter möglich. Die können auch mal etwas kräftiger ausfallen. Zwischendurch dann länger freundlich und trocken. Sehr schwül bleibt es bei 31 bis 36 Grad. Nachts dann erst auf gering bewölkt oder klar und trocken. Später von Sachsen-Anhalt her ein paar Wolkenfelder. Im Verlauf zunehmende Schauer- und Gewitterneigung, aber auch oft trocken. In der Nacht kühlt es ab auf 22 bis 17 Grad. Und morgen mal Sonne, mal Wolken und zeitweise kräftige Schauer und Gewitter möglich. Es wird wieder heiß. 31 bis 35 Grad und die weiteren Aussichten am Sonntag, ein häufiger Wechsel aus Sonne und Wolken mit wiederum vereinzelt kräftigen Schauern und nochmals schwül.
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0: Auf Radio 1 Brandenburg A10 westlicher Berliner Ring Richtung Dreieck-Havelland zwischen Großkreuz und Havelbrücke brauchen Sie 30 Minuten an der Baustelle. A10 südlicher Berliner Ring Richtung Dreieck-Spreeau zwischen Ludwigsfelde Ost und Genshagen ist nach einem Unfall jetzt die Fahrbahn gesperrt. Vorsicht auf der A13 Dresden Richtung Berlin zwischen Duben und Freiwalde gibt es aufgrund der Hitze erhebliche Fahrbahnschäden, vor allem in Höhe Kilometer 46,5. Einen langen Stau haben wir auf der A24 Hamburg Richtung Berlin zwischen Raschete-Walsleben und Neuruppin ist nach einem Unfall die linke Spur blockiert. Hier brauchen Sie jetzt eine Stunde länger. Stadtverkehr Berlin, die A111 ist weiterhin zwischen Festplatz und dem Flughafentunnel Tegel wegen technischer Probleme stadtauswärts gesperrt. Es staut sich ab Dreieck Charlottenburg. Bitte lassen Sie hier Platz für eine Rettungsgasse. Und Staus gibt's auch auf den Umfahrungen über Bernauer Straße, Nonnendammallee und Saatwinkler Damm. Außerdem rund um den Kurt-Schumacher-Platz ist es voll und auf der A100 Stadtring bitte Licht anmachen im Tunnel Innsbrucker Platz. In beiden Richtungen ist die Beleuchtung ausgefallen. Wir wünschen gute Fahrt.
6: Hey, hallo und heißer Sascha. Schön, dass ihr mit dabei seid. Heute ist Freitag und zwar ein 19.
7: Ja.
6: Im Monat Juni. In das Logbuch unseres Lebens reiche ich heute ein. Claudia hat keinen Schäferhund, aber dafür ein paar Probleme mit ausländischen Namen.
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0: Wir machen zusammen Wochenende.
1: Das ist wirklich Wahnsinn.
0: Warten.
1: Wie kann eine so sensible Frau nur so unsensibel Musik fahren? Guck mal, wir machen Wochenende. Es ist ein Schieberegler. Das ist nicht...
0: Es ist niemandem aufgefallen.
1: Ja, da mir.
0: Außer irgendwelchen Aircheckern.
1: Mir.
0: Aircheckertypen, die einem erzählen, wie man es richtig zu machen hat.
1: Mansplaining ist das. Das wäre jetzt die richtige Antwort gewesen. Dicker, das war doch schon wieder Mansplaining.
0: Nee,
1: hör mal auf.
0: Du hast ja recht. Aber ich weiß dann nicht, wie laut die Musik sein soll. Dann mache ich sie lieber aus.
1: Mal gucken, hier so ganz so sanft rübergehen und so ganz unmerklich runterziehen. Weil natürlich, die fängt irgendwann mal an zu nerven. Und wenn die sich aber so ganz langsam ausschleicht, dann kann man richtig gut in die Show reingleiten. Mit guter Laune und viel Verständnis für unsere Radio 1 HörerInnen, die wir an dieser Stelle ganz herzlich begrüßen dürfen.
0: Mhm.
1: Das wird heute eine Megashow, denn sie ist getragen von allerbester Laune. Meine Frau und ich haben heute schon wieder ein Date und zwar schon wieder in der Max-Schmeling-Halle.
0: Ja.
1: Und
0: wollen wir eigentlich davor
1: los.
0: Wieder Burger essen? Das ist ja nicht so gut bekommen, ne?
1: Also
0: ich habe einen Tisch reserviert.
1: Sehr gut. Naja, es macht mir wahnsinnigen Spaß, aber es ist schon so, dass ich mich einfach am nächsten Tag wie ein Sack Scheiße fühle.
0: Mhm.
1: Und ich
0: so unbezahlte Werbung jetzt, ne? Sich danach wie gesagt scheiße fühlen.
1: Nee,
0: kommen Sie her.
1: Für das Bird am Falkplatz muss man keine Werbung machen.
0: Ja.
1: Das ist eigentlich
0: regelmäßig. Das ist eine Institution, ne?
1: Ausverkauft. Wir waren die Ersten damals, die in dem Laden waren. Wirklich die Ersten. Es war herrlich.
0: Und da erzähle ich jetzt nochmal eine Geschichte, weil die war herrlich. Wir waren mit unserem damals noch nur deinem Freund Michi Balzer und seiner Freundin im Bird oder fast Freundin. Und wir beide kannten uns auch noch nicht so gut, aber...
1: Fast Freundin.
0: Ich will jetzt den Namen nicht sagen, deswegen...
1: Ying und Yang.
0: Ja, das stimmt, aber nicht so lang. Und dann hast du gesagt, hier gibt's auch Chicken Wings und man kann die Soßen bestellen. Ne, es gibt auch eine ganz scharfe. Und ich habe nie gesagt, Mensch, probier doch mal die scharfe Soße, es macht mich geil oder ich finde dich dann attraktiver oder sowas.
1: Napalm,
0: und ich habe auch nicht gedacht, dass sie so heiß ist, dass sie so scharf ist, ehrlich gesagt. War mein Männerbild auch wirklich noch richtig unwog, dass ich dachte, ja, und es ist halt scharf, wow. Na los, ess mal, bist ja Mann, ne?
1: Ja.
0: Und dann kamen die Dinger und dann hast du so 2, 3 gegessen und wurdest immer ruhiger und ich dachte, es schmeckt halt. Und dann, hast du gesagt, mussten wir auf Toilette und hattest schon Schluck auf. Da dachte ich, so kalt ist er ja eigentlich überhaupt nicht. Da wusste ich noch nicht, dass du Schluck auf bekommst, wenn was zu scharf ist für dich oder
1: ich
0: sehr scharf.
1: Ich wusste gar nicht, dass man Schluck auf bekommt, wenn es zu kalt ist.
0: Hä? Das kennst du nicht? Deine Füße sind kalt, zieh dir was an. Wenn ich Schluckauf als Kind hatte, das Schluckauf, weil dir zu kalt ist.
1: Ach so, so war das im Osten, weil bei uns im Westen hat man genießt und dann hieß es, zieh dir mal was an die Füße.
0: Nee, bei uns hatte man Schluckauf.
1: Hat man Schluckauf, okay.
0: Ja, daran kann man Ossis und Wessis immer noch unterscheiden.
1: Ja. Mhm.
0: Und dann kamst du sehr lange nicht wieder und hast dich dann aber wieder rangesetzt und hast, glaube ich, gar nicht die weitergegessen, sondern kam schon glücklicherweise dein Burger.
1: Ja.
0: Und sehr, sehr viel später hast du mir erzählt, was unten auf der Toilette passiert ist.
1: Ja, ich habe da meinen Lappen, also meine Zunge unter, also nicht in die Kloschüssel reingehängt, also aber es war ähnlich unwürdig, weil die diese Wasserbecken im Bird, die sind also so, dass zwischen der Emaille, sagt man doch, oder? Und dem Hahn sind vielleicht 30 Zentimeter. Da muss man schon sehr passgenau seine Zunge so reintun, dass man mit der Zunge nicht unten in das ekelhafte, versiffte Becken und aber schön viel Wasser drüber bekommt, was natürlich, ja, Fachleute werden es wissen, gar nichts bringt. Also wenn man Napalm-Wings gegessen hat, dann hilft eigentlich nur Milch oder Brot oder abwarten.
0: Mhm.
1: Was nicht hilft, ist Wasser, nur kurzfristig. Aber mir ging es so dreckig, dass ich... Aber was denkst du eigentlich? Denkst du, ich habe das damals gemacht im Rahmen von so einem Balzverhalten, dass ich dir also mal zeigen wollte, was ich für ein geiler Napalm-Chicken-Wings-Fresser bin?
0: Also ich wusste vorher nicht, dass scharf sein bei Männern eine Sache ist. Das kannte ich von zu Hause noch nicht so.
1: Scharf sein oder scharf essen?
0: Scharf essen.
1: Mhm.
0: Und mit dir habe ich dann kennengelernt, dass man als Mann gerne scharf isst und dass man das auch erzählt. Sagen wir mal so.
1: Also ich bin Ungar, wir haben zu Hause wirklich sehr viel scharf gegessen und ich habe aber 2 Erlebnisse, die da jetzt nochmal ein ganz anderes Licht drauf schmeißen. Ich dachte also in der Tat, weil ich auch für unsere Familie, die ja immer scharf gegessen hat, schon derjenige war, der am schärfsten essen konnte. Deswegen dachte ich, dass ich wahrscheinlich weltweit führend bin in Sachen scharf essen. Und dann hatte ich aber bei Radio 1 in der Nachmittagssendung, Freitags-Nachmittagssendung, einen so einen Weltmeister. Nee, so einen Weltmeister im Schafessen.
0: Scharf.
1: Und genau, und das war, da hat man Currywürste in unterschiedlichen Schärferichtungen. Und ich habe mich eigentlich ganz gut gehalten im Vergleich zu dem Weltmeister. Und dann ist der Weltmeister irgendwann mal gegangen und die scharfe Currywurst stand noch so runter. Und dann kam einer unserer Nachrichtensprecher. Und so ein typischer Radio 1 Nachrichtensprecher sah aus wie ein Hemd. Also wirklich so ganz,
0: ganz liebe Grüße.
1: Schlumpfwichsig, so galertartig. So
0: die sind jetzt nicht mehr da.
1: Ohne Ecken und Kanten. So einer, weißt du, mit so einem ganz weichen, nassen Händedruck. So.
0: Hä?
1: Und dann beim Reden die ganze Zeit nach jedem Wort ständig räuspert das. So einer. Ne? Und halt kommt mit dem Fahrrad aus Schöneberg angefahren und so. So richtige.
0: Richter Ostler.
1: So, auf alle Fälle dieser nur im weitesten Sinne, also nach meiner Definition wirklich schwer unter dem Begriff Mann zu subsumieren. Ja, es waren noch andere Zeiten.
0: Also, ja. Ja, dann ist man noch Auto gefahren, Benziner.
1: Ja, mach ich ja heute noch.
0: Ja, ich auch.
1: So, also.
0: Ich bin ja männlicher als sehr viele andere mittlerweile.
1: Also dieser Halbmann.
0: Sind wir Arschgeigen.

0: Dieser Halbmann, ja, tritt also an die Currywurst ran und sagt, darf ich mal testen? Und ich so, nee, das ist scharfe Currywurst von so einem. Und er meinte, ja, ich habe das Programm gehört, ich wollte es nur gerne einfach mal testen. Sag ich, ja, oh, scheiße, aber vielleicht dann eher nach den Nachrichten, weil sagt er, naja, also hier Stufe 1 kann ich ja jetzt schon mal testen. Nimmt es, Currywurst, ja, lecker, sagt er. Da war es mir schon fast die Zunge zerfetzt.
1: Bei Stufe 1?
0: Also das war schon richtig, die hatten schon fast Napalm-Wings-Niveau. Napalm-Wings-Niveau. Also nee, Stufe 2 genau. Stufe 1 war scharf, aber Stufe 2 war...
1: Und unser Nachrichtensprecher hat weggeschmatzt.
0: Hat dann Stufe 2 noch genommen, da dachte ich, die Nachrichten fallen aus. Hat dann ganz normal wie immer Nachrichten gelesen, einen Satz, dann wieder gelesen. Und danach hat er sich hochgemampft auf Stufe 4. Und bei Stufe 3 habe ich nur dran geknabbert und bin hier ausgerastet.
1: Wie geht das?
0: Ja, ich kann es dir nicht sagen. Und das nächste Erlebnis, mein hier Sohn Nummer 2 wollte unbedingt diesen Hot Chip mal ausprobieren. Und das war eigentlich wirklich ein süßes Erlebnis von uns beiden. Wir fahren also durch Moabit.
1: Und du hast gesagt, okay, wir finden ihn irgendwo und wir probieren ihn aus, ne?
0: Genau. Und dann direkt im Späti, im ersten Späti, in dem wir waren, gab es auch einen Hot Chip, aber der kostete 17 Euro. Und dann habe ich gesagt, nee, also das machen wir jetzt nicht. Und haben für ihn Eis gekauft. Ein schönes Eis, so mit Vanille und Banane, so ein richtig leckeres. Und sind zurück ins Auto gegangen. Dann habe ich aber gemerkt, dass er enttäuscht ist. Und ich sage, okay, komm, wir gehen zurück.
1: Wir enttäuschen unsere Kinder nicht.
0: Ich handle den runter. Dann habe ich zu dem Typen gesagt, also ich kaufe den Hot Chip, aber nicht für 17, sondern für 10 Euro. Da ist meinem Sohn schon wirklich, also war so eine Mischung aus Schreck in die Glieder gefahren, aber auch eine gewisse Bewunderung. Wie kann man nur so unverfroren sein? Dann ruft er seinen Chef an, sagt, okay, ihr kriegt den Hot Chip für 10 Euro. Hat mir den Hot Chip ausgehändigt mit einem Schutzhandschuh und allem drum und dran. Und wir fahren also in Moabit hier Beuselstraße auf die Autobahn zurück ins schöne Mühlenbecker Land. Mein Sohn lutscht an seinem Eis und ich dachte so, jetzt wird's mal Zeit für den Hot Chip. Und er noch so zieht den Schutzhandschuh an und ich so, Schutzhandschuh, Schmutzhandschuh, und leg mich doch am Arsch. So, nimm also den Hot Chip aus der Verpackung raus, beiß rein. 21, 22, 23. Reichste Steuer nach rechts. Standstreifen, Warnblinkanlage, reiß meinem Sohn sein Eis aus der Hand und halt meine Zunge drauf. Und ich meinte wirklich so ein Geräusch gehört zu haben. Es war so absurd. Und 3 Tage später ist deine Freundin Eileen bei uns und wir erzählen die Geschichte und sagt, ja, ist da noch was da von dem Hotchip?
1: Ja, ein halber ist noch da.
0: Einen halben haben wir den aus der Fußleiste rausgezogen. Eileen hat ihn gegessen. Es war scharf, aber es war so.
1: Ich frage mich, ob manche Leute das genauso empfinden, aber sehr gut so tun können, als wäre nichts.
0: Ach, ich glaube einfach, dass... So, wir haben heute natürlich ein großes WM-Spezial, aber wir haben noch 3 Themen, die wir vorziehen müssen. Oder wollen wir erstmal WM machen und dann die Ferkel auf den
1: Ich krieg Themen. Von der WM nichts mit. Ich wollte ja gestern Südafrika gegen Tschechien gucken, habe ich vergessen.
0: Naja, wir haben ja ein bisschen reingeschaut und es war jetzt
1: Ich würde so gerne mehr gucken. Also morgen Deutschland gucke ich auf alle Fälle.
0: Ach,
1: 22 Uhr, wenn ich dann nicht schlafe. Dann
0: ist morgen oder übermorgen?
1: Morgen vielleicht.
0: Morgen vielleicht, kannst du gerade nochmal schnell schauen, während ich hier unseren Jingle juckig mache. Boah, was ich gerade schon wieder alles für ein
1: Morgen Schanze. 22 Uhr gegen Elfenbeinküste und dann wieder am Donnerstag gegen Ecuador.
0: Darf ich mal ganz kurz meinen Lieblingssong spielen? Also hier im Podcast spiele ich den nur an, aber bei Radio 1 kann man den ja mal ausspielen. Das ist Ed Patrick, das ist so eigentlich so, normalerweise würde ich da reinhören, so ein Typ
1: ja,
0: mit so einer Falsettstimme, wo ich normalerweise direkt einen Kotzkrampf bekomme. Aber dieser Song hier, der ist so schön. Ich habe heute Morgen...
1: Wie heißt er denn?
0: Our House.
1: Gut, aber damit verbindest du was.
0: Ja, aber warte mal ab. Der Refrain ist einfach so schön. Und der Song ist heute Morgen, ich bin also 7 Uhr aufgestanden heute und habe einen Polish gemacht für ein Drehbuch. Und da ist er 3 Stunden lang in der Dauerschleife gelaufen.
1: War ich dabei?
0: Und ja. Hat mich gut unterstützt bei der Arbeit. Ja. Wäre schön, wenn der jetzt kommen würde, ne? Our House ist a very, very, very fine house.
1: Empfindest du so für unser Haus? Du?
0: dann erst nicht machen. A-House.
1: Ja.
0: Ja, our house is a very, very, very fine house. Hier gibt es Kinder, hier gibt es viel Fantasie, hier wird gespielt, hier wird gegessen.
1: Hier gibt es Natur.
0: Und Sex in seiner ursprünglichsten Form.
1: Und wir sehen, also wirklich, das haben auch nicht so viele Menschen, wir sehen 50 Meter von unserem Haus ständig Nackte.
0: Mhm.
1: Wer kann das von sich behaupten? Ich habe heute zum Beispiel in ein Arschloch reingeguckt.
0: Bitte, das war eine Frau, da ist man nicht so, da hast du auf die Ritze geglotzt.
1: Nee, wirklich nicht.
0: Und du hast ja auf die Ritze geglotzt und dann hast du gesagt, muss man mögen, muss man mögen. Und da weiß ich dann wieder, wir werden sie nie an die Woke-Bubble verlieren. Timmy und Tommy live von der WM in Mexiko.
1: Andale, andale.
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0: Also ich bin bestens vorbereitet, habe auch ein paar schöne O-Töne hier mitgebracht. Vielleicht wollen wir direkt mal einstarten mit einer der rührendsten Geschichten der bisherigen WM. Ich rede nicht von betenden Menschen im Mittelkreis. Ich rede hier von einem unserer absoluten Fußball-Super-Weirdos, Thomas Tuchel. Viele sagen, er ist verrückt. Ich würde sagen, er ist zumindest...
1: Verrückt sagt man nicht mehr, da bin ich woke.
0: Deswegen sage ich ja, viele sagen, er ist verrückt. Also immer, wenn man was sagt, was so ein bisschen kritisch ist, kann man sagen, viele sagen, ob es dann stimmt oder nicht, ist wieder was anderes. Aber ich tue mir auch, warte mal, ich muss ja hier auch parallel jetzt diesen O-Ton finden, den ich so süß finde. Unser nerdiger Tusch.
3: To change the position of the photographers in the national anthem, because I... could not see my team in the national anthem and I was waiting for this moment. It was a very, very special moment today and I was standing in front of a wall of 50 photographers half a meter away and I could not see one single player and it ruined a little bit my experience today. I'm begging.
0: Also, jetzt könnte man an der Stelle vermuten, unser Spitzencoach Thomas.
1: Ja.
0: Der Mann mit dem Gesicht.
1: Jetzt muss ich mal kurz fragen, was macht er denn?
0: Naja, also für diese unqualifizierte Frage hast du gerade einen meiner, ich wollte gerade zusteuern auf einen absolut besten Spitzenwitze.
1: Er ist Trainer von?
0: England. Er ist Deutscher und er trainiert die Engländer.
1: Ach, Thomas Tuchel.
0: Thomas Tuchel, richtig. Und das ist natürlich schon wirklich ein Wahnsinn, weil eigentlich traditionell, also die Engländer immer drauf gepocht haben, dass nur ein englischer, gut, war da nicht Ericsson auch dazwischen, egal. Also, wie dem auch sei, er ist der Coach der englischen Fußballer. Wir wissen ja, Fußball Coming Home, ne, wurde ja dort quasi erfunden. Also das Traditionsland schlechthin hat jetzt einen Deutschen als Nationaltrainer. Und er...
1: 4-2 gegen Kroatien.
0: Richtig. Bisher das beste Spiel und der beste Auftritt in der WM überhaupt einer Mannschaft. Ah.

0: Manch?
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9: Also und er sitzt jetzt bei der Pressekonferenz und sagt, er fleht die FIFA an, die Position der Fotografen zu verändern. Und man denkt sich natürlich, ach du Scheiße, hat der die ganze Zeit nicht spielen sehen? Standen da die ganze Wand voll Fotografen vor ihm und haben die vielleicht sogar deswegen 4-2 gewonnen, weil er sie nicht sehen konnte? Nein. Er konnte sie nicht beim Absingen der Nationalhymne sehen.
10: Die singt man ab und er wollte sehen.
9: Ja, er hat gesagt, da hat er sich die ganze Zeit drauf gefreut, wie seine Engländer God Save the Queen singen. Und das hat er da nicht gesehen. Und
10: na gut, in der Fassung
9: also,
10: würde ich mich auch drauf freuen.
9: Dass du über diesen alten Witz noch lachst.
10: Den kannte ich nicht.
9: God Save the Queen?
10: Nee. Oh. Ist ja auch, geht ja auch nicht mehr. Jetzt musst du den King schäfen.
9: Mhm. Ja, aber dann ist nur halb so witzig. Also, das...
10: God Save the King?
9: Ja.
10: Naja, hast recht. Was ist mit Claudia Neumann?
9: Gut, auch hier möchte ich doch...
10: Kommentiert ja fürs ZDF.
9: Ja, ich möchte da jetzt nicht selber was. Ich möchte vielleicht die differenzierteste Aussage dazu jetzt erstmal hier einspielen.
11: Mhm. Sorry Leute, aber ich kann mit dieser Claudia Neumann nichts anfangen. Nichts, zero, niente, wirklich gar nichts. Und es hat null, überhaupt nichts mit dem Frau-Mann-Ding zu tun. Ich bin der Letzte, der nicht die Feministinnen-Fahne hochhält und Frauen an die Macht und ihr könnt so vieles besser in so vielen Bereichen. Es gibt tolle Moderatorinnen, tolle Schauspielerinnen,
9: Peter
11: aber
9: Fox.
11: Das geht für mich überhaupt gar nicht. Die Frau hat so viel gefährliches Halbwissen. Ich habe immer das Gefühl, sie googelt während des Spiels oder fragt KI oder googelt.
10: Was?
9: Ja, ich dachte, du würdest uns gerne hier was erzählen wollen,
10: nee.
9: wo sie ihr gefährliches Halbwissen her hat.
10: Absolut nicht.
9: Nee?
10: Nee.
9: Gut.
10: Woher soll ich denn das wissen, weil ich eine Frau bin oder was?
9: Nee, weil wir haben ja eine gemeinsame Kollegin.
10: Ja, ist sogar eine Freundin von mir.
9: Bei Radio 1 und wenn ich richtig...
10: Die ist nicht mehr bei Radio 1.
9: Ah.
10: Radio 1 hat sie verabschiedet.
9: Miley Scheidemann. Und wenn ich richtig informiert bin, dann ist sie doch dafür zuständig.
10: Meine Freundin Miley, die hat mir auch ein geiles Video für unseren Sohn geschickt. Portugal-Spiel, wie Ronaldo reinläuft.
9: Wir bleiben jetzt mal bei der Sache. Ist nicht Miley dafür zuständig?
10: Ja, sie ist ja nicht
9: Claudia
10: dafür zuständig,
9: Neumann.
10: Ob Claudia Neumann einen Namen aussprechen
9: kann.
10: Das
9: ist genau ihr Job. Dass sie ihr die Infos gibt, mit der die Chefin dann glänzt.
10: Da wird schon viel rübergegeben werden, denke ich mal. Also was ist das Problem? Claudia Neumann spricht Namen falsch aus.
0: Armbändchen. Alle portugiesischen Spieler tragen es. Einer kann leider nicht hier sein. Diogo Jota. Gonzalo Ramos steht dort unten schon zur Einwechslung bereit. Cedric Bakambu. Hier Fernando. Fernand stehen. Und es ist Medo.
10: Ja, ich kann da gar nicht so viel drüber lachen, weil ich gar nicht weiß, wer das sein soll. Ich
9: ja, aber deswegen ja lass doch mal den Regel um, damit die anderen drüber lachen können.
0: Kann leider nicht hier sein. Diogo Jota, Gonzalo Ramos steht dort unten schon zur Einwechslung bereit.
9: Also, unser Sohn wird jetzt einfach Tränen lachen.
10: Er hat mir das bei Instagram mehrmals jetzt gezeigt, diese Videos, wo sie Namen ausspricht. Aber ich kann ja da gar nicht so drüber lachen, wenn Leute falsch Namen aussprechen. Weil selbst wenn ich mir in Lautschrift bei Radio 1 Titel aufschreibe und Interpreten, sage ich sie teilweise falsch.
9: So, dann wollen wir doch mal kurz nachfragen, was andere Spezialisten dazu sagen.
10: Zu Claudia?
9: Mhm.
10: Oh, muss da jeder
12: Claudia Neumann, alle kritisieren dich, aber ich muss ganz ehrlich sagen, du hast einen guten Job gemacht. Ich fand, du hast es gut rübergebracht, du hast Emotionen vermittelt und ich liebe es, ZDF-Fußball zu schauen mit dir. Spaß, guck auf Magenta, hihi. Claudia.
10: Was?
9: Spaß, guck auf Magenta. Du hast auch schon, ich wusste, dass ich dich mitkriege, du hast auch schon so einen seligen Blick aufgesetzt. Und er sagt, Spaß, guck auf Magenta.
10: Ja, wenn er Geld übrig hat,
13: mag
10: kann
13: jetzt sehr
10: er
13: böse
10: Magenta
13: klingen,
10: gucken.
13: Aber die beste Werbung für Magenta TV ist diese Frau. Hey, es tut mir leid, aber es geht wirklich nicht mehr. Ich habe mir gestern Portugal gegen Kongo auf ZDF angeschaut, musste mir Retalk zur Halbzeit für 11 Euro ein Magenta-Abo holen, weil ich es nicht mehr ausgehalten habe. Ich versuche in dem Video hier wirklich so respektvoll wie möglich zu bleiben. Bitte, Freunde, haltet das auch in den Kommentaren ein. Vorweg, aber ich habe wirklich gar nichts dagegen, dass eine Frau ein Fußballspiel kommentiert.
10: Oh, dann sag doch nicht immer, dass eine
13: ganz
10: Frau
13: im Gegenteil,
10: ist.
13: Ey, ich finde das richtig gut. Es gibt so viele positive Beispiele und so viele Frauen, die das Schnauze auch besser machen als die meisten Männer. Trotzdem muss ich einfach eine Sache kurz ansprechen, die mir gestern beim Portugal-Spiel nochmal aufgefallen ist. Junge, Claudia Neumann ist in dieser Kommentarenrolle wirklich so maximal fehlbesetzt, heilige Scheiße. Es wurden dauerhaft das ganze Spiel lang Namen falsch ausgesprochen. Das Kongo wird plötzlich die Dominikanische Republik Kongo gemacht. Er sagt die so Dinge über Spieler, die einfach gar nicht stimmen. Tut mir zwar auf der einen Seite mega leid, weil die für ihren Job gleichzeitig sehr wahrscheinlich auch ihre Leidenschaft ist, sehr, sehr viel Hate abbekommen. Aber ohne das...
9: Ja.
10: Ich kenne mich mit Fußballkommentatoren und wie man es gut macht überhaupt nicht aus, deswegen kann ich dazu nichts sagen. Ich finde es trotzdem bemerkenswert, dass da, naja, klar, das ist ja ein Männersport, dann sollen sich Männer auch darüber beschweren. Ich weiß nicht, ob sie so viel schlechter ist als andere.
9: Also, was ich schon interessant finde, dass sich jetzt halt vornehmlich Männer beschweren und das, obwohl es ja viele Fußballfan-Frauen gibt, die natürlich wahrscheinlich oder die natürlich auch mitbekommen haben, dass die Frau wirklich nur Quatsch redet.
10: Ich nicht.
9: So, ja, du bist jetzt aber auch keine Fußballfanfrau. Du bist eine Hobby-Zuschauerin, Event-Zuschauerin.
10: Richtig.
9: Es gibt viele Frauen, die sich im Fußball richtig gut auskennen und die hören sich diesen Unfug natürlich auch an. Und ich glaube, das ist ein bisschen so, man wirft uns ja zum Beispiel vor, dass wir ein linksversiffter Podcast sind, weil wir, und das, da stehe ich auch dazu, wenn Menschen mit ausländischen Namen oder englisch ausländischen Aussehen irgendwelche Straftaten bringen, wir uns wirklich 15 Mal überlegen, ob man das jetzt dann eben auch so kommunizieren muss, dass man weiß, dass der Mensch irgendwie einen Migrationshintergrund hat. Weil ich einfach auch irgendwie diesen AfD-Wichsern irgendwie nicht ständig Pulver in die Pistole schütten möchte. Aber ich glaube, das hat auch damit was zu tun, dass es dann jetzt so eine gewisse Form von Frauensolidarität gibt, wo eine Frau sagt, nee, ja, die redet nur Scheiße, aber sie ist eine Frau und ich sag da nichts.

0: Okay, also du glaubst, diese Frauen würden über Männer, hätten sie es real schon fertig. Über Männerkommentatoren.
1: Du, soll ich dir mal ein bisschen was? Ja, klar, natürlich. Hier, warte mal, wo haben wir denn was?
0: Ich bin in der Szene einfach nicht drin, merke ich gerade.
1: Mhm.
0: Ich muss dir jetzt alles glauben.
1: Nee, du musst mir gar nichts glauben. Ich suche gerade ein Reel raus.
2: Ich frage für einen Freund, sehen alle Männer so aus in Curaçao oder ist das nur die Fußballmannschaft?
1: Wie finden wir sowas eigentlich?
0: Ja, habe ich auch überlegt. Da gibt's auch eine Frau, sitzt so im Auto, macht so ihr T-Shirt noch ein bisschen runter und dann sagt sie, guckt euch mal den Torwart oder irgendwen von Curaçao an. Und dann sieht man den so langsam mit so Kopfhörern irgendwo langlaufen. Da dachte ich auch,
1: Weißt du, warum das so spannend ist? Ich bin ja groß geworden zu einer Zeit, wenn man mit einer Frau eine Doppelmoderation gemacht hat, dann hat die Frau was über die Trikots erzählt und der Mann hat über Fußball geredet. War wirklich so, ohne Scheiß, und es war auch redaktionell so vorgesehen. Also da wäre jetzt zum Beispiel von der Redaktion für uns eine Doppelmoderation vorgewesen, hätte ich gesagt, es war ein wahnsinnig gutes Spiel der Deutschen gegen Curaçao und dann hätte bei dir gestanden. Und die hatten ja auch so schicke Trikots an, die haben mir echt gut gefallen. So.
0: Ich hätte wahrscheinlich noch selber gesagt, sahen noch toll aus.
1: So, und das ist ja inzwischen ganz klar abgewählt, so, weil man als Gesellschaftsbild, so, der Frau findet Fußball toll und die Frau findet die Trikots toll. Das bildet ja die Realität nicht ab.
0: Also Mann und Frau hast du gerade ein bisschen verwechselt, aber ja.
1: Also der Mann interessiert sich für Fußball, die Frau für Klamotten. Das bildet die Realität nicht ab. Da kann ich auch nur sagen, das bildet wahrscheinlich schon einen großen Teil der Realität ab, aber diese Realität wollen wir ja vielleicht ändern. Oder der eine oder andere will das nachvollziehbarerweise. So, aber das ist jetzt doch eigentlich 2.0. Also die Frau, die sagt, ja, ich habe Fußball geguckt und ich finde die Typen geil. Witzigerweise ist das ja jetzt aber wiederum Vogue. Also das ist die selbstbewusste Frau, die...
0: Aber das haben die früher nicht gesagt, dass die Typen... Naja gut, sie sahen ja auch nicht gut aus, wenn man sich unsere Nationalmannschaft von früher anguckt, aber...
1: Was sind das? Also was...
0: Wenn du mir da immer die alten Schinken zeigen willst, die alten Dokus, du sagst selber, die Sportler sehen jetzt besser aus. Aber
1: die Männer meiner Generation werden wissen, von was ich rede, wenn ich sage, Klaus Augenthaler, Topmodel. Also wirklich hatte alles für den Armani. Horst Rubisch, den hätte ich zum Beispiel eher so bei Lacoste gesehen. Dann Manny Kals, also das waren wirklich nicht nur die Namen, sondern Horst Remmler. Das waren wirklich richtig hübsche Kerle.
0: Aber ja, ich weiß total, was du meinst. Das ist ja auch der Grund, warum ich mir jetzt endlich mal bei Amazon diese Serie angucken will. Off Campus heißt die, weil immer mehr Frauen in meinem Alter, ich bin 44, ich würde sagen so zwischen 40 und 50 Reels dazu machen und sagen, sie haben einen Safe Space für sich als junge Frau gefunden, wenn ich es richtig verstanden habe.
1: Wie als junge Frau?
0: Also das
1: die ist, junge Frau in Ihnen oder bezeichnen Sie sich noch
0: als junge Frau? Die junge Frau in Ihnen, also da siehst
1: das
0: du einfach...
1: Das kleine Mädchen?
0: Nee, eine junge Frau. Also. Deswegen, ich muss es erstmal gucken, aber da sind junge Frauen und junge Männer, das sind Eishockeyspieler, die
1: Stopp,
0: alle sehr,
1: kurz,
0: sehr gut
1: weil, das
0: aussehen.
1: Das muss man ja schon mal verstehen, weil den Spruch kenne ich auch, den kenne ich vor allem von öffentlich-rechtlichen Redakteurinnen, so um die 60, die über Young-Adult-Formate sprechen und dann sagen, ja, da habe ich nochmal das kleine Mädchen in mir gefunden. Und da frage ich mich immer, also...
0: Na, das kleine Mädchen will ich da überhaupt nicht
1: erstens
0: finden.
1: Erstens muss
0: aber
1: man ein kleines Mädchen dafür finden, wenn man einen 18-Jährigen beim Sex zugucken will, finde ich dann schon mal etwas
0: ist auch
1: fraglich.
0: Ab 18 die Serie.
1: Ja, okay, aber...
0: Naja, genau. Und da soll es dann so sein, dass es geht auch viel um Sexualität, aber eben auch um weibliche Sexualität und dass es konsensual ist, dass öfter Dialoge stattfinden, wo eine 40-, 45-jährige Frau sagt, oh, ach so, na, so war es bei mir aber damals nicht, sondern da lief es noch ein bisschen anders beim Sex oder wie man zu Sex kommt und so. Und das finde ich schon ganz interessant.
1: Also alles mit Sexualität ist ja mega interessant. Jetzt ehrlich gesagt auch nicht nur bei Frauen, sondern auch bei Männern. Das Problem ist, dass Frauen, glaube ich, auf eine andere, reflektiertere und etwas inspirierendere Art und Weise darüber sprechen können, wohingegen so Lockerroom-Talk bei Männern halt schon oft auf dasselbe, also was Männer so reden, was für Fotos sie zeigen ja auch gerne Fotos, guck mal.
0: Ist das wirklich so, ja?
1: Ja, schau mal, die ist, glaube ich, Jahrgang 91 und sieht aber noch toll aus und so.
0: Obwohl sie schon 34 ist, wie geht?
1: Naja, so sind sie halt. Und
0: ja, und das ist da anscheinend nicht so. Also es ist dann vielleicht eine Traumwelt oder vielleicht ist es die neue Welt, keine Ahnung. Bei mir ist es bloß so, ich habe grundsätzlich gar kein Spaß. Ich habe auch Max den Hall nicht geguckt und nicht, weil das schlecht ist, aber ich bin überhaupt nicht die Zielgruppe.
1: Nee, aber ich habe Dings ja gesehen auf Campus und Max den Hall auch. Das kannst du null miteinander vergleichen.
0: Ja, aber ich meine so Teenie, ich brauche nicht Teenies beim Sex zu gucken.
1: Ja, das eine ist sogenannte Young Adult, das sind also 17, 18, 19, 20-Jährige. Und auf Campus ist schon ein bisschen was älter. Und es ist gut gemacht, sind gute Dialoge. Also das ist jetzt nicht in Abgrenzung zu Max den Hall, das ist natürlich auch alles Gold. Hat ja mein Chef sogar höchstpersönlich produziert.
0: Ich weiß, unsere Töchter lieben das auch.
1: Ja.
0: Und für die, na gut, die sind noch ein bisschen jung, aber für die ist es ja eigentlich gemacht.
1: Aber es sind natürlich Sexfantasien für Frauen. So. Und jetzt frage ich mich aber, wenn dich jetzt eine Frau da, wie ist der Einstieg in so ein Gespräch? Wenn jemand sagt, hast du schon auf Campus?
0: Nee, ich habe keine Freundin, die das mit mir bespricht, sondern ich habe Leuten, denen ich folge, die ungefähr so alt sind wie ich, Frauen.
1: Ja.
0: Ich höre Podcasts.
1: Ja.
0: Da erwähnen das diese Frauen.
1: Ja, aber ist es dann so, ich habe auf Campus Guilty Pleasure.
0: Überhaupt nicht. Also die eine, die sagt,

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7: Mit Wolfgang Porsche. Am zweiten Tag des EU-Gipfels in Brüssel haben die Staats- und Regierungschefs heute über die Finanzen der Union beraten. Dabei konnten sich die Mitgliedstaaten nicht auf eine gemeinsame Linie für den künftigen EU-Finanzrahmen einigen. Bundeskanzler Merz sagte nach den Beratungen, das Thema habe für Deutschland große Priorität. Ziel müsse es weiter sein, schon in diesem Jahr zu einem Abschluss zu kommen, um Planungssicherheit zu haben. Der bisherige Vorschlag sei aber aus deutscher Sicht unbezahlbar und unausgewogen, kritisierte der CDU-Chef. Die irische Ratspräsidentschaft, die im Juli beginnt, sei deshalb aufgefordert worden, in den nächsten Wochen einen neuen Vorschlag vorzulegen. In Potsdam hat der Bundesparteitag der Linken begonnen. Es geht um die Wahl einer neuen Führungsspitze. Inhaltlich geht es vor allem um soziale Fragen. Aus Potsdam berichtet Cornelia Geis.
8: Die Linke will umverteilen, Menschen mit hohen Einkommen und Vermögen stärker belasten, hohe Erbschaften stärker besteuern. Profitieren sollen Menschen mit kleinen Einkommen, zum Beispiel durch einen Mietendeckel, billigere Grundnahrungsmittel oder eine solidarische Kranken- und Pflegeversicherung, in die alle einzahlen. Streit droht beim Thema Nahost. Die Haltung zu Israel hat die Partei in der Vergangenheit tief gespalten. Immer wieder wird der Linken Antisemitismus vorgeworfen. Am Abend steht ein Antrag des Parteivorstandes dazu auf der Tagesordnung mit einem klaren Ja zum Existenzrecht Israels und einem Bekenntnis zur Zwei-Staaten-Lösung.
7: Die Innenminister von Bund und Ländern wollen den Schutz der Zivilbevölkerung verbessern. Das haben sie auf ihrer Konferenz in Hamburg beschlossen, als Reaktion auf Bedrohungen, insbesondere durch Russland. Aus Hamburg berichtet Oliver Wuttke.
9: So wie die Bundeswehr einen Operationsplan Deutschland entwickelt hat, sollen auch zivile Behörden sich besser auf Krisen- und Katastrophenfälle vorbereiten. Bis 2029 soll Deutschland insgesamt widerstandsfähiger werden und schneller auf Stromausfälle, Anschläge oder äußere Bedrohungen reagieren können. Außerdem sprachen sich die Innenminister für eine schnellere Abschiebung von Straftätern oder Gefährdern mit Schutzstatus aus, auch in Krisenregionen wie Syrien. Und organisiertem Sozialbetrug will man durch den Einsatz künstlicher Intelligenz besser auf die Schliche kommen.
7: Bundesbauministerin Huberts will das Bauen in Deutschland billiger und schneller machen. Auf einer Konferenz mit Vertretern der Bau- und Immobilienwirtschaft in Frankfurt legte die SPD-Politikerin einen Aktionsplan dazu vor. Aus Frankfurt am Main, Lars Hoffmann.
10: Beispielsweise soll das gesamte Verfahren vom Auftrag bis zur Fertigstellung eines Gebäudes bundesweit bis 2028 digitalisiert und damit beschleunigt werden. Außerdem soll der Förderdschungel entrümpelt werden. Ziel, es soll nur noch ein Förderprogramm für neue Wohnungen geben. Auch will Bundesbauministerin Huberts mehr Wohnungen aus industriell gefertigten Teilen bauen. Das sei billiger und gehe schneller. Dirk Salewski, Präsident des Bundesverbandes Freier Immobilien- und Wohnungsunternehmen, sagte, der Weg sei endlich eingeschlagen. Wichtig sei es, die Pläne jetzt schnell umzusetzen.
7: Wer im Internet einen Vertrag abgeschlossen hat, kann ihn künftig einfacher widerrufen. Seit heute müssen Unternehmen für Online-Geschäfte einen sogenannten Widerrufsbutton auf ihrer Webseite anbieten. Sebastian Moritz.
11: Dieser Button muss auf der Homepage leicht zu finden sein und er darf sich auch nicht hinter einem Kundenlogin verstecken. Vorgeschrieben ist der Widerrufsbutton für Online-Shops, aber auch für Buchungsseiten und Apps. Und auch Händler, die ihre Produkte über Online-Marktplätze wie eBay oder Amazon anbieten, müssen den Button auf ihrer Seite einbauen.
7: Und soweit die Radio 1 Nachrichten um 18.04 Uhr. 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
7: Bis zum Abend mal Sonne, mal Wolken. Vereinzelt sind kräftige Schauer oder Gewitter möglich. Zwischendurch aber länger freundlich und trocken. Und sehr schwül bei immer noch 31 bis 36. In Berlin derzeit um 35 Grad. Nachts dann meist gering bewölkt oder klar. Später ziehen ein paar Wolkenfelder heran. Oft ist es trocken bei 22 bis 17 Grad. Und morgen am Samstag mal Sonne, mal Wolken. Zeitweise wieder kräftige Schauer möglich. Nochmal sehr heiß bei 31 bis 35 Grad. Und auch am Sonntag ein häufiger Wechsel aus Sonne und Wolken. Und es bleibt nochmal schwül.
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7: Auf Radio 1 Brandenburg A9 Leipzig Richtung Berlin zwischen Köselitz und Niemek haben wir Stau. A10 südlicher Berliner Ring Richtung Dreieck Spreeau zwischen Ludwigsfelde Ost und Genshagen wird der Verkehr nach einem Unfall über die Standspur geführt. Hier brauchen Sie jetzt 40 Minuten mehr. A24 Hamburg Richtung Berlin zwischen Raststätte Walsleben und Verbelin haben wir stockenden Verkehr. Hier brauchen Sie immer noch 20 Minuten länger. Stadtverkehr Berlin, endlich gute Nachrichten von der A111 stadtauswärts. Die technischen Probleme im Flughafentunnel Tegel wurden behoben. Es staut sich noch auf den Umfahrungen über Bernauer Straße, Nonnendamm, Abdammallee sowie Saatwinkler-Damm. A100 Stadtring, bitte schalten Sie das Licht an. Im Tunnel Innsbrucker Platz in beiden Richtungen ist hier die Beleuchtung ausgefallen. Und Prenzlauer Berg, die Storkower Straße ist nach einem Unfall zwischen Süringenweg und Knebrode Straße in beiden Richtungen derzeit voll gesperrt. Wir wünschen dennoch gute Fahrt.
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12: Bau 2.0 sagt nicht einfach, ich habe das gesehen, das ist einfach, es macht mich scharf, das ist halt Sex, Erotik und aber richtig gut gemacht, erreicht mich aus den und den Gründen, die können jetzt mal unterschiedlich sein, sondern sie sagt, also ich habe das geguckt, also ich habe es durchgesucht, ich verstehe aber eigentlich gar nicht, warum, also irgendwie bin ich ja nee, gar
13: das
12: nicht so.
13: Okay, aber das Verstehen, das sagen auch schon die, die ich zum Beispiel gehört habe, ich glaube, was du wirklich nicht unterschätzen darfst und das sage ich jetzt auch schon zum dritten Mal, so, ist, dass Sexualität, dass das bestimmt was auslöst, wenn du als Frau auf einmal junge Menschen siehst und du warst auch mal jung und du bist aber anders in Sexualität eingeführt worden.
12: Ja, das glaube ich, ist bei Männern jetzt auch nicht groß anders. Also es gibt ja, jetzt guck mal, es gibt ja für mich zum Beispiel andere Dinge, das ist jetzt leider wieder ein Beispiel aus Frauensexualität, aber es liegt auch wirklich daran, dass Männer halt da immer nur so Stereotypes und Scheiße quatschen, die vor 200 Jahren schon geredet wurde. Aber wenn eine Frau sagt, ich höre, das heißt ja nicht Hörspiel, oder sind es Hörspiel? Ich weiß immer den Unterschied nicht. Hörspiel ist, wenn es mit verstellten oder ein Hörbücher.
13: Ein Hörbuch wird vorgelesen, Hörspiel sind also verschiedene Rollen.
12: Ein erotisches Hörbuch und in einem erotischen Hörbuch wird ganz, also wirklich ganz hundertprozentig klassisch auch eine sehr alte Geschichte erzählt. Handwerker kommt, Handwerker will Sex, Frau sagt nein, will ich nicht. Handwerker macht's trotzdem, Frau findet's auf einmal geil. So, und dann schreiben Frauen in Rezensionen, also natürlich muss in meinem Leben Sex konsensual sein und da würde ich auch alles dafür tun, dass es grundsätzlich überall so ist, aber wenn ich das höre und jetzt wird es wirklich interessant, wenn ich das höre, ich höre solche Bücher und ich finde es total inspirierend, wenn hier eine Frau Kontrolle abgibt, was natürlich irre ist, so in dem Kontext, den wir gerade so haben, aber nachvollziehbar ist auf der anderen Seite. Und wenn es ihre Erotik ist, dann finde ich das erstmal spannend und darüber nachdenkenswert und für mich sehr fremd und insofern inspirierend. Also nochmal in Abgrenzung zu Männern, die halt einfach nur scheißen.
13: Aber da gab es doch auch diese Serie, auf die alle scharf waren, diese Fesselserie.
12: Atame.
13: Nee, ich weiß es nicht mehr. Die haben auch alle Frauen geguckt. Und da ging es ja auch um
12: Atame.
13: Nee, es hieß noch anders. Da ging es auch so um Fessel. Ja, genau.
12: Ja, 50 Shades of Grey, das, ich muss mir den ganzen Mist hier angucken. Das ist halt eine alte Mogelpackung, da passiert ja gar nichts.
13: Ach so.
12: Da wird Skandal, Skandal, Skandal, Skandal und da passiert gar nichts.
13: Na gut, wenn wir schon mal beim Sex sind, wird sich Radio 1 freuen, denn wir sind der Sender nur für Erwachsene und bei uns gibt's Sex, gibt's ja sonst im Programm nicht.
12: Ja.
13: Ich habe ja gestern im Podcast schon erzählt, dass ich...
12: Bevor du loslegst, ich möchte dich an der Stelle ungern unterbrechen.
13: Aber willst du es machen?
12: Ja, aber ich möchte dir trotzdem etwas zu denken mit auf den Weg geben, bevor wir in dieses Thema einsteigen.
13: Ja, bitte.
12: So, einfach mal zuhören.
14: Momentan, jetzt werden sich wieder alle aufregen, aber ist mir egal, weil was wir machen und was... Ich sag das halt einfach so, wir haben sehr viel Sex gerade miteinander.
15: Ja, wir hatten davor eine Phase, wo es weniger war.
14: Ja.
15: Was auch, muss man auch mal sagen, finde ich.
14: Ja, aber ja. Wo es für meine Verhältnisse und für meine Wahrnehmung war das völlig okay. Also es war nicht, dass wir keinen Sex hatten.
15: Nee, aber es ist ja immer, es ist ja angepasst ans Leben. Weißt du, wenn es mal stressiger ist oder man einfach mal müde ist oder andere Dinge, dann muss man das nicht. Warum grinst du jetzt so?
14: Ja, weil ich habe mir so über, du hast so, ja, wenn man mal viel Stress hat oder mal müde ist, dann habe ich mir so überlegt, so ja, okay, du bist müde, aber weil du ja so schwer zu überreden bist, könnte ich dich. Nein, aber das gilt ja dann, in dem Augenblick gilt es ja auch für mich.
12: So, also bevor wir jetzt über unser Sexualleben reden, wollte ich nur das nochmal ganz kurz.
13: Wie sich das anfühlt, wenn andere es machen.
12: Ja, genau.
13: Und was willst du mir damit jetzt sagen?
12: Naja, das uns ist schon, also wir sehen es ja geradezu als unsere aufklärerische, empowernde Pflicht, hier über unser Sexleben zu sprechen. Aber wenn man dann andere Ehepaare, also in dem Fall dachte ich mir so, nö, möchte ich nicht weiterhören. Aber na, wir haben ja auch ein Spezialthema. Also wenn das Thema ist, auf das du heute Morgen...
13: Nee, ich bin damit jetzt durch. Das war mir jetzt zu aufregend hier alles. Hm. Ich will wieder sanftere Gefilde. Strap-on bei Männern, bei Heteromännern mache ich nächste Woche Freitag. Da könnt ihr euch drauf freuen.
12: Was war es gerade nochmal? Strap-on?
13: Das ist ein Umschnall-Dildo.
12: Ach so, genau. Den sich die Frau umschnallt. Und du, pass auf. Das fände ich sowieso viel besser, wenn wir das jetzt einfach machen. Und dann können wir viel qualifizierter nächste Woche drüber sprechen. Und ich glaube,
13: doch nicht wir. Was beziehst du denn, wenn ich hier mitbringe, ein Nilpferd explodiert, dann beziehst du es doch auch nicht auf dich. Jetzt bringe ich eine andere Meldung mit, dann denkst du gleich, du musst es machen.
12: Ja, nee, ich will das doch gerne machen.
13: Okay, aber das ist auch privat.
12: Ja, aber ich finde das viel schöner, wenn wir dann so, dann kann ich dir einfach mal sagen, wie hat sich's angefühlt, wie war's, habe ich den kleinen Jungen in mir wieder entdeckt, ja gut, ich war auf der Klosterschule, aber nee, das soll keine Anspielung sein.
13: Okay.
12: Darüber macht man nur wirklich gar keine Witzchen.

0: Macht man nicht, ne?
1: So, was hatten wir noch für ein Thema?
0: Ich hatte noch ein Thema, und zwar habe ich den Podcast Zeitverbrechen gehört.
1: Ja.
0: Mit Sabine Rückert und Andreas.
1: Ist bekannt.
0: Sehr erfolgreicher Podcast. Ich mag den auch
1: Andreas
0: gerne.
1: Andreas oder wie heißt
0: Andreas der? Andreas Semtgar, glaube ich.
1: Aha.
0: Und ich bin überhaupt kein True Crime Fan. Also ich höre Mordlust und alles nicht. Das ist ja wahnsinnig erfolgreich, viel erfolgreicher noch als Zeitverbrechen. Mhm. Zeitverbrechen mag ich, dass die Gerichtsreporter sind, dass die Leute gesprochen haben, dass die lange recherchiert haben. Da ist manchmal ein Richter aus Bernau zum Beispiel, der seine Fälle. Und ich habe einen Fall gehört, und da war auch eine Gerichtsreporterin zu Gast. Die hieß, glaube ich, Manuela Müller. Und Manuela Müller hatte einen krass sächsischen Dialekt. Habe ich noch nie in einem Podcast gehört. So sächseln, also ich habe natürlich alles verstanden, aber es hat was in mir ausgelöst. Und zwar, dass ich war kurz davor, eine Mail zu schreiben an die Zeit und zu sagen, danke, dass das mal passiert, dass ich eine Frau, die sächsisch spricht, also sächsisch kennen wir von Melanie Müller, die da irgendwie den Hitlergruß macht. Sächsisch, da wird man nur verarscht. Aber da gibt's natürlich sehr viele intelligente, schlaue Leute, die sich Westler vielleicht auch nicht anhören wollen, weil ihnen der Dialekt unangenehm ist, weil man sich darüber lustig macht. Und es war auch zum ersten Mal, dass ich einer Frau, da wussten jetzt Sabine Rückert, die ja auch eine arrogante Frau ist, ist überhaupt nicht wertnehmend, aber sie ist schon sehr von oben herab. Und bei dem sächsischen Dialekt merkt man es irgendwie noch mehr. Und ich habe das geliebt, dass die beiden jetzt dieser Frau zuhören mussten.
1: Ach, dass die kluge Westfrau der sächselnden Frau zuhören muss.
0: Ja, und ich weiß auch nicht, was das über mich sagt.
1: Ja, das ist jetzt dein persönliches Off-Campus. Also das sagt ja im Prinzip, ja, das ist ja hochinteressant. Also siehst du dich als sächselnde Frau, oder?
0: Ich sehe mich auf alle Fälle als Ostfrau.
1: Als Ostfrau?
0: Die ich ja auch bin. Mhm. Und ich sehe mich nicht so repräsentiert, aber auch noch nie.
1: Mhm.
0: Ich weiß auch gar nicht, ob ich es so brauche, aber ich hatte als junge Frau keine Frau, wo ich so dachte, da kann ich anknüpfen. Am meisten noch Regine Hildebrand, die fand ich toll. Aber die war Politikerin, die hat jetzt auch nicht so viel mit mir zu tun. Und das war jetzt einfach so ein Erlebnis, dass ich dachte, es macht was. Es macht einfach was, wenn da auf einmal eine Frau mit einem ostdeutschen Dialekt was Kluges sagt, was auch wichtig ist.
1: Ach ja, also klar, Lokalkolorit. Also ich
0: und sich auch nicht verstellt hat, das fand ich auch gut. Ich meine, wie oft höre ich irgendwelche Bayern, die ich nicht verstehen kann? Das war einfach ein schönes
1: also
0: Erlebnis.
1: Also so oft hört man jetzt keine bayerischen Frauen, die irgendwelchen anderen Frauen was erklären. Vielleicht gerade noch Gisela Friedrichsen früher, die hat ja so ein leicht
0: na gut, Sabine Rückert hat halt einen bayerischen, vielleicht ist es das.
1: Ach, das, jetzt kommt es ja immer, jetzt aber, wenn, schau, da tritt jetzt also die Sächsin gegen die Bayern an, so wie in unserem Podcast eigentlich. Ich komme aus Bayern, du kommst aus Sachsen. Das ist ja klar.
0: Ich komme ja nicht aus Sachsen.
1: Ganz viel mit dir macht Sachsen-Anhalt.
0: Ja, ist schon ein Unterschied, aber ja, aus dem Ostblock.
1: So, ich schaue jetzt mal
0: und
1: hier.
0: Und ich kann mir übrigens vorstellen, dass das vielen so geht und dass es deswegen auch wichtig ist, auch auf Radiosendern und so weiter, die ostdeutsche Perspektive zu hören.
1: Ach, gibt's für mich doch alles gar nicht mehr.
0: Ja, genau, für Ossis aber schon.
1: Deswegen habe ich aber nochmal genau geprüft, wer eigentlich aus dem Osten in unserer Fußballnationalmannschaft ist.
0: Einer, und zwar hier aus der Nähe.
1: Brandenburg an der Havel?
0: Ja.
1: Herr Bayer.
0: Siehst du, und der muss noch einen Namen haben wie ein westdeutsches Bundesland.
1: Mhm.
0: Ist der Einzige. Rüdiger ist halt noch aus Berlin.
1: Und Anton, der kommt aus Usbekistan. Übrigens auch zu dieser leidvollen Diskussion, dass wir hier eine ganze Menge mieser Hater haben aufgrund Nationalspieler, die nicht biodeutsch aussehen.
0: Mhm.
1: Also in der Tat ist es genau einer, der außerhalb von Deutschland geboren wurde. Aber über dieses Thema haben wir ja ausreichend gesprochen während der Woche. Also du hast jetzt deinen Umschnalldildo untergebracht. Die
0: naja, den
1: habe
0: ich ja noch nicht richtig untergebracht. Den werde ich nochmal unterbringen.
1: Also,
0: auf alle Fälle, aber auf nicht heute. Wirklich, ich bin
1: nein, bitte heute nicht. Heute habe ich ganz andere Sachen zu tun. Aber im Rahmen der nächsten 7 Tage haben wir gesagt, wirst du den unterbringen.
0: Ja. Das mache ich auf alle Fälle.
1: Machst du?
0: Ja.
1: Also Wortspiel unterbringen, ne?
0: Ach so, ja, nicht privat, jetzt reicht's.
1: Ach so, ja, und was war das dritte Thema?
0: Das weiß ich nicht mehr. Also nee, bei mir war es der ostdeutsche Spieler, Zeitverbrechen und Der Umschnalldildo.
1: Gut, dann wird es ja jetzt höchste Zeit, dass wir mal ein bisschen tiefer eintreten in Sachen WM. Launig geht's auch in der Politik zu.
2: Man kann auf fast allen Positionen spielen. Ich habe ihm das Trikot mit der Nummer 47 hier überreicht und das war eine Bezugnahme auf sein Amt. Er ist nämlich der 47. Präsident der Vereinigten Staaten von Amerika und das steht auf seinem Trikot.
3: Aber ist das eher ein Angreifer oder ein Verteidiger?
2: Beides. Trump kann auf fast...
1: er ist so witzig. Also erstens ist er natürlich wahnsinnig witzig, aber was ich bei Friedrich Merz wirklich mag, wenn er dann auf einmal so spitzbübig wird. So, also weißt du, so wie einer, der auf dem Pausenhof, darf der nichts sagen. Er kriegt sofort auf die Fresse, wenn er nur Luft holt. Aber dann zu Hause bei Mutti erzählt er dann den Witz, den er schon den ganzen Tag machen wollte. Und zwar so, Fritzchen, geht ans Telefon und sagt dann,
0: Das ist das Baby
1: mit der vollgeschissenen Windel. Und die Mutti dann, Friedrich, du hast doch den ganzen Mittelteil weggelassen. War gut, aber du musst doch den ganzen Mittelteil auch machen.
0: Ja, aber mir kommt Friedrich Merz so vor, dass da eine liebe Mutti sagt, Friedrich, aber da sitzt doch irgendwo ein Vater und der ist mit ihm unzufrieden, das spüre ich.
1: Ach so. Also Friedrich Merz hat Donald Trump ein Deutschland-Trikot geschenkt, Aufschrift Trump und die 47. Also diese beschissenen Geschenke an Trump, das geht mir wirklich so auf den Zünder, gerade wenn die Leute ins Weiße Haus kommen und dem dann irgendwie 15 Kilo Golfbücher schenken.
0: Von seinem Opa die Geburtsurkunde und so.
1: Alles eine solche Kacke.
0: Ja gut, aber was würdest du denn mitbringen?
2: Trump kann auf fast allen Positionen spielen. Ich habe ihm das Trikot mit der Nummer 47 hier überreicht.
1: Trump kann auf allen Positionen spielen. Was ich Donald Trump mitbringen würde? Ich mag ihn ja nicht. Also ich würde ihm gar nichts mitbringen. Ich bringe nur Leuten was mit, die ich mag. Ansonsten bringe ich nichts mit und würde ihm damit schon mal anzeigen, ich kann ihn nicht ausstehen.
0: Ja, aber irgendwas, womit man angeben kann als Deutscher, dass er sich schlecht fühlt?
1: Dann würde ich ihm vielleicht eine Kuckucksuhr mitbringen.
0: Und ein Bier.
1: Nee, aber wie gesagt, ich habe gar keine Lust. Ich habe noch nicht mal Lust, diese Frage zu beantworten. Ich möchte den auch gar nicht besuchen. Der könnte mich tausendmal einladen.
0: Ja gut, es war auch eine blöde Frage, weil ich denke, du wirst ihn auch nicht besuchen.
1: Ja, aber nee, ich möchte auch die Frage nicht beantworten. Weil,
0: musst du nicht.
1: Nee, weil auch wenn ich ihn nie besuche, ich möchte die Frage nicht beantworten. Ich möchte den nicht gerne kennenlernen, weißt du? Ich mag den nicht. Ich mag den überhaupt nicht.
0: Mhm.
1: Ich mag mit dem nichts zu tun haben. Wenn der im linken Zimmer sitzt, würde ich ins rechte gehen.

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6: Andere Leute würde ich gerne kennenlernen.
7: Und zwar?
6: Ja, den würde ich jetzt, wenn ich heute die Wahl hätte.
7: Ja.
6: Also spontan ist mir gerade John Lennon eingefallen.
7: Der ist ja tot.
6: Ja, aber also, es ist auch Quatsch.
7: Nein, irgendjemand, der noch lebt, bei dem du sagst, es muss man ja wirklich wollen, dann so einen Tag mit dem zu verbringen. Weil selbst wenn du den toll findest, ist es ja auch anstrengend, mit Menschen zusammen zu sein.
6: Ach, warte mal, ich weiß schon wen. Und auch hier habe ich, weil ich mich gut vorbereitet habe auf diese Show, ein wirklich schönes Tönchen. Und ich sag, gib dem Techniker jetzt ein Zeichen, es doch bitte mal abzuspielen.
8: The breakthrough came when I met this special human being. Harry Potter had Dumbledore. Alexander the Great had Aristotle. And I had Holger. You gave me books to read. I played the saxophone. I had to do handstands and frog jumps. What I didn't understand then was you were shaping me as a person and an all-around athlete, not just a basketball player. And I do understand that now.
6: Und da wird seine Stimme wieder brüchig. Dirk Nowitzki hält eine
8: I learned that a mentor is vital for your life.
6: Eine Rede für Holger Gschwindner.
8: You believed in me when I didn't even believe in myself. And without you, I wouldn't be on the stage tonight. So, thanks, Holger.
6: Oh, da kommen ja schon fast wieder die Tränen.
7: Ich habe auch gerade gedacht, wie schön, dass das Holger noch sagen kann. Holger ist ja 80.
6: Ja.
7: Und oftmals hat man ja gar nicht mehr die Möglichkeit, wenn man die Erkenntnis hat, übrigens hat Dirk Nowitzki heute Geburtstag.
6: Ja.
7: Wenn man die Erkenntnis hat, also ich stelle mir das auch oft schwierig vor, oder ich denke daran, dass ich jetzt mit 44 meine Mutter anders verstehe oder sehe oder weicher sehe, als ich das mit 34 gemacht habe. Und ich denke immer, sie hat auch das Glück, sie ist jung, sie ist 64, 65. Wir können das noch leben. Ich kann versuchen, ihr das zu zeigen in meinen Möglichkeiten. Für die, die aber die Eltern dann nicht mehr haben, ich könnte mir vorstellen, man wird dann so ein bisschen bitter, dass man denkt, oh scheiße, die Erkenntnis hatte ich noch nicht, als der oder die noch gelebt hat oder als ich noch keine Kinder hatte oder sowas, hätte ich jetzt gerne nochmal anders gemacht oder gesagt.
6: Ich glaube, so wie Nowitzki das beschreibt, war es ja ein relativ konfliktarmes Verhältnis zwischen den beiden, weil er, wie gesagt, weil er dem anderen die Mentorrolle gegeben hat und die auch akzeptiert und respektiert hat. Und wie er auch selber sagt, er wusste manchmal gar nicht, warum muss ich jetzt hier einen Handstand machen, warum berechnen wir jetzt den Wurf neu, warum steht der mit einem Besen und einer Handpuppe drauf vor mir und ich muss da drüber schmeißen, warum muss ich jetzt über diese kaputte Brücke laufen, warum muss ich Saxophon spielen, warum muss ich dieses und jenes machen. Ja, doch, also Dirk Nowitzki würde ich, Holger Gschwinde habe ich ja kennengelernt, fand ich auch beeindruckend. Dirk Nowitzki, mit dem mal einen Tag zu verbringen, das fände ich schon, aber wahrscheinlich ist es irre öde. Oder das ist nicht irre öde, weißt du, was wäre? Ich glaube, es wäre einfach ein guter Kumpel und wir würden uns irgendwo in Franken treffen, ein paar Brauereien abfahren und das wäre.
7: Meinst du, der trinkt
6: schon
7: Alkohol?
6: Ja, Logo, weiß ich ja.
7: Ah ja, okay.
6: Der trinkt sogar begeistert Alkohol. In der Doku erzählt, wie was eine Scheiße das immer war während der Saison und dann, weil es dann vorbei war, hat er gerne mal einen guten Rotwein aufgemacht und eine Pizza gegessen.
7: Mhm.
6: Ja, nee, das ist es. Dirk Nowitzki würde ich gerne mal, also, aber dann wirklich schon einen Tag verbringen, jetzt nicht so eine halbe Stunde oder irgendwie so ein Quatsch. Dann hatten wir ja noch diverse schöne Aufreger. Unter anderem hatten wir einen Aufreger, weil Jürgen Klopp die Aufstellung der Fußballnationalmannschaft sagen sollte als Spezialist und dann gesagt hat, naja, also, die macht ja der Julian Nagelsmann noch. So. Und da Klopp als heißer Anwärter gehandelt wird, also viele Leute gehen davon aus, dass Julian Nagelsmann im September spätestens kein Nationaltrainer mehr ist und das ist dann
7: auch nicht, wenn wir Weltmeister werden.
6: Das ist sehr spekulativ. Wenn es normal läuft, dann
7: Ceausescu.
6: Dann so, weil er halt irgendwie auch ein Freak ist. Und zu dieser Causa haben wir hier zwei Spezialisten, und zwar Mario Basler, den ich sehr schätze. Er ist
7: das Räuchermännchen.
6: Er hat einen wahnsinnigen Unterhaltungswert in allen Lebenslagen. Und Thomas Helmer im Gespräch. Ja.
9: Widerspricht allem dem, was Nagelsmann gesagt hat. Wie gesagt, ich glaube sowieso und bin davon überzeugt, dass im September Nagelsmann kein Nationaltrainer mehr ist. Ich bin mir fast zu 100% sicher, dass Jürgen Klopp Nachfolger wird im September.
10: Weil Jürgen das schon eingeleitet hat.
9: Ja, auch. Er hat sich zwei Jahre dafür entschuldigt. Verstehe ich auch nicht, dass man sich dann immer so entschuldigen muss.
10: Da war der Druck zu groß, oder? Von ihr.
9: Ja.
10: Glaubst du nicht? Da gab von Rudi ja, oder von DFB? Ja, bestimmt.
9: Ich finde sowieso viele Dinge.
6: War aber auch wirklich eine super schöne Szene. Jürgen Klopp, der dann eben zu Nagelsmann sagt, Mann, jetzt bin ich schon so alt geworden, bin immer noch so blöd. Ich hätte mir die Fresse hauen können, als ich es gesagt habe. Es tut mir so leid.
7: Es war so übertrieben.
6: Ja, und Nagelsmann einfach mit so zusammen.
7: Ja, der wusste, warum er es sagt.
6: Da sitzt und kein Wort dazu sagt. Ja, also das war ein spannendes WM-Thema dieser Woche. Und dann natürlich ist Schweini jetzt denn wirklich ein Rassist? Ja oder nein? Und das haben wir ja schon mal ausführlich besprochen. Ich habe meine Meinung noch mal ein bisschen geändert dazu, muss ich sagen.
7: Ja, und zwar?
6: Ich möchte erst mal kurz den Ton spielen, warum ich unter anderem das auch noch mal anders mir...
11: Athletisch, bisschen afrikanischer Fußball.
12: Und was bedeutet das jetzt genau?
11: Natürlich, der manchmal so ein bisschen unorthodox ist, ein bisschen wild ist, ein bisschen vielleicht manchmal auch nicht ganz so von der Taktik geprägt ist. Wir müssen uns einstellen, dass es unberechenbar wird manchmal.
12: Die Wortwahl in diesem Interview ist nicht unglücklich gewählt oder nicht so gut ausgedrückt. Diese Wortwahl ist ganz klar rassistisch.
13: Heul doch nicht rum. Guck mal, erstens, das ist einer der erfolgreichsten Fußballer, Schweinsteiger, die es jemals gab in Deutschland. Der hat eine Expertise und der sagt...
6: Ich liebe diese Reaction of Reaction Video. Das war übrigens gerade mal eine Frau, die einen Kommentator angekackt hat. Ne? Also weil man, das ist die ich vorhin gesucht habe. Aber das war jetzt natürlich alles in allem
14: ist
6: nicht so.
14: Ist Schweinsteiger jetzt ein Rassist? Nein. Dürfen schwarze Menschen von einem Fußballexperten erwarten, dass dieser doch bitte dazu in der Lage sein sollte, afrikanischen Fußball doch ein bisschen mehr zu differenzieren als unorthodox, ohne Taktik und wild? Ich hoffe doch. Und wenn nicht, dann verstehe ich nicht, warum du dich mehr darüber aufregst.
6: Finde ich einen guten Ansatz zu sagen, die Aussage war jetzt nicht so wahnsinnig gut, aber er ist ja deswegen nicht direkt ein Rassist.
7: So haben wir es ja auch gesagt.
6: Ja.

0: ich suche immer noch eigentlich, hier ist ein anderer junger Mann, der hat einfach mal faktenbasiert gearbeitet, was ich nicht schlecht finde. Und zwar hat er die Mannschaft des Senegals genommen, hat er die unterteilt in Mitspieler, also Nationalspieler aus dem Senegal, die in Deutschland Europa, oder in Frankreich oder Schweiz das Fußballspielen gelernt haben. Mhm. Das war mal die Hälfte der Mannschaft. Und die andere Hälfte der Mannschaft hat es im Senegal gelernt, spielen aber heute in Europa.
1: Ja.
0: Was jetzt dann doch nochmal so ein anderes Licht drauf wirft. Jetzt kann man natürlich trotz alledem sagen, ja, dann haben sie es halt da gelernt und spielen jetzt da, aber auch in ihren Ligen fallen die halt dadurch auf, dass sie eher unorthodox spielen.
1: Mhm. Unorthodox spielen ist doch eigentlich gut, oder nicht?
0: Ja, es ist...
1: Also muss man schon ein paar, finde ich, immer dabei haben. Wie überall, bei jedem Projekt.
0: Ja.
2: Rassistische Vorteile, und wir müssen darüber reden. Es geht ja nicht um Schweinsteiger als Person, es geht auch nicht um seine Absicht. Es geht darum, dass er, du und ich, als Kartoffelköpfe unbemerkt rassistische Vorteile weitergeben. Der größte deutsche Creator für Psychologie im Sport, und das ist WM im Kopf, Teil 4. Und als erstes möchte ich zwei Sachen voneinander trennen. Diomande und den afrikanischen Fußball. Den Spieler reduziert er hier nicht auf seine Physis. Hebt seine Technik hervor und sagt, dass es für uns als Deutsche richtig schwer wird in dem Spiel. Aber dann spricht er über das gesamte Team der Côte d'Ivoire als afrikanischen Fußball. Und damit spricht der afrikanischen Fußballnation das Verständnis für Taktik ab. Knüpft an alte koloniale Weltbilder von den Wilden an, spricht so, als gäbe es die richtige Art, Fußball zu spielen, wirft alle 54 Fußballnationen in einen Topf und nutzt dann noch dieses Wort natürlich, als sei es ein Naturgesetz und sei das immer so, was Quatsch ist. Aber das gleiche konnte man bei TV-Kommentatoren in Polen beobachten. Eine Studie hat nämlich über 2000 Kommentare ausgewertet und nur 11% dieser Kommentare gingen an schwarze Spieler. Aber die erhielten insgesamt 34% aller Lobs für Physis, Tempo oder Körper. Besonders schwarze Spieler aus dem Senegal, also gerade die vom afrikanischen Kontinent. Und genau da greift das Klischee vom schwarzen Athleten. Und das liegt auch nicht an rassistischen TV-Kommentatoren in Polen. In einem anderen Versuch haben Fußballanalysten 105 Fans befragt zu dem Spiel von Polen gegen Senegal. Wer ein echtes Video des Spiels sah, hielt zu 70% den Senegal als athletischer. Wer dasselbe Spiel mit einem Strichmännchen-Edit sah, ohne Hautfarbe, nur Strichmännchen, hielt zu 62% die Polen als athletischer. Diese Unterschiede entstanden aber nur bei der Bewertung der Athletik, genau da, wo das Klischee sitzt. Gleiches Spiel, Hautfarbe weg, Athletikvorsprung auch weg. Und wir lernen diese Vorurteile, weil wir in einer Gesellschaft voller Vorurteile groß werden. Schweinsteiger, du und ich. Dabei machen unsere Gehirne alle den gleichen Fehler. Wir sehen Muster, wo keine sind. Wir merken uns die Dinge einfach und dann werden sie ständig wiederholt. Und es mag unser Gehirn, weil es Energie spart. Ein Vorurteil abzurufen ist super einfach im Vergleich dazu, jede Situation neu bewerten zu müssen.
0: So, da machen wir gerne Werbung dafür. WM im Kopf, das war Teil 4. Wie der Kollege heißt.
1: Patrick.
0: Nee, und also ich fand es schon wieder wirklich wahnsinnig interessant. Das war der erste Impuls bei mir, ist, was soll denn der Scheiß? Lasst mal den Schweini zufrieden. Der ist doch nett, der ist doch okay. Den mögen wir doch alle. Schweini und Poldi, alle supi. Und der meint's doch nicht böse. Und ich würde eigentlich wirklich jetzt zum Neumann nachdenken, da war ein Mikrofon, man muss was sagen und dann plaudert man so los und dann, ja genau, dann kommt es also eben zu diesen Stereotypen und ich würde es Stereotypen nennen. Ich würde aber trotz allem bitte sehr dafür plädieren, dass man das Wort Rassismus, auch Alltagsrassismus, psychische Gewalt und all diese Modewörter, die es gerade so gibt, die so schrecklich absolut sind und für einen Menschen so abwertend sind, weil in der Konsequenz, wenn Schweini wirklich ein Rassist ist, dann muss er weg vom Mikro. So, Ausbuster. Mhm. Und das ist aber für mich nicht. Ich habe noch keine Entschuldigung gehört, das wäre jetzt auch nicht so dumm, aber vielleicht...
1: ja, weiß ich nicht.
0: Vielleicht,
1: wenn er nicht weiß, wofür er sich entschuldigen
0: vielleicht,
1: soll.
0: Vielleicht, dass Claudia Neumann in ihrer Komplettverwirrtheit sich einfach, dass sie denkt, dass sie Schweini ist und sie sich entschuldigt.
1: Die sagt ja nur die Namen falsch. Also. Ja? Ich habe noch eine kleine Abschiedsmeldung, um dann ins Wochenende zu gehen. Und zwar hat Argentinien, die Regierung von Argentinien, hat an die US-Regierung 13.000 Namen von Männern übersandt, die gerade, also Argentiniern, die gerade bei der WM sind. Mhm. Und zwar sind es alles Männer, die keinen Unterhalt bezahlen. Und die kommen jetzt nicht mehr in die Stadien rein. Also in Argentinien ist es sowieso so. Da gibt es Listen und Eltern, meistens Männer, die keinen Unterhalt bezahlen, kommen in kein Stadion rein. Und das ist doch wohl genial.
0: Das ist geil.
1: Und jetzt haben die 13.000 Namen dahin geschickt. Und da werden jetzt, wird der ein oder andere Argentinier davor stehen vorm Stadion und sagen, andale, andale.
0: Also die Grundspannung ist ja klar, Mann und Frau haben vielleicht Kind, trennen sich und dann muss Mann Unterhalt zahlen für Kind, möglicherweise auch für die Frau. So, je nachdem, wie das im Land geregelt ist oder ob die Frau wieder arbeitet und so weiter und so fort. Aber er muss Unterhalt zahlen, was ja auch richtig ist. Manche Männer sehen das aber anders, die sagen, die hat mich doch betrogen und deswegen haben wir uns getrennt. Es ändert nichts daran. Ist ja, also da sind wir uns ja wohl alle einig. Und dann sieht man so, aha, er zahlt keinen Unterhalt, aber er trägt neue Lacoste-Sneaker oder er macht dieses oder jenes.
1: Ach, neues Auto, schön.
0: Mhm, also scheint es nicht daran zu liegen, dass er keine Kohle hat, sondern er will es einfach nicht. Siehe Boris Becker, möchte ja auch nicht.
1: Bobberle.
0: So, wurden jetzt zwei Titel erstritten und demnächst gibt's eine Taschenpfändung. Und jetzt natürlich in diesem besonderen Fall, und ich finde, das spitzt sich dann natürlich wirklich sehr, sehr schön zu, deswegen musste ich auch so lachen. Also der Mann zahlt keinen Unterhalt, macht aber so ein schönes Männerding. Er geht ins Stadion und jetzt die komplette Zuspitzung, er geht ins Stadion bei der WM in Amerika, wo die Tickets irgendwie, weiß nicht, auf $200 aufwärts kaufen, kosten. Und ja, genial. Ist natürlich jetzt zum Beispiel mit unserem Gleichheitsgrundsatz schwer zu vereinbaren. Ne? Also da darf man ja nur Gleiches gleich bleiben, Ungleiches ungleich. Und wenn jetzt jeder, der bei irgendjemand anderen, also stimmt, jeder, der Schulden hat, ganz egal, ob beim Vermieter, der Ehefrau oder irgendwas, dann kann der Vermieter dann vor dem Fußballstadion warten und sagen, du
1: hast ja 1.000 Euro für den Flug gehabt.
0: Hier ist die Novembermiete, bist du mir noch schuldig? Dann sagt er zu dem Ordner, den nicht reinlassen, der schuldet mir noch die Novembermiete.
1: Okay, aber ja, weil man muss seine Miete bezahlen. So ist es.
0: Ihr Lieben, das war doch eine wieder, und das mag ich, wieder eine ganz andere Sendung als andere Sendungen, die ihr schon gehört habt hier bei Radio 1 und die den Podcast hören. Das war doch eine ganz andere Freitagsfolge als andere Freitagsfolgen, die ihr schon gehört habt. Und das ist manchmal gut, manchmal schlecht, aber das Wichtigste ist, es ist immer irgendwie anders. Wenn ihr das zu schätzen wisst, dann hört doch bitte unseren Podcast, den gibt's zweimal täglich. Könnt ihr umsonst abonnieren, überall da, wo es Podcasts gibt. Ihr könnt euch auch ansonsten könnt ihr uns unterstützen, wie ihr gerade lustig seid. Und
1: wir sehen uns jetzt gleich bei Alba.
0: Jawohl, komplett ausverkauft. Die gelbe Wand in der Max-Schmeling-Halle und wir sind dabei.
3: Buenos tardes, amigo. Hola.

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3: 19 Uhr.
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5: Mit Wolfgang Porsche. Am zweiten Tag des EU-Gipfels in Brüssel haben die Staats- und Regierungschefs heute über die Finanzen der Union beraten. Dabei konnten sich die Mitgliedstaaten nicht auf eine gemeinsame Linie für den künftigen EU-Finanzrahmen ab 2028 einigen. Bundeskanzler Merz sagte nach den Beratungen, das Thema habe für Deutschland große Priorität. Ziel müsse es weiter sein, schon in diesem Jahr zu einem Abschluss zu kommen, um Planungssicherheit zu haben. Der bisherige Vorschlag sei aber aus deutscher Sicht unbezahlbar und unausgewogen, kritisierte der CDU-Chef. Die irische Ratspräsidentschaft, die im Juli beginnt, sei deshalb aufgefordert worden, in den nächsten Wochen einen neuen Vorschlag vorzulegen. In Potsdam hat der Bundesparteitag der Linken begonnen. Zunächst geht es um die Wahl einer Führungsspitze, dann geht es inhaltlich vor allem um soziale Fragen. Aus Potsdam, Cornelia Geist.
6: Die Linke will umverteilen, Menschen mit hohen Einkommen und Vermögen stärker belasten, hohe Erbschaften stärker besteuern. Profitieren sollen Menschen mit kleinen Einkommen, zum Beispiel durch einen Mietendeckel, billigere Grundnahrungsmittel oder eine solidarische Kranken- und Pflegeversicherung, in die alle einzahlen. Streit droht beim Thema Nahost. Die Haltung zu Israel hat die Partei in der Vergangenheit tief gespalten. Immer wieder wird der Linken Antisemitismus vorgeworfen. Am Abend steht ein Antrag des Parteivorstandes dazu auf der Tagesordnung mit einem klaren Ja zum Existenzrecht Israels und einem Bekenntnis zur Zwei-Staaten-Lösung.
5: Die Innenminister von Bund und Ländern wollen den Schutz der Zivilbevölkerung verbessern. Das haben sie auf ihrer Konferenz in Hamburg beschlossen, als Reaktion auf Bedrohungen, insbesondere durch Russland. Aus Hamburg berichtet Oliver Wuttke.
7: So wie die Bundeswehr einen Operationsplan Deutschland entwickelt hat, sollen auch zivile Behörden sich besser auf Krisen- und Katastrophenfälle vorbereiten. Bis 2029 soll Deutschland insgesamt widerstandsfähiger werden und schneller auf Stromausfälle, Anschläge oder äußere Bedrohungen reagieren können. Außerdem sprachen sich die Innenminister für eine schnellere Abschiebung von Straftätern oder Gefährdern mit Schutzstatus aus, auch in Krisenregionen wie Syrien. Und organisiertem Sozialbetrug will man durch den Einsatz künstlicher Intelligenz besser auf die Schliche kommen.
5: Bundesbauministerin Huberts will das Bauen in Deutschland billiger und schneller machen. Auf einer Konferenz mit Vertretern der Bauimmobilienwirtschaft in Frankfurt legte die SPD-Politikerin einen Aktionsplan vor. Aus Frankfurt am Main, Lars Hoffmann.
8: Beispielsweise soll das gesamte Verfahren vom Auftrag bis zur Fertigstellung eines Gebäudes bundesweit bis 2028 digitalisiert und damit beschleunigt werden. Außerdem soll der Förderdschungel entrümpelt werden. Ziel, es soll nur noch ein Förderprogramm für neue Wohnungen geben. Auch will Bundesbauministerin Huberts mehr Wohnungen aus industriell gefertigten Teilen bauen. Das sei billiger und gehe schneller. Dirk Salewski, Präsident des Bundesverbandes Freier Immobilien- und Wohnungsunternehmen, sagte, der Weg sei endlich eingeschlagen. Wichtig sei es, die Pläne jetzt schnell umzusetzen.
5: Wer im Internet einen Vertrag abgeschlossen hat, kann ihn künftig einfacher widerrufen. Seit heute müssen Unternehmen für Online-Geschäfte einen sogenannten Widerrufsbutton auf ihrer Webseite anbieten. Sebastian Moritz berichtet.
9: Dieser Button muss auf der Homepage leicht zu finden sein und er darf sich auch nicht hinter einem Kundenlogin verstecken. Vorgeschrieben ist der Widerrufsbutton für Online-Shops, aber auch für Buchungsseiten und Apps. Und auch Händler, die ihre Produkte über Online-Marktplätze wie eBay oder Amazon anbieten, müssen den Button auf ihrer Seite einbauen.
5: Und soweit die Radio 1 Nachrichten um gleich 19.04 Uhr. 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
5: Bis zum Abend mal Sonne, mal Wolken und vereinzelt sind noch kräftige Schauer oder Gewitter möglich. Zwischendurch ist es dann aber meist freundlich und trocken. Weiterhin sehr schwül bei 31 bis 36 Grad. Nachts dann gering bewölkt oder klar. Später von Westen her einzelne Wolkenfelder bei 22 bis 17 Grad. Morgen am Samstag mal Sonne, mal Wolken und zeitweise kräftige Schauer oder Gewitter möglich. Es wird nochmal sehr heiß bei 31 bis 35 Grad. Und auch am Sonntag bleibt es heiß mit einem Wechsel aus Sonne und Wolken.
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5: Auf Radio 1 Brandenburg, A10 südlicher Berliner Ring Richtung Dreieck Spreeau. Zwischen Ludwigsfelde Ost und Genshagen sind nach einem Unfall nur zwei Spuren frei. Ab Ludwigsfelde West staut es sich. Sie brauchen eine halbe Stunde länger. Baustellenstau haben wir auf der westlichen A10 Richtung Dreieck Havelland zwischen Großkreuz und Havelbrücke. Und Vorsicht auch auf der A13 Dresden Richtung Berlin. Zwischen Duben und Freiwalde gibt es aufgrund der Hitze erhebliche Fahrbahnschäden. Vor allem in Höhe Kilometer 46,5. In weiten Teilen Berlins fließt der Verkehr normal. Etwas länger dauert es noch auf der A115 stadteinwärts zwischen Kleinmachnow und Spanischer Allee sowie auf dem Stadtring Richtung Wedding zwischen Kreuz-Schöneberg und Schmargendorf. Und Probleme haben wir bei der S-Bahn. Wegen defekter Signale kommt es weiterhin zu Verspätungen. Betroffen sind die S1, S2, S25, 26 sowie die S85. Wir wünschen gute Fahrt.
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3: Herzlich willkommen zu einem schönen und auch schön aufgeheizten Freitagabend aus dem Radio 1 Wohnzimmer im Bikini. Und heiß und aufregend und aufgeheizt wird dieser Abend auch in mehrfacher Hinsicht. Wir sprechen über Prisoner auf der Flucht. Das ist eine sehr, sehr spannende und auch nervenaufreibende, aber auch psychologisch subtil erzählte britische Serie, die seit heute bei der ARD gestreamt wird. 6 Folgen. Da kommt die Regisseurin Pia Striedmann zu uns. Außerdem erwarten wir den Schauspieler Florian Köhler, mit dem wir über den Gesang des Pottwals sprechen. Also nicht den buchstäblichen Gesang des Pottwals, sondern in übertragenem Sinne. Da gibt es eine sehr schöne und offenbar auch sehr, sehr lustige Inszenierung am Deutschen Theater, mit der die Sommerbühne des DT eröffnet wurde. Darüber werden wir sprechen. Und wir haben Live-Musik, die mit Sicherheit die Temperaturen hier im Studio noch ein bisschen in die Höhe treiben wird. Es ist ein großes Erlebnis, diese Band zu erleben. Die haben gestern in Berlin gespielt, im Maschinenhaus, und heute spielen sie bei uns aus Australien. Kelly Holiday ist bei uns, und ja, und ansonsten haben wir ein sehr sympathisches Publikum, aber daran haben wir nie Zweifel, dass es so sein wird. Herzlich willkommen auch Ihnen. Und viel Spaß und gute Unterhaltung.

0: The End of Gun, das war ein Ghost Woman aus Kanada. Die Live-Musik an diesem Freitag kommt von einem Künstler vom anderen Ende der Welt, nämlich aus Australien, wo er seit den 2010er Jahren Musik macht. Dort hat er mit seinem Duo Peking Duck die Elektroszene maßgeblich mitgeprägt. Doch dann hat er vor ein paar Jahren auch ein Solo-Projekt gestartet und dafür ein alter Ego erfunden. Ein alter Ego, das er, wie er ihn selbst beschreibt, dass ein sehr verwirrender Mann ist, ein sehr verwirrender Mann mit gebrochenem Herzen, der immer noch denkt, er sei der Größte. Und das sagt er selbst über dieses alter Ego. Und das Wundervolle ist wirklich diese Mischung aus Selbstironie und Selbstüberschätzung, die gibt ihm recht und die kann man sehen und die kann man auch hören. Denn sein Solo-Debüt ist überaus erfolgreich. Im Februar erschien sein Album Capital Fiction und wir freuen uns sehr, dass er heute Abend mit uns bei uns ist. Nicht mit uns und bei uns ist. Kelly Holiday ist bei uns. Hi, Kelly. There's your mic. Good to have you here tonight.
1: Thank you very much for having me. Hello, all.
0: Hello. You speak some German, no?
1: Nein.
0: Oh, you speak perfectly.
1: Yeah. Fluent.
0: Fluent. Okay. Yesterday you played Machine House in Prenzlauer Berg.
1: Yeah.
0: And you promised, or you maybe you assumed it shall be biblical.
1: Yeah.
0: Was it?
1: It was. Yeah? It felt very spiritual.
0: Ah, okay.
1: You know, it was nice. A very fun venue. Everyone really got amongst it and let their freak flag fly, which is all I can ask for.
0: Okay. Also sie haben gestern im Maschinenhaus gespielt, also er und seine Band. Und er hat versprochen bei Insta, es wird biblisch. Und es war nicht nur biblisch, es war auch sehr spirituell. Und das, was sie sich versprochen haben, also sagen, es ist ein tolles Venue, dass sie sich versprochen haben, dass also nicht nur der Funke überspringt, sondern die Leute auch ausflippen, ist tatsächlich auch wirklich passiert. So being on tour, something you like, you guys?
1: I do, yeah. It's a certain mode that is very different to normal life. And after a while, it just becomes second nature. And you're kind of in a rhythm of just chugging along town to town with a crew of beautiful pirates that are all in there.
0: Yeah.
1: And it's been really fun. You know, Berlin was great. And we go to
0: Köln
1: tomorrow.
0: Yeah, tomorrow.
1: Did I say that right?
0: Köln? Yeah. Köln.
1: Perfect. Köln.
0: Ja, fluent. Ja.
1: Fluent, ja. Yeah, of course.
0: Also es ist natürlich eine komplette Gegenveranstaltung zu dem, was, wenn man zu Hause ist und so weiter, ist ja klar, das Tourleben ist ein komplett anderes. Aber er hat Leute, und das sind ja offenbar auch Soulmates, also seine Freunde und seine Band, mit denen er unterwegs ist. Sie sind jetzt auf Deutschland-Tour. Morgen spielen sie in Köln. I was talking about Peking Duck. Still around, an album will be coming out in August, I think.
1: Yeah, there's a lot of music.
0: Yeah.
1: It's actually our first debut album.
0: And that was really fun on Instagram.
1: Yeah.
0: You said we have some news, and it sounded like,
1: a lot of
0: like
1: people thought
0: chapter.
1: That we were breaking up.
0: Yes, it sounded like that.
1: Even like close friends texted me, and I was like, did you read the Instagram post?
0: Yeah.
1: It shows how much people actually digest of social media.
0: Yes.
1: Because they don't even slide to the third slide.
0: No. Yeah, also es war interessant, also wie gesagt, sein anderes oder sein älteres Projekt, Peking Duck, gibt es nach wie vor. Die bringen jetzt im August ihr Debütalbum raus und es gab bei Insta so einen Post und das klang wie so in Schwarz gehalten. Wir haben, müssen euch etwas sagen, wir haben uns entschlossen, uns etwas zu ändern und so weiter, beziehungsweise ein Kapitel zu beenden. Und dann ging es, wir haben ein Album veröffentlicht. Und er sagt gerade, die Leute sind so komplett daneben. Die scrollen einfach nicht weiter, sondern sie scrollen nach unten und wissen gar nicht, wie es weitergeht. Also sie veröffentlichen ein Album. So, that's one chapter. Now, a few years ago, you invented Kelly Holiday, a character you described as a very confused, heartbroken man that still thinks he's shit.
1: The shit.
0: He is the shit, not shit. He's the shit.
1: I think it's the constant battle of a man's ego is that kind of thing when you're heartbroken.
0: Yeah.
1: You know, you're trying to hold it together and show face, but deep down inside you crumbled.
0: Yeah.
1: And I think it's quite hilarious and a beautiful thing as well. It's quite human.
0: Yeah.
1: That was the initial kind of birth of the character of Kelly Holiday, but then I slowly but surely realized I am him and he is I.
0: Yeah.
1: And yeah, now where it's at is just, it's just morphed into me. I'm yeah. Kelly Holiday. Kelly
0: yeah, Holiday okay. is me. Also es, diese Geschichte entstand oder dieser Charakter entstand aus einem Liebeskummer. Also ihr Mann war, das Herz war gebrochen, großer Liebeskummer. Der Mann ist in dem Fall der Schöpfer von Kelly Holiday. Und ja, und es bricht eine Welt zusammen und man muss sich da irgendwie wieder rausfinden. Und deswegen, das hat er mit dieser Mischung aus Selbstüberschätzung und Selbstironie gemacht, indem er diesen Charakter erfunden hat und aber gleichzeitig gemerkt, es ist schon ein großer Teil von ihm, beziehungsweise er wird immer mehr zu Kelly Holiday. Und let's talk about your album that has been coming out in February, I think, was it? Capital?
1: Yeah, I can't remember when it came out.
0: Can't remember anymore?
1: No, it's been...
0: it's been a while.
1: I'm on to the next one already. I've just finished.
0: Really?
1: Yeah, it's getting mixed right now.
0: Oh, okay.
1: Which I'm very excited about. But yeah, Capital Fiction... It all came together. I kind of threw a bunch of ideas together and then got together with a Berliner named Konstantin Kersting.
0: Ah, okay.
1: Who, he produced it, with me in Brisbane, Australia. And, yeah, I'm really happy with how it came together. It's been fun performing all the songs on the road with this crew right here.
0: Yeah.
1: It's been great.
0: Ja, also ich habe gesagt, das Album ist im Februar erschienen. Kelly sagt, er kann sich gar nicht mehr erinnern, schon so lange her, weil er schon wieder an einem neuen Album arbeitet mit einem Berliner Kersting.
1: Konstantin
0: Kersting, genau. Songs sind im Prinzip schon fertig. Sie müssen jetzt demnächst irgendwie ins Studio gehen und das aufnehmen. But till then, we have this wonderful album. Maybe you can explain Capital Fiction, what is it all about?
1: Well, I'm from the capital of Australia,
0: yeah,
1: Canberra. It's
0: yeah.
1: A funny town where a lot of strange stories have happened, some true, some not so true. And I guess to encapsulate that, I'd call it Capital Fiction.
0: Okay.
1: And then I kind of came up with a concept for a film to present the album with. Time nor money permitted me to execute said idea. It was like an erotic thriller.
0: Oh, okay.
1: But, you know, maybe in the future... We'll see that come to life, but for now it's just an idea inside my head.
0: Ah, okay. Also Capital Fiction bezieht sich auf seine Heimatstadt, die Hauptstadt von Australien, Canberra. Ist eine sehr lustige Stadt, wie er sagt, und sehr viel Fiktion und also Realität und Fiktion kommen zusammen auch auf diesem Album. Und er hat eigentlich vorgehabt, auch einen Film dazu zu machen. Ein Erotik-Thriller wollte er machen, aber fehlt Geld, fehlt Zeit, vielleicht irgendwann. Aber wir haben dieses Album, Capital Fiction, and it's all about sex and love and rock and roll.
1: Sure. That's your,
0: without any drugs?
1: No drugs.
0: Oh, no drugs.
1: Clean
0: okay.
1: living. Clean
0: yeah,
1: living.
0: Clean living. Also in dem berühmten Begriff fehlen die Drogen, sondern es geht um sex and love and rock and roll without drugs. So, enjoy your show. Also wir haben das Glück, dass Sie jetzt wirklich in voller Besetzung zu viert hier spielen. Very happy to have you here tonight.
1: And I'm really happy to be here. Thank you. And thank you everyone for being here.
0: Yeah, okay. And we listen to two songs now.
1: Let's do it.
0: Yeah, let's do it. Thank you. Kelly Holiday.
1: Thank you.

0: very much.
1: Kelly Holiday, thank you very much. Guys, die ersten zwei Songs, wie gesagt, die nächsten zwei gibt es nach 2030 und Capital Fiction, die Tour 2026 geht gerade durch Deutschland. Morgen sind sie in Köln und nachher nochmal bei uns. Thank you very much. Bye.
0: Thank you very much. I love it.

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0: Strokes waren das, Going Shopping. Und jetzt kümmern wir uns hier bei Radio 1 ganz liebevoll um eine Serie, die seit heute in der ARD-Mediathek zu streamen ist. Prisoner heißt der sehr spannende britische Thriller, der in 6 Episoden von einer Flucht erzählt, bei der eine Polizistin und ein Schwerverbrecher buchstäblich aneinander gekettet sind. Also es folgt dann ein atemloses Katz-und-Maus-Spiel einerseits, andererseits aber auch ein subtiles Psychodrama. Und das unter anderem mit sehr prominenter deutscher Beteiligung, denn wir sehen Leonie Benesch mal in einer ganz anderen und neuen Rolle als Bösewichtin, wenn man so sagen will, also gnadenlose Jägerin, also Villain, Antagonistin in der Serie. Die Regiearbeit haben sich der Brite Otto Bathurst und die deutsche Regisseurin Pia Stridmann geteilt, der wir auch schon die sehr gute Serie Herrhausen, der Herr des Geldes zu verdanken haben und noch einiges mehr. Und für die Serie, für Herrhausen, wurde sie unter anderem auch mit dem Grimme-Preis ausgezeichnet und so weiter. Sie hat bei Prisoner ab Folge 4 bis zum Finale Regie geführt und wir freuen uns sehr, dass sie heute Abend hier ist. Pia Stridmann, herzlich willkommen. Hallo Pia.
1: Hallo Marion.
0: Es ist ja so eine Serie mit sehr viel Zeit und Aufwand und so weiter verbunden. Wie ist das, wenn sie es ab heute in der Mediathek zu sehen, ab heute online zu streamen? Ist das dann auch nochmal wie Geburtstag oder ist das eigentlich dann, wie fühlt sich das an, wenn es dann wirklich in der Welt ist?
1: Ja, so ein bisschen wie Geschenke auspacken, würde
0: also,
1: ich sagen.
0: Okay.
1: Also klar, es ist immer schön, wenn man das Gefühl hat, dass das, woran man dann doch über einen Zeitraum von ein paar Monaten gearbeitet hat, gesehen wird und in Anführungsstrichen gezeigt wird,
0: ja,
1: buchstäblich. Wir hatten den Release in UK schon vor 2 Monaten,
0: glaube ich. Ach so, okay.
1: Sowas, genau. Mhm. Ist auf Englisch gedreht und genau, und wurde bei Sky gezeigt.
0: Mhm.
1: Und genau, und die ARD ist dann als Co-Produktionspartner dazugekommen und hat jetzt quasi den deutschen Release.
0: Ja, nun ist ja, also wenn du sagst, sie ist schon seit einer Weile jetzt bei Sky zu sehen in England, die ersten Tage und so sind ja sehr entscheidend, ne? Also wie ist so die Resonanz?
1: Das wissen wir nicht.
0: Das wisst ihr nicht?
1: Also das erfährt man nicht. In England war es sehr, sehr gut. Die haben kurze Zeit nach dem Release die 2. Staffel schon in Auftrag gegeben.
0: Ah, okay.
1: Gegeben. Also da lief es, glaube ich, sehr gut und ja, hier wird sich's zeigen.
0: Und du bist dann auch wieder dabei?
1: Nein.
0: Oh.
1: Nein, ich wollte nicht 2-mal das Gleiche machen.
0: Ah, interessant. Okay, dann lass uns mal kurz reden. Also ich habe so ganz kurz den Plot schon angedeutet, ohne zu viel zu spoilern. Also eine Polizeibeamtin soll mit ihren Kollegen in einem Gefängnistransport einen Schwerverbrecher überführen, der als Kronzeuge in einem Prozess aussagen soll gegen ein Verbrechersyndikat. Der Transport wird dann überfallen, also das kann man schon verraten. Die beiden sind dann auf der Flucht und dann werden sie gejagt, zum einen von der Polizei, zum anderen von den Killern des Syndikats, die natürlich ein großes Interesse haben, dass der aus dem Verkehr gezogen wird und nicht aussagt. Vielleicht kannst du die beiden ein bisschen vorstellen, Amber und Tibor. Wie sind die? Wer sind die für dich?
1: Also genau, ich glaube, man muss noch erwähnen, dass sie aneinander gekettet
0: sind,
1: auf der Flucht.
0: Handschellen, genau.
1: Handschellen, genau. Ja, Amber ist gerade eine sehr junge Mutter, die vor ein paar Monaten ihr erstes Kind zur Welt gebracht hat und jetzt ihren ersten Arbeitstag wieder hat. Und durch so Zufall eine Schicht übernimmt, die gar nicht für sie gedacht war. Und an diesen Auftragskiller kommt, weil man der in einem Safehouse ist, was irgendwie unsicher wurde und so weiter. Und ihre Aufgabe ist, ihn zum Old Bailey zu fahren. Das ist das Gericht in London. Und genau. Und sie hat sehr so recht hohe moralische Ansprüche oder so einen sehr hohen moralischen Kompass. Und gerät an ihn und er ist als Auftragskiller, wer könnte es ahnen, ist das Gegenteil von ihm und von ihr. Und die fangen halt an, diese Grauzonen dazwischen, zwischen dem Guten und dem Bösen und dem Richtigen und dem Falschen.
0: Ja, und das macht die Serie auch wirklich so spannend, also diese Dynamik zwischen den beiden Figuren. Also es ist eben nicht nur eine Verfolgungsjagd, es ist sehr viel Action natürlich in der Serie und so, sondern eben auch Psychodrama und im Hintergrund auch so Familiengeschichten und Familiendynamiken. Was waren für dich der Reiz und auch die Herausforderung bei dieser Serie? Oder vielleicht bevor du das erzählst, wie kam es überhaupt, wie kamst du dazu? Also du bist quasi, es gibt Otto, wie heißt er?
1: Otto Bathurst.
0: Ja, genau, Bathurst. Bathurst? Okay, ja. Also dieser britische Regisseur. Und du bist die zweite Regisseurin. Wie kam es überhaupt dazu?
1: Also durch die Serie Herrhausen, der Herr des Geldes, habe ich so internationale Aufmerksamkeit, glaube ich, bekommen. Nicht glaube ich, sondern habe ich bekommen. Und war in der Situation, ja, englischsprachige Projekte, Drehbücher zu lesen und in den Auswahlprozess mit aufgenommen zu werden. Und klar, hat sich natürlich einen riesen Anreiz, mal international zu drehen, mal in englischer Sprache zu drehen, mit Schauspielern von internationalem Standing. Das war, ja, das, klar, war ein Traum, ganz sicher.
0: Ja.
1: Genau. Und dieses Projekt war eins von den Projekten, wo ich im Gespräch war oder ins Gespräch kam. Und als ich gehört habe, dass Taha Rahim, der den Tibor, ja, spielt, die männliche Hauptfigur, diesen Auftragskiller, war das für mich irgendwie klar, dass ich das machen möchte. Auch wenn das Genre Action oder Action-Thriller jetzt nicht unbedingt mein favorisiertes ist, aber ich habe da sehr viel Spaß dran gefunden, dieses Genre ernst zu nehmen und daran Spaß zu haben und nicht die ganze Zeit das große Drama dahinter zu suchen, sondern einfach Spaß an der Attraktion zu haben. Und mit einem Schauspieler wie Taha Rahim war das ein absolutes Geschenk.
0: Ja. Und das ist wirklich interessant, also zu sagen, ja, okay, da betrete ich ja Neuland, weil Action-Serie hast du noch nicht gemacht, ne? Also du hast Politdrama gemacht, du hast also diverse andere Dinge gemacht, aber so eine Actionfilm, der aber trotzdem auch so eine psychologische Tiefe dann auch hat, das war für dich jetzt auch neu. Was waren da für dich die Herausforderungen genau? Also weil es gibt ja auch sehr viele Action-Szenen und Verfolgungsjagden und so, das ist ja auch irgendwie special, oder?
1: Klar, also überhaupt die Szenen, genau diese von, ja, dir angesprochenen Szenen zu umzusetzen auf einem hohen Niveau, war sicherlich die Herausforderung. Für mich persönlich war, glaube ich, die größte Herausforderung, dass ich dieses Genre akzeptiere und umarme. Ja. So, und das war das, was Otto ganz früh, der sicherlich der erfahrenere Regisseur ist, der hat Peaky Blinders gemacht.
0: Genau.
1: Und sowas. Genau. Und das war so fast so die erste Begegnung, die wir hatten. Habe ich ihm irgendwie so ein bisschen meinen Zweifel dran geklagt, dass das ja, wo die Dreidimensionalität hier sei und wie man das alles so machen könnte. Und er meinte nur, hör auf damit, umarm das Genre und hab Spaß dran. Und diesen Ratschlag habe ich mir sehr oft, an den habe ich mich sehr oft erinnert, und das war, glaube ich, ein sehr, sehr guter.
0: Ja. Wie ist denn das eigentlich? Also wenn zwei Regisseure, also er ist dann quasi der federführende Regisseur, er hat die ersten drei Folgen gemacht, versichert man sich dann auch immer noch mal, also damit, es kommt ja darauf an, dass es in einem Guss quasi irgendwie auch, ne, also dass man jetzt nicht irgendwie eine Handschrift eines Regisseurs oder einer Regisseurin noch mal zusätzlich sieht, sondern es muss aus einem Guss sein, dass ihr euch da auch immer noch mal verständigt oder so?
1: Ja, also wir haben uns im Vorfeld sehr viel darüber, über die Stilistik, also den Style und die Art der Inszenierung, die Art der Bildsprache, der Kameraarbeit und sowas haben wir uns natürlich sehr abgestimmt. Wir haben sehr die Figurenpsychologien miteinander besprochen, also gemeinsam mit den Schauspielern im gleichen Raum, dass wir alle von dem Gleichen ausgehen und nicht unterschiedliche Charakter im Kopf haben, ja, wenn wir inszenieren und so. Sowas haben wir alles abgestimmt, bevor Otto angefangen hat zu drehen. Und dann, klar, war ich im Vorbereitungsprozess für meinen Blog, während er schon in den Dreharbeiten war, und da habe ich mir natürlich seine Muster angeguckt, das, was er dreht, was er bespricht, was er ändert, spontan oder nicht spontan, um da irgendwie stimmig und konsequent die Geschichte zu Ende zu erzählen. Und dann gab es natürlich den Creator Matt Charman, der auch der Headwriter war. Und das, sein Job war so ein bisschen auch darauf aufzupassen, dass Otto und ich uns nicht zu sehr unterscheiden in unseren Handschriften oder in seinem Stil, weil das natürlich aus der, wenn man im Machen ist, total schwierig ist, sich die ganze Zeit zu vergleichen und abzugleichen. Und das ist natürlich gut, wenn es da eine dritte Person gibt, die da drauf schaut.
0: Ja. Wenn man jetzt vergleicht, also das ist jetzt deine erste Serie, die du international gedreht hast, ne, wenn ich mich nicht irre, und man hört es immer wieder, also bei deutschen, du hast ja deutschen Serien auch gedreht, Next Level, nach dem Drehbuch von Alexander Osang, und dann, wie gesagt, Herrhausen, der Herr des Geldes. wo dann auch immer noch Redaktionen im Spiel sind, die sich da auch mit reinhängen und vielleicht auch mitreden wollen. Wie ist denn das in Großbritannien? Also ist das da komplett autark oder sind da, gibt's auch Leute, nee, die sich permanent reinhängen?
1: Diesen Ort, glaube ich, gibt's nicht.
0: Gibt's. Das ist das Paradies.
1: Nein, das ist eigentlich genau so wie hier. In dem Fall für mich war es so, dass ich diese, sagen wir mal, kreative Überverantwortung gar nicht getragen habe, sondern eben Matt. Und er die meisten dieser Diskussionen oder Abstimmungen übernommen hat. Da waren Otto und ich dabei und wir haben da unsere kreativen Input gegeben. Aber das Letzte, wenn es was zu entscheiden gab oder was anzupassen gab, war das Metz Aufgabe.
0: Ah ja, okay. Das Ergebnis kann man jetzt sehen. Also wie gesagt, seit heute in der ARD Mediathek 6 Folgen Prisoner auf der Flucht. Ach so, Leonie Benesch. Also das ist wirklich auch sehr, sehr lustig, weil man so hat man sie also als Villain auch noch nicht gesehen, oder? Wie war das eigentlich?
1: Nee, also genau, Leonie kannte ich von einem Castingprozess für ein anderes Projekt. Ja. Aber sonst kannten wir uns nicht. Also ich kenne natürlich ihre Filme und aber wir sind jetzt nicht groß begegnet oder so. Als ich in diesen Aufnahme- oder Auswahlprozess war, wusste ich gar nichts davon, dass sie im Castingprozess war. Und sie wusste nichts von mir. Es war, das haben die Engländer irgendwie, fanden sie nicht wichtig, dass da zwei Deutsche um den Job sich bemühen. Und genau, und als ich glaube, es war sogar wirklich zur Vorbereitung, als ich in Wales war, habe ich das erst irgendwie so, also irgendwie mitbekommen, dass diese Rolle schon längst besetzt ist und dass es eine deutsche Spielerin, dass es Leonie ist. Und dann standen wir irgendwie vor so einem Hotel im Regen, wie immer in Wales, und oder sehr oft in Wales, und haben auf ein Auto gewartet. Und da meinte ich so, ey, so Leonie, ich finde es super, dass wir jetzt hier irgendwie viel Zeit miteinander verbringen und dieses Projekt machen. Aber ich verstehe es irgendwie nicht so richtig. Was machst du hier irgendwie? Sie kam gerade irgendwie aus L.A., war da mit September 5, glaube ich. War kurz vor der Berlinale-Premiere von Heldin.
0: Ja.
1: Und es war so anders alles. Und wir haben uns, die gleiche Frage habe ich an dich auch, was machst du hier? Und ich glaube, wir hatten tatsächlich den gleichen Grund oder und das war, dass wir einfach Lust hatten, uns komplett außerhalb unserer Comfortzone zu bewegen und was zu machen, was wir noch nie gemacht haben. Und Leonie sagt immer, sie hat Lust gehabt, einfach so eine rein körperliche Rolle zu spielen, die so ganz anders ist oder wo die Herausforderung eine ganz andere ist als das, was sie in ihren Projekten davor gemacht hat.
0: Also ihr habt buchstäblich dann beide eure neuen Rollen umarmt.
1: Wir hatten die gleiche Aufgabe.
0: Genau. Also wie gesagt, das Ergebnis kann man sehen. Ab heute kann man es durchbingen in der ARD Mediathek. Prisoner auf der Flucht. Und Pia Striedmann ist bei uns und bleibt auch noch ein bisschen bei uns. Dann können wir auch noch über andere Sachen reden. Dankeschön.

0: Soul Kitchen, The Doors waren das. Bei uns ist nach wie vor Pia Striedmann, Regisseurin. Sie hat bei 3 der 6 Episoden von Prisoner auf der Flucht Regie geführt. Wie gesagt, seit heute zu sehen, der ARD Mediathek, kommt auch, glaube ich, irgendwann linear. Kann man es auch durchbingen, glaube ich, ne? Genau, müssen Sie dann gucken, wenn Sie das lieber wollen. Bisschen mehr über dich reden würde ich jetzt gerne. Also deine Geschichte beginnt 1978 in Münster. Das kann man, glaube ich, schon mal so...
1: Ja, aber man muss ja nicht mal das Ja sagen.
0: Ach so, entschuldigen, du bist aber so jung. Okay, also deine Geschichte beginnt in Münster. Wann oder nicht wann, sondern was weißt du noch, was du werden wolltest, als du klein warst, als du ein kleines Mädchen warst?
1: Ich weiß, dass ich das nicht wusste.
0: Ja.
1: Ich hatte das irgendwie nie, dieses, man geht mit dem Opa auf den Speicher und da steht ein alter Projektor und dann sagt man, man wird Filmemacher oder sowas. Ja. Diese Art der Geschichte hatte ich nicht. Bei mir hat sich das super spät entwickelt. Eigentlich erst während ich was ganz anderes studiert hatte.
0: Was nämlich?
1: Geschichte, Englisch und Sport.
0: Ach wirklich? Auf Lehramt oder
1: wie? Auf keine Ahnung.
0: Auf keine
1: wohin,
0: Ahnung was.
1: Weg von zu Hause Amt.
0: Ach so, auf weg von zu Hause. Das ist ein schöner Studiengang. Das ist total interessant. Okay, und wie kam dann plötzlich die Idee zu sagen, ja, Film ist aber auch interessant und so?
1: Ich habe damals viel fotografiert.
0: Mhm.
1: Und viel, ich würde mal, also geschrieben im Sinne von, ich will jetzt nicht sagen Tagebuch, aber eher so... Ja, Sachen für einen, also Sachen, die ich niemals getraut hätte, irgendjemandem zu geben. Und bin dann nach München gezogen, habe dort in einem Studentenwohnheim jemanden kennengelernt, die in Hamburg einen Kurzfilm gemacht hat, sich furchtbar verschuldet hatte und die Stundenlöhne in München waren hoch. Deswegen war sie da und da habe ich zum ersten Mal von ihr überhaupt erst erfahren oder begriffen, die Kunst oder den Beruf des Filmemachers, der Filmemacherin überhaupt gibt.
0: Ach wirklich?
1: Ja, also mir war das überhaupt nicht klar, dass das was ist, was man in Deutschland machen kann. Ich dachte mal, das ist irgendwie Hollywood und...
0: Ach so,
1: und,
0: aber du warst schon, dass da Menschen irgendwie Filme machen. Also ja, du hast dich schon für Filme interessiert,
1: aber... Von der AI wusste ich damals noch nicht.
0: Also, nee, ist schon klar. Ah, okay, also dass man auch in Deutschland irgendwie Filme machen kann und so.
1: Richtig, und hatte dann so das Gefühl, dass mein Interesse für Fotografie und fürs Schreiben oder für Geschichten... vielleicht da drin kulminieren könnte.
0: Ah ja, und dann wurde aus dem vielleicht aber dann schon, ach, mache ich jetzt? Also du hast dann, glaube ich, Kamera und Regieassistenz erstmal gemacht, ne?
1: Genau, ich habe erstmal sehr viel gearbeitet beim Film und habe dann da wieder, also offenbar war ich ein sehr naiver junger Mensch, bei einem Filmprojekt von einer Script Continuity damals erfahren, die hatte sich gerade beworben, also da gibt es einen ganz langen Bewerbungsprozess an den Filmhochschulen, das war damals in München an der HFF, dass sie dort einen Studienplatz bekommen hatte. Da dachte ich mir, man kann das jetzt auch noch studieren? und dann habe ich mich dafür interessiert und mich erkundigt und mich dann im nächsten Jahr oder im folgenden Jahr beworben.
0: Ja, und dann hast du also auch wirklich viel gearbeitet, also du hast ganz unterschiedlich, du hast, glaube ich, einen Kinofilm auch gemacht, ne? 2011 war das?
1: Genau, das war mein Debütfilm.
0: Das war dein Debütfilm.
1: Der erste Film nach der Film.
0: Genau, und dann ganz unterschiedliche Sachen gemacht. Auf welche deiner Arbeiten? Ich meine, du hast ja gesagt, also so, ja, also das, was du jetzt gemacht hast, Prisoner auf der Flucht, also das hast du jetzt, weißt du jetzt, wie es geht, würdest du jetzt auch nicht noch weitermachen wollen. Aber was willst du in deiner Filmografie, gibt es da so Sachen, auf die du besonders stolz bist oder die dir besonders nah sind oder dir besonders viel bedeuten?
1: Also bestimmt der von dir gerade angesprochene Debütfilm, Tage, die bleiben, hieß der. Und wie gesagt, es war mein erster Langfilm, so ein bisschen die erste Bewährungsprobe auch. Und da habe ich einen Stoff, den ich selber geschrieben hatte, zusammen mit der Autorin Lea Schmidbauer, verfilmt, oder der eine eigene Erfahrung zugrunde lag, nämlich der Tod meines Vaters. Und das war ein sehr persönlicher Stoff natürlich und war glücklicherweise festivalmäßig sehr erfolgreich und war dann so ein bisschen das Sprungbrett, sich das getraut zu haben. Darauf bin ich sehr stolz, also dass man da so ein bisschen in Anführungsstrichen die Hosen auszieht und einmal nackt über die Straße rennt, emotional gesprochen.
0: Ja, ja.
1: Das war rückblickend frage ich mich manchmal, wo ich da diesen Mut her hatte, aber auch wie sehr stolz.
0: Aber das ist interessant, weil du das mit dem Mut ansprichst. Ich glaube, das hast du bei Insta irgendwie gepostet, so ein irgendwie gab's

0: selber zum Stift und Papier gegriffen und habe mich eher darauf konzentriert, ein großes Potpourri an Genres auszuprobieren und wirklich viele Dinge zu machen, bevor man in diese berühmten Schubladen gesteckt wird. Und auch immer wieder zu irritieren, also nach einer erfolgreichen Komödie irgendwie dann den klassischen Crime zu machen. Das ist in Deutschland natürlich der Tatort und so. Das habe ich, darüber habe ich mich, habe ich schon sehr viele Gedanken gemacht, wie man sich wirklich einmal ganz, also ja, sich einfach ausprobiert. Aber jetzt, Entschuldigung, was war nochmal deine Frage?
1: Dass du gerade jetzt auch aktuell an einem Stoff sitzt.
0: Ach so, genau. Und ja, seitdem genau. Habe ich aber eigentlich nie wieder geschrieben, sondern habe wirklich nur umgesetzt als klassisch und ganz klar getrennt als Regisseurin. Und verspüre aber immer wieder den Drang, nochmal nach diesem Gefühl, was man hat, wenn man seine eigene Geschichte, ich meine jetzt nicht meine eigene Lebensgeschichte und meine eigene Erfahrung, aber eine Geschichte, die man selber formuliert und selber aufs Papier bringt, zu verfilmen. Und ja, genau, und befinde mich jetzt gerade wieder mal in so einer Phase, wo ich schreibe.
1: Aha, also wo man jetzt noch nicht sagen kann, dann und dann wird gedreht und dann kommt's, sondern es ist noch in der Entwicklung. Gibt es irgendwas, worauf wir uns neben Prisoner sonst so freuen können, was du schon abgeschlossen hast oder was du jetzt demnächst anfängst zu drehen oder so?
0: Nee, noch nicht. Also wie gesagt, wir sind gerade versuchen gerade Förderung und das Projekt so ein bisschen zu packagen und ja.
1: Dann freuen wir uns darauf und sind sehr gespannt. Aber jetzt erstmal bitte bingen Sie in der ARD mit der Prisoner auf der Flucht. Pia Stridmann hat Regie geführt bei 3 Episoden. Vielen Dank und alles Weitere können Sie natürlich auch erstens googeln und dann eben auch noch sehen. Kann man Next Level eigentlich noch sehen? Ist das noch irgendwie abzurufen?
0: Und Herrhausen, aber ja. Mediathek, aber das weiß ich gerade.
1: Ah ja, okay. Also Herrhausen, der Herr des Geldes mit Oliver Masucci als Herrhausen und so weiter. Preisgekrönt, in ganz viel preisgekrönt. Und Pia Stridmann war bei uns. Wir freuen uns auf alles, was kommt. Dankeschön, Pia.
0: Danke, dass ich hier sein durfte.
1: Danke.

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1: 20 Uhr.
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1: Mit Wolfgang Porsche. Die Linke will die AfD in Ostdeutschland mit einem intensiven Straßenwahlkampf zurückdrängen. Zum Auftakt des Bundesparteitags in Potsdam sagte Parteichefin Schwertner, man werde der AfD kein Dorf und keine Stadt überlassen. Aus Potsdam berichtet Paul Vorreiter.
3: Mit Blick auf die Wahlen in Ostdeutschland rief Schwertner die Partei auf, sich der AfD entschlossener entgegenzustellen. Der Gegner stehe immer noch recht, sagte sie. Man werde alles tun, um die AfD von den Schalthebeln der Macht fernzuhalten. Die Politik der Bundesregierung kritisierte die Co-Chefin der Linken scharf. Kanzler Merz und Finanzminister Klingbeil hielten die Menschen arm, sagte sie.
1: Beim EU-Gipfel sind deutliche Differenzen zwischen den Mitgliedstaaten zutage getreten. Dies gilt besonders bei Fragen des künftigen Haushalts der Europäischen Union sowie bei möglichen Verhandlungen mit Russland. Kanzler Merz erhöhte im Anschluss an das Treffen in Brüssel den Druck in den Haushaltsverhandlungen. Der deutsche Regierungschef verlangte einen akzeptablen, also geringeren Budgetvorschlag. Für eine längere Debatte sorgte auch die Tatsache, dass das Büro von EU-Ratspräsident Costa Kontakte zum Kreml aufgenommen hatte, offiziell um Kommunikationskanäle zu öffnen. Die Innenminister von Bund und Ländern wollen den Schutz der Zivilbevölkerung verbessern. Das haben sie auf ihrer Konferenz in Hamburg beschlossen, als Reaktion auf Bedrohungen, insbesondere durch Russland. Aus Hamburg berichtet Oliver Wuttke.
4: So wie die Bundeswehr einen Operationsplan Deutschland entwickelt hat, sollen auch zivile Behörden sich besser auf Krisen- und Katastrophenfälle vorbereiten. Bis 2029 soll Deutschland insgesamt widerstandsfähiger werden und schneller auf Stromausfälle, Anschläge oder äußere Bedrohungen reagieren können. Außerdem sprachen sich die Innenminister für eine schnellere Abschiebung von Straftätern oder Gefährdern mit Schutzstatus aus, auch in Krisenregionen wie Syrien. Und organisiertem Sozialbetrug will man durch den Einsatz künstlicher Intelligenz besser auf die Schliche kommen.
1: Das Bauen in Brandenburg soll schneller und günstiger werden. Dafür hat der Landtag jetzt eine neue Bauordnung beschlossen. Einzelheiten von Hanno Geduldig.
5: Geplant ist unter anderem, Bauanträge zügiger zu bearbeiten. Wenn Behörden nach 3 Monaten nicht reagieren, gilt ein Antrag künftig als genehmigt. Außerdem werden einige Vorschriften gelockert. So sollen bestehende Gebäude leichter umgebaut werden können. Für Spargel- oder Erdbeerhäuschen ist künftig keine Baugenehmigung mehr nötig. Die meisten Änderungen treten 2027 in Kraft. Digitale Bauanträge soll es schon ab Oktober geben. Die Landesregierung hofft damit, den Wohnungsbau anzukurbeln. Kritiker sehen dagegen mögliche Probleme für die Kommunen bei der Umsetzung.
1: Wer im Internet einen Vertrag abgeschlossen hat, kann ihn künftig einfacher widerrufen. Seit heute müssen Unternehmen für Online-Geschäfte einen sogenannten Widerrufsbutton auf ihrer Webseite anbieten. Einzelheiten von Sebastian Moritz.
6: Dieser Button muss auf der Homepage leicht zu finden sein und er darf sich auch nicht hinter einem Kundenlogin verstecken. Vorgeschrieben ist der Widerrufsbutton für Online-Shops, aber auch für Buchungsseiten und Apps. Und auch Händler, die ihre Produkte über Online-Marktplätze wie eBay oder Amazon anbieten, müssen den Button auf ihrer Seite einbauen.
1: Und soweit die Radio 1 Nachrichten um gleich 20.04 Uhr. 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
1: Am Abend weiterhin noch sonnig, vereinzelt kann es Wolken geben, aber auch noch kräftige Schauer oder Gewitter hier, besonders im Norden Brandenburgs. Die Region war bereits davon betroffen, zwischendurch aber wieder länger freundlich und trocken. Es bleibt schwül bei um die 30 Grad am Abend, nachts dann weiterhin gering bewölkt oder klar, später von Westen her einzelne Wolkenfelder bei 22 bis 17 Grad. Und morgen am Samstag mal Sonne, mal Wolken und zeitweise wieder kräftige Schauer und Gewitter bei 31 bis 35 Grad. Und auch am Sonntag bleibt der häufige Wechsel aus Sonne und Wolken mit vereinzelten Gewittern und Schauern bestehen.
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1: Auf Radio 1 Brandenburg, Vorsicht auf der A115 in Richtung Dreieck Nutetal. Zwischen Kleinmachnow und Potsdam-Babelsberg sind Personen auf der Fahrbahn. A13 Dresden Richtung Berlin, zwischen Dubeln und Freiwalde gibt es aufgrund der Hitze erhebliche Fahrbahnschäden, vor allem in Höhe Kilometer 46,5. Vorsicht auf der A24 Hamburg Richtung Berlin. Zwischen Herzburg und Neuruppin liegen Gegenstände auf der Fahrbahn. In weiten Teilen Berlins fließt der Verkehr normal. Auf dem Stadtring Richtung Wedding stockt es aber immer mal wieder zwischen Kreuz Schöneberg und Schmargendorf. Und Probleme bei der S-Bahn. Wegen eines defekten Signals am Priesterweg kommt es weiterhin zu Verspätungen. Betroffen sind hier die S2, die S25 und die S26. Wir wünschen gute Fahrt.
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7: So ist es. Und diese zweite Stunde beginnt mit Musik aus Frankreich und von Tame Impala. Justice featuring Tame Impala, One Night, All Night.

0: Justice featuring Tame Impala, One Night All Night. Und jetzt wollen wir sie ins Deutsche Theater locken. Und weil Sommer ist natürlich zur Sommerbühne des Deutschen Theaters. Die wurde Ende Mai eröffnet mit der Inszenierung Der Gesang des Pottwals, der natürlich in dem Fall nicht verwandt oder verschwägert ist mit dem gestrandeten Wal, der jetzt durch alle Medien gehetzt wurde, buchstäblich und so. Ein buchstäblich irgendwie sehr fragwürdiges Schicksal erlitten hat. Mit dem hat dieser Wal nichts zu tun, zumal es ein Pottwal ist und kein Buckelwal. Außerdem ist er fiktiv. Also es ist eine sehr komplexe Geschichte, die erzählt wird in Der Gesang des Pottwals. Wir haben im Februar schon mal mit dem Regisseur dieses Abends gesprochen, mit Heiner Bomhardt, der ihn auf die Bühne gebracht hat. Unter anderem mit einem Schauspieler, der an diesem Abend ganz verschiedene Rollen spielt, in ganz verschiedene Kostüme schlüpft. Über das und noch einiges mehr wollen wir mit ihm sprechen, denn er ist bei uns, Florian Köhler. Hallo, Tag, Florian. Du siehst so sommerlich aus.
1: Hallo, ja, es ist sehr sommerlich.
0: Es ist sommerlich, echt?
1: Ja, krass. Draußen ist es durchaus warm.
0: Ja, aber hier auch. Aber wie schön, dass du bei uns bist.
1: Ja, schön, danke.
0: Ja, ihr wart mittendrin, also wie gesagt, Heiner Bomhardt war, ich glaube, im März bei uns. Ihr wart also schon mittendrin in den Proben, als die Sache mit diesem Buckelwal passierte.
1: Ja.
0: Wie war denn das? Also ihr wart in den Proben und plötzlich ist da von einem Wal die Rede. Hat das irgendwas gemacht da bei euren Proben und sagt, ach, leck uns.
1: Es hat eigentlich nur so weit was gemacht, dass wir dachten, ah toll, jetzt werden die Leute glauben, wir sind wahnsinnig aktuell und haben so schnell geschaltet, dass wir an der Avantgarde gerade daran sind. Wir sind gerade komplett im Zeitgeschehen, aber es war natürlich gar nicht so. Es gar geht da um einen ganz anderen Wal. Der Titel stand schon ganz lange fest. Aber wir haben uns natürlich dann immer die News vorgelesen, was passiert gerade, welche neue Meeresbiologin wurde rangeholt, wer ist wieder weg, wer hat sich verstritten.
0: Und hat ja dann doch irgendwie Eingang gefunden, also in irgendeinem Halbsatz, der dann irgendwie gesagt wird, irgendwie, weil es gibt ja auch, darüber reden wir auch durchaus Zeitbezüge innerhalb des Stücks.
1: Ja, durchaus. Also es gibt da eine Szene von drei politisch korrekten Nazis, die dann darüber reden, dass man das deutsche Theater retten sollte, indem man es zum Beispiel mit Hubschraubern, den Wal mit Hubschraubern, also das Theater mit Hubschraubern rausfliegt und auf eine Barge bringt und über die Spree, über die Elbe dann Richtung Ostsee, wie man das dann alles, Nordsee natürlich, wie man das alles bewerkstelligen könnte. Und also sie haben Parallelen gezogen zwischen dem Theater und dem Pottwal.
0: Dem Pottwal in dem Fall.
1: Oder in dem Buckelwal.
0: Ja, genau. Aber jetzt vielleicht erstmal Der Gesang des Pottwals. Also was ich schon gelernt habe, ist, dass es um eine fiktive Oper von Giacomo Puccini geht. Also eine Oper, die er nie geschrieben hat, also tatsächlich Der Gesang des Pottwals, oder?
1: Genau. Wir behaupten da, dass es eine verschollene Oper gibt.
0: Ja.
1: Von Giacomo Puccini, die lange nicht auffindbar war. Und ein größenwahnsinniger Regisseur will das auf die Bühne bringen, dieses verschollene Stück. Und das ausgerechnet am Deutschen Theater, weil er wahrscheinlich gedacht hat, es wäre eigentlich die Deutsche Oper Berlin, aber hat sich daran vertan. Und da gibt es ein ganz wunderbares Libretto, aus dem dann auch rezitiert wird. Und wir singen am Ende, passiert da ja auch ein bisschen was. Es kommt auch noch zu einem großen Finale.
0: Ja, okay, wir werden nicht so viel spoilern. Also was ich schön fand, die Redakteurin dieser Sendung, Melanie Scheider, die hat gesagt, die war total begeistert. Sie hat lange nicht mehr so viel gelacht im Theater. Denn was ihr macht, ist ja ganz unterschiedlich. Also einerseits ist es ist Theater im Theater, das kann man, glaube ich, schon sagen. Ne? Du hast gerade von einem Regisseur gesprochen, der da irgendwie also diese Oper inszenieren will, offensichtlich. Erzähl mal, was ist das für eine Theater-in-Theater-Geschichte?
1: Also es geht damit los, dass es eine Bühnenbegehung gibt, wo der Regisseur seiner Regieassistentin die Forderungen mitteilt, was es alles braucht, wie viel Klärschlamm, dass der Pottwal zentral ist, dass man den unbedingt braucht für das Stück, dass auch unbedingt Jonas Kaufmann auftreten soll und Anna Netrebko. Und das ist aber wurscht ist, ob das eine Russin ist.
0: Ah ja, okay, das ist der Regisseur,
1: den kommt, dann kommt das Publikum auch. Genau, und dann kommt es zu einer Konzeptionsprobe, Da kommt dann auch ein Schauspieler und eine Schauspielerin und ein Dramaturg kommt vorbei. Wie das halt im Theater so ist, dass die sich dann alle so zusammen treffen und dann soll das Konzept vorgestellt werden, aber die torpedieren das Ganze eigentlich total und der Regisseur verzweifelt an diesem aufmüpfigen, furchtbaren Theaterbetrieb, weil er ja Oper gewohnt ist, dass alle machen, was er sagt.
0: Ja. Und also man kriegt schon mit, es ist so eine Satire auch auf Theater und Hierarchien und so weiter, also was so abgeht hinter den Kulissen, was wir, die wir dann ins Theater gehen und uns Inszenierungen anschauen, gar nicht ahnen, welche Abgründe sich da mitunter auftun, oder?
1: Ich habe das Gefühl, dass trotzdem viele Leute sich da relaten können, weil es ja durchaus mit auch anderen Jobs mit diesen Hierarchien ist.
0: Und, klar.
1: Wo man da so aufmüpfig sein kann. Es ist vielleicht auch dieses Faszinosum, dass wenn wir offene Proben machen und Publikum zuguckt, wie so Proben ablaufen und wenn man da auch nur 15 Minuten lang, 30 Minuten lang, 45 Minuten lang die gleiche Szene probt, immer im Loop und die Leute gucken zu und die lieben das. Die wollen dann so hinter die Kulissen gucken und stehen da dann genauso drauf, sind wie fasziniert. Ah, wahrscheinlich läuft's wirklich so ab und oder ähnlich. Und glaub,
0: also eine liebevolle Theatersatire oder auch eine böse?
1: Ich glaube beides.
0: Beides. Also Satire, da wohnt ja auch immer etwas. Ne?
1: Das Gute und das Böse inne. Ja, ich glaube schon.
0: Du spielst verschiedene Rollen. Also wir haben gerade schon gehört, du spielst den Regisseur.
1: Genau, so einen Wiener Regisseur, Klaus-Werner Gratschnick heißt der.
0: Ah ja, okay. Genau. Dann aber auch Leute wie Alfons Schubeck. Was hat der da verloren?
1: Da verirren sich diverse Gestalten rein, die jetzt mal per se nicht so wahnsinnig viel damit zu tun haben, mit dem Theater im Theater. Das ist ein aus der wilden Gedankenkollagierung von Heiner, der gerne bekannte Leute in andere Kontexte reinsetzt. Der macht halt eine Kochshow tatsächlich, weil es geht darum, dass das Theater ist scheinbar nicht mehr zu retten. Die Investoren übernehmen das. Das wird abgerissen, zum Betriebskindergarten dann vielleicht gemacht für Elon Musk. Und und was überbleibt, nachdem auch der Dramaturg mit einer Erklärung scheitert, warum das Theater eigentlich wichtig ist, da kommt dann vielleicht gar nicht so viel Sinnvolles bei raus, dann heißt's, dann was bleibt uns immerhin noch? Gute Unterhaltung mit zum Beispiel Alfons Schubeck
0: oder Frau Netrebko, die du auch spielst, ne?
1: Ja, die darf ich auch singen und sogar.
0: Genau, ich wollte gerade sagen, weil ich habe irgendwie gesehen, ich glaube in einer anderen Inszenierung, die du auch spielst, du hast ja eine wahnsinnig tolle Stimme. Also du spielst ja auch, hast auch in einer Band gespielt. Wir hören natürlich, wir hören nachher auch ein Stück Musik, allerdings nicht von den. Warte mal, wie hieß deine Band?
1: Köder.
0: Köder, gibt's die noch?
1: Köder gibt's noch? Die ist eingefroren, weil die alle in Österreich sind.
0: Ach so,
1: und wir haben alle so wahnsinnig viel Familie. Das ist so wahnsinnig schwer zu organisieren, dass wir uns zusammentreffen. Das ist Schmidt International, heißt die Band. Das ist die einzige, wo ich eine CD dabei hatte. Genau. Bei den anderen hatte ich nur so QR-Code-Zeug und das hat der Tontechniker gesagt, das hätte ich viel früher checken müssen.
0: Ach so, okay.
1: Asche auf mein Haupt, aber jetzt ist dann halt so ein anderes lustiges.
0: Genau, das hören wir am Liedchen. Ende unseres Gesprächs, weil wir machen natürlich auch ein bisschen, wir reden auch gleich ein bisschen weiter. Also du singst auf jeden Fall in dem Stück, Till Lindemann spielst du auch, ne?
1: Till Lindemann singe ich auch, also
0: genau.
1: Ich mache Lieder als Till Lindemann und eins als Anna Netrebko, um so die Spanne... Um eine Spanne zu haben.
0: Ja, genau. Also offensichtlich ist ja alles mit drin. Also es ist Theater im Theater, also eine Theatersatire, Blick hinter die Kulissen, aber gleichzeitig auch eine durchaus gesellschaftskritische Geschichte, die ja auch absolut, also im Hier und Jetzt verhaftet. Ich glaube, der Kanzler ist auch irgendwie da am
1: auch
0: Rande.
1: Herr Merz ist dabei, Frau Merkel, die kochen mit mir.
0: Ach so, die kochen mit dir. Ach, wie schön.
1: Der Fritz, Servus Fritz, Helle und die
0: Angela.
1: Jetzt wird's rein. Ja,
0: also es ist offenbar ein sehr großes Vergnügen, was man sich angucken kann. Der Gesang des Potwars im Deutschen Theater, Sommerbühne, wie gesagt. Die nächsten Vorstellungen, habe ich gesehen, sind schon ausverkauft, aber am 28. Juni gibt es vielleicht noch Karten.
1: Ja, da gibt es eine Zusatzvorstellung.
0: Zusatzvorstellung. Und
1: da gibt es noch Karten.
0: Ah ja, da gibt es vielleicht jetzt in wenigen Minuten keine Karten mehr, aber wenn Sie es jetzt probieren, vielleicht noch. Florian Köhler ist bei uns, wir reden auch gleich noch ein bisschen weiter und dann hören wir danach auch noch ein Stück Musik, aber erstmal hören wir unsere Musik.
1: Yes, of course.

0: Cartoons featuring Hayley Supreme, Labor of Love. Bei uns ist nach wie vor der Schauspieler Florian Köhler. Gerade unter anderem zu sehen in der Gesang des Pottwals auf der Sommerbühne des DT, zu dessen Ensemble er gehört, seit 23, 24, glaube ich. Ne?
1: Ja, genau.
0: Bist du dabei. Aber du hattest natürlich auch wie der Mensch auch ein Leben davor, also vor dem Ensemble. Es gibt so beim Deutschen Theater, kann man so gucken, gibt so kleine Porträtinterviews und da auf die Frage, woher kommst du, steht da Göttingen, Bielshausen, Niederweidbach, Trieben, Wien, Graz. Und ja. Aha, interessant. So, das gehen wir jetzt mal alles einzeln durch. Also ich gehe mal davon aus, dass Göttingen dein Geburtsort ist.
1: Genau,
0: oder?
1: Sehr gut, ja.
0: Ja, okay.
1: Und dann 3 Jahre im Eichsfeld gelebt.
0: Aha, aha.
1: Das ist so 25 Minuten von Göttingen entfernt.
0: Ja.
1: So, weiß ich, so 500 Einwohner oder was. Auf so einem Bauernhöflein.
0: Ist das Bielshausen oder?
1: Bielshausen,
0: alles klar. Mhm. Ja.
1: Und dann nach Nordhessen gezogen.
0: Niederweidbach. Kennt doch jeder. Ja.
1: Das kennt doch wirklich jeder. Am Ahrtalsee, ist ganz wunderschöner Stausee.
0: Ja.
1: Und mit 10 Jahren dann zu den Ursprüngen meines Vaters in die Steiermark zurück.
0: Ah, okay. Also deine Wurzeln liegen auch in Österreich.
1: Genau.
0: Also die Wurzeln deines Vaters.
1: Genau.
0: Ah, ja, okay.
1: Und genau, und seit ich 10 bin in der Steiermark, auch in so einem kleinen Bergtal in Trieben.
0: Ja.
1: Ist auch nicht viel größer. Und von dort bin ich dann nach Wien. Wollte ich endlich raus aus ganz kleinen Ortschaften und mal ein bisschen was Größeres machen und wollte in Wien studieren. Und wollte da Malerei und Grafik machen eigentlich und habe da aber schon lange Musik gemacht zu der Zeit.
0: Aha.
1: Und habe dort dann in einer WG einen jungen Mann getroffen, der da gerade eingezogen ist, der gerade am Reinhardt-Seminar aufgenommen worden ist. Und der hat mich dann zum Textlernen mit ihm verleitet. Und da habe ich dann gemerkt, dass das doch mehr Spaß macht, plötzlich mit Leuten zusammen fiktive Szenen zu spielen.
0: Toll.
1: Dass das plötzlich echt wird, vom Papier abhebt, in die Situation geht. Und da habe ich dann Malerei, Grafik, alles stehen und liegen lassen und auch die Musik beiseite gepackt wieder ein bisschen mehr und bin dann total zum Theater.
0: Ja.
1: Hab mich da reingenördet.
0: Ja.
1: Aber erst halt so mit 19 bin ich da überhaupt erst hingekommen.
0: Ja. Und wie ist denn das, also wenn du jetzt so quasi, also jetzt deine biografischen Stationen, also Göttingen und dann Hessen und so weiter, fühlst du dich Österreicher oder Deutscher oder ist das eigentlich egal, ist das wurscht?
1: Eigentlich ist es recht wurscht, aber ich merke, dass ich einfach so krass sozialisiert worden bin in Österreich, dass mir das alles viel näher ist, dass ich die ganze Geschichte viel mehr aufgesogen habe, einfach so, seit ich 10 bin und die ganze Jugend und auch Studium und so weiter da verbracht habe, dass ich jetzt total nachholen muss in Deutschland, also was deutsche Geschichte im Speziellen oder gerade jetzt Berlin nochmal anbelangt, dass ich da halt, keine Ahnung, extrem viele Bücher lese und Sendungen höre und gucke und nochmal das, um das Gefühl zu haben, ein bisschen mitzukommen.
0: Ja.
1: Mehr zu verstehen, was hier eigentlich passiert und das natürliche Habitat war für mich einfach Österreich und jetzt, also dann war ich, genau, und dann von Wien ging es nach Graz und in Graz war ich dann auch bis vor 3 Jahren, einfach 14 Jahre lang am Schauspielhaus.
0: Genau. Jetzt bist du aber jetzt eine Weile schon in Berlin und das Schöne ist ja, also wenn man das so verfolgt, was du machst am Deutschen Theater, ich habe die Musik schon erwähnt, dass du natürlich jetzt vielleicht die bildende Kunst und so weiter hast liegen lassen, aber die Musik ist immer noch da.
1: Ja,
0: also du spielst zum Beispiel in Hospital der Geister, bist du auf der Bühne mit und singst und spielst Gitarre und so weiter. Also es ist ja eigentlich irgendwie himmlisch, oder? Also für dich ist doch irgendwie...
1: Für mich total toll, weil da zwei große Leidenschaften zusammen sind und ich da auch immer wieder auch eingesetzt werde oder werden kann. Das macht total Spaß,
0: Genau.
1: Dass ich das ausleben kann.
0: Ja.
1: Aber sind halt nicht meine eigenen Lieder sozusagen, nicht, sondern Kompositionen von meistens sehr tollen
0: Komposern. Genau, aber dafür machst
1: Komposern.
0: Du dann eben andere, also machst du mit Köder, beziehungsweise ist auf Eis gelegt und machst...
1: Genau, aber gibt's und ich arbeite auch gerade wieder an neuen Sachen.
0: Ah, okay.
1: Ja.
0: Und was ist jetzt deine musikalische Intention? Also was, wenn du sagst, du arbeitest an neuen Sachen, was so also schreibst Songs?
1: Genau.
0: Welche musikalische Richtung geht es?
1: Also seit ich 13 bin, eigentlich deutsche Texte auf jeden Fall. Das war mir irgendwie immer ein Anliegen. Fand ich immer toll, war dann so Sterne, Goldene Zitronen-Fan, Tokotronik, Tonsteine Scherben, die sind einfach meine großen Wegbegleiter, oder österreichische wie Kreisky. Und das wollte ich unbedingt machen. Und das ist so, ja, ich habe es früher mal genannt, so Subversiv-Pop, aber durchaus auch Rock. Und dann ab und an mit schönen Rhythmus oder Wechseln drin. Stilbrüche plötzlich mal drin. Einfach probieren, was mir Spaß macht. Und die Musik habe ich immer schönerweise immer mit Musiker gehabt, die immer Freunde waren schon und dann noch mehr geworden sind. Also es ist so ein, ich habe keine Söldner, sondern immer
0: Soulmates.
1: Immer Soulmates, immer Freunde.
0: Sehr gut.
1: Muss ich jetzt leider sagen, muss ich nicht gendern, waren immer Jungs. Typen. Ne?
0: Ja,
1: warum auch immer.
0: Ja. Na dann, also toll, dass du eben auch in diesem Stück bei der Gesang des Pottweiß, dass wir dann auch deine musikalischen Talente genießen können als Anna Netrebko oder Till Lindemann.
1: Ja.
0: Und dann aber eben auch das, was so noch kommt, also deine Musik vielleicht irgendwann und das, was in der nächsten Spielzeit am Deutschen Theater kommt. Wir sind sehr gespannt. Schön, dass du bei uns warst.
1: Ja, Florian Köhler.
0: Und wir hören jetzt ein Stück, das ist, glaube ich, jetzt auch schon eine Weile her, Schmidt International 2012.
1: Ja.
0: Hören wir jetzt Musik.
1: Ja, wegen der Fußball-WM.
0: Ach so, deshalb. Alles klar. Dankeschön.
1: Das heißt Tennis.
0: Florian Köhler, Tennis. Danke wegen Fußball-WM.
1: Danke. Tschüss.
0: Danke. Tschüss.

0: tolle Musik. Schmidt International aus dem Jahr 2012. Was für ein großartiger Song, passend zur Fußball-WM Tennis mit Florian Schröder, wollte ich gerade sagen. Florian Köhler haben wir gerade gehört. Und jetzt kommt es hier nochmal zu einem Naturereignis der ganz anderen Art. Wir haben zu Gast Kelly Holiday. Gestern hat er gespielt mit seiner Band im Maschinenhaus der Kulturbrauerei. Capital Fiction heißt sein großartiges Album. Und wir hören jetzt nochmal zwei Songs. Kelly Holiday. Viel Spaß.
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0: Spiller und Groovejet. Und der Abend ist noch nicht ganz zu Ende, aber wir haben noch ein Album der Woche für Sie. Ich verabschiede mich trotzdem schon mal. Es geht im Anschluss aber weiter hier, und zwar mit dem Soundcheck, dem musikalischen Quartett und Herrn Müller, unter dem Vorsitz von Herrn Müller. Vier neue Platten werden diskutiert werden, und ja, bleiben Sie einfach dran. Schön, dass Sie heute Abend hier waren, also Sie, die Sie hier waren, und schön, dass Sie heute Abend da waren, Sie, die Sie dort waren. Mein Name ist Marion Brasch. Bis irgendwann. Schönes Wochenende. Wiederhören.
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2: Hi everybody, this is Zoe Umba. It's a blessing to be here. And it's a blessing to have Eyes Full being the record of the week. 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
4: Was macht man, wenn man an einem Instrument, dem Saxophon, brilliert und sogar Iggy Pop derart beeindruckt, dass er einen mit auf Tour nimmt? Nun, man sucht sich neue Herausforderungen. Das Ausnahmetalent der New Yorker Jazzszene Zoe Umba tauscht auf dem neuen Album das Saxophon gegen die Akustikgitarre und präsentiert ein gesellschaftskritisch geprägtes Blues-Folk-Debüt namens Eyes Full. Eine Platte, die nicht nur musikalisch, sondern auch thematisch zurück in die Vergangenheit geht.
5: Nature has a soul.
2: Honestly, I started playing guitar when I was really young, and I don't know, I think when I got into middle school, I discovered Charlie Parker. I didn't even know how much joy could exist, because it was a really tough upbringing, and this music just made me feel so happy.
4: Gitarre zu spielen gehöre zu einer der ersten Erinnerungen, sagt Zoe Umba. Aber viel wichtiger damals in der Mittelschule war es, Charlie Parker zu entdecken. Der einflussreiche amerikanische Jazz-Saxophonist und Mitbegründer des Bebop revolutionierte seinerzeit den Jazz mit komplexen Harmonien und rasanten Improvisationen. Und überdies vermittelte seine Musik Zoe Umba eine nie zuvor erlebte Freude. Eine Tatsache, die dieses Erlebnis unterstreicht, ist die schwere Kindheit von Zoe Umba im Süden der USA in Kingsport, Tennessee.

0: it's really small town living here. And unfortunately, you know, there's been huge things that have hit a lot of these areas, like an opioid crisis and a lot of drug addictions and a lot of things like that. And I think when you come from that generation and that family of a thing, it's very complicated dealing with it.
1: Das Leben in den amerikanischen Kleinstädten ist nicht selten geprägt von Problemen wie Abhängigkeiten von Opioiden oder Drogen, sagt so Amber. Aus so einem Umfeld zu kommen, ist für Ambers Generation ziemlich kompliziert. Amber dachte früher, man wächst einfach raus und beginnt ein neues Leben. Aber so einfach ist es nicht. Die Vergangenheit bleibt im Kopf und verschwindet nie wirklich. Zeit, dieser Vergangenheit mit Musik zu begegnen.
0: I kind of got to a point in my adult life now where I was like, I can still be upset and be frustrated. You know, it just wasn't working for me. Feeling like that, it just was destroying me. And so then I was like, okay, I got to figure out a different way of feeling about this. And I just started realizing and just trying to put myself in these people's shoes.
1: Frust und Wut sind verständlich, aber auch sehr belastend. Ein anderer Umgang mit den Erfahrungen der Jugend war also unumgänglich, meint so Amber. Musik hat so viel Schönheit und Verbindung mit Menschen in Ambers Leben gebracht, sodass daraus die Fähigkeit erwuchs, Empathie walten zu lassen. In den neuen Songs geht's also um die Auseinandersetzung mit verdrängten Gefühlen und persönlichen Wunden, aber auch um Mitgefühl und Vergebung. Vor allem im Bewusstsein, dass Amber nicht allein war mit dem Traum, aus der Kleinstadt rauszukommen. Und so klingt im Folgenden der Gesang beinahe so, wie Amber sonst Saxophon spielt. Frei, ungeschliffen und von einer emotionalen Unmittelbarkeit getragen, die weniger Anklage als Verständnis sucht. Wenn sich die Augen also mit Wasser füllen, dann nicht aus Bitterkeit, sondern aus Mitgefühl für die Zurückgebliebenen und für das eigene frühere Ich. Eyes Full. So Amber vom gleichnamigen neuen Album.

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4: Mit Wolfgang Porsche. Die Linke will die AfD in Ostdeutschland mit einem intensiven Straßenwahlkampf zurückdrängen. Zum Auftakt des Bundesparteitags in Potsdam sagte Parteichefin Schwertner, man werde der AfD kein Dorf und keine Stadt überlassen. Aus Potsdam, Paul Vorreiter.
5: Mit Blick auf die Wahlen in Ostdeutschland rief Schwertner die Partei auf, sich der AfD entschlossener entgegenzustellen. Der Gegner stehe immer noch recht, sagte sie. Man werde alles tun, um die AfD von den Schalthebeln der Macht fernzuhalten. Die Politik der Bundesregierung kritisierte die Co-Chefin der Linken scharf. Kanzler Merz und Finanzminister Klingbeil hielten die Menschen

0: arm, sagte sie.
1: Die Innenminister von Bund und Ländern wollen den Schutz der Zivilbevölkerung verbessern. Das haben sie auf ihrer Konferenz in Hamburg beschlossen, als Reaktion auf Bedrohungen, insbesondere durch Russland. Aus Hamburg, Oliver Wuttke.
2: So wie die Bundeswehr einen Operationsplan Deutschland entwickelt hat, sollen auch zivile Behörden sich besser auf Krisen- und Katastrophenfälle vorbereiten. Bis 2029 soll Deutschland insgesamt widerstandsfähiger werden und schneller auf Stromausfälle, Anschläge oder äußere Bedrohungen reagieren können. Außerdem sprachen sich die Innenminister für eine schnellere Abschiebung von Straftätern oder Gefährdern mit Schutzstatus aus, auch in Krisenregionen wie Syrien. Und organisiertem Sozialbetrug will man durch den Einsatz künstlicher Intelligenz besser auf die Schliche kommen.
1: Im Libanon soll eine Feuerpause zwischen Israel und der Hisbollah in Kraft getreten sein. US-Regierungsvertreter berichten von einer entsprechenden Einigung. Von der israelischen Regierung gibt es bisher noch keine Reaktion. Anne Schneider.
3: Zuvor hatten heftige gegenseitige Angriffe die Rahmenvereinbarung zwischen den USA und dem Iran gefährdet. Sie sieht eigentlich eine regionale Waffenruhe vor, war allerdings ohne direkte Beteiligung Israels und der Hisbollah abgeschlossen worden. Nach Angaben aus Beirut wurden bei den jüngsten israelischen Luftangriffen mindestens 47 Menschen getötet. Israel meldet den Tod von 4 Soldaten durch Hisbollah-Beschuss.
1: Die schwüle Hitze hat am Nachmittag im Norden Brandenburgs zu teils heftigen Gewittern geführt. In Neuruppin regnete es nach Polizeiangaben so stark, dass einige Straßen überflutet wurden. Zudem sei kurzzeitig der Strom ausgefallen. Für die Uckermark galt zeitweise sogar eine Unwetterwarnung. Vereinzelt gab es dort 40 Liter Regen pro Quadratmeter. Zwischen Templin und Prenzlau stürzten einige Bäume um. Morgen muss in der Region erneut mit schwüler Hitze bei bis zu 35 Grad gerechnet werden. Und soweit die Radio 1 Nachrichten um gleich 21.03 Uhr. Das Wetter am Abend weiterhin schwül warm. Vereinzelt kann es noch zu lokalen Regen oder Gewittern kommen. Temperaturen weiterhin bei um die 30 Grad. Nachts erst oft gering bewölkt oder klar, später von Anhalt her Wolkenfelder und im Verlauf von dort leicht zunehmende Schauerneigung. Tiefstwerte 22 bis 17 Grad und morgen am Samstag mal Sonne, mal Wolken. Vereinzelt kann es wieder kräftige Schauer und Gewitter geben bei nochmal 31 bis 35 Grad. Und auch am Sonntag ein häufiger Wechsel aus Sonne und Wolken und weiterhin schwül warm.
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5: Ja, das Ganze bei 35 Grad im Schatten. Hallo und herzlich willkommen. Ich hoffe, Sie haben es nicht so ganz mollig, wie wir es haben. Aber eigentlich geht's auch noch, finde ich. Das war schon mal schlimmer. Aber über irgendwas muss man sich ja beschweren. Ja, herzlich willkommen. Schön, dass Sie da sind zu dieser neuen Ausgabe mit tollen Gästen von unserem Medienpartner. Der Tagesspiegel ist Nadine Lange da. Grüße dich.
6: Ja, hallo. Guten Tag.
5: Zum allerletzten Mal. Nadine wird von uns gehen. Nee, du machst eine kleine Pause. Ne?
6: Genau.
5: So, wir wollen nicht übertreiben.
6: Halbes Jahr bin ich dann raus. Also heute haue ich nochmal alles raus. Zieht euch warm an.
5: Genau, nächstes Jahr dann natürlich zum 20-jährigen Jubiläum dieser Sendung wieder dabei, spätestens.
6: Ja, ich bin gespannt, was du vorbereitest an Party.
5: Ich dachte so ein paar Nüsschen und...
6: Ach so, das Übliche. Okay, schade.
5: Vom Spiegel, Andreas Bocholt, ich grüße dich. Schön, dass du da bist.
7: Dankeschön für die Einladung. Ich freue mich auch.
5: Und unter anderem von der Süddeutschen Zeitung und anderen wichtigen Dingen Joachim Henschel. Hallo, herzlich willkommen.
8: Hallo, guten Abend.
5: Mein Name ist Andreas Müller, Henning Liebig ist unser Techniker. Es geht heute um neue Platten von Class E, den Wales, Hardfi und gleich am Anfang Graham Coxon. Zunächst aber was Neues von Arab's Trap. Da gibt es bald das Album Half Told Tales und das ist eine Single, die darauf hinweist, Fighting for You.
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0: Arab Strap mit Fighting for You hier im Soundcheck auf Radio 1 vom RBB. Und gleich geht's zur nächsten und zur ersten Platte. Und die kommt von Graham Coxon. Bitteschön, Joachim Henschel.
1: Und wenn man über Graham Coxon redet, ist natürlich im weitesten Sinne über die britische Rockband Blur, die vielleicht viele Hörerinnen und Hörer kennen werden, und die Soloaktivitäten der Mitglieder. Und ich will es einmal nur ganz schnell durchgehen. Am meisten Erfolg hatte natürlich der Sänger von Blur, Damon Albarn, mit den Gorillaz, viele Nummer 1 Alben, verschiedene Projekte. Alex James, der Bassist, hat so ein paar britische Karnevalsschlager als Gast mitgestaltet und ist vor allem durch Käse natürlich berühmt geworden, den er selber kreiert und vertrieben hat. Dave Rowntree, der Schlagzeuger, ich habe das selber gar nicht mitbekommen, der hat vor 3 Jahren auch ein Soloalbum veröffentlicht, war aber vor allem als Politiker für die Labour Party aktiv. Und zu guter Letzt natürlich Graham Coxon, der Gitarrist. Ich würde ja sagen, mindestens einer der besten britischen Gitarristen der letzten 35 Jahre. Lange Zeit auch ein Sorgenkind der Band, weil er von der Alkoholsucht gebeutelt war und zwischendrin dann auch die Band verlassen musste, voreilig, vorzeitig. Und aber gleichzeitig auch der Verantwortliche dafür, finde ich, dass Blur neben ihren linientreuen British Beat-Influencen auch immer innovativ und so ein bisschen unberechenbarer waren als viele andere ihre Zeitgenossen. Vor allem auf diesem berühmten gelben, wunderbaren Album von 1997 namens Blur, wo auch der Song Beetlebum unter anderem zum Beispiel drauf war, wo es so ein bisschen mehr in Richtung Grunge und Amerika ging, wofür ja auch Graham Coxon damals hauptverantwortlich war mit seinen Riffs. Und das Erstaunliche war ja damals, dass er trotz diesem Mega-Album, diesem Jahrhundert-Album, noch ein paar Riffs übrig hatte und dann ein Jahr später sein erstes Soloalbum daraus gemacht hat, The Sky is Too High, 1998 erschienen. Das war das erste Soloalbum überhaupt eines Blur-Mitgliedes. Geschrieben, aufgenommen, produziert und sogar noch das Cover gemalt hat und auch noch auf seinem eigenen Label veröffentlicht hat. So viel Erfolg wie dieses Blur-Album hat es natürlich nicht. Und das lag vor allem möglicherweise an einer Sache, die sehr typisch ist für große Teile von Graham Coxons Werk, dass sie sich zumindest in meinen Ohren oft eher so ein bisschen wie Demo-Sammlungen anhören, so ein paar halbgare Ideen, eigenwillig produziert, Home-Recordings, sehr schräge Momente, so ein ganz klein bisschen, natürlich immer noch Indie-Rock, aber mit so einem kleinen Hang zur Avantgarde. Und das gilt eigentlich für alle seine Alben bis zu dem letzten, das er veröffentlicht hat, 2012. Dann war lange, lange Pause. Er hat noch neben den neuen Aktivitäten der Band Blur noch ein Duo gegründet, The Wave. Und jetzt 14 Jahre später, nach dem letzten Soloalbum von Graham Coxon, kommt ein neues, Castle Park, über das wir heute reden wollen. Es ist, wie gesagt, viel passiert zwischendrin. Das Comeback von Blur, 2 sehr gute Alben von ihnen, fantastische Live-Shows, bei denen Graham Coxon auch sehr geglänzt hat. Und wenn man jetzt dieses neue Album hört, wie wir es jetzt auch gleich zusammen tun werden, dann glaubt man, hier auch einen ganz neuen Solo-Graham Coxon zu hören. Die Songs sind auf einmal sehr schön ausproduziert. Es ist eine Hommage an die britische große Ära der Modmusik, der Psychedelia, der 60er Jahre, der exzentrischen Songwriter. Ich nenne jetzt extra keine Vergleichsbeispiele, weil wir wahrscheinlich in den nächsten 20 Minuten noch viele Beispiele nennen werden. Und es ist auch für ein Graham Coxon-Album eine relativ große Hitdichte, finde ich. Und dann eben die große Frage, hat er sich jetzt neu erfunden im Jahr 2026? Die Antwort nein, weil alle Songs auf diesem Album sind aus alten Sessions aus dem Jahr 2011, die jetzt erst rauskommen. Trotzdem finde ich, dass sie ganz großartig klingen, dass es gut ist, dass sie jetzt noch rauskommen. Nostalgische Musik, manieristische Musik, aber ganz, ganz tolle Musik, wie zum Beispiel dieser erste Song, Billy Says.

0: Ah ja, da ploppt so manches auf an Ideen, wenn man diesen Track hört. Billy Says von Graham Coxon aus seinem neuen Album, was ja nicht ganz neu ist, wir haben es gerade gehört, Castle Park, schon mit dem Cover-Design des Jahres, wie ich finde. Englischer geht's nicht mehr. So englische Parks and Dingsbums vorne drauf.
1: Ich glaube, er hat Schlösser. Er hat sie auch wieder selbst gezeichnet, ne?
0: Ist es gezeichnet?
1: Ja, ich glaube. Ich habe irgendwo gelesen, dass er das designt hat.
0: Ah, okay.
2: Den Park hing er ja wohl immer ab als Jugendlicher. Also es ist so, ich habe kurz gezuckt und dachte so, ah, macht er jetzt den Paul McCartney und erinnert sich nostalgisch an seine Jugend, aber es ist doch nicht so ganz konzeptlich durchgeplant. Obwohl es schon sehr teenagerische Vibes öfter mal hat und ja, sehr 60s-mäßig. Hier, der Song ist, glaube ich, wirklich der beste. So, es Kings and Jammed und so, ziemlich stark.
0: Ein Live-Favorite wohl auch immer schon gewesen. Ja. Nicht, dass ich das jemals live erlebt hätte, aber ich habe es gelesen natürlich. Ja, Graham Coxon, also das ja wirklich Gitarrengenie, muss man ehrlich sagen, das auf seinen Soloplatten. Ja, also gerade in den ersten paar Platten seinen eigenen Loudness War führte, wie ich finde. Also man hörte bei diesen Platten immer, und das war ein Problem der Produktion, man hörte immer das Pro Tools, also diese großen Monitore an den Computern, wo man irgendwie Spuren hin und her schieben kann. Das war extrem klirrig, krachig, ohne aber wirklich eine totale Energie zu haben. Also mir gingen diese Platten furchtbar auf die Nerven, ehrlich gesagt. Und dann kam A&E, das Album, mit dem sozusagen dieses hier verbandelt ist, weil das die wohl in derselben Zeit entstanden ist. Und das war eine Platte, die, wo ich das Gefühl hatte, ah, jetzt atmet das Ganze mal so ein bisschen. Also das muss eine ganz gute Phase für ihn gewesen sein. Ich glaube, er hat das Trinken auch dran gegeben zu dem Zeitpunkt irgendwie. Aber dann kam halt dummerweise Blur dazwischen, also die Wiedervereinigung oder der Neustart. Und dann war es das erstmal wieder mit den Solo-Geschichten. Aber das Ganze ist ja jetzt auch Teil einer großen Reissue-Kampagne. Ich glaube, manches wird zum ersten Mal auf Schallplatte auch wirklich veröffentlicht.
1: Genau, ja. Die Alben, die du nicht mochtest, kommen jetzt.
0: Ja, aber das ist schon, ich finde das halt interessant, so dieses, der hat ja immer so eine gewisse Hoffnung gemacht und auch diese Platte ist wieder so, wo ich denke, es ist mehr als Demo-Qualität. Das hast du ja sehr gut beschrieben, wie das teilweise so klang. Aber so, das ist wieder nicht so ein Riesenwurf.
3: Ja, aber ich finde es total interessant. Ich halte normalerweise nichts von Veröffentlichungen von Sachen, die irgendwie schon ewig alt sind. Aber hier, erstens, also glaube ich auch, dass er seinen Alkoholismus in den Griff gekriegt hat, weil das sind die klarsten Songs von ihm, die ich irgendwie je gehört habe. Außer dann später, und da kam ja nicht nur Blur dazwischen, sondern auch die beiden hervorragenden Soundtracks zu der Channel 4 Serie The End of the Fucking World. Und da hat er nämlich diesen 60-Sound im Prinzip ins Extrem getrieben. Also da waren auch ganz viele Popsongs aus den 60ern dabei. Und er hat aber den Soundtrack geschrieben mit solchen Songs. Und das ist das Bindeglied dazu. Und das finde ich faszinierend.
2: Ja, also es ist auf jeden Fall ein Graham Coxon Soloalbum, das man gerne ganz anhört. Also ich hatte damit tatsächlich keine Erwartungen verbunden und war dann ganz erfreut, weil ich das auch immer dachte so, ach, mal doch lieber. Aber ich mochte das hier schon ganz gerne. Aber es ist schon auch so eine Songsammlung, die man jetzt nicht hundertprozentig super dringend braucht. Man merkt schon so, es lagen noch so ein paar Sachen rum. Also dann gibt's dann so eine Flamenco-eske Nummer oder irgendwie so ein Kammerpop-Stück. Das heißt irgendwie Melodie pour Christine. Wo man dann so denkt, naja, das kannst du offenbar auch. Aber das hat auf irgendeinen Soundtrack nicht mehr drauf gepasst. Also so ein richtiges Album ist es jetzt nicht unbedingt.
0: Ja, wir hören jetzt ein Stück, das eine Coverversion ist, wie Joachim Henschel knallhart recherchiert hat. Wie heißt die Band im Original?
1: The Nerves, eine amerikanische Power-Pop-Band aus der zweiten Hälfte der 70er.
0: Wer kennt sie nicht?

0: Graham Coxon, When You Find Out, aus seiner neuen Platte Castle Park. Das Material war schon mehr als ein Jahrzehnt alt. Dennoch finde ich interessant, dass hier diese Platte trotzdem vorgestern hätte aufgenommen werden können, weil es eben diese, wie ich finde, englische, gar nicht mit britisch, sondern englische Qualität hat. Also das, die Art und Weise, wie da komponiert wird, wie da gespielt wird, wie da vorgetragen wird, das hat einfach eine klassische Qualität. Wir haben später in der Sendung noch eine Band, wo das ganz anders irgendwie ist. Aber dennoch, also es, das nötigt mir schon auch einen gewissen Respekt ab. Also so dieses zeitlose zu sein, das ist, finde ich, toll.
1: Ich finde vor allem, dass er da quasi einen Erzählstrang des britischen Pop weiterspinnt, der gar nicht mal so oft aufgegriffen wird, weil es ist ja nicht nur Kinks oder The Who oder The Jam, sondern es gibt ja da so eine ganz spezielle Figur des Exzentrikers, Syd Barrett wird immer als erster genannt, den man da hat. Dann natürlich hier Dean Tracy von den Television Personalities, der ja dann wieder dieses Stück gemacht hat, I Know Where Syd Barrett Lives, was sehr, sehr stilistisch sehr, sehr nah dran ist an dem, was Graham Coxon hier teilweise macht. Also der Beobachter, der leichte, der so ein bisschen wahrscheinlich auch sich auf Drogen befindliche Typ, der eben in diesem Park sitzt auf der Bank und mitschreibt und musikalisch ist und irre Ideen hat und dann zum Beobachter und Erzähler wird. Und ich finde, dass er, es gibt wenig Leute heute, weil ich meine, wir leben ja in einer Zeit, wo all diese ganzen historischen Stränge gleichzeitig immer weitergespielt werden. Es gibt Bluesrock, es gibt, was weiß ich, es wird immer noch Oldschool-Hip-Hop gemacht. Und ich finde, dass er schon hier was Besonderes macht, weil er eben diese Tradition, diese britische Exzentriker-Tradition weiterspinnt. Das muss man schon auch als was Besonderes erkennen, finde ich.
2: Wobei, wovon er jetzt hier erzählt, sind ja schon auch so typische Eifersuchtsthemen, ne? Oder abgelehnt werden in einer romantischen Situation. Das sind auch Klassiker, aber wie er sie erzählt, also gerade Billy Says ist ja eigentlich super. Das ist ja ein Song, den man allen Geliebten der Welt, die irgendwie die Nebengeliebten von verheirateten Menschen vorspielen möchte, weil er sagt ja, Billy sagt immer, er verlässt sie, aber er macht es ja dann am Ende doch nicht. Genau die klassische Situation. Oder dieses Stück eben, das auch ein Cover war, da geht's ja eigentlich auch darum, du wirst irgendwann merken, ich bin eigentlich der coolere Typ gewesen. So, also das sind eigentlich, aber er erzählt's, wie ich finde, sehr unterhaltsam.
1: Also mehr so wie Matthias Reim, ich glaube, ich lieb dich nicht, oder?
2: Nee, eben nicht.
3: Ja, aus der Underdog-Perspektive, das ist ja das, was du meinst, ne? Der eigentlich coole Guy, der aber nie den Stich gesehen hat und jetzt eben die geilen Songs schreibt. Das ist ja die Figur, die er da...
2: Genau, und dann bereut sie es, wenn er auf der Bühne steht.
1: Ja, macht die Ärzte zu spät.
2: Ja.
0: Das ist ja ein noch nie gehörtes Narrativ, ne?
2: Nee, also ganz innovativ. Aber du hast ja gesagt, klassisch, ne?
3: Aber wisst ihr, was ihr nicht wisst wahrscheinlich, ist, dass er nicht in Colchester geboren wurde, wo diese Karte stilisiert stattfindet, sondern in Rinteln, in Niedersachsen.
0: Ja, Sohn von britischen Wehrmachts, nee, wie heißt das bei den Briten? Armeeangehörigen.
3: Ja, Musikchor, ne?
0: Ja, genau.

0: Graham Coxon mit Easy aus seiner Platte Castle Park hier im Soundcheck auf Radio 1 vom RBB. Und das ist die Wertung.
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0: Der Hit kam von Joachim Henschel.
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0: Nächste Platte. Beginnt mit einer Platte, die im Mai 1989 erschienen ist, von einer englischen Band namens The Cure aufgenommen, vorgelegt, Disintegration, der Albumtitel. Komischerweise, was man heute gar nicht versteht, das war anfangs kein sonderlich erfolgreiches Album der Band, die damals irgendwie in so einem Löchlein sich bewegte. Heute wissen wir natürlich, es ist ein Großwerk dieser Band. 89, Mai, da gab es noch eine Mauer in Berlin und auf der Ostseite dieser Mauer saß ein Teenager namens Tobias Siebert, der mit dieser Musik konfrontiert wurde, weil es im Westen Leute gab, die im Radio gespielt haben. Und das hat ihn komplett weggehauen. Diese Musik hat ihn durchdrungen, dieses Gefühl hat ihn durchdrungen, es hat eine Schwärze in ihm zum Lodern gebracht und auch die Ablehnung auf das System, in dem er da hockte, nochmal verschärft und kaum zu glauben, dass dann wenige Monate später damit Schluss war und er tatsächlich die Chance hatte, loszuziehen und das Album sich zu kaufen als Schallplatte, zu erwerben, und es verließ dann nicht mehr den Plattenspieler. Ein paar Jahre später ist dieser Siebert in verschiedenen Inkarnationen unterwegs. Unter anderem in einer Band namens Class E benannt, das war ist jetzt etwa 25 Jahre her, da war das noch ein großes Thema, nach einem Wurm, also einem Computerwurm. Das war damals die größte Angst der Menschen, dass der Kaspersky-Schutzwall nicht hielt und die Würmer hindurchkrochen. Wer Apple besaß, lachte höhnisch darüber. Class E, kein guter Bandname. Aber es sollte halt so sein, und dann bleibt man irgendwie dabei, und es wurde irgendwann klar, das ist hier die deutsche Idee von The Cure. Bis dahin, dass 2017 eine Platte namens Desintegration erschien. Also nicht Disintegration, sondern Desintegration, also ganz tiefe Verbeugung. Erregung kam 2023, ein extrem schwarzes Album. Ich find's eh alles großartig. Er erzählt auf Deutsch tragische Geschichten. Ich bin kein Freund der fröhlichen Musik und bin hier ganz gut aufgehoben. Bei der letzten Tournee aber gab es so etwas wie ein analoges Facebook. Das heißt, die Menschen konnten Botschaften in eine Kiste werfen und die Band hat sich das dann immer hinterher angeguckt. Und eine der Botschaften auf einem Zettel hieß: Mach doch mal eine Musik, also mach doch mal ein fröhliches Lied. Und hat Tobias Siebert gedacht, ach so, das wusste ich gar nicht, dass wir so unfröhlich sind. Und keine Sorge, es ist nicht wirklich fröhlich auf dieser Platte, die und übrigens unter dem schwersten Einfluss des letzten The Cure Albums entstanden ist. Naja, nicht ganz, aber als man irgendwie erste Sachen machte und das letzte The Cure Album rauskam, war Siebert total geschockt, weil das klang ja genauso wie das, was sie gerade im Übungsraum eingespielt hatten. Aber egal, er hat sich davon freigeschwommen. Und jetzt haben wir hier Einmal mehr mit dir gegen die Furcht. Das sechste Album dieser, ja, man sagt immer noch Berliner Band. Er ist ja selbst inzwischen, ich glaube, im südlichsten Mecklenburg-Vorpommern mit eigenem Seitenhof und dort Studio und Produzent und so weiter. Also das alles dazu, und es geht los mit dem fröhlichen Titel La Boom. Classic.

0: La Boom, Class E, ein Stück aus dem Album, dem neuen. Einmal mehr mit dir gegen die Furcht. Und hier muss man mal erwähnen, Daniel Moheit, der hier einen unfassbaren Bass spielt auf dieser Platte. Toller Sound.
1: Ja, absolut. Ich glaube, das war das Lied, wo sie den Wunsch erfüllt haben, ein bisschen positiver, weil das ist ja eigentlich, ne, ja, du bist La Boom meine Fete. Ist ja eigentlich ein Liebeslied, man muss ein bisschen drauf achten, um es zu erkennen. Ohne das Glockenspiel wäre es noch schöner, aber sehr tolle Lyrics auch. So viel Lust auf immer, mit jedem Kuss wird es schlimmer. Ich meine, das ist auch die Art und Weise, wie er dann irgendwie Glück ausdrückt, ne? Mit jedem Kuss wird es schlimmer. Also ich bin auch großer Fan und ich frage mich eigentlich, weiß Robert Smith, dass er eigentlich einen deutschen Doppelgänger hat?
0: Ich glaube
1: kriegt er Geld eigentlich auch. Teilweise denkt man auch, Tantier müsste ein bisschen rüber gehen, aber ja, ich habe auch Spaß an diesem Album, wobei es passt halt überhaupt nicht zu 30 Grad im Schatten. Ne? Ich habe das vorhin mal irgendwie auf dem Weg unterwegs gehört. Es gibt auch einen Song, der heißt Im Herbst. Mhm. Und also das Timing ist nicht so ideal für diese Platte, aber vielleicht alle Leute, die Liebeskummer gerade haben und dieses Wetter grauenvoll finden, die können da, glaube ich, Trost drin finden.
2: Aber La Boom ist doch total der Sommersong. Jetzt sitzt er ja auch im Café vor draußen und alles ist warm.
1: Aber hör dir mal den Sound an.
2: Ja, aber für classy Verhältnisse ist es sehr, sehr warm.
1: Ja, für classy.
2: Geradezu schwülstig.
1: Ja, ja, das stimmt, für classy Verhältnisse, aber für allgemeine Popmusikverhältnisse nicht.
3: Ich frage mich so ein bisschen oder wundere mich so ein bisschen, warum ihr The Cure, Disintegration so wahnsinnig düster und traurig finde. Das sind doch auch fröhliche Lieder drauf, wie Pictures of You oder I Will Always Love You und so weiter. Also so
1: das sind super melancholische Lieder.
3: Aber sagen wir mal, das ist doch auch immer noch sehr melancholisch. Ich habe ein bisschen tatsächlich mit dem ganzen Konzept dieser Band ein kleines Problem. Man muss ja dazu sagen, sie klangen ja auch nicht immer so. Also am Anfang ihrer Karriere auf den ersten Alben klangen sie ja tatsächlich eher so ein bisschen wie so eine T-Shirt-Band in der Folge von Sonic Youth oder so weiter. Und ich finde, das Gute an dem, wie sie heute klingen, also in diesem Song und auch den weiteren, die wir noch hören, ist, finde ich, dass für diesen Gesang, für diesen so ein bisschen leicht jammrigen, nicht so sicher intonierten Jungsgesang eigentlich dieses Cure-artige Backing viel, viel besser passt und viel, viel besser, wie soll man sagen, das transportiert. Weil, also ich bin total allergisch gegen viele von diesen komischen Indie-Rock-Bands der späten 90er, frühen 2000er und so weiter. Andererseits muss ich mal sagen, die Art und Weise, wie bei Classy vor allem jetzt hier The Cure wirklich bis ins Kleinste, bis in die kleinste Soundfarbe nachgeahmt werden, wo wirklich jede Verstärkereinstellung vom Bass und die Gitarre und diese Arpeggios, und es gibt eine Stelle, wo man auch dieses, wie bei dem aus dem Song The Caterpillar, wo dieses Klavier da irgendwie ist, das ist so eins zu eins übernommen, dass es für mich sofort auf eine Metaebene rutscht. Es wird für mich sofort ein Kommentar dazu, weil es so bewusst ist. Und das macht es mir ein bisschen schwierig, ehrlich gesagt, weil ich schon auch merke, dass dieser Band geht es schon auch um Aufrichtigkeit. Und ich kann aber, wenn man das so eins zu eins, also man muss, ich könnte mir vorstellen, dass die da im Studio sitzen und sich gefragt haben, wie machen wir das, dass es noch mehr nach The Cure klingt. Und ich bin da irgendwie verwirrt. Ich finde das irgendwie seltsam.
0: Ja, das mag so scheinen, aber wenn ich habe wirklich viel, viel, viel The Cure und insbesondere über Kopfhörer gehört, und da ist schon, es gibt riesige Unterschiede. Also bei The Cure gibt's 23 Gitarrenspuren zum Beispiel. Also es ist Irrsinn, was da rein produziert wird, was da an Gestaltung ist und so. Und das hier ist dann eher schon eine sparsamere Variante, die man dann aber auch als so eine Band so live spielen kann, ohne zig Gastmusiker oder so. Aber natürlich, die Geste ist völlig klar. Das ist, aber ich fand ja den Move damals, wirklich ein Album Desintegration zu nennen, das war ja schon, da war doch das Scheunentor so weit auf, nach dem Motto, jetzt könnt ihr alle sagen, ja, guckt ihn euch doch an mit seiner Robert Smith Begeisterung. Ja, okay, wir haben geguckt und
1: sogar die fein. Frisur, by the way, ne?
0: Ja. Wobei, der Robert hat irgendwie das bessere Haarschnitt.
1: Bessere Vogelnest, das stimmt. Aber der hat auch weniger Haare.
3: Gibt es denn da irgendwie eine Geschichte zu, warum dieser Extremschwenk, der ästhetische, damals stattgefunden hat? Das war irgendwie so um 2015 rum oder sowas, ne?
0: Das war die Erkenntnis, sich da einfach auch nicht mehr, also das war so eingebrannt in den Herrn, dass irgendwie der Versuch, sich dagegen zu wehren, musste auch, ist wie so ein, du wirst dann irgendwie irgendwann selbst zu so einer Art Zombie oder so, keine Ahnung. Kannst dich nicht, oder Vampir, kannst dich nicht wehren.
2: Ich finde es nicht so schlimm. Also ich
0: war nicht, ne?
2: Ich finde, ich sehe schon deinen Punkt, aber dadurch, dass es in Desintegration ja eben diese Verquickung mit der Mauerfallgeschichte gab, hat es irgendwie transzendiert, finde ich, ne? Also man kann sich immer darüber streiten, ob das jetzt eine Masche ist, oder so ein gewolltes Markenzeichen. Aber ich finde, es ist eigen genug. Und zumal auf dieser neuen Platte, finde es, na klar klingt es nach The Cure, aber die Inhalte sind doch ganz eigen.
0: Wobei auch er es schafft, alles, was schön ist, ins Dunkle wenden zu können, denn wir haben den längsten Tag des Jahres, steht auch hier bald an bei uns. Aber auch dann, am längsten Tag im Jahr, Melancholia. Natürlich.

0: Melancholia, Class E aus dem Album Einmal mehr mit dir gegen die Furcht, das ja ein, also auch als Statement zur Zeit verstanden werden will, im Sinne von, es läuft einiges schief, und die Antwort darauf, auf all diese Verwerfungen, so Siebert, ist die Liebe. Also die, man kann dies und jenes und überhaupt, und aber er sagt, wir können diesen Dingen wirklich nur mit der Liebe begegnen, und darum geht es hier auf dieser Platte. Da fand ich ganz interessant.
1: Ja, es gibt auch so eine schöne Zeile. Auf meinem Glück brauche ich Staub und du bläst ihn weg wie morsches Laub. Ein schönes Herbstgedicht. Ich meine,
2: ja, das ist ein zehnjähriger Deutschunterricht. Aber nein,
1: aber wieso morsches Laub? Also ich finde schon, das ist schon ein schönes Bild.
2: Ich
1: weiß
2: nicht. Aber nee, so negativ bin ich ja gar nicht. Ich finde das schon auch, was ich halt lustig finde, irgendwie so jetzt, dass man, wir waren all die Jahrzehnte so schlecht gelaunt und jetzt, wo eigentlich die ganze Welt schlecht gelaunt ist, ist das ja fast konformistisch, wenn man sagt, alles ist schlecht. Deswegen muss man jetzt auf einmal, wenn man irgendwie tatsächlich frei denkt und Poet ist, eigentlich das Positive ergreifen. Das ist ja so ein bisschen ein Gedanke. Das, glaube ich, in diesem Laboom-Stück kommt das, glaube ich, ein bisschen vor. Das finde ich eigentlich sehr, sehr schön. Und ich frage mich, ich meine, es wurde eben, klang schon an, The Cure sind zurzeit dermaßen in aller Munde. Sie touren durch die Welt, sie kommen bald nach Deutschland. Olivia Rodrigo hat das quasi so zum Thema, sie quasi so zu so einer Art, wie soll man sagen, Partnerband oder Robert Smith zu einem Partnergeist auf ihrem neuen Album gemacht. Bei den Rolling Stones ist er jetzt auch mit dabei. Und ich frage mich tatsächlich so ein bisschen, die Frage kann ich jetzt aber nicht beantworten, vielleicht können wir das diskutieren, ob Clazy mit dem, wie sie das jetzt hier machen, mit dieser Musik, mit dieser sehr jetztzeitigen Lyrik, auch mit diesem Titelbild, mit diesem Memento Mori-artigen Foto, mit diesem jungen Mädchen, was so ein bisschen in Instagram-Optik mit einem Biologieunterrichtsskelett.
1: Das ist doch grauenvoll. Ja, ist billig. Sorry, das ist das Schlechteste an dem ganzen Album.
2: Ja, Cover. Aber wenn dann schon konsequent, billig und so ein bisschen Secondhand, dann schon konsequent. Aber ich frage mich tatsächlich, ob das eigentlich eine Möglichkeit ist, so wie zum Beispiel ja auch Drangsal hat ja auch, da hat jetzt nicht The Cure nachgemacht, aber auch so ein bisschen so diesen New Romantic Sound vor ein paar Jahren mal. Ob das tatsächlich auch ein Weg ist, jüngeren Leuten, weil ich meine, hier zu diesen Cure-Konzerten pilgern ja wahrscheinlich sowieso wieder nur wir, so die Alten mit den Lederwesten ausfallenden
0: Armen. Das ist ja das Spannende. Das
2: bringt man die Jugend dazu.
0: Das Robert Smith, ja, warum ist der also The Cure in aller Munde oder überhaupt dieses Ding? Es ist, weil Robert Smith eben zu gegebener Zeit irgendwie in den letzten Jahren immer interessante Dinge getan und gesagt hat. Also der hat sich gegen die Ticketing Prices ausgesprochen und nicht nur das, sondern die Band hat versucht, aktiv dagegen zu arbeiten und bestimmte Preise aufzurufen, die nicht überschritten werden sollten. Er vermittelt etwas, was gerade junge Menschen total begeistert, nämlich Integrität und Authentizität. Ich war kürzlich in einem Second-Hand-Plattenladen, da war ein ganz junges Pärchen, die waren, weiß ich, keine Ahnung, 17 oder 18 oder so, die zuppelten Platten raus, The Cure, Boys Don't Cry, Susie and the Banshees, dieses ganze Zeug, rechneten dann aus, wie viel Geld haben wir denn zusammen, wie viele Platten können wir denn kaufen, und ich dachte so, wie niedlich. Aber das ist, die finden da etwas, was eben an anderer Stelle nicht stattfindet, und das macht es, glaube ich, so besonders. Und ich meine, wir müssen gar nicht mehr so viel über The Cure reden, aber dieses Album, mit dem sie dann wieder da sind, ey, come on, ja. Und das ist auch, wenn du mit Siebert zum Beispiel sprichst, hast du eben dieses Gefühl, off-air hat Andreas es eben gesagt, kein Arg gibt es dort. Das ist eben real, und das ist, glaube ich, etwas, was eine Menge Leute dann eben auch anspricht.
1: Tobias Siebert ist aber auch natürlich längst nicht nur Clazy, ne? Also das ist eins von vielen seiner Projekte. Er ist ja Multi-Instrumentalist, er ist Produzent auch noch. Also es ist jetzt nicht irgendwie sein Daseinszweck, irgendwie so Robert Smith zu imitieren. And the Golden Choir zum Beispiel, irres Album gemacht, wo er irgendwie 35.000 Instrumente gespielt hat. Es ist auch schon ein Musikgenie. Und,
0: aber hier hat er den Swag, finde ich.
1: Und,
0: The Gold Choir hatte das nie. Das war eine interessante Geschichte, aber auch doch sehr artsy irgendwo.
1: Ja.
0: ich will jetzt nicht sagen verkopft, aber...
1: Ich wollte das nur mal so kurz erwähnen, damit nicht irgendwie so ein Bild aufkommt von so einem seltsamen Freak.
0: Nein, um Gottes Willen, nein.
3: Um Himmels Willen, nein, ja. Ich glaube, wir verstehen das schon richtig. Die Frage ist ja, ob die im Raum steht immer noch so, ist es denn schlimm, wenn Tobi Siebert und seine Band nach 20 Jahren Bandgeschichte davon so ein bisschen profitieren, dass dieser The Cure Sound und die damit verbundene Integrität jetzt gerade wieder populär sind. Also ich gönne denen da tatsächlich sehr. Und ich glaube übrigens, dass er nicht, dass es ja, es geht um die Liebe, ja. Das ist mir aber fast zu banal. Ich glaube, in Songs wie Melancholia oder auch La Boom, ich glaube, er singt die Melancholie an, die ja sein ständiger Begleiter ist. Und er erklärt der Melancholie seine Liebe. Und das ist ganz toll, weil damit macht er seinen Frieden mit sich selbst.
0: Wir hören noch das eine Treffen im Jahr.

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3: Um 22 Uhr mit Horsten Altenhöhner. Guten Abend. Die Linke will die AfD in Ostdeutschland mit einem intensiven Straßenwahlkampf zurückdrängen. Zum Auftakt des Bundesparteitages in Potsdam sagte Parteichefin Schwertner, man werde der AfD kein Dorf und keine Stadt überlassen. Aus Potsdam Paul Vorreiter.
4: Mit Blick auf die Wahlen in Ostdeutschland rief Schwertner die Partei auf, sich der AfD entschlossener entgegenzustellen. Der Gegner stehe immer noch recht, sagte sie. Man werde alles tun, um die AfD von den Schalthebeln der Macht fernzuhalten. Die Politik der Bundesregierung kritisierte die Co-Chefin der Linken scharf. Kanzler Merz und Finanzminister Klingbeil hielten die Menschen arm, sagte sie.
3: Bundesbauministerin Huberts hat die geplanten Kürzungen beim Wohngeld verteidigt. Die SPD-Politikerin begründete die Einschnitte in der Rheinischen Post mit der schwierigen Haushaltslage. Heiko Schneider.
5: Laut Huberts betreffen die Kürzungen alle Wohngeldempfänger. Ein Drittel der Haushalte werde komplett leer ausgehen. Betroffen seien unter anderem Menschen, die wegen ihres Einkommens bisher gerade noch antragsberechtigt seien. Aktuelle Wohngeldbescheide sollen gültig bleiben. Durch die

0: Einschnitte könnten Bund und Länder rund 2 Milliarden Euro einsparen. Die SPD-Politikerin sagte der Zeitung, der Schritt sei bitter, aber nicht anders machbar.
1: 2 Tage nach der Unterzeichnung des Iran-Rahmenabkommens gibt es möglicherweise auch Hoffnung für den Libanon. US-Angaben zufolge haben sich Israel und die pro-iranische Hisbollah-Miliz auf eine Waffenruhe geeinigt. Die Feuerpause ist demnach bereits seit dem Nachmittag in Kraft. Zuvor hatten heftige gegenseitige Angriffe die Vereinbarung zwischen Washington und Teheran gefährdet. Weder die israelische Regierung noch die Hisbollah haben eine Waffenruhe bisher bestätigt. Zum Abschluss des EU-Gipfels in Brüssel haben die Staats- und Regierungschefs über den künftigen Finanzrahmen beraten. Dabei konnten sich die Mitgliedstaaten nicht auf eine gemeinsame Linie einigen. Bundeskanzler Merz sagte, der bisherige Vorschlag sei aus deutscher Sicht unbezahlbar und unausgewogen. Die irische Ratspräsidentschaft, die im Juli beginnt, sei deshalb aufgefordert worden, in den nächsten Wochen einen neuen Vorschlag vorzulegen. Das Bauen in Brandenburg soll schneller und günstiger werden. Dafür hat der Landtag eine neue Bauordnung beschlossen. Geplant ist unter anderem, Bauanträge zügiger zu bearbeiten. Wenn Behörden nach 3 Monaten nicht reagieren, gilt ein Antrag künftig als genehmigt. Außerdem werden einige Vorschriften gelockert. So sollen bestehende Gebäude leichter umgebaut werden können. Die meisten Änderungen treten im kommenden Jahr in Kraft. Soweit die Nachrichten. 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Das Wetter in der Nacht gering bewölkt oder klar, später einzelne Schauer oder Gewitter bei 22 bis 17 Grad. Morgen teils Sonne, teils Wolken, örtlich kräftige Schauer und Gewitter, dann bei 31 bis maximal 35 Grad.
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3: So ist es heute mit Nadine Lange, Andreas Bocholte, Joachim Henschel, Henning Liebig ist unser Techniker. Mein Name ist Andreas Müller. 2 Platten haben wir schon besprochen. Es folgen noch Die Wales und Hard Fi. Am Anfang aber gibt's was auf die Ohren von den Sweeping Promises. Cocoon heißt das Stück.

0: zwei Leute machen diesen Krach. Sehr, sehr schön. Das waren gerade Sweeping Promises. Demnächst neues Album. Jetzt geht es um die neue Platte einer Band. Ja, da gibt es manche, die sagen schon, das ist eine englische Band, Londoner Band. Aber natürlich ist Neuseeland der Ursprungsort von The Wales. Aber das ist ziemlich weit weg, dieses Neuseeland, jedenfalls von uns aus gesehen. Und deswegen haben die vielleicht ihre Base, wenn sie dann, ja, kennen wir ja schon, dass man sich dann länger auch hier bei uns in der Gegend aufhält und neue Platten aufnimmt. Und zwar ziemlich schnell. Die letzte ist noch gar nicht so lange her. Jetzt haben wir Fragile World. Bitteschön, Nadine Lange.
1: Ja, The Wales. Ich erkläre vielleicht nochmal ein bisschen, wo sie herkommen, wer sie sind und so. Das heißt ja auf Deutsch die Schleier. Und dahinter verbirgt sich vor allen Dingen ein Mensch, nämlich Finn Andrews. Der ist in London geboren, also tatsächlich Londoner Band kann man schon sagen, weil er da 83 geboren wurde. Er ist der Sohn von Barry Andrews, der unter anderem Keyboards bei XTC gespielt hat. Also er ist im Post-Punk-Umfeld unterwegs gewesen. Und sein Sohn hat deswegen auch schon immer früh viel Musik gehört, auch angefangen, Instrumente zu lernen und ist dann tatsächlich mit 11 nach Neuseeland gezogen, in die Heimat der Mutter, die Soziologieprofessorin ist. Und da ist er dann in der Folk-Szene von Auckland schon ziemlich früh unterwegs gewesen und hat dann wiederum in England Interesse von Plattenfirmen erweckt. Also sogar dieses Hin und Her kommt daher biografisch bedingt. Und er hat dann tatsächlich mit 16, 17 Jahren einen Plattenvertrag unterschrieben bei Rough Trade und ist dann 2001 nach London gezogen und hat dann diese Band The Wales gegründet, hat das Debütalbum 2004 rausgebracht, The Runaway Found hieß das. Und die Wales passten eigentlich ganz gut in diesen damaligen Indie-Rock-Sound, der ja allgegenwärtig war, gerade auch aus England kam, aber natürlich auch aus den USA, Strokes, Yeah Yeah Yeahs und Konsorten. Und die Wales haben eigentlich auch so einen aufgekratzten Indie-Rock gemacht, Nux Vomica, lateinisch für Giftnuss, so hieß das Album von 2006, das war vielleicht so ein bisschen das bekannteste von ihnen. Und die Lineups haben die ganze Zeit gewechselt, also Finn Andrews hat schon nach dem ersten Wales-Album komplett das ganze Lineup umgestellt und er wechselt halt jetzt immer so munter durch. 2019 hat er dann auch einmal ein Soloalbum rausgebracht und ist dann auf Tour damit gegangen, hat sich währenddessen die Hand gebrochen, also wirklich tragische Sache, und hat dann trotzdem weitergespielt. Das wurde immer schlimmer, also seine Karriere geriet kurz vor der Pandemie dann auch wirklich in eine krasse Krise. Ich schätze mal, dem Heilungsprozess haben die ganzen Lockdowns dann auch ganz gut getan. Er hat dann die Wales wieder reaktiviert und jetzt 2025 kam wieder ein Wales-Album raus, das hieß Asphodels. Asphodels, das ist eine Lilienart. Es war eher so eine introspektive Angelegenheit und alles live aufgenommen auf Tape in Neuseeland, wenn ich das richtig verstanden habe. Und das neue Album ist im Prinzip so eine Art Fortsetzung davon, auch wieder auf Tape aufgenommen in Neuseeland. Aber das Soundbild ist deutlich vielfältiger, deutlich, wie soll man sagen, imposanter. Die Songs sind auch oft ein bisschen pathetisch. Er erinnert immer wieder auch an Nick Cave. Insgesamt auch sowieso ist das, glaube ich, ein starker Einfluss. Und der Producer Tom Haley war auch eine wichtige Größe dabei. Ja, wir hören jetzt mal rein in die erste Single. Sie heißt Lungs.

0: The Veils. Das erste Stück aus ihrem Album Fragile World, das wir heute gehört haben, Lungs. Als die Musik lief, haben wir ein bisschen geredet darüber, dass diese Band sich auszeichnet durch ja, wirklich anhaltenden Nichterfolg oder anhaltende Nichtwahrnehmung der Massen, wenn es um Chartplatzierung oder sowas geht. Aber siehe, irgendjemand nähert sie doch, weil es gibt sie ja noch. Und
1: ja, also er bringt ab und zu mal was in Soundtracks unter. Also es gab auch einen Auftritt. Das ist auch das erste Video, was man bei ihnen auf YouTube sieht. Es ist so eine Szene aus Twin Peaks, dem Film, da, in so einer Bar. Dann tritt die Band auf und gleichzeitig hat da jemanden einen kleinen Nervous Breakdown und krabbelt durchs Publikum. Also öfter mal haben Leute angerufen, um ihn wegen Filmen zu fragen. Ich glaube, das hält ihn über Wasser und auch live spielen. Ja, auf jeden Fall.
2: Man kann sich auch sehr gut vorstellen, dass zum Beispiel das Dschungelcamp ein guter Kunde von ihm ist, weil diese Musik, also die wir auf diesem Album hören und gerade auch zum Beispiel bei diesem Lied, das ist ja die typische Musik, die im Dschungelcamp zum Beispiel läuft, wenn es irgendeine Krise im Camp gibt oder irgendwie die Leute deprimiert sind, weil sie irgendwie die Sterne verloren haben und nichts zum Essen hatten. Also so eine typische Trübsalsmusik, ne?
1: Wahnsinn, du guckst das Dschungelcamp, das ist total kompetent eingeordnet. Also ich könnte sowas jetzt nicht sagen.
0: Was? Aber die Musikredaktion von RTL beim Dschungelcamp ist hervorragend. Ja, wir haben echt einen sehr guten Geschmack.
2: Ich könnte mir vorstellen, dass da sowas läuft, aber natürlich auch, und das ist die versteckte Kritik da drin, weil es natürlich so eine 0815 auf diese, ohne irgendwie in einer Weise auszureißen, entweder ins besonders Deprimierende noch irgendwie so ins Grandiose oder irgendwie Eigenständige, so eine Durchschnittsmusik ist so ein bisschen auch wie The National oder diese ganzen Bands, die einem quasi so die Trübsal befehlen, ohne dabei irgendwie besonders außergewöhnlich sein. Also Kuschelrock, Kuscheldepri-Rock, finde ich. Und das ist auch das, was mir wahnsinnig auf die Nerven geht.
0: Ja, auch. Und ich war ein bisschen beleidigt, Nadine, als du vorhin sagtest, so, ja, Nick Cave ist auch ein Vorbild und so. Das ist eine schlimme Beleidigung für Nick Cave.
1: Naja, aber man hört das schon, dass er ihn versucht zu imitieren, oder?
0: Ja, aber nicht jeder Versuch gelingt ja.
1: Nee, das habe ich ja auch nicht gesagt.
0: Ja gut, aber also die Nummer, die wir jetzt gerade gehört haben, klingt ja so ein bisschen wie so eine verträumte Arcade Fire Version von Mitte der Nullerjahre. Mhm. Und es klingt irgendwie alles ein bisschen nach oder wie. Und so wie Joachim auch gerade sagt, so, man kann das ja kompetent machen, so wie Classy hatten wir ja gerade eben. Oder man kann das halt so machen, dass es dann auch egal ist. Und das ist auch so ein bisschen mein Problem mit der Platte.
1: Ja, das stimmt schon. Killers habe ich auch manchmal dran gedacht, komischerweise.
0: Das Lustige ist ja, ich bekam vor einiger Zeit eine Mail von der Person, die diese Platte promotet, wie es so schön heißt. Also der für das dafür zuständig ist, dass Menschen im Radio sich das anhören und eventuell pluggen, also einen Track auf die Playlist nehmen. Oder eben in Sendungen wie dieser Erwähnung finden. Und in dieser Mail, es raunte fast schon. Also ja, ich bitte dich, höre dir das, sieh dir das an, das neue Album von The Veils und so. Und ich hatte natürlich, ja, wäre jetzt klar, irgendwie schon mal gehört und so. Aber ich so dachte, ist das jetzt, es gibt ja so bestimmte, es gibt ja eine deutsche Pflicht zum Beispiel, The Notwist gut zu finden. Es ist die Pflicht des Deutschen, diese Band immer gut zu finden.
1: Hallo, Soundcheck Award Gewinner.
0: Ja, natürlich. Aber trotzdem kann es ja auch mal passieren, dass die Band vielleicht eine nicht so gute Platte macht. Es spielt aber keine Rolle. Wir finden sie gut. Und ich habe hier, also The National wurde gerade genannt. Das ist ja auch die Konsensband. Ja,
1: nein, ich totaler Hass.
0: Nein, nicht hier in diesen Kreisen. Aber es gibt irgendwie diesen Konsens, dass es eine bedeutende Band ist, die eigentlich so unfassbar bedeutungsvoll ist, dass es quasi gar nicht erlaubt ist, vielleicht mal zu sagen, dass das eigentlich auch ein ziemlicher Schnarch ist, der uns da angeboten wird.
2: Das ist ein bisschen wie mit dem Nahostkonflikt. In manchen Runden kann ich es mir nicht leisten, zum Beispiel zu sagen, wie schrecklich ich The National finde, weil ich weiß, dass ich viele gute Freundinnen und Freunde damit vergrätzen werde, dass sie vielleicht nicht mehr mit mir reden.
1: Davon hören jetzt ein paar zu.
2: Ja, egal.
1: Nein, aber wolltest du uns jetzt gerade sagen, The Veils versuchen, auf The National Status zu kommen und du bist drauf reingefallen, weil der Promoter so gebettelt hat?
0: Er hätte gar nicht so sehr gebettelt, aber ich wollte einfach nur sagen, dass irgendwie dieses Es gibt offensichtlich eine kleine Kirche dieser Band und ich bin nicht ihr Mitglied in dieser Kirche, nicht Mitglied dieser Kirche, weil diese Musik geht irgendwie nicht durch mich durch, sie geht nicht mehr vorbei. Ich nehme sie gar nicht wahr. Das ist total schlimm. Ich habe es wirklich mehrfach versucht, da was zu hören, aber ich höre es nicht. Es erreicht irgendwas nicht in mir.
1: Ja, also ich wünschte auch, also ich muss ja sagen, ich bin jetzt ein halbes Jahr nicht da, ich kann ja mal sagen, also mir ist hier die Auswahl sowieso heute Abend ein bisschen zu undivers. Wir hören 4 Alben von weißen Männern über 40.
0: Ja, aber Nadine, oder 50. Bitte, entschuldige, und das ist, schau dir bitte an, was heute veröffentlicht wurde. Da hätte man
1: tatsächlich irgendwas anderes noch nachziehen können.
0: Irgendwas anderes, es gab nicht mal irgendwas anderes.
1: Ich hätte dir was gesucht.
0: Ja?
1: Ja, bestimmt.
0: Ja, aber hättest du was sagen müssen. Also das ist wirklich, es gibt diese Tage, das weißt du auch ganz genau, das Classy-Album ist schon letzte Woche erschienen.
1: Letzte Woche.
0: Der Kollege hat es dankenswerterweise übersehen und so konnten wir es heute machen. Sonst hätte ich extreme Mühe gehabt, hier 4 Platten zusammenzufinden. Ja. Nächste Woche, habe ich gehört, wird das schon wieder ganz anders aussehen, aber es gibt diese löchrigen Tage.
1: Okay, dann hören wir nochmal was von The Wales vielleicht.
0: Ja, natürlich.
1: Song.
0: Are you awake tonight?
1: Genau, seid ihr noch wach da draußen?
2: Noch wach?
1: Seid ihr noch wach?
0: Noch wach?

0: Are You Awake Tonight? Der Song zum Spielablauf der Weltmeisterschaft vielleicht, wo vieles nachts stattfindet. Die Wales mit Fragile World, hier das Album und der Track Are You Awake Tonight.
1: Ja, da hat es ein bisschen gekillert, Killers-mäßig war das, fand ich. Und was du eben gesagt hast, National immer so bedeutungshubernd, hier auch sehr bedeutungsschwanger. Und aber musikalisch, das ein kleines Motiv wird zu Tode gemolken und immer wieder wiederholt. Auch es fällt ihm auch textlich nicht so viel ein. Are You Awake Tonight? Da geht es wohl darum, wenn man in einer anderen Zeitzone ist als die Geliebten und dann aneinander denkt und ach ja, und also.
2: Das ist so der Tiefgang eines Coldplay-Songs, ne?
3: Also ich meine, was man The National bei aller Verachtung, die ich für sie habe, ja immerhin noch zugute halten kann. Das geht jetzt an alle meine Freundinnen und Freunde da draußen, die das jetzt hören. Die haben wenigstens manchmal noch ganz schöne lyrische Ideen, ganz schöne Texte, aber das hier ist wirklich, ich habe auch so ein paar Sachen mir rausgeschrieben. 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Das wäre sogar Bono von U2, glaube ich, ein bisschen zu blöd, diese Seite. Oder my heart is broken and my hands, they are weak. 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Das sind zwei gute Zeilen, aber die sind bei Robert Frost geklaut, ne?
1: Vielleicht auch KI?
3: Ah, nein. Diese Phrase müssen wir vermeiden in Zukunft, dass wir immer sagen, das klingt so, als hätte jemand einen Tinder-Stick-Song mit KI nachgemacht. Ich glaube, diese Redewendung steht jetzt tatsächlich langsam auf der schwarzen Liste, oder?
1: Naja, aber wir sagen auch sehr oft, das klingt sehr generisch und mit Recht. Also
2: Die Lange und ich waren uns gerade einig hinter den Kulissen, dass die Band, die diese Art von Musik sehr gut und mit sehr viel Tiefgang schafft, ist zum Beispiel die Tindersticks, ja, von Stuart Staples. Also an dieser Stelle sei Ihnen, liebe Hörerschaft, empfohlen, doch mal das ein oder andere Tindersticks-Album wieder zu hören.
0: Wir aber haben noch die Aufgabe, einen weiteren Song der Wales zu hören, My Foolish Heart.
1: Da bleibt man auf jeden Fall ein bisschen wacher.

0: The Veils, My Foolish Heart aus dem neuen Album Fragile World, und das ist die Wertung.
1: Geht in Ordnung, Niete, Niete.
0: Ja, Andreas Bocholte und Joachim Henschel haben die Nieten gezogen hier in diesem Fall.
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0: Eine haben wir noch, und die kommt aus der Klasse von 2005, also jenem Jahr, das nochmal in England eine explodierende Popmusikszene hatte, und mit dabei damals Hi-Fi, Stars of CCTV war ihr Album, und komischerweise gibt's die Band noch oder wieder und ein neues Album, Sweating Someone Else's Fever. Bitteschön, Andreas Bocholte.
3: Ja, so fühle ich mich hier mittlerweile auch nach anderthalb Stunden im Radio 1 Studio, als wenn ich jemand anderes Fieber ausschwitze. Das sagt Richard Archer, das ist der Sänger von Hi-Fi, ist eine Redewendung, die eigentlich nur bedeutet, dass man sich nicht mehr anderer Leute Argumente zu eigen machen soll. Man soll sich um seinen eigenen Kram scheren. Das machen Hi-Fi jetzt auch nach 15 Jahren Pause. Andreas, du hast es gesagt. Man kann sich natürlich zu Recht die Frage stellen, warum müssen wir jetzt diese Band wieder ertragen? Das war doch eigentlich alles abgewickelt, auch zusammen mit dem ganzen Nullerjahre Indie-Movement. Aber wenn man dem britischen Musikjournalisten Simon Reynolds folgt, dann verdaut sich Popmusik ja alle 20 Jahre selbst. Das heißt also, 2005 war die große Stunde von Hi-Fi mit Hits wie Hard to Beat und Cash Machine. Das waren tatsächlich auch große Hits, ne? Also man darf auch nicht vergessen, Stars und CCTV, das war ein Mega-Seller. Das war zu einer Zeit, als Alben nochmal so 6 Millionen Platten verkauften. Und das Folgealbum 2007 war auch so. Aber mit dem dritten Album 2011 war es dann eben auch schon vorbei. Also dann waren es auch schon eher so Has-Beens. So. Und, aber die Retromania regiert ja, und wir hatten ja eben auch schon The Veils, die waren ja auch zur selben Zeit, ja, in
4: gleiche großen Klasse, Rollen, ne?
3: Gleiche Klasse, genau. The Strokes kommen, glaube ich, nächste Woche mit einem neuen Album, also auch nicht tot zu kriegen.
4: Die Nullerjahre leben.
3: Die Nullerjahre leben, und Hi-Fi haben das letztes Jahr auch schon mal ausgetestet, wie so ihr Marktwert sein könnte. Die sind nämlich aufgetreten und haben dann auch eine Jubiläumsedition von Stars und CCTV rausgebracht. Und siehe da, ging sofort in die Charts. Ich glaube, Top 10 in England und ausverkaufte Konzerte und alle so, yay, Hi-Fi sind wieder da. Kann man erstmal so stehen lassen. Ich bin etwas skeptisch mit dieser Platte. Nun war es nämlich so, dass Hi-Fi da 2005 schon eher eine verwässerte Version von The Clash waren. So wie es halt damals üblich war, dass diese Bands irgendwie irgendwas nachgespielt haben und dann aber nie so gut waren wie die Originale. Meine Meinung. Und am besten, wir hören mal in den ersten Song rein. Der klingt nämlich schon wieder sehr, sehr hart nach The Clash. Und natürlich sind sie zurückgekommen, auch um sich zu beschweren, nämlich über die ignorante Musikindustrie und Facebook und die ganzen sozialen Medien, alles ganz, ganz schlimm. Und der Song heißt They're Not Your Friends.

0: Wer Ain't Your Friends, Heartfire aus dem Album Sweating Someone Else's Fever. Andreas Bocholt hatte eben gesagt, ja, diese Klasse von 2005, die haben so geklungen oder haben so gespielt wie, aber eben waren nicht so gut wie die Originale. Das sagt natürlich der Altvordere, der damals junge Mensch, kannte das ja gar nicht, was da an Vorbildern unterwegs war und war großohrig und großäugig total begeistert von dem, was da rüberschwappte. Und ich behaupte bis heute, so gut wie jedes Debütalbum dieser Klasse ist ein großartiges Album. Sei es Arctic Monkeys, sei es Heartfire, die Kaiser Chiefs, Block you name Party. It, Block Party,
1: Libertines,
0: die waren Momentchen, ich würde die gar nicht zur Klasse von 2005 zählen, die sind ein bisschen früher, glaube ich. Aber egal, und die brannten ja auf den Debütalben und dann schon relativ schnell nicht mehr. Und es gab ja auch ganz viele, die wie die Motten zum Licht flogen und dann verbrannten einfach vielleicht zwei Platten Schluss aus vorbei. Ich fand das damals, ich meine, wir müssen überlegen, da gab es eine Specs noch und da gab es Leute, mit denen man auch noch so zu tun hat, die einem dann sagten, Mensch, hier Hardfire, die haben bei unserer Specs Party gespielt. Es war großartig. Sowas ging dann damals eben auch noch. Und ich kannte natürlich viele der Vorbilder, aber ich war total begeistert von dem, was damals passierte, ganz ehrlich, weil es irgendwie für mich fresh war. Also da sind einfach welche, die machen nochmal ihre Version davon. Und diese Stars of CCTV, also was die Intensität, die geschrappten Akkorde, dieses zackige Spiel, aber eben auch die Inhalte anging, fand ich großartig. Das Lustige ist ja hier, dass sie irgendwie ja fast so ein Madness-Niveau erreichen, was so dieses, auch wieder das Englische angeht, dass sie irgendwie das als ältere Herren inzwischen nun auch vorspielen und auch Diversität, die Diversität in den Stilen, die da wir kriegen. Es gibt ja so Cumbia-Stücke und all so ein Scheiß. Ich dachte, was soll denn das? Und dann musste ich natürlich an Sandinista denken und war auch sofort wieder d'accord. Warum denn auch nicht?
2: Ja, also mir ging es genauso. Also ich bin genauso alt wie der Sänger. Also wir sind eine Woche auseinander im Alter und ich fand das damals auch fresh. Auch ich habe Clash auch erkannt, aber mir war das auch egal, weil ich finde schon, dass sie ihren eigenen Dreh gemacht haben. Und jetzt, finde diesen Song super, bis auf das Glockenspiel schon wieder sehr nervig. Und man merkt, dass die haben ja, Zufall war das ja eigentlich, dass sie wieder zusammengekommen sind. Ne? Richard Archer hat irgendwie in der Pandemie CCTV irgendwie mal gestreamt und hat gemerkt, wie verrückt die Fans immer noch danach sind. Also die Fans sind eigentlich auch schuld daran, an diesem Comeback. Die haben ja auch dann O2 World in London sofort ausverkauft. Und wenn es sowas gibt, dann finde ich das auch legitim, wenn die sagen, ach, wir kommen nochmal zusammen und dann hatten sie wieder Spaß. Und das hört man dem Album auch an, so einem Song wie diesen. Aber natürlich gibt es auch Quatsch da drauf. Also Die Ganada zum Beispiel, der Cumbia-Song, das klingt so, als hätten sie irgendwie Manu Chao und die Gorillas irgendwie imitiert. So, das braucht man nicht unbedingt. Aber so 4-5 Songs da drauf sind, die machen schon richtig Spaß. Und deswegen freue ich mich auch trotzdem, auch um der alten Zeiten willen, dass die wieder Bock haben, finde ich schön.
1: Ich finde dieses Album durchweg schrecklich und ganz, ganz furchtbar. Und zwar aus dem einen Grund, weil sie im Prinzip genau noch dasselbe machen. Sie haben dieselbe Taktik, sie haben denselben Sound, sie haben dieselbe Herangehensweise wie 2005. Ich fand 2005 auch total toll. Und das war einfach, weil diese Art irgendwie sich dieses innenstädtische England mit diesen vielen Überwachungskameras als so eine Art Babylon darzustellen und so diese neuen Lads, die da auf die leeren Straßen irgendwie kamen, Gentrifizierung kam, auch so ein bisschen das, was hier The Streets, Mike Skinner damals beschrieben hat. Das war damals ein originelles Thema und es war toll, dafür eine neue Musik und eine neue Stimme zu finden und das war originell und hat sich tatsächlich auch frisch angehört. Aber bei diesem Album habe ich das Gefühl, sie transportieren einfach so wie manche von diesen Pop-Literaten aus den 90ern, die in der Gegenwart immer noch die gleichen Gags, ich möchte jetzt keine Namen nennen, die gleichen Gags und die gleichen Witze machen, wie damals 1997 irgendwie im Jetzt-Magazin oder so. Genauso habe ich hier das Gefühl, da wird einfach was wiedergekäut mit einer grässlichen Soundfarbe in einem Zeitalter, wo es die Sleaford Mods zum Beispiel gibt, wo es viele Bands gibt. Wir haben eben vorhin schon von Authentizität gesprochen, die das auf eine Art und Weise rüberbringen, die einfach zeitgemäß ist. Und ich finde, was ich da höre, klingt für mich einfach sowas von altbacken. Und dann, also ich frage mich wirklich, was das soll. Ich hab kein Verständnis dafür.
0: Dann hören wir mal ein unverständliches Stück.

0: Ja, Cumbia ist halt irgendwie die größte Popmusik der Zeit irgendwie. Da kann man dann auch mal so einen Track aufnehmen. Die Gonada, Mike Kalle ist hier mit dabei gewesen.
1: Ja, die Gonada, habla mucho, die Gonada, viel reden, aber eigentlich nichts sagen, heißt es übersetzt. Und das könnte man natürlich auch Hardfire jetzt mal einfach so gemeinerweise zuschieben, so einfach mal die Klappe halten. Andererseits waren ja auch im Handschuh ich uns gerade einig, also als Einzige vielleicht in dieser Runde, dass das eigentlich der beste Song auf der Platte ist, weil er eben mal was anders macht, als das, was sie 2005 schon gemacht haben, wieder aufzukochen. Und das eben ja auch nicht mit, da bin ich ja völlig bei dir, Andreas, nicht mit der gleichen Intensität und Dringlichkeit wie vor 20 Jahren. Aber dann lieber mal einen auf Cumbia-Party machen. Und es gibt auch noch so ein paar andere Akzente auf der Platte, die mir auch ganz gut gefallen haben. Aber also jetzt die Clash-Nummer nochmal zu machen, fand ich dann doch reichlich einfallslos.
2: Ja, aber also die Clash-Nummer so eindeutig ist das ja auch nicht. Das schimmert da immer mal wieder durch. Aber ich finde es schon besser, wenn sie in England bleiben. Also es gibt am Ende so einen Track, der heißt irgendwie Not Going Out Tonight. Da ist auch glücklicherweise mal eine Sängerin mit dabei. Und da geht's darum, Fighting on the Nightclub, Fighting in the Nightbus. Es ist so eine Atzenszene, wie es in London ekelhaft zugeht, die Leute sind schlecht drauf, raunzen sich an. Also da hatte ich so einen kleinen Kurzfilm im Kopf und der Song hat auch echt eine gute Kante und also ich finde es besser, wenn sie in England bleiben. Sie kommen ja im Übrigen aus so einem kleinen Kackstädtchen über Heathrow.
0: Also Staines, ja.
2: Genau, Staines. Und diese leicht außenseiterige Unterschichtperspektive, die hatten sie auch schon immer und da kommt sie auch manchmal noch durch.
0: Wohnte nicht auch Ali G in Staines? War das nicht so?
1: Ja, das ist denen dann echt zum Übel gereicht, weil alle kurz sind sie, Ali G kommt auch aus Staines. Und dann haben sie schon das Image weg, dann irgendwie so Freunde von Ali G zu sein. Das bekam denen nicht so gut.
3: Der Sänger hat ja auch gesagt in einem Interview, dass er sich beim Schreiben dieses Albums überlegt hätte, naja, er erinnert sich an seine Jugend, wie das da so war in Staines und überlegt sich dann, wie ist das, wenn man heute jung ist, so in so einer Zeit, wo die Aussichten noch schlechter sind, weil man vielleicht gar nicht mehr weiß, welchen Job soll man lernen, der nicht in der Zukunft von KI übernommen wird. Wie ist das, wenn man zu Hause ist heute als junger Mensch und sich fragt, was soll ich eigentlich anfangen mit mir? Und das ist ja eigentlich an sich eine ganz interessante Frage, ne? So der Lad, der irgendwie in den 90ern, da während der Britpop-Zeit seine Hochzeit hatte, vielleicht nochmal in den Nullerjahren, der heute quasi so, wie soll man sagen, von allen Seiten ins Visier genommen wird. Diese Lebenseinstellung, das ist natürlich auch ein bisschen so ein Klischee, der britische Lad, den gibt, kann es heute nicht mehr geben. Der kann das, der ist heute, will er politisch korrekt werden? Was ist zwischen Weichling und zwischen Pickup-Artist? Was gibt es da für eine Möglichkeit? Wie kann man existieren heute? Das wäre ein total interessantes Thema für so ein Album. Aber ich finde, dass dieses Album das einfach überhaupt nicht einlöst. Das sind genau die gleichen Klischees. Da gehen die Jungs looking for fun mit einem Baseballschläger, gehen raus auf die Straße. Da lerne ich überhaupt nichts darüber, wie das heute ist.
0: Also ich hatte eine gewisse Furcht vor dieser Platte, weil, wie gesagt, das Debüt damals fand ich sensationell. Und war dann aber doch durchaus überrascht, zumal plötzlich war es vorbei, dachte, oh, schon Schluss. Also das ist so das letzte Stück, was Nadine eben erwähnte, du denkst so, ach, da kommt doch jetzt noch mehr. Also ein kurzes Vergnügen durchaus. Ich finde es in sich stimmig. Also das ist so eine englische Musik, die mir einfach gut gefällt. Diese Themen, die jetzt gerade unterwegs sind dort, also längst an die Vorfälle in Dublin unlängst, die momentan ja auch eine völlige Verwerfung dort politisch in dem Land, London als Schreckensort, in dem dir entweder das Handy gesnatcht wird oder auch die Gurgel durchgeschnitten. Ich höre keinen Drill, Grime oder wie das Zeug heute so heißt. Ich weiß nicht, ob es da Poetinnen gibt, die diese Geschichten erzählen können, keine Ahnung. Von denen hier erwarte ich das vielleicht in dem Sinne gar nicht, weil es ist klar, es ist eine Menge Zeit ins Land gegangen und da erzählt man vielleicht was anderes, weiß nicht.
1: Ich glaube, durch dass Richard Archer diese Art von Lad war, die du beschreibst, Joachim, ist schon alles dann auch eine Nummer weniger Arbeiterklasse, als es so wirkt, Staines hin oder her. Und ich habe keine Ahnung. Und ich meine, diese Clash-Nummer, da reitet er natürlich schon auch selbst drum rum. Ne? Er ist auch mit Mick Rock befreundet übrigens. Mit Mick Jones, Entschuldigung, nicht mit Mick Rock. Mit Mick mit Mick Rock. Das wäre auch nicht schlecht.
3: Kid Rock ist er auch mit Mick Rock befreundet.
1: Er kann auch mit Mick Rock befreundet sein. Nein, mit Mick Jones, also der mit dem ehemaligen Clash gedrissen. Und dieser Song Looking for Fun, den wir gerade erwähnt haben, das ist natürlich die letzte Zeile aus White Man in Hammersmith Palace, womit sich Archer eben auch brüstet, ja, also möglich diese Parallelen zu ziehen. Und dann wäre es mir lieber, er würde mehr Gegenwart verhandeln auf der Platte, was er nicht tut.
2: Was auch ein bisschen lame ist, es gibt so zwei balladigere liebesrelatete Songs, die sind der totale Ausfall. Also das kriegt er irgendwie nicht hin. Also auf CCTV, wenn es darum ging, war irgendwie mehr on point.
4: Wir hören ein letztes Stück, Rose Electric featuring Kirsten Cummings.

0: Rose Electric featuring Kristen Cummings, Hard Fire haben wir da gerade gehört, und Andreas hat noch was zu sagen zu der Platte.
1: Ja, Track. Kristen Cummings ist eine amerikanische Schauspielerin und Musikerin, die spielt Gitarre auch und singt und ist eine Freundin von Richard Archer, und die beiden haben 2020 im Zuge der George Floyd Tötung durch amerikanischen Polizisten haben die so ein kleines Projekt zusammen gemacht, wo leider nur 3 Singles raus geworden sind. Offworld hieß es. Und das hat zwar extrem politisch und zwar auch so ein bisschen trip-hoppig. Und da knüpft diese Nummer jetzt so ein bisschen an. Und die finde ich deswegen besonders. Es gibt noch einen zweiten Song, wo sie auch mitsingt, weil es da eben stilistisch ein bisschen mehr aufmacht. So. Und das könnte eigentlich heißen, dass es für Hardfire vielleicht noch eine Zukunft jenseits der ollen CCTV-Kamellen gibt.
0: Wir haben auf jeden Fall erstmal eine Wertung für diese Platte Sweating Someone Else's Fever, und die geht so.
2: Hit. Geht in Ordnung. Niete.
0: Niete kam von Joachim Henschel. Danke fürs Kommen. Mhm. Wer wird Weltmeister?
3: Marokko.
0: Andreas Borholt hat es geht in Ordnung gezogen. Dein Weltmeistertipp?
1: England.
0: Nadine Lange, ebenfalls ein geht in Ordnung.
4: Ja, also ich bin ja für Bosnien, aber wahrscheinlich wird es Frankreich. Und ja, ich sage tschüss, ihr hört mich wieder in 2027, hoffe ich. Macht hier keinen Unsinn. Und ja, viel Spaß.
0: Ja, wir werden natürlich Weltmeister.
4: Never.
0: Never ever. Wir sprechen uns in einem halben Jahr, Nadine. Ja, danke fürs Zuhören. Das war der Soundcheck auf Radio 1 vom RBB, den man natürlich auch nachhören kann als Podcast aufbereitet. Schöne Grüße an alle Fans. Vor der Sendung traf mich jemand, sprach mich an, ob ein Foto haben könne. Ein Fan aus Duisburg, der vor 12 Jahren ebenfalls schon mal hier war. Allerdings haben wir da aus dem Admiralspalast, glaube ich, gesendet. Schöne Grüße extra raus. Damals habe ich, glaube ich, flapsig behauptet, ein Duisburger. Guck mal an, es gibt sie wirklich, die Duisburger. Warum auch immer ich das gesagt habe.
4: Hast du mit Bielefeld verwechselt?
0: Zum Schluss hier was Neues von den Eagles. Auch dort steht ein neues Album an. Der Track hier, Cap in Hand. Bitteschön.

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1: Josef von Eichendorff. Mondnacht. Es war, als hätte der Himmel die Erde still geküsst, dass sie im Blütenschimmer von ihm nun träumen müsst. Die Luft ging durch die Felder, die Ähren wogten sacht, es rauschten leis die Wälder, so sternklar war die Nacht. Und meine Seele spannte weit ihre Flügel aus, flog durch die stillen Lande, als flöge sie nach Haus.
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2: Um 23 Uhr mit Thorsten Altenhöhner. Guten Abend. Die Linke will die AfD in Ostdeutschland mit einem intensiven Straßenwahlkampf zurückdrängen. Zum Auftakt des Bundesparteitages in Potsdam sagte Parteichefin Schwertner, man werde der AfD kein Dorf und keine Stadt überlassen. Aus Potsdam Paul Vorreiter.
3: Mit Blick auf die Wahlen in Ostdeutschland rief Schwertner die Partei auf, sich der AfD entschlossener entgegenzustellen. Der Gegner stehe immer noch recht, sagte sie. Man werde alles tun, um die AfD von den Schalthebeln der Macht fernzuhalten. Die Politik der Bundesregierung kritisierte die Co-Chefin der Linken scharf. Kanzler Merz und Finanzminister Klingbeil hielten die Menschen arm, sagte sie.
2: Bundesbauministerin Huberts hat die geplanten Kürzungen beim Wohngeld verteidigt. Die SPD-Politikerin begründete die Einschnitte in der Rheinischen Post mit der schwierigen Haushaltslage. Heiko Schneider.
4: Laut Huberts betreffen die Kürzungen alle Wohngeldempfänger. Ein Drittel der Haushalte werde komplett leer ausgehen. Betroffen seien unter anderem Menschen, die wegen ihres Einkommens bisher gerade noch antragsberechtigt seien. Aktuelle Wohngeldbescheide sollen gültig bleiben. Durch die Einschnitte könnten Bund und Länder rund 2 Milliarden Euro einsparen. Die SPD-Politikerin sagte der Zeitung, der Schritt sei bitter, aber nicht anders machbar.
2: 2 Tage nach der Unterzeichnung des Iran-Rahmenabkommens gibt es möglicherweise auch Hoffnung für den Libanon. US-Angaben zufolge haben sich Israel und die pro-iranische Hisbollah-Miliz auf eine Waffenruhe geeinigt. Die Feuerpause ist demnach bereits seit dem Nachmittag in Kraft. Zuvor hatten heftige gegenseitige Angriffe die Vereinbarung zwischen Washington und Teheran gefährdet. Sie sieht eigentlich eine regionale Waffenruhe vor, war allerdings ohne direkte Beteiligung Israels und der Hisbollah abgeschlossen worden. Weder die israelische Regierung noch die Hisbollah haben eine Waffenruhe bisher beschlossen.

0: bestätigt. Das Bauen in Brandenburg soll schneller und günstiger werden. Dafür hat der Landtag eine neue Bauordnung beschlossen. Geplant ist unter anderem, Bauanträge zügiger zu bearbeiten. Wenn Behörden nach 3 Monaten nicht reagieren, gilt ein Antrag künftig als genehmigt. Außerdem werden einige Vorschriften gelockert. So sollen bestehende Gebäude leichter umgebaut werden können. Die meisten Änderungen treten 2027 in Kraft. Alba Berlin hat seine Chancen auf die deutsche Basketballmeisterschaft gewahrt. Im 4. Spiel gewannen die Berliner mit 71-61 und glichen damit in der Serie auf 2-2 aus. Das entscheidende 5. Spiel findet am Sonntag in München statt. Soweit die Nachrichten. 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Das Wetter in der Nacht ist es gering bewölkt oder klar, später auch einzelne Schauer oder Gewitter möglich bei 22 bis 17 Grad. Morgen teils Sonne, teils Wolken, örtlich kräftige Schauer und Gewitter bei 31 bis 35 Grad maximal.
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2: Schönen guten Abend.

Guiding Light von einer Band mit Namen The Wales, die aus Neuseeland stammen, aber zum Zeitpunkt der Aufnahme dieses Tracks Guiding Light zu finden auf dem Debütalbum von The Wales, The Runaway Found, da befanden sie sich in London und wollten es ganz groß schaffen und hatten auch wirklich ganz, ganz viel Talent, aber noch mehr Pech. Also The Wales wurden damals schon angeführt von dem 19-jährigen Finn Andrews und der war nun wirklich ein absolut begnadeter Sänger, das haben Sie gerade gehört, Songschreiber, Gitarrist und dazu noch der Sohn eines berühmten Musikers oder zumindest eines Musikers, der in einer berühmten Band spielte. Auflösung kommt gleich. The Wales hatten dann, wie gesagt, riesig Pech, denn noch während der Aufnahmen zum Debütalbum in London zerstritt man sich mit dem Label so derart gravierend, dass es zu einem Gerichtsstreit 2 Jahre später kam. Den gewann The Wales, sie bekamen ihre Songrechte wieder und das Album, das Debütalbum, eins, das wirklich outstanding ist und das ich auch im Laufe dieser Sendung noch ein bisschen näher vorstellen will. The Runaway Found erschien mit 3 Jahren Verspätung. Wir hören noch einen Track aus diesem Debütalbum. Der Anlass, warum ich Ihnen das erzähle und warum The Wales hier im Fokus sind der heutigen Ausgabe, es gibt natürlich mit Fragile World ein neues Album, das heute veröffentlicht wurde von The Wales. Dazu kommen wir. Aber hier erst einmal The Wild Sun. The Wales vom verspäteten Debütalbum statt 2001 erschien es 3 Jahre später, 2004. The Runaway Found heißt es und ist eins der ganz großen Debütalben der Musikgeschichte.

The Wild Sun, das sind noch einmal The Wales vom Debütalbum The Runaway Found, das in London aufgenommen wurde, mit 3 Jahren Verspätung veröffentlicht wurde. Das hat der Band natürlich den Zahn gezogen nach Veröffentlichung des Albums, obwohl es ja mit Kritikerlob überhäuft wurde, stiegen diverse Bandmitglieder aus. Die Band zerbrach und Finn Andrews, der damals noch sehr junge Singer, Songwriter und Gitarrist von The Wales, ging zurück in sein Heimatland nach Neuseeland. Dort ist er die meiste Zeit immer noch und veröffentlicht mit anderen Musikern auch regelmäßig Alben. Nicht so viele. Seit 2004 gibt es jetzt heute mit Fragile World das 8. Album. Ja, gerade in den letzten Jahren war er dann doch sehr erfolgreich. Also 3 Alben in den letzten 3 Jahren, inklusive Fragile World, von dem wir jetzt hören werden. Werden die Tracks New Day und Aurora, beide vom neuen Album Fragile World, heute erschienen. Und The Wales, das ist eben eine tragische Geschichte, wenn man so will. Eine begnadete Band, vor allem ein begnadeter Frontmann. Wenn Sie jetzt denken, nach diesen beiden Songs, das ist ja großartig, wie ist mir dieses phänomenale Britpop-Album durch die Hände geflutscht. Es könnte nämlich wirklich ein verspätetes Britpop-Album sein. Es erinnert mehr an die elegischen The Wales. Aber es gibt auch Leute, die Muse oder sogar Coldplay in dieser Band später entdeckt haben. In jedem Fall ist es eigentlich ein verschüttetes Debütalbum, das völlig zu Unrecht von der Musikgeschichte aufgrund der vielen Querelen dann doch ignoriert wurde oder zumindest grob vernachlässigt wurde. Die Band heißt The Wales, das Debütalbum The Runaway Found, jetzt aber zum neuen Album heute erschienen Fragile World, das 8. Album insgesamt von Finn Andrews und seiner Band The Wales, jetzt mit New Day und Aurora.

Making Plans for Nigel, der ganz große Hit von Ecstasy. Und ja, klar, Barry Andrews war der Keyboarder von Ecstasy und Finn Andrews ist sein Singer-Songwritender Son von The Wales. Die hatten, wie gesagt, nicht viel Glück. Wir kommen natürlich im Laufe der Sendung noch auf The Wales zurück, kommen aber jetzt zu Yard Act, eine Indie-Rock-Band aus Leeds. Den hat eigentlich immer schon das Glück zur Seite gestanden oder vielleicht ist es auch die Qualität. 2019 gegründet, 3 Jahre später mit The Overload, das erste Album, das Debütalbum, das Platz 2 der UK-Charts erreichte und 2 Jahre später Where's My Utopia, war ein bisschen sperriger, hat leicht schlechter abgeschnitten, landete letztlich auf Platz 4 der UK-Charts, immer noch ein Erfolg. Am 17. Juli erscheint das neue dritte Album von Yard Act aus Leeds, das heißt You're Gonna Need a Little Music und wahrhaftiger könnte eine Aussage ja gar nicht sein. Redeemer, eine erste Single aus dem neuen Yard Act Album, erscheint wie gesagt am 17. Juli. You're gonna need a little music. Hier in Sounds and Stories auf Radio 1.

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Fighting for You, das ist hervorragender tanzbarer Indie-Punkrock aus Schottland und zwar von Arab Strap, die in diesem Jahr ihr 30-jähriges Jubiläum feiern. Ich weiß nicht, ich glaube, das ist ein bisschen gefuscht, weil da gab es auch 10 Jahre Pause dazwischen. Also die Band hat sich ja 2006 aufgelöst und dann 2016 erst wieder richtig reformiert. Also wären es die Ärzte, würden sie die 10 Jahre abziehen und sagen 20 Jahre netto, aber es heißt halt 30 Jahre Arab Strap und es ist ja toll, dass sie es sich nochmal überlegt haben, denn man hört es ja, diese Band macht weiterhin großartigen Indie-Rock, dazu ist er auch noch tanzbar zuweilen, wie hier auf der neuen zweiten Single Fighting for You. Die erste Single ist schon ein bisschen länger unterwegs, sie heißt You, You, You und stammt ebenso wie das gerade zuvor gehörte Fighting for You vom neuen Album. Half-Told Tales erscheint am 4. September. Arab Strap feiern 30.

Der große Jack White, möchte ich sagen, nach seinem Konzert in der Berliner Columbia-Halle, für mich bislang das Beste in diesem Jahr, ist einfach ein Virtuose. Er kann alles auf der Gitarre, er hat eine großartige Präsenz, er kann Song schreiben. Ja, nicht umsonst ist ja Seven Nation Army der wahrscheinlich größte Rockhit unseres Jahrhunderts. Und hier, das ist die neue Single Dollar Bill, die dritte vom neuen Album Frozen Charlotte. Das Album von Jack White erscheint am 10. Juli und ganz sicher werden wir hier in Sounds and Stories lang und schmutzig in Frozen Charlotte reinhören. Jetzt kommen wir zu einer wirklichen Sensation. Ich habe den Mann vor 10 Jahren kennengelernt. Da war er auch schon in seinen 70ern. Mittlerweile ist er, glaube ich, 83. Die Rede ist von Arthur Brown, englischer Musiker, der einen Riesenhit hatte. Fire. I am the God of Hellfire and I bring you Fire, genau. Und jetzt veröffentlicht Arthur Brown mit über 80 ein neues Album. Das beweist mal wieder, dass Musik wirklich jung hält. Und ist sogar richtig gut geworden, was die Single betrifft. Sie heißt Nature, ebenso wie das Album. Das hier ist die Single, die neue Single von Arthur Brown. Und das Album erscheint am 4. September und heißt ebenfalls Nature.

Foster Brown, der God of Hellfire, hat sich zurückgemeldet. Nature ist das Titelstück seines neuen Albums, das am 4. September erscheinen wird. Und ich habe es jetzt nochmal nachgeguckt. Arthur Brown ist Jahrgang 42. Er hat am 24. Juni Geburtstag. Also von heute aus gesehen wird er in 5 Tagen 84. Wahnsinn. 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Also alle auf der Bühne. The B-52s wurden 1976 in Athens, Georgia gegründet. Ihr letztes Album stammt aus dem Jahr 2008, Funplex, aber das macht gar nichts, dass sie fast 20 Jahre nichts mehr rausgebracht haben, weil sie haben ja diese Hits hier, Planet Claire, Rock Lobster oder Dance This Mess Around, jetzt in Sounds and Stories bis zu den Nachrichten ein kleiner Hitmix, denn es gibt noch Karten für The B-52s am Mittwoch live in der Zitadelle Spandau, präsentiert von Radio 1. Wenn Sie die Legenden noch einmal live sehen wollen, dann ist Mittwoch nächster Woche der richtige Tag. Bis gleich.

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2: Um 0 Uhr mit Gabriela Kühne. Empfänger von Wohngeld müssen wegen der Sparpläne der Bundesregierung künftig mit Einbußen rechnen. Einige könnten sogar leer ausgehen. Bundesbauministerin Hubert sagte der Rheinischen Post, die Kürzungen beim Wohngeld betreffen leider alle bisherigen Empfänger. Aus der Nachrichtenredaktion Heiko Schneider.
3: Laut Huberts betreffen die Kürzungen alle Wohngeldempfänger. Ein Drittel der Haushalte werde komplett leer ausgehen. Betroffen seien unter anderem Menschen, die wegen ihres Einkommens bisher gerade noch antragsberechtigt seien. Aktuelle Wohngeldbescheide sollen gültig bleiben. Durch die Einschnitte könnten Bund und Länder rund 2 Milliarden Euro einsparen. Die SPD-Politikerin sagte der Zeitung, der Schritt sei bitter, aber nicht anders machbar. Wegen der vielen Krisen habe der Bund eine schwierige Haushaltslage. Über den Gesetzentwurf sollen jetzt die anderen Ministerien beraten.
2: Beim EU-Gipfel sind deutliche Differenzen zwischen den Mitgliedstaaten zutage getreten. Dies gilt besonders bei Fragen des künftigen Haushalts der Europäischen Union sowie bei möglichen Verhandlungen mit Russland. Kanzler Merz erhöhte im Anschluss an das Treffen in Brüssel den Druck in den Haushaltsverhandlungen. Der deutsche Regierungschef verlangte einen akzeptablen, also geringeren Budgetvorschlag. Unionsfraktionschef Spahn steht nach dem Bekanntwerden von Treffen mit dem umstrittenen US-Milliardär Thiel in der Kritik. Der SPD-Bundestagsabgeordnete Stegner sagte T-Online, dies werfe ein fragwürdiges Licht auf den Fraktionschef des Koalitionspartners. Kritik kam auch von Grünen und Linkspartei. Thiel gilt als entschiedener Unterstützer von US-Präsident Trump und Demokratieskeptiker. Schottland startet zur Stunde in sein zweites Spiel bei dieser Fußball-WM. Mit einem Sieg gegen Marokko würden die Schotten erstmals in eine K.O.-Runde einziehen. Co-Gastgeber USA hat es bereits in das 16. Finale geschafft. Aus dem ARD-WM-Team Silke Heine.
4: Zweites Spiel, zweiter souveräner Sieg. Die US-Amerikaner haben auch ohne ihren verletzten Star Christian Pulisic Australien 2-0 bezwungen und die nächste Runde erreicht. Algerien hat nach dem Auftaktspiel gegen Titelverteidiger Argentinien bei der FIFA Protest gegen die Spielleitung eingelegt. Grund dafür das harte Einsteigen von Lionel Messi beim Stand von 1-0. Der Superstar hatte seinen Gegenspieler

0: Der Aissa Mondi von hinten in Wade und Achillessehne getreten. Eine Bestrafung blieb aus.
1: Das waren die Nachrichten. Das Wetter in Deutschland. In der Nacht zeitweise Schauer und teils kräftige Gewitter, Tiefstwerte 23 bis 15 Grad. Tagsüber teilweise sonnig, gebietsweise aber auch Schauer und einzelne kräftige Gewitter, vor allem im Bergland und im Osten Unwettergefahr. 23 Grad an der Nordsee bis 38 Grad in Rheinland-Pfalz. Am Sonntag heiter, später Schauer und Gefahr starker Gewitter. Es ist 0:03 Uhr.
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3: Hallo. Herzlich willkommen zurück.

Ist das nicht schön? Das sind The Wales von ihrem Debütalbum The Runaway Found, das 2004 erschienen ist mit Lavinia. Warum nicht 2001, als auch zum Beispiel The Strokes This Is It veröffentlicht haben oder The Libertines Up The Bracket? Nun ja, weil The Wales sofort Streit bekommen haben mit ihrem Label. Das endete vor Gericht 2003. Immerhin konnten Finn Andrews, Sänger, Gitarrist und Songschreiber von The Wales und seine Mitstreiter die Rechte an ihren Songs zurückgewinnen vom Label. Das Label wurde gewechselt. Das Album kam dann noch ein weiteres Jahr später raus, nämlich 2004. Und vielleicht war es dann zu spät, um entdeckt zu werden. Denn wenn man heutzutage diese Songs hört, dann kann man ja einfach nicht anders sagen, als dass dieses Album, was Britpop betrifft, mit Sicherheit eins der besten Debütalben des Britpop darstellt. Die Band kommt zwar aus Neuseeland, beziehungsweise Finn Andrews wurde dort geboren, er ist aber der Sohn von Barry Andrews, dem Keyboarder der britischen Band Ecstasy, und dieses Album wurde dazu auch noch in London aufgenommen. Ja, es ist wirklich eine unentdeckte Schönheit. Vielleicht setzt ja jemand mal einen der wunderbaren Tracks vom Debütalbum The Runaway Found in einer Serie ein, in einem Film, besser noch eine Serie, dann wird es vielleicht ein Hit, denn irgendwie, oder auf TikTok vielleicht ein kleines Sample oder sowas, irgendwie muss diese Band doch noch gewürdigt werden. Finn Andrews, dieser damals 19-jährige, dünne, hübsche Junge, er hätte es wirklich verdient gehabt, ein Star zu werden. Jetzt lebt er in Neuseeland, wahrscheinlich geht's ihm gut. Er hat neue Musiker um sich geschart. Er veröffentlicht Alben wie am gestrigen Freitag das 8. Album seiner Karriere, Fragile World. In das hören wir natürlich sofort wieder rein. Aber zuvor noch ein großartiger Track vom Debütalbum. Dieses Lied heißt More Heat Than Light. Es stammt von The Wales. Und wenn Sie das Debütalbum irgendwann nochmal entdecken und Sie sind Britpop-Fan, dann kaufen Sie es unbesehen. Ja, ich garantiere Ihnen, Sie werden viel Spaß haben. Es ist ein wunderbarer Song, eine Perle nach der anderen. So, dieser heißt More Heat Than Light, The Wales vom Debütalbum The Runaway Found.

Lungs, das sind The Wales vom neuen Album Fragile World, das 8. Album von der Band aus. Und ich habe es jetzt nochmal nachgeguckt, man müsste nicht mal Neuseeland sagen, weil Finn Andrews ist tatsächlich in London geboren und dann in Auckland, New Zealand groß geworden, weil sein Vater, ein Englisch- und Soziologieprofessor, dort einen Job bekommen hat. Das heißt, er ist also eigentlich doch wirklich mehr Engländer denn Neuseeländer, aber dort lebt er zumindest meines Wissens nach im Moment und klar ist der Weg für ihn nach London immer offen. Sein Vater Barry Andrews übrigens war ja nicht nur bei Ecstasy, sondern er hat mit Größen wie Iggy Pop oder David Bowie als Keyboarder gearbeitet und sein Sohn ist auch immer noch ein junger Mann, gerade mal 42 und von daher vielleicht rockt es ja doch noch, weil es ist nach wie vor wunderbare Popmusik. Vielleicht hat es nicht mehr so viel Ecken und Kanten wie 2004 auf dem Debütalbum, aber die Stimme ist nach wie vor großartig und sein Songwriting funktioniert. Apropos Musik aus Neuseeland, wenn Sie mal was ganz Frisches hören wollen, da habe ich eine Empfehlung für Sie. Am 17. August im Schöneberger Mikropol. Neben dem großen Mikropol also spielen Borderline, eine Band aus Neuseeland, die bisher 2 EPs rausgebracht hat. Wir hören 2 Tracks von Borderline, nämlich This Is Not Love und danach Going Home Bitter. Borderline am 17. August im Berlin-Schöneberger Mikropol.

My Foolish Heart, das waren noch einmal und ein letztes Mal für heute The Wales von ihrem gestern veröffentlichten neuen Studioalbum Fragile World. Ich habe Ihnen, glaube ich, ausführlich die Geschichte von Finn Andrews, seiner Band und seinem Papa erzählt und ich kann nur die Daumen drücken, dass diese Band, die noch nie ein Album in den Charts irgendwo hatte, das dann doch mal bewerkstelligt kriegt. Vielleicht schon mit Fragile World. Hier ist die neue Single von Death Cab for Cutie, Pep Talk.

Eyes Full, das Titelstück des Debütalbums von Zoe Amber aus Tennessee, zumindest des Debütalbums in dieser musikalischen Form. Denn eigentlich ist Zoe Amber eine Saxophonistin und in der Free-Jazz-Szene New Yorks zu Hause, aber sie stammt ja aus den Bergen Tennessees und dorthin ist sie wahrscheinlich zurückgegangen, um diese wunderbaren Blues- und Appalachen-Folk-Einflüsse in ihren Sound zu integrieren. Der ist gleichzeitig roh wie auch emotional. Er ist schräg, vor allem ihre Stimme, die quietscht teilweise, aber sie kommt dann doch immer wieder in die Spur und dadurch ist natürlich ihr Sound sehr, sehr authentisch und sehr individuell. Und ich glaube, Zoe Amber ist eine, oder wenn nicht die Überfliegerin dieses Jahres, ist auch das Album der Woche auf Radio 1 besprochen von Claudi Gerd. Kann ich nur empfehlen. Sie erfahren mehr über Eyes Full, das Debütalbum von Zoe Amber auf radio1.de. Und hier ist sie noch einmal mit zwei ganz wunderbaren Tracks, nämlich OCD und Another Time. Das sind die zwei Lieder, mit der ihr aktuelles Album Eyes Full beginnt. Zoe Amber.

The Drummer, so lautet die neue Single von Baby of the Bunch. Und nicht vergessen, die große Dance-Party. Ich hoffe, bei nicht ganz so heißen Temperaturen wie heute, aber bestimmt sehr, sehr sommerlich. Und es passt ja auch zum Sound von The B-52s. Präsentiert von Radio 1. Spielen Sie am Mittwoch in Originalbesetzung in der Zitadelle Spandau und ganz sicher auch obendrauf. Das ist das einzige Deutschlandkonzert von The B-52s. Und jünger werden die drei natürlich nicht. Vielleicht ist es die letzte Chance. Es gibt noch Karten unter anderem auch auf Radio 1. Am Dienstag gegen 10.10 Uhr wird mein Kollege Thorsten Hempelt die Bandgeschichte von The B-52s nochmal rüberreichen, verbunden mit Freikarten für ihr Konzert am Mittwoch in der Zitadelle Spandau. Hier ist der Love Shack im 12-Inch-Mix. Ja.

Wie gut sind die Afghan Whigs nach 4 Jahren Pause? Mit diesen Singles können sie mich komplett begeistern. Jungle Roo ist die neue Single. Es gibt 2 weitere. Duvetine und House of Eye. Das Album wird dann Soft Control heißen. Das erscheint am 21. August. Logo, dass es hier ein großes Special gibt. Bis nächste Woche. Kommen Sie gut durch den Sommer. Tschüss, sagt MC Lücke.

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2: Um 1 Uhr mit Thorsten Altenhünner. Guten Morgen. Berlin und Brandenburg steht vor einem heißen Sommerwochenende. Das Bundesamt für Bevölkerungsschutz und Katastrophenhilfe warnt vor allem für heute vor extremer Hitze mit Temperaturen bis 35 Grad. Axel Hofmann.
3: Ernährungsexperten raten zu leichten Speisen und vor allem ausreichend Flüssigkeit. Die Krankenhäuser in der Region bereiten sich dennoch auf Patienten mit Kreislaufkollaps und Schwindel vor. Die Hitze gefährdet vor allem Senioren und Kleinkinder sowie Menschen mit Vorerkrankungen. In Brandenburg steigt bei anhaltender Trockenheit die Waldbrandgefahr. Gebietsweise drohen aber auch kräftige Schauer und Gewitter. Dann muss mit Starkregen, Hagel und Sturmböen gerechnet werden.
2: Die Linke setzt heute ihren Bundesparteitag in Potsdam fort. Dabei will die Partei gemeinsame Positionen festlegen, wie bereits gestern Abend zum Thema Nahost. Aus Potsdam Cornelia Geis.
4: Wie stehen die Linken zu Israel und zum Nahostkonflikt? Eine Frage, zu der die Partei eine klare Haltung beziehen will. Erst kürzlich hatten antisemitische Äußerungen der linken Jugend für Aufsehen gesorgt. Für den Parteitag in Potsdam hat der Vorstand einen 5-seitigen Antrag formuliert. Darin wird das Vorgehen Israels in Gaza als Genozid bezeichnet. Er betont aber ausdrücklich das Existenzrecht Israels und spricht sich für eine Zwei-Staaten-Lösung aus.
2: Heute Nachmittag steht dann die Wahl des Parteivorstandes auf dem Programm. Der Bundestagsabgeordnete Pantisano bewirbt sich um die Nachfolge von Co-Chef van Aken, der aus gesundheitlichen Gründen nicht mehr kandidiert. Bundesbauministerin Huberts hat die geplanten Kürzungen beim Wohngeld verteidigt. Nach Angaben der SPD-Politikerin geht es um insgesamt 2 Milliarden Euro. Die Einschnitte betreffen alle bisherigen Empfänger, sagte Huberts der Rheinischen Post. Ulrike Ufer.
5: Ein Drittel der aktuellen Wohngeldhaushalte werde, so wörtlich, rausfallen. Dies sei sehr bitter, aber nicht anders machbar, so Huberts. Aktuelle Wohngeldbescheide blieben bis zu ihrem Auslaufen gültig. Die Bescheide werden stets befristet erteilt. Am Jahresende 2024 haben laut Zahlen des Statistischen Bundesamts in Deutschland mehr als 1,2 Millionen Privathaushalte Wohngeld bezogen.
2: Alba Berlin hat seine Chancen auf die deutsche Basketballmeisterschaft gewahrt. Im 4. Spiel gewannen die Berliner mit 71-61 und glichen damit in der Serie auf 2-2 aus. Das entscheidende 5. Spiel findet am Sonntag in München statt. Bei der Fußball-Weltmeisterschaft haben die USA auch ihr 2. Vorrundenspiel gewonnen. Die Amerikaner besiegten Australien mit 2-0. Soweit die Nachrichten. Mehr Informationen finden Sie auf rbb24.de. Das Wetter bis zum frühen Morgen gering bewölkt. Einzelne Schauer oder Gewitter sind möglich bei 22 bis 17 Grad. Tagsüber dann teils Sonne, teils Wolken. Örtlich kräftige Schauer und Gewitter bei 31 bis 35 Grad.

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1: Ich begrüße Sie zu dieser Sendung. Es hat sich eine Menge neue Musik angesammelt in der vergangenen Woche. Ich habe uns wie immer einiges ausgewählt, was mir gut gefällt. Und es gibt einige schöne Veranstaltungstipps in dieser Sendung, auch Freikarten. Also bleiben Sie dran. Wir tauchen zuerst mal hinein in die Sendung mit Helene Vogelsänger.

Rebell und Erneuerer. Debussy war das. Neu sind fast alle Klänge, die man hören kann in der Berliner Musikreihe Kidsalon. In diesen Juniwochen findet der jeden Donnerstag in Potsdam im Das Minsk statt. So auch nächste Woche dort spielt eine Künstlerin, die ich sehr mag, die ich einige Male schon erleben durfte und die ein wunderbares neues Album veröffentlicht hat, die japanische Künstlerin Midori Hirano. Ich habe hier für uns 2x2 Freikarten gesichert in dem meistens ausverkauften Kidsalon. Wenn Sie Lust haben auf einen schönen Abend nächste Woche Donnerstag im Das Minsk in Potsdam, dann können Sie mir schreiben an sven.helbig@svenhelbig.com. Dann kann ich Sie dort noch auf die Gästeliste setzen. Wir hören mal hinein in Midoris schönes Album Autonoma, Mutate dann und Hanya Rani.

Anja Ranis Non-Fiction war das. Das haben wir gehört in der Philharmonie am vergangenen Montag. Vielleicht waren Sie da. Ich hatte ja Karten verlost. Ich fand es ein schönes Konzert und habe uns hier nochmal einen Ausschnitt zum Nachhören aufgelegt. Mit Konzerthinweisen und Freikarten geht es auch schon weiter. Ebenfalls ein Komponist, den ich sehr schätze. Chelsea wird gespielt in der Berghain-Halle. Wenn Sie da mal Lust haben, hinzugehen und seine ganz außergewöhnliche Musik mal an diesem besonderen Ort hören möchten, dann hätten Sie die Gelegenheit. Am 26. Juni, 21 Uhr, beginnt das Konzert. Und auch dafür habe ich hier 2x2 Freikarten für uns. Schauen Sie da mal vorbei. Die Berghain-Halle ist wirklich ein eindrucksvoller Ort für diese Art Musik und generell einfach ein magischer Ort, den man nicht so ohne weiteres zu Gesicht bekommt. Hören wir mal ein Stück Chelsea und Sie können sich überlegen, ob Sie hingehen mögen am 26. Juni und mir vielleicht schreiben an sven.helbig@svenhelbig.de.

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Und für die Empfänger und Empfängerinnen im MDR-Sendegebiet habe ich jetzt auch einen schönen Konzerttipp. Es gibt in Altkadels eine eindrucksvolle 1000 Jahre alte Linde. An dieser macht der Komponist Graham Fitgen halt. Der fährt für sein Projekt Treeline 4000 Kilometer mit dem Fahrrad von Rumänien bis England und macht Station an ausgewählten Bäumen, um dort selbst und mit lokalen Musikern Kompositionen von sich aufzuführen. Hier mit Musikerinnen und Musikern der Staatsoperette Dresden. Und das könnten Sie erleben, wenn Sie am 22. Juni, also am kommenden Montag, ab 16 Uhr nach Altkadels fahren. 16 Uhr beginnen dort kleinere Veranstaltungen und 18 Uhr das Konzert. Graham Fitgen wird hoffentlich anreisen mit dem Fahrrad unterwegs, wie gesagt, von Rumänien bis England, 4000 Kilometer von Baum zu Baum. Ein schönes Projekt mit dem Namen Treeline, was sich vor allen Dingen beschäftigt mit der Bedrohung der Waldbestände, mit Natur und Nachhaltigkeit. Und Graham Fitgen eröffnet jetzt unser nächstes Set. Philipp Rumsch hat neue Musik geschrieben. Die ist dabei. Becoming Claire heißt das Stück. Und Jamie Della Dave aus Barcelona, den ich das Glück hatte, einmal kennenzulernen, hat ebenfalls ein neues Album veröffentlicht. Er ist auch dabei im nächsten Set. Aber zunächst Graham Fitgen.

Jamie Dellert, Ave, Philipp Rumstaffur und Graham Fitgen haben wir gehört. Ich freue mich auf Ihre Zuschriften für die Freikarten im Berghain am 26. Juni, für den Kidsalon am 25. Juni in Potsdam, das Minsk, und vielleicht sehen wir uns auch an der tausendjährigen Linde am Montag in Altkaditz. Jetzt hören wir noch ein letztes Set in dieser ersten Stunde. Ich habe nochmal Musik ausgewählt von Midori Hiranus, schönem neuen Album und andere schöne Klänge. Und nach der Pause gibt's ein tolles neues Album, darauf freue ich mich, und ich hoffe, Sie sind dann auch wieder mit dabei.

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3: Um 2 Uhr mit Thorsten Altenhöhner. Guten Morgen. Berlin und Brandenburg stehen vor einem heißen Sommerwochenende. Das Bundesamt für Bevölkerungsschutz und Katastrophenhilfe warnt vor allem für heute vor extremer Hitze mit Temperaturen bis 35 Grad. Axel Hofmann.
4: Ernährungsexperten raten zu leichten Speisen und vor allem ausreichend Flüssigkeit. Die Krankenhäuser in der Region bereiten sich dennoch auf Patienten mit Kreislaufkollaps und Schwindel vor. Die Hitze gefährdet vor allem Senioren und Kleinkinder sowie Menschen mit Vorerkrankungen. In Brandenburg steigt bei anhaltender Trockenheit die Waldbrandgefahr. Gebietsweise drohen aber auch kräftige Schauer und Gewitter. Dann muss mit Starkregen, Hagel und Sturmböen gerechnet werden.
3: Die Linke setzt heute ihren Bundesparteitag in Potsdam fort. Dabei will die Partei gemeinsame Positionen festlegen, wie bereits gestern Abend zum Thema Nahost. Aus Potsdam Cornelia Geis.
5: Wie stehen die Linken zu Israel und zum Nahostkonflikt? Eine Frage, zu der die Partei eine klare Haltung beziehen will. Erst kürzlich hatten antisemitische Äußerungen der linken Jugend für Aufsehen gesorgt. Für den Parteitag in Potsdam hat der Vorstand einen 5-seitigen Antrag formuliert. Darin wird das Vorgehen Israels in Gaza als Genozid bezeichnet. Er betont aber ausdrücklich das Existenzrecht Israels und spricht sich für eine Zwei-Staaten-Lösung aus.
3: Heute Nachmittag steht die Wahl des Parteivorstandes auf dem Programm. Der Bundestagsabgeordnete Pantisano bewirbt sich um die Nachfolge von Co-Chef van Aken, der aus gesundheitlichen Gründen nicht mehr kandidiert. Bundesbauministerin Huberts hat die geplanten Kürzungen beim Wohngeld verteidigt. Nach Angaben der SPD-Politikerin geht es um insgesamt 2 Milliarden Euro. Die Einschnitte betreffen alle bisherigen Empfänger, sagte Huberts der Rheinischen Post. Ulrike Ufer.
6: Ein Drittel der aktuellen Wohngeldhaushalte werde, so wörtlich, rausfallen. Dies sei sehr bitter, aber nicht anders machbar, so Huberts. Aktuelle Wohngeldbescheide blieben bis zu ihrem Auslaufen gültig. Die Bescheide werden stets befristet erteilt. Am Jahresende 2024 haben laut Zahlen des Statistischen Bundesamts in Deutschland mehr als 1,2 Millionen Privathaushalte Wohngeld bezogen.
3: Alba Berlin hat seine Chancen auf die deutsche Basketballmeisterschaft gewahrt. Im 4. Spiel gewannen die Berliner mit 71-61 und glichen damit in der Serie auf 2-2 aus. Das entscheidende 5. Spiel findet am Sonntag in München statt. Bei der Fußball-Weltmeisterschaft haben die USA auch ihr 2. Vorrundenspiel gewonnen. Die Amerikaner besiegten Australien mit 2-0. Soweit die Nachrichten. Mehr Informationen finden Sie auf rbb24.de. Das Wetter bis zum frühen Morgen gering bewölkt. Einzelne Schauer oder Gewitter sind möglich bei 22 bis 17 Grad. Tagsüber teils Sonne, teils Wolken. Örtlich kräftige Schauer und Gewitter bei 31 bis 35 Grad.
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7: Ich begrüße Sie zur 2. Stunde der schönen Töne. Ein neues Album habe ich uns mitgebracht, das mir sehr gefällt. Von der ungarischen Flötistin Julie Dieck, aufgenommen von ihr in einer Budapester Kirche. Brisk heißt es. Und sie wird in diesem Jahr auch nach Berlin kommen mit diesem Programm. Das dauert aber noch eine Weile, da weise ich Sie dann noch einmal darauf hin. Jetzt hören wir mal dieses schöne Album, das mich seit einigen Tagen schon begleitet. Julie Diecks Brisk, und damit wünsche ich Ihnen viel